Fürchte dich nicht, denn ich habe dich erlöst. Ich habe dich bei deinem Namen gerufen, du bist mein. Wenn du durchs Wasser gehst, will ich bei dir sein, dass dich die Ströme nicht ersäufen sollen. Und wenn du ins Feuer gehst, sollst du nicht brennen, und die Flamme soll dich nicht versengen. Ich bin der Herr, dein Gott.

der dich geschaffen hat, Jakob, und dich gemacht hat, Israel. Fürchte dich nicht, denn ich habe dich erlöst. Ich habe dich bei deinem Namen gerufen, du bist mein. Wenn du durchs Wasser gehst, will ich bei dir sein, dass dich die Ströme nicht ersäufen sollen. Und wenn du ins Feuer gehst, sollst du nicht brennen, und die Flamme soll dich nicht versengen. Denn ich bin der Herr, dein Gott, der Heilige Israels, dein Heiland. Wohlan, alle, die ihr durstig seid, kommt her zum Wasser. Und die ihr kein Geld habt, kommt her, kauft und esst. Kommt her und kauft ohne Geld und umsonst Wein und Milch. Warum zählt ihr Geld da für das, was kein Brot ist, und sauren Verdienst für das, was nicht satt macht? Hört doch auf mich, so werdet ihr Gutes essen und euch am Köstlichen laben. Neigt eure Ohren her und kommt her zu mir. Höret, so werdet ihr leben.

Und er zeigte mir einen reinen Strom vom Wasser des Lebens, glänzend wie Kristall, der ausging vom Thron Gottes und des Lammes. In der Mitte, zwischen ihrer Straße und dem Strom, von dieser und von jener Seite aus, war der Baum des Lebens, der 12-mal Früchte trägt und jeden Monat seine Frucht bringt, jeweils einer. Und die Blätter des Baumes dienen zur Heilung der Völker. Und es wird keinen Fluch mehr geben. Und der Thron Gottes und des Lammes wird in ihr sein. Und seine Knechte werden ihm dienen. Und sie werden sein Angesicht sehen und sein Name wird auf ihren Stirnen sein. Und es wird dort keine Nacht mehr geben. Und sie bedürfen nicht eines Leuchters, noch des Lichtes der Sonne, denn Gott, der Herr, erleuchtet sie. Und sie werden herrschen von Ewigkeit zu Ewigkeit. Und der Geist und die Braut sprechen, komm. Und wer es hört, der spreche, komm. Und wen da dürstet, der komme. Und wer da will, der nehme das Wasser des Lebens umsonst.

Herr, unser Herrscher, wie herrlich ist dein Name in allen Landen, der du zeigst deine Hoheit am Himmel. Aus dem Munde der jungen Kinder und Säuglinge hast du eine Macht zugerichtet, um deiner Feinde willen, dass du vertilgst den Feind und den Rachgierigen. Wenn ich sehe die Himmel, deiner Finger Werk, den Mond und die Sterne, die du bereitet hast, was ist der Mensch, dass du seiner gedenkst, und des Menschen Kind, dass du dich seiner annimmst? Du hast ihn wenig niedriger gemacht als Gott. Mit Ehre und Herrlichkeit hast du ihn gekrönt. Du hast ihn zum Herrn gemacht über deine Hände Werk. Alles hast du unter seine Füße getan. Schafe und Rinder, dazu auch die wilden Tiere, die Vögel unter dem Himmel und die Fische im Meer und alles, was die Meere durchzieht. Herr, unser Herrscher, wie herrlich ist dein Name in allen Landen.

Da einen neuen Himmel und eine neue Erde. Denn der erste Himmel und die erste Erde waren vergangen, und das Meer gibt es nicht mehr. Und ich, Johannes, sah die heilige Stadt, das neue Jerusalem, von Gott aus dem Himmel herabsteigen, zubereitet wie eine für ihren Mann geschmückte Braut. Und ich hörte eine laute Stimme aus dem Himmel sagen: Siehe, das Zelt Gottes bei den Menschen, und er wird bei ihnen wohnen, und sie werden seine Völker sein, und Gott selbst wird bei ihnen sein, ihr Gott. Und Gott wird abwischen alle Tränen von ihren Augen. Und der Tod wird nicht mehr sein, weder Leid noch Geschrei noch Schmerz wird mehr sein, denn das Erste ist vergangen. Und der auf dem Thron saß, sprach: Siehe, ich mache alles neu. Und er sprach zu mir: Schreibe, denn diese Worte sind wahrhaftig und gewiss. Und er sprach zu mir: Es ist geschehen, ich bin das A und das O, der Anfang und das Ende. Ich will dem Dürstenden geben aus dem Quell des Wassers des Lebens umsonst. Wer überwindet, der wird alles erben, und ich werde sein Gott sein, und er wird mein Kind sein.

Der Mensch war ursprünglich mit edlen Kräften und einem ausgewogenen Geist geschaffen worden. Er war in seinem Wesen vollkommen und mit Gott im Einklang.

Seine Natur wurde durch die Übertretung so geschwächt, dass er aus eigener Kraft der Macht des Bösen unmöglich widerstehen konnte. Er wurde von Satan gefangen genommen und wäre es für immer geblieben, hätte Gott nicht in besonderer Weise eingegriffen. Das Ziel des Versuchers war es, Gottes Plan in der Erschaffung des Menschen zu vereiteln und die Erde mit Leid und Verderben zu füllen. Und dann würde er auf all das Böse zeigen und sagen, es sei das Ergebnis davon, dass Gott die Menschen geschaffen hatte. In seinem sündlosen Zustand lebte der Mensch in enger, freudiger Verbindung mit Gott, in welchem alle Schätze der Weisheit und der Erkenntnis verborgen sind. Doch nachdem er gesündigt hatte, konnte er an der Heiligkeit keine Freude mehr finden und versuchte, sich vor der Gegenwart Gottes zu verstecken. Das ist noch immer der Zustand des unerneuerten Herzens. Es lebt nicht im Einklang mit Gott und findet keine Freude an der Gemeinschaft mit ihm. Der Sünder könnte in der Gegenwart Gottes nicht glücklich sein. Er würde vor der Gesellschaft heiliger Wesen zurückschrecken. Würde ihm erlaubt, den Himmel zu betreten, würde er dort keine Freude empfinden. Die selbstlose, uneigennützige Liebe, die dort herrscht, wo jedes Herz die unendliche Liebe des Herzens Gottes erwidert, würde in seiner Seele keine Saiten zum Schwingen bringen. Seine Gedanken, seine Interessen, seine Motive wären völlig anders als die der sündlosen Bewohner. Er wäre ein Misston in der Melodie des Himmels. Der Himmel wäre für ihn ein Ort der Qual, und er würde sich wünschen, vor Gott verborgen zu sein, der das Licht des Himmels ist und die Freude seiner Einwohner. Niemals können wir durch eigene Anstrengung aus dem Sumpf der Sünde herauskommen, in den wir gesunken sind. Unsere Herzen sind böse, und wir können sie nicht ändern. Wie könnte denn ein Reiner von einem Unreinen kommen? Nicht ein einziger. Das Trachten des Fleisches ist Feindschaft gegen Gott, denn es unterwirft sich dem Gesetz Gottes nicht und kann es auch nicht. Erziehung, Kultur, der Einsatz des Willens, menschliche Anstrengung, sie alle haben ihren angemessenen Bereich, aber hier sind sie machtlos. Sie mögen ein äußerlich korrektes Verhalten hervorbringen, aber sie können das Herz nicht ändern. Sie können die Quellen des Lebens nicht reinigen. Es muss eine Kraft von innen heraus wirken, ein neues Leben von oben, ehe der Mensch der Sünde zur Heiligkeit verändert werden kann. Diese Kraft ist Christus. Seine Gnade allein kann die verkümmerten Fähigkeiten des Menschen wiederbeleben und zu Gott zur Heiligkeit ziehen. Der Heiland sagte, wenn jemand nicht von Neuem geboren wird, wenn er nicht ein neues Herz erhält, neue Wünsche, Ziele und Motive, die zu einem neuen Leben führen, so kann er das Reich Gottes nicht sehen. Der Gedanke, man brauche nur das Gute in der Natur des Menschen zu entwickeln, ist eine verhängnisvolle Täuschung. Der natürliche Mensch aber nimmt nicht an, was vom Geist Gottes ist, denn es ist ihm eine Torheit. Und er kann es nicht erkennen, weil es geistlich beurteilt werden muss. Wundere dich nicht, dass ich dir gesagt habe, ihr müsst von Neuem geboren werden. Von Christus steht geschrieben, in ihm war das Leben. Und das Leben war das Licht der Menschen. Der einzige Name unter dem Himmel, der den Menschen gegeben ist, in dem wir gerettet werden sollen. Es reicht nicht aus, die Barmherzigkeit Gottes wahrzunehmen, die Güte und väterliche Liebe seines Wesens zu erkennen. Es genügt nicht, die Weisheit und Gerechtigkeit seines Gesetzes zu erkennen, zu sehen, dass es auf dem ewigen Grundsatz der Liebe gegründet ist. Der Apostel Paulus sah das alles, als er ausrief, ich stimme dem Gesetz zu, dass es gut ist. Das Gesetz ist heilig und das Gebot ist heilig, gerecht und gut. Aber in seiner bitteren Seelenqual und Verzweiflung fügte er hinzu, ich aber bin fleischlich und unter die Sünde verkauft. Er sehnte sich nach der Reinheit, der Gerechtigkeit, die er aus sich selbst heraus nicht erreichen konnte, und er rief aus, O, ich elender Mensch, wer kann mich erlösen von diesem Todesleib?
Dieser Schmerzensschrei kam schon zu allen Zeiten aus Berlin.

ladenden Herzen in aller Welt. Und für alle gibt es nur eine Antwort. Siehe, das Lamm Gottes, das die Sünde der Welt trägt. Diese Wahrheit versuchte der Geist Gottes durch viele verschiedene Bilder zu veranschaulichen und sie den Menschen verständlich zu machen, die sich danach sehnen, von der Last der Schuld befreit zu werden. Als Jakob nach seinem Betrug an Esau aus dem Haus seines Vaters floh, wurde er von Schuldgefühlen tief niedergedrückt. Einsam und ausgestoßen wie er war, getrennt von allem, was ihm das Leben lieb gemacht hatte, war der eine Gedanke, der seine Seele mehr als alles andere bedrängte, die Angst, dass seine Sünden ihn von Gott getrennt hatten, dass er vom Himmel verlassen sei. In seiner Traurigkeit legte er sich auf die nackte Erde, um zu ruhen. Um ihn herum nur einsame Hügel und über ihm der Himmel in seiner Sternenpracht. Als er schlief, durchbrach ein seltsames Licht seinen Traum. Von der Ebene, auf der er lag, schien eine riesengroße, schattenhafte Treppe direkt zu den Toren des Himmels hinaufzuführen. Und auf ihren Stufen stiegen die Engel Gottes auf und ab, während man aus der Herrlichkeit darüber die göttliche Stimme mit einer Botschaft des Trostes und der Hoffnung hörte. So wurde Jakob gezeigt, was die Not und Sehnsucht seiner Seele stillte: ein Erlöser. Froh und dankbar sah er nun einen Weg, durch den er, ein Sünder, wieder in die Gemeinschaft mit Gott zurückgebracht werden konnte. Die geheimnisvolle Leiter in seinem Traum stellte Jesus dar, die einzige Möglichkeit der Verbindung zwischen Gott und den Menschen. Auf das gleiche Bild bezog sich Christus in seiner Unterhaltung mit Nathanael, als er sagte: Ihr werdet den Himmel offen sehen und die Engel Gottes auf- und niedersteigen auf den Sohn des Menschen. Als die Menschen von Gott abfielen, entfremdeten sie sich von ihm. Die Erde wurde vom Himmel getrennt. Über die Kluft hinweg, die nun zwischen ihnen lag, war keine Gemeinschaft möglich. Aber durch Christus wurde die Erde wieder mit dem Himmel verbunden. Durch seine eigenen Verdienste hat Christus den Abgrund überbrückt, der durch die Sünde entstanden war, sodass die dienenden Engel mit den Menschen in Verbindung treten können. Christus verbindet den gefallenen Menschen in seiner Schwäche und Hilflosigkeit mit der Quelle unendlicher Kraft. Aber all die Träume der Menschen vom Fortschritt, all die Bemühungen, die Menschheit zu bessern, sind vergeblich, wenn sie die einzige Quelle der Hoffnung und Hilfe für die gefallene Menschheit nicht beachten. Jede gute Gabe und jede vollkommene Gabe kommt von Gott. Ohne ihn kann ein Charakter niemals wahrhaft schön sein. Und der einzige Weg zu Gott ist Christus. Er sagt: Ich bin der Weg und die Wahrheit und das Leben. Niemand kommt zum Vater außer durch mich. Das Herz Gottes sehnt sich nach seinen irdischen Kindern mit einer Liebe, die stärker ist als der Tod. Indem er seinen Sohn gab, hat er den ganzen Himmel in diesem einen Geschenk für uns ausgeschüttet –

Oh, wie wunderbar ist dieses erstaunliche, unglaubliche Opfer, das für uns gebracht wurde. Wie sehr sollten wir die Mühe und Energie wertschätzen, die der Himmel

einsetzt, um die Verlorenen zu gewinnen und zurück ins Vaterhaus zu bringen. Niemals könnten stärkere Motive und mächtigere Mittel aufgewendet werden. Das Geschenk des ewigen Lebens, dazu noch die unermessliche Belohnung für rechtes Handeln, die Freude des Himmels, die Gesellschaft der Engel, die Gemeinschaft und Liebe Gottes und seines Sohnes, die Veredelung und Weiterentwicklung all unserer Kräfte durch ewige Zeitalter hindurch, sind das nicht gewaltige Anreize und Ermutigungen, unserem Schöpfer und Erlöser, unsere Herzen in liebendem Dienst zu weihen? Auf der anderen Seite werden uns in Gottes Wort seine gegen die Sünde angekündigten Urteile, die unentrinnbare Strafe, die Entartung unseres Charakters und die letztendliche Vernichtung vor Augen geführt, um uns davor zu warnen, Satan zu dienen. Sollten wir Gottes Barmherzigkeit nicht wertschätzen? Was könnte er noch mehr tun? Suchen wir doch die rechte Beziehung zu ihm, der uns mit so wunderbarer Liebe geliebt hat. Nehmen wir doch die Mittel in Anspruch, die er uns anbietet, damit wir in sein Ebenbild umgewandelt werden, wieder Umgang mit den dienenden Engeln haben und in Harmonie und Gemeinschaft mit dem Vater und dem Sohn sind.

Und ich sah einen neuen Himmel und eine neue Erde. Denn der erste Himmel und die erste Erde sind vergangen, und das Meer ist nicht mehr. Und ich sah die heilige Stadt, das neue Jerusalem, von Gott aus dem Himmel herabkommen, bereitet wie eine geschmückte Braut für ihren Mann. Und ich hörte eine große Stimme von dem Thron her,

Und er sprach zu mir, es ist geschehen. Ich bin das A und das O, der Anfang und das Ende. Ich will dem Durstigen geben von der Quelle des lebendigen Wassers.

0: I have been enjoying my time in the seminars, sharing my personal experiences with you.
1: Es war eine schöne Zeit, mit euch gemeinsam in den Seminaren am Vormittag zu verbringen und die Erfahrungen weiterzugeben, die ich so machen durfte.
0: And we have been able to look at different Bible characters.
1: Wir haben verschiedene Menschen aus der Bibel betrachtet.
0: And tonight I want us to look at Jesus.
1: Heute Abend möchte ich, dass wir gemeinsam Jesus betrachten.
0: If we look to him, we can be set free.
1: Wenn wir Jesus sehen, dann werden wir frei.
0: If we become incarcerated by Jesus.
1: Und nicht nur werden wir dann frei, sondern Jesus nimmt uns gefangen.
0: Then we can be truly set free.
1: Und erst wenn er uns gefangen nimmt, dann sind wir wirklich frei.
0: Becoming incarcerated by Jesus is the pathway to freedom.
1: Ein gefangener Jesus, das ist der Weg zur Freiheit.
0: He set me free and he wants to set you free.
1: Jesus hat mich befreit, er möchte dich befreien.
0: Free to love as he loved and free to live as he lived.
1: Er möchte dich befreien, dass du so lieben kannst, wie er geliebt hat. Dass du so leben kannst, wie er gelebt hat.
0: Have you been able to develop a love for Jesus that you're willing to do anything that he asked you to do?
1: Hast du es schon erfahren, dass du eine so tiefe Liebe zu Jesus verspürst, dass du bereit bist, genauso wie er zu leben?
0: Well, if you're struggling with the answer to that question, he has a way of leading you step by step.
1: Vielleicht ringen wir mit dieser Frage, aber Jesus geht seinen Weg Schritt für Schritt mit uns.
0: Into doing something for him that you never thought you would do.
1: Und er wird uns befähigen, Dinge für ihn zu tun, die wir uns überhaupt nicht vorstellen konnten.
0: Because the Holy Spirit is very convincing.
1: Und der Heilige Geist kann sehr überzeugend sein.
0: He did it to me.
1: Er hat mich überzeugt.
0: I became incarcerated by Jesus without realizing it.
1: Ich durfte ein Gefangener Jesu werden, ohne dass ich mir dessen überhaupt bewusst war.
0: And the experience that he gave me, if I were to see the future and know

0: how everything was going to play out.
1: Und diese Erfahrung, wenn ich in die Zukunft hätte schauen können und schon gewusst hätte, was da auf mich zukommt,
0: I would have said, no, I don't want to enter into this experience.
1: Da hätte ich gesagt, nein, also das möchte ich wirklich so nicht erleben.
0: But he is a tender shepherd.
1: Aber Jesus ist ein sanfter Hirte.
0: He knows how to gently lead us step by step.
1: Er weiß, wie schnell er uns führen kann, Schritt für Schritt.
0: Because he gave us the freedom of choice.
1: Denn er hat uns eine freie Wahl gegeben.
0: He gave us the freedom to choose to love him and to serve him.
1: Wir haben die Entscheidungsfreiheit, selber zu wählen, ob wir ihm dienen wollen.
0: And when we are baptized, we don't really realize what he is asking from us.
1: Wenn wir uns taufen lassen, sind wir uns oft noch gar nicht bewusst, was Jesus wirklich von uns erbittet.
0: So tonight I want to share with you this experience that he did for me, so that he could change me dramatically.
1: Und ich möchte euch mit euch heute Abend diese Erfahrung teilen, die mich so verändert hat.
0: So not only do we need to become incarcerated by Jesus, but we need to be incarcerated to Jesus, to his will for our lives, for your life.
1: Nicht nur wollen wir ein Gefangener Jesu werden, sondern wir wollen für ihn gefangen sein, so dass wir so leben können wie er.
0: We need to become chained to him.
1: Wir müssen an ihn gebunden sein.
0: In the discipline that he has for our transformation.
1: Mit der Disziplin, die unsere Gemeinde verändern könnte.
0: The butterflies on this PowerPoint design represent freedom to me.
1: Die Schmetterlinge, die ihr hier im Hintergrund seht, die stellen für mich Freiheit dar.
0: That's why I chose this design.
1: Aus diesem Grund habe ich mich für dieses Motiv entschlossen.
0: We don't realize it, but all of us need to be imprisoned in a cocoon.
1: Wir sind es uns oft nicht bewusst, aber wir alle müssen die Gefangenschaft eines Kokons erleben.
0: The cocoon represents the pathway of incarceration that God has for our lives.
1: Dieser Kokon, die Schmetterlingspuppe, die stellt die Gefangenschaft dar, die Christus benutzt, um uns zu befreien.
0: Which include disciplines and trials and afflictions.
1: Dazu gehört Disziplin, Schwierigkeiten, Prüfungen.
0: We don't like these words, do we?
1: Und diese Worte, die gefallen uns eigentlich gar nicht.
0: We don't like these experiences.
1: Solche Erfahrungen, die mögen wir nicht.
0: He wants to help us to embrace them.
1: Aber Gott möchte, dass wir sie einfach annehmen, mit offenen Armen.
0: When we enter into this cocoon, it is where Jesus can change us.
1: Wenn wir uns in diese Schmetterlingspuppe hineinbegeben, dann kann Jesus uns erst verändern.
0: He can mold us, he can shape us.
1: Er kann uns gestalten, uns umformen.
0: And it's painful. It's very painful.
1: Und das ist schmerzhaft, sehr schmerzhaft.
0: But I'm here to tell you tonight, my friends, the pain is very worth it.
1: Aber ich kann euch heute Abend sagen, dass es diesen Schmerz auch wirklich wert ist.
0: And once the butterfly is changed, it still has another difficult process to undergo.
1: Wenn die Veränderung einmal durchgeführt wurde, wenn der Schmetterling jetzt keine Raupe mehr ist,
0: it has to endure a struggle to be set free from the cocoon.
1: Dann steht noch ein schmerzhafter Prozess bevor. Er muss sich jetzt aus dem Kokon befreien.
0: It has to gain strength to fly.
1: Er muss die Kraft sammeln, um fliegen zu können.
0: It has to endure a discipline.
1: Er muss durch eine Disziplin gehen.
0: But then what happens?
1: Was geschieht dann?
0: It's free.
1: Sobald er das durchlaufen hat, ist er frei.
0: And it can be free to soar in its amazing beauty.
1: Er ist frei, um durch die Lüfte zu segeln in seiner Schönheit.
0: But it doesn't have pride in itself, in its beauty, in its talents.
1: Aber der Schmetterling ist nicht stolz darauf, dass er so schön ist, dass er so schön in der Luft gaukeln kann.
0: The discipline of our trials, they help us to lay our glory in the dust.
1: Die Disziplin, die wir in unseren Schwierigkeiten erfahren, hilft uns, um unseren eigenen Stolz, unsere eigene Herrlichkeit in den Staub zu legen.
0: And even in the butterfly's freedom, it doesn't go where it wants to go and do as it pleases.

0: Und selbst in seiner Freiheit fliegt der Schmetterling nicht einfach dahin, wo er gerne selber hin möchte.
1: It's constantly giving, it's serving, it's pollinating for our benefit and the benefit of the plants and the animals.
0: Sondern der Schmetterling ist ständig unterwegs, um zu dienen. Er bestäubt die Blüten, damit daraus Samen entstehen können.
1: That's the experience we need. We need to enter into this cocoon experience, to be incarcerated in a cocoon.
0: Und das ist die Erfahrung, die wir alle brauchen, in diesen Kokon hineinzugehen.
1: Which represents an experience or experiences of discipline and trials.
0: Und das ist diese Erfahrung der Prüfungen, der Schwierigkeiten, der Disziplin.
1: So we can be changed from our selfishness and our pride.
0: Damit wir verändert werden können und unsere Selbstsucht, unseren Stolz abgeben können.
1: Which represents the caterpillar stage.
0: Die wiederum durch die Raupe symbolisiert werden.
1: All the caterpillar does is eat and destroy. It's completely self-centered.
0: Denn alles, was die Raupe macht, das ist fressen und zerstören. Völlig selbstsüchtig.
1: Until it enters into the cocoon to be changed into this beautiful butterfly.
0: Bis zu dem Zeitpunkt, wo sie im Kokon verändert wird.
1: And if we too enter in, we can be changed into a beautiful butterfly.
0: Und wenn wir auch in diese Erfahrung hineingehen, dann dürfen auch wir verändert werden in einen wunderschönen Schmetterling.
1: A beautiful child of God living to glorify him and to bless others.
0: Ein wunderschönes Kind Gottes, was ihm die Ehre gibt und andere segnet.
1: How many in here are currently suffering from depression?
0: Wie viele unter uns leiden an Depressionen?
1: You don't need to raise your hands to these questions.
0: Ihr braucht jetzt nicht die Hände zu heben.
1: But I want you to think about them, and if you are, I hope to bring a healing balm through Jesus tonight.
0: Wer heute Abend an Depressionen leidet, dem möchte ich eine heilende Botschaft bringen.
1: You're under depression, you don't feel like doing anything, you're unmotivated, you don't have energy.
0: Vielleicht bist du unmotiviert, fühlst dich niedergeschlagen und durchläufst eine schwierige Zeit.
1: How many of you are caught in the sinning and repenting cycle?
0: Wie viele von euch kennen das, dass sie sündigen und wieder bereuen, um Vergebung bitten und immer wieder in Sünde fallen, und das ist so ein Teufelskreislauf, der sich immer wiederholt?
1: How many of you suffer from an addiction right now in your life and you feel hopeless that you can't overcome?
0: Wie viele von euch erfahren irgendeine Art der Abhängigkeit in ihrem Leben, gerade heute?
1: How many of you from day to day get angry, frustrated, irritated easily at your spouse, your children and you can't seem to stop?
0: Wer wird oft ärgerlich, ist gereizt durch seinen Ehepartner, durch seine Kinder, Familie?
1: How many of you are discontent with your current situation, your job, your life, and you feel like you want to run away to something better?
0: Wer unter euch ist unzufrieden mit seiner Lebenssituation, so wie sie jetzt ist, mit der Arbeit oder mit anderen Situationen, und möchte einfach daraus ausbrechen?
1: How many of you are stressed out or you stress out easily and you crumble in emotion crying, I can't deal with this?
0: Wie viele von euch sind gestresst, lassen sich leicht stressen, sind emotional aufgerieben und rufen, ich schaffe das nicht?
1: And the last question, how many mothers in here are struggling with being a full-time stay-at-home mom and you're not happy and instead of having joy in your work, it feels like a heavy burden every day?
0: Und die letzte Frage, wie viele von den Müttern hier ringen damit, eine Vollzeit-Hausfrau und Mutter zu sein und sind nicht glücklich? Und anstatt Freude an der Arbeit zu haben, fühlt sie sich jeden Tag wie eine schwere Last an.
1: Would you believe me if I told you that from all of this you can be healed?
0: Glaubt mir, ihr könnt von allen diesen Dingen geheilt sein.
1: Healed from your depression and addictions.
0: Ihr könnt Heilung erfahren von Depressionen, von Abhängigkeiten.
1: You can be the happiest you've ever been.
0: Ihr könnt ein Mensch sein, der so glücklich ist, wie er es noch nie zuvor war.
1: You can have the rest to your turbulent soul, the peace that you've been longing for and you can't seem to find.
0: Ihr könnt Frieden finden, Ruhe für eure Seele, wie ihr es noch nie zuvor erfahren habt.
1: You can be a stronger person, able to deal with heavy stresses, capable of managing a lot more than you thought you could ever manage.
0: Ihr könnt ein Mensch sein, der viel mehr Kraft hat, um Herausforderungen anzunehmen und Situationen zu meistern, wie ihr es euch vorher gar nicht hättet vorstellen können.
1: You can't

0: can have a thriving, vibrant life in relationship with the Lord.
1: Ihr könnt ein Leben haben, was wirklich aufblüht, was gedeiht in eurer Verbindung zu Gott.
0: You can experience revival in your hearts.
1: Ihr könnt Erweckung in eurem Herzen erfahren.
0: And you can change from glory to glory into his image.
1: Und ihr könnt euch verändern von einer Herrlichkeit in die andere, in sein Bild.
0: Your heavy burdens can become light.
1: Eure schweren Lasten können leicht werden.
0: You will receive the desires of your heart.
1: Ihr werdet die Sehnsüchte, die Wünsche eures Herzens empfangen.
0: But are any of you longing for this experience and you can't seem to obtain it?
1: Sehnt ihr euch nach dieser Erfahrung? Scheint sie euch unerreichbar?
0: That was me.
1: An diesem Punkt stand ich.
0: I was able to say yes to all of these questions. That was my life, day after day.
1: Alle diese Fragen konnte ich mit Ja beantworten. Das war mein tägliches Leben.
0: And it describes my life, not in the not so distant past.
1: Das ist eine Beschreibung meines Lebens, noch gar nicht so lange her.
0: How did God heal me?
1: Wie hat Gott mich geheilt?
0: Like I said, I suffered from deep depression especially when Samantha was small, my daughter.
1: Als meine Tochter noch jünger war, da litt ich selber an schweren Depressionen.
0: I was up and down. I could be happy one day and then sink into depression for the next several days.
1: Es ging mir auf und ab. Den einen Tag war ich glücklich, am anderen Tag war ich dann wieder depressiv.
0: I was so unhappy. I had so much anxiety. It caused pain in my stomach.
1: Ich war so unglücklich und ich hatte auch Angst und Panik und es hat sich mir sogar auf den Magen geschlagen, dieser Zustand.
0: By the time afternoon came, I was so discouraged. I didn't know what to do with myself. As a mother.
1: Wenn dann der Tag zum Nachmittag voranschritt, dann fühlte ich mich oft so entmutigt, dass ich gar nicht mehr wusste, was ich als Mutter jetzt noch tun sollte.
0: The day went so slowly for me. I longed for the evening. I just wanted to turn off.
1: Und die Tage, die vergingen so langsam. Ich sehnte mich dann einfach nach dem Abend, wenn ich diesen ganzen Tag abschließen konnte.
0: I struggled with being a happy, contented mom.
1: Und es fiel mir sehr schwer, einfach eine glückliche, zufriedene Mutter zu sein.
0: I wanted to clock out at the end of the day and I couldn't do that anymore.
1: Ich wollte einfach am Ende des Tages abschalten, aber es war ja nicht mehr möglich.
0: It was very hard for me to accept this role of giving up my life for someone else.
1: Und es fiel mir sehr schwer, diese Rolle anzunehmen und mein Leben für jemand anderen zu geben.
0: To not have time for myself. And where all my time was spent in being a mom, keeping house and being a wife.
1: Ich hatte keine Zeit mehr für mich selbst. Meine ganze Zeit, die ging drauf dabei, Mutter zu sein und für meine Tochter zu sorgen.
0: I resisted it all I could. I ran away from it as much as I could.
1: Und ich widersetzte mich diesem Leben und versuchte daraus zu flüchten.
0: And during this entire time I had a caffeine addiction.
1: Während der ganzen Zeit war ich koffeinabhängig.
0: I was convinced that caffeine was the only way that I could function.
1: Und ich war überzeugt davon, dass ich nur mit Koffein das Ganze durchstehen würde.
0: It was so bad, I honestly believed that I could not live without it.
1: Ich war überzeugt, dass ich ohne das nicht leben könnte.
0: But I have realized that those are lies from the enemy.
1: Aber ich durfte erkennen, dass das alles Lügen des Feindes sind.
0: The reason why I felt this way is I grew up in a very worldly lifestyle.
1: Der Grund, warum ich mich so fühlte zu dieser Zeit, war meine Erziehung, also dass ich einen weltlichen Hintergrund hatte.
0: With no religion and I developed an addiction to drugs and alcohol by the time I reached college.
1: Und Religion war damals kein Bestandteil in unserem Familienleben und als ich dann später ins College kam, da war ich schon drogen- und alkoholabhängig.
0: I had a working mother and I watched a lot of movies and played video games.
1: Meine Mutter hatte eine Arbeit, hatte nicht viel Zeit für mich und ich spielte viel Videospiele, schaute mir Filme an.
0: The way that I dealt with suffering was by feeding it with some kind of addiction.
1: Und die Art und Weise, wie ich mit Schmerz umging, war ganz einfach dadurch, dass ich sie mit einer Abhängigkeit überspielte.
0: So by the time I became a mother, I had not learned how to truly live for Jesus and connect to him.
1: Als ich dann selber Mutter wurde, wusste ich noch gar nicht, wie ich selber eine Verbindung zu Jesus aufbauen

0: konnte.
1: But God doesn't give up on us.
0: Aber Gott gibt uns nicht auf.
1: Like I said, he loves each one of us so much.
0: Er liebt jeden einzelnen von uns so sehr.
1: He knows exactly what we need to get us out of the darkest conditions of our lives.
0: Und er weiß ganz genau, was wir brauchen, um uns auch aus dem dunkelsten Loch in unserem Leben herauszuziehen.
1: And the way he did it for me was by giving me this lovely elderly couple to live in my home for 2 years so that my family and I could care for them.
0: Und in meinem Fall tat er das dadurch, dass er uns ein älteres Ehepaar schenkte, was bei uns zu Hause wohnte und für das ich 2 Jahre lang sorgen durfte.
1: They were church members of our church.
0: Das waren Gemeindeglieder bei uns in der Gemeinde.
1: And this is what he used to heal me.
0: Und diese Menschen hat Gott benutzt, um mich zu heilen.
1: There is a quote that I will have Katia read that I didn't put in time, so she'll but we can give you the reference.
0: Wir lesen hier ein Zitat, das ich später dazugefügt habe. Das steht jetzt nicht hier auf dem Bildschirm.
1: Many are in obscurity.
0: Viele befinden sich in Finsternis.
1: They have lost their bearings.
0: Sie haben ihren festen Fuß verloren.
1: They know not what course to pursue.
0: Sie wissen nicht mehr, welchen Weg sie einschlagen sollen.
1: Let the perplexed ones search out others who are in perplexity and speak to them words of hope and encouragement.
0: Wer sich so verwirrt und unsicher fühlt, soll andere suchen, die auch in solchen Situationen sich befinden und ihnen Worte der Hoffnung und Ermutigung zusprechen.
1: When they begin to do this work,
0: wenn sie diese Aufgabe annehmen,
1: the light of heaven will reveal to them the path that they should follow.
0: Wird das Licht des Himmels ihnen den Weg offenbaren, den sie gehen sollen.
1: By their words of consolation to the afflicted, they themselves will be consoled.
0: Durch ihre Worte des Trostes, die sie anderen Bedürftigen zusprechen, werden sie selber Trost finden.
1: By helping others, they themselves will be helped out of their difficulties.
0: Indem sie anderen helfen, werden sie selber aus ihrer Schwierigkeit heraus Hilfe erfahren.
1: Joy takes the place of sadness and gloom.
0: Freude wird anstelle von Trauer und Betrübtheit sein.
1: The heart filled with the Spirit of God glows with warmth toward every fellow being.
0: Das Herz wird vom Geist Gottes erfüllt sein und voller Wärme gegenüber den Mitmenschen sein.
1: Every such a one is now no longer in darkness.
0: Ein solcher Mensch befindet sich dann nicht länger in Finsternis.
1: For his darkness is as the noonday.
0: Denn seine Finsternis ist wie das Mittagslicht geworden.
1: And that is in the second volume of Mind, Character and Personality.
0: Diese Aussage finden wir im zweiten Band von Intellekt, Charakter und Persönlichkeit.
1: Page 431.
0: Auf Seite 431 im Englischen.
1: This is exactly what God did for me.
0: Und das ist genau das, was Gott für mich tat.
1: He led me into serving others so that I could get my mind off of myself.
0: Er führte mich in den Dienst für andere, damit meine Gedanken erstmal von mir selber wegkommen.
1: He led me into serving others all day the way that he did while he was on earth.
0: Er brachte mich in eine Situation, wo ich mich den ganzen Tag lang um andere kümmern musste, so wie er es tat.
1: It's following Isaiah 58. Do you know what's in there in that chapter?
0: Und es war nichts anderes als eine Erfahrung von Jesaja 58. Kennt ihr dieses Kapitel?
1: Yes. Feeding the hungry.
0: Die Hungrigen sollen wir nähren.
1: Clothing the naked.
0: Die Nackten bekleiden.
1: Bringing the poor and afflicted into your house.
0: Die Armen und die Bedürftigen sollen wir ins Haus holen.
1: And what is the promise at the end of that chapter?
0: Welche Verheißung wird uns dann am Ende des Kapitels gegeben?
1: What's the promise?
0: Welche Verheißung?
1: Do you remember?
0: Erinnert ihr euch daran?
1: Your light shine forth. Yes.
0: Euer Licht.
1: Your health will spring forth speedily.
0: Euer Licht soll aufstrahlen, eure Gesundheit soll voranschreiten, eure Heilung.
1: This is the work that we need to be doing.
0: Das ist die Aufgabe, die uns gegeben ist.
1: This is the work that our churches need to be doing.
0: Das ist die Aufgabe, die unsere Gemeinden tun sollten.
1: Our churches need to become training centers so that we can do this work.
0: Eigentlich sollten unsere Gemeinden richtige Schulungszentren sein, damit wir daran ausgebildet werden, wie wir diese Arbeit tun können.
1: And then if we become involved, we can overcome our addictions, our sinning and repenting cycle.
0: Und wenn wir dann in dieser Arbeit involviert sind,

0: dann werden wir auch unsere Abhängigkeiten, unsere sündigen Gewohnheiten überwinden.
1: We can have the joy of the Lord.
0: Dann können wir die Freude am Herrn erfahren.
1: Let's do a little study together on the life of Jesus.
0: Wir wollen ein kleines Studium machen über das Leben Jesu.
1: He is the remedy, he is everything we need for all of our painful struggles that we experience.
0: Er ist die Lösung. Er ist alles, was wir für die schmerzhaften Kämpfe in unserem Herzen und in unserem Leben benötigen.
1: Jesus possessed a dignity and individuality wholly distinct from earthly pride and assumption.
0: Jesus besaß eine Würde und ein Persönlichkeitsbewusstsein, das nichts mit irdischem Stolz und Hochmut zu tun hatte.
1: He did not strive for worldly greatness, and in even the lowliest position he was content.
0: Er strebte nicht nach weltlicher Größe, sondern war selbst mit der niedrigsten Stellung zufrieden.
1: He had constant serenity under trial and deprivation.
0: Er hatte heitere Ruhe bei allen Prüfungen und Entbehrungen.
1: Jesus didn't contend for his rights.
0: Jesus kämpfte nicht um sein Recht.
1: Often his work was made unnecessarily severe because he was willing and uncomplaining.
0: Oft wurde ihm seine Arbeit unnötig erschwert, weil er entgegenkommend war und sich nicht beklagte.
1: Yet he did not fail nor become discouraged.
0: Er gab aber weder auf, noch ließ er sich entmutigen.
1: He lived above these difficulties and as if in the light of God's countenance.
0: Er war über solche Schwierigkeiten erhaben, als lebte er im Licht des Angesichtes Gottes.
1: I didn't have this kind of spirit that's described of Jesus.
0: Dieser Geist, der hier von Jesus beschrieben wird, den hatte ich nicht.
1: So he set up a plan for my life so that I could develop this spirit.
0: Gott hat also einen Plan für mein Leben gelegt, dass ich diesen Geist entwickeln könnte.
1: He led me to enter into the cocoon experience. He led me to be incarcerated by him.
0: Er führte mich in eine Kokon-Erfahrung, in eine Erfahrung, wo ich ein Gefangener Jesu wurde.
1: With this beautiful couple that became our family, the Lord taught me the theme of contentment.
0: Und durch dieses liebevolle Ehepaar, was er zu uns in die Familie gebracht hat, lehrte mich der Herr diese Dinge.
1: That and the love of Jesus are my favorite themes to contemplate.
0: Und das und die Liebe Jesu, das sind die schönsten Themen, über die ich gerne nachdenke.
1: His willing hands were ever ready to serve others.
0: Stets war er bereit, anderen mit willigen Händen zu dienen.
1: From his earliest years he was possessed of one purpose. He lived to bless others.
0: Von frühester Kindheit an aber behielt er das eine Ziel im Auge, anderen zum Segen zu leben.
1: You know this notion about needing to have time for myself, this idea, I need to have time for myself.
0: Dieser Gedanke, der mich immer so verfolgte, dass ich auch Zeit für mich brauche, Zeit für mich allein.
1: I learned that we need to be very careful with this statement.
0: Es ist mir bewusst geworden, dass man mit diesem Gedanken sehr vorsichtig umgehen muss.
1: Because the word myself is in there, and when we focus on self, then we become self-centered.
0: Weil dadurch ein Fokus auf das eigene Ich gelegt wird und damit müssen wir sehr vorsichtig sein.
1: Isn't it how Lucifer fell?
0: Ist das nicht wie Lucifer im Himmel fiel?
1: He was focused on himself.
0: Er fokussierte sich auf sich selbst.
1: Did Jesus have time for himself when he was here on earth?
0: Als Jesus hier auf der Erde lebte, hatte er da Zeit für sich?
1: As we think of his life in the Bible, what was he doing?
0: Wenn wir sein Leben in der Bibel betrachten, was tat er?
1: He was constantly serving others.
0: Er diente ständig seinen Mitmenschen.
1: And when he wasn't serving, then what was he doing?
0: Und wenn er nicht seinen Mitmenschen diente, was tat er dann?
1: He was communing with his father.
0: Er unterhielt sich mit seinem Vater.
1: And even his sleep was interrupted by the Holy Spirit so he could rise up early to commune with his father to deal with the heavy load of ministry that he had to do all day.
0: Und sogar sein Schlaf wurde unterbrochen, er wurde vom Heiligen Geist geweckt, um wieder zu beten und sich vorzubereiten auf seinen Dienst und auf die Arbeit, die während des Tages auf ihn wartete.
1: And when he was ministering and he tried to have some recreation time with the disciples, even that was interrupted, yes?
0: Und sogar wenn er dann nach dem Dienst versuchte, sich ein bisschen mit seinen Jüngern zurückzuziehen, um Erholung zu finden, dann wurde sogar diese Zeit unterbrochen.
1: And he looked with compassion upon the people.

0: Und trotzdem begegnete er den Menschen mit Verständnis und Mitgefühl.
1: I have learned that we need to become like this.
0: Und mir wurde bewusst, dass wir auch so werden sollten.
1: We need to become just like Jesus and being willing to always serve and all and live to bless others.
0: Wir sollten so sein wie Jesus, um ganz unseren Mitmenschen zu dienen und ihnen zum Segen zu sein.
1: This will lead to our healing us into our greatest joy.

0: when you need to attend to your health, and he will make sure that he does that for you.
1: Und Jesus wird uns schützen. Er weiß, wann wir die Zeit brauchen zur Erholung, dass wir gesund bleiben, und er wird uns genau zeigen, wann wir diese Zeit uns nehmen sollen.
0: Because he has done that for me, because my life has become very busy.
1: Und das hat er für mich getan, denn mein Leben ist sehr beschäftigt geworden.
0: I realized that the joy of service was what was missing from my life, and I was seeking to evade service.
1: Und can you repeat?
0: I realized that the joy of service was what was missing from my life.
1: Und ich merkte, dass es die Freude am Dienst für meinen Nächsten war, was mir eigentlich in meinem Leben gefehlt hatte.
0: I was seeking to evade it.
1: Ich hatte versucht, dem auszuweichen.
0: I was seeking to serve myself more.
1: Ich hatte versucht, mir selbst mehr zu dienen.
0: But I have realized that true joy comes from being in constant service to others.
1: Aber mir wurde bewusst, dass wahre Freude nur aus dem Dienst am Nächsten entspringt.
0: Amen. Jesus did not shirk care and responsibility, as do many who profess to be his followers.
1: Jesus scheute entgegen vielen seiner angeblichen Nachfolger weder Sorge noch Verantwortung.
0: It is because they seek to evade this discipline that so many are weak and inefficient.
1: Gerade deshalb aber, weil sie sich dieser Zucht entziehen wollen, sind viele schwach und unfähig.
0: They may possess amiable traits.
1: Mögen sie auch vortreffliche und liebenswerte Eigenschaften aufweisen.
0: They may have a university degree and they may be very talented in some area.
1: Vielleicht sind sie auf die Universität gegangen oder haben bestimmte Fähigkeiten und Talente.
0: But they can be nerveless and almost useless when difficulties are to be met or obstacles surmounted.
1: So sind sie dabei doch kraftlos und nahezu unbrauchbar, wenn es gilt, Schwierigkeiten entgegenzutreten oder Hindernisse zu überwinden.
0: The positiveness and energy, the solidity and strength of character.
1: Wir brauchen die Zuverlässigkeit und Tatkraft, die Gediegenheit und Lauterkeit, die Christus bewies.
0: Manifested in Christ are to be developed in us. Through the same discipline that he endured.
1: Und wir müssen sie in der gleichen Schule lernen, die er durchzustehen hatte.
0: And the grace that he received is for us.
1: Dann wird auch die Gnade, die er empfing, unser sein.
0: Before receiving the elderly couple in my home, I was very weak. I had no backbone, as the saying goes in America.
1: Bevor ich dieses ältere Ehepaar in unser Zuhause aufnahm, war ich ein schwacher Mensch. Ich hatte keinen Rückgrat.
0: I crumbled so easily at even the smallest stresses.
1: Schon die kleinsten Probleme, ja, machten mich ganz entmutigt und verursachten mir viel Stress.
0: He is trying to give us a backbone.
1: Gott möchte uns den Rücken stärken.
0: He is trying to make us strong, solid, so we don't crumble and stress out easily.
1: Er möchte uns zu starken Menschen machen, die nicht leicht beunruhigt werden oder in Stress geraten.
0: He wants to make us like Daniel and his three friends, who were so faithful and they set their face like a flint.
1: Er möchte uns so wie Daniel und seine Freunde machen, die so treu waren und ihr Angesicht einfach unentwegt auf Christus richteten.
0: They didn't compromise in very trying and tempting situations.
1: Sie ließen keinen Kompromiss zu, auch in schwierigen Versuchungen.
0: We need discipline. We need to learn to embrace trials, to see them as a blessing.
1: Und auch wir brauchen diese Disziplin und sollten Schwierigkeiten als Segnungen betrachten.
0: And you know, I want to ask the youth, how do you think Daniel and his three friends were able to be so faithful?
1: Und ich möchte euch Jugendliche einmal fragen, was denkt ihr, wie haben Daniel und seine drei Freunde es geschafft, so treu zu sein?
0: Do you think it happened overnight?
1: Denkt ihr, dass es einfach so von einem Tag auf den nächsten passiert?
0: I was teaching this story to the children in the Sabbath school, and the Lord brought to my mind this answer.
1: Und ich habe diese Geschichte einmal den Kindern in der Sabbatschullektion erzählt, und da hat Gott mir diesen Gedanken gegeben.
0: Daniel and his three friends learned to be faithful in the home duties at home, the simple duties at home.
1: Daniel und seine drei Freunde lernten diese Treue durch die treue Pflichtausübung zu Hause.
0: They submitted to the discipline of their parents.
1: Sie unterstellten

0: sich der Disziplin ihrer Eltern.
1: And they focused on their duties and they didn't try to think, I wish I were somewhere else having more fun, yes?
0: Und richteten sich einfach darauf, ihre Aufgaben gut zu verrichten, anstatt ständig Vergnügungen zu suchen.
1: But they were able to develop a cheerfulness while they worked.
0: Und während sie das taten, fanden sie Freude darin.
1: A contentment.
0: Freude und Zufriedenheit.
1: This helped them to be faithful in the most difficult and trying situations.
0: Und das half ihnen auch in den schwierigsten Situationen und Versuchungen treu zu bleiben.
1: God appointed work as a blessing and only the diligent worker finds the true glory and joy of life.
0: Gott hat die Arbeit uns zum Segen gegeben und nur der Fleißige kann die wahre Schönheit und Freude des Lebens verspüren.
1: The approval of God rests with loving assurance upon the children and youth who cheerfully take their part in the duties of the household.
0: Nur die Kinder und jungen Menschen erlangen Gottes Wohlgefallen, die frohgemut die häuslichen Pflichten erfüllen.
1: Sharing the burdens of father and mother.
0: Und den Eltern ihre Last tragen helfen.
1: Such children will go out from the home to be useful members of society.
0: Solche Kinder werden, wenn sie das Heim verlassen, auch nützliche Glieder der Gesellschaft sein.
1: Faithfulness or neglect in what are apparently the smallest duties.
0: Gewissenhaftigkeit oder Nachlässigkeit in den scheinbar geringsten Pflichten
1: may open the door for life's richest blessings or its greatest calamities.
0: Kann reichen Segen oder großes Unglück zur Folge haben.
1: The little duties cheerfully done, the little gifts which make no show in which to humanize may appear worthless.
0: Es sind die kleinen, freudig erfüllten Pflichten, geringe unauffällige Gaben, die menschlichen Augen wertlos dünken mögen, welche Gott oft am höchsten bewertet.
1: Often stand highest in his sight.
0: Gott bewertet sie am höchsten.
1: The faithful discharge of today's duties is the best preparation for tomorrow's trials.
0: Die treuliche Erfüllung der Pflichten von heute ist die beste Vorbereitung für die Prüfungen von morgen.
1: We need to learn to be faithful in the little things of everyday life.
0: Wir müssen lernen, treu auch die kleinsten Dinge im täglichen Leben zu verrichten.
1: God taught me this while I cared for Lita and Jack and my daughter and my husband at home.
0: Gott hat mir das beigebracht durch diese Fürsorge an diesem Ehepaar Lita und Jack und auch an der Sorge für meinen Mann und meine Tochter zu Hause.
1: Because before I received the elderly couple, I was always finding reasons to leave home and to go to town.
0: Bevor dieses Ehepaar in unser Haus kam, habe ich immer versucht, Entschuldigungen dafür zu finden, um einfach mal von zu Hause wegzugehen und in die Stadt zu fahren zum Einkaufen.
1: And I'm so thankful that he taught me the joy of contentment in the lowliest duties.
0: Und ich bin so dankbar, dass er mir die Freude geschenkt hat, auch an diesen bescheidenen Pflichten Freude zu finden und zufrieden zu sein.
1: Because it has opened the door to so many amazing experiences that I've never had in my life.
0: Denn diese Einstellung war wie ein Türöffner für so viele erstaunlichen Erfahrungen in meinem Leben, die ich mir gar nicht hätte vorstellen können.
1: And one of those experiences is being here before you.
0: Und eine dieser Erfahrungen ist, dass ich heute hier bei euch sein darf.
1: So you can see in the pictures, this is one of the experiences I've been sharing in the seminar. He has opened the doors for so many outreach and evangelism opportunities in my neighborhood and in my community.
0: Hier seht ihr ein Bild, wie ich Seminare leite und Gott hat die Türen geöffnet, um unserer Nachbarschaft zu dienen, unserer Gesellschaft direkt dort vor Ort. Er hat so viele Möglichkeiten zum Dienst geöffnet.
1: He knows that I've always loved evangelism and outreach.
0: Gott weiß, dass ich immer Freude fand an der Missionsarbeit, an der Arbeit mit anderen Menschen.
1: What is it that you love?
0: Was bereitet dir Freude?
1: He wants to give you the desires of your heart.
0: Gott möchte dir die Wünsche deines Herzens erfüllen.
1: In the most amazing ways.
0: Und zwar auf die unvorstellbarsten Arten und Weisen.
1: But he's pleading with you to please submit to the discipline that he has so that he can change you so you can be ready for greater responsibilities.
0: Aber er bittet dich, dass du dich ihm ganz hingibst und dich dieser Disziplin unterwirfst, die notwendig ist, um dich auf größere Verantwortlichkeiten vorzubereiten.
1: As a result of submitting to God and learning to be content at home and taking care of this elderly couple.
0: Und als Resultat dessen, dass ich Gott gehorsam war, dass ich dieses Ehepaar in mein Haus aufnahm, dass ich lernte, in dieser Aufgabe zufrieden

0: Gelegenheit zu finden.
1: He prepared me to be able to plan all of these different outreach activities.
0: Durch diese Erfahrung bereitete er mich vor, um all diese Missionsaktivitäten zu planen.
1: And youth, if you're wondering what to do with your life, he wants to do the same thing with you.
0: Und ihr lieben jungen Menschen, wenn ihr nicht wisst, was ihr mit eurem Leben anfangen sollt, wie es weitergehen soll, Gott weiß es, er hat einen Plan.
1: So don't worry too much, what am I going to do? The first thing you need to do is just submit to what do you have for that day to do.
0: Macht euch also nicht zu viel Gedanken darüber, was ihr mal in der Zukunft machen wollt, sondern nehmt euch nur diesen einen Tag vor, heute treu zu sein.
1: Are they little duties and are they being neglected?
0: Gibt es kleine Pflichten heute zu tun, die du vielleicht vernachlässigst?
1: Take care of those duties.
0: Kümmere dich zuerst darum.
1: Don't think about the bigger things that you want to do.
0: Und denke gar nicht so sehr an die größeren Dinge, die du noch tun möchtest.
1: Think about the small things that you need to do today.
0: Denke zuerst an die kleinen Dinge, die getan werden müssen.
1: Because he's preparing you for the greater and more the things that and I don't want to say that it'll bring you more joy because you can learn to have joy even in the small things.
0: Denn diese kleinen Dinge bereiten euch vor auf die größeren Dinge und sie werden euch sogar Freude bringen.
1: But it's preparing you to be able to receive very blessed responsibilities so that self will not be seen. Only Jesus will be seen.
0: Sie bereiten euch vor auf ganz besondere Vorrechte und Verantwortlichkeiten und Segnungen, damit Jesus darin in euch erscheint.
1: So you can see here, this is where I was able to become involved with a drug recovery center for women.
0: Und hier seht ihr, wie ich arbeite in einem Zentrum für Drogenabhängige.
1: And it's also a women and children's shelter.
0: Gleichzeitig ist dieser Ort auch ein Frauenhaus und ein Kinderheim.
1: And we are able to teach classes there every week and on the weekends.
0: Und dort gehen wir einmal die Woche hin und können dort Vorträge geben, Workshops halten. Auch am Wochenende sind wir dort.
1: And then the program director asked me to plan a one-week camp meeting for these women and children.
0: Und schließlich fragte uns die Projektleiterin dort, ob wir nicht eine einwöchige Freizeit für die Frauen und Kinder dort organisieren können.
1: I've never done anything like this in my life. I've never planned anything. So it was amazing that I was actually able to accomplish this.
0: Und so eine Freizeit hatte ich noch nie zuvor in meinem Leben organisiert oder durchgeplant. Das war völliges Neuland für mich und es war einfach eine erstaunliche Erfahrung.
1: I don't have specialized training. The only training I have received is from the Medical Missionary School at UT Pines.
0: Und ich hatte da auch keine Ausbildung, wie man sowas macht. Das Einzige, was ich gelernt hatte, war auf UT Pines, die Gesundheitsausbildung.
1: But I have received specialized training from the Holy Spirit.
0: Aber der Heilige Geist hat mich ganz besonders ausgebildet, vorbereitet darauf.
1: We were also able to start teaching classes at the local library.
0: Und auch in der öffentlichen Bibliothek durften wir Vorträge geben.
1: And we have been able to go into people's homes and to do cooking classes and children's programs.
0: Und schließlich wurden wir auch zu Menschen nach Hause eingeladen, um dort Kochkurse zu geben, um mit ihren Kindern Programme durchzuführen.
1: We've been able to help people in the community who just had great needs.
0: Wir konnten den Menschen in unserer direkten Umgebung helfen, wenn sie Bedürfnisse hatten.
1: You can see someone that you might recognize, like Daniela and Brother Ashwin.
0: Vielleicht seht ihr hier auf den Bildern ein paar Menschen, die ihr schon kennt. Daniela, Ashwin.
1: They have been a great help to me in my outreach adventures.
0: Sie waren mir eine große Hilfe in meinen missionarischen Abenteuern.
1: And the last, well, it's not the last thing, but one of the most special things that God has done for me, which I will share more about tomorrow.
0: Und eins der Dinge, die für mich ganz besonders wertvoll sind, die Gott für mich getan hat,
1: is one of my friends from high school and her husband and her parents were all baptized.
0: Es ist, dass eine Freundin von mir aus der Zeit der Hochschule sich taufen ließ zusammen mit ihrem Mann und ihren Kindern.
1: And all of this happened within the

0: 6 month period after I finally submitted to God and saying, Lord, I'll be content in doing this work with the elderly couple however long you want me to do.
1: Und all diese Dinge, die geschahen innerhalb von 6 Monaten, nachdem ich zu dem Punkt gelangt war, wo ich zu Gott sagen konnte, in der Fürsorge für dieses ältere Ehepaar, dass ich wirklich zufrieden darin war, für sie zu sorgen, egal wie lange das sein sollte.
0: We are to look upon every duty, however humble, as sacred, because it's a part of God's service.
1: Wir müssen jede Pflicht, wie gering sie auch sei, als heilig ansehen, weil sie ein Teil des Dienstes Gottes ist.
0: Our daily prayer should be, Lord, teach me how to do better work.
1: Unser tägliches Gebet sollte sein, Herr, hilf mir, mein Bestes zu tun.
0: Give me energy and cheerfulness.
1: Lehre mich, wie ich es besser machen könnte. Gib mir Mut und Freudigkeit.
0: Help me to bring into my service the loving ministry of the Savior.
1: Hilf mir, den liebevollen Dienst des Heilandes in meinen Dienst zu bringen.
0: If you call God your Father, you acknowledge yourselves as His children.
1: Nennst du also Gott deinen Vater, dann bekennst du dich als sein Kind.
0: To be guided by His wisdom and to be obedient in all things.
1: Der sich gern seiner weisen Führung anvertraut, ihm in allen Stücken gehorsam sein will.
0: Knowing that His love is changeless, you will accept His plan for your life.
1: Und von seiner unwandelbaren Liebe überzeugt ist, du wirst seine Führung in deinem Leben anerkennen.
0: No matter how much you don't like the plan.
1: Egal, ob uns dieser Plan, ob uns seine Führung gefällt oder nicht.
0: There was a time where I told the Lord I did not want to take care of this elderly couple anymore and I was ready to give them up.
1: Es gab auch eine Zeit, während ich für dieses ältere Ehepaar sorgte, dass ich zu Gott sagte, ich will das nicht mehr, ich will nicht mehr für sie weiter sorgen.
0: But he convinced me to keep them.
1: Aber Gott hat mich überzeugt.
0: And I'm so glad I did, because I would not have had these experiences and I would not be here before you today.
1: Doch weiter für sie zu sorgen. Und heute bin ich so dankbar dafür, weil ich all diese Erfahrungen, die ich heute mit euch teile, dann nicht gehabt hätte.
0: My brother Ashwin, he gave a sermon and he titled it Effective Evangelism.
1: Und mein Bruder Ashwin hat eine Predigt gehalten, die er effektive Evangelisation nannte.
0: And I really like this term, this title.
1: Und dieser Titel gefiel mir sehr gut.
0: We cannot be an effective evangelist for God unless we're willing to do whatever he is asking us to do in the most humble work, the most humble position, so that we can learn to be self-denying and self-sacrificing.
1: Wir können für Gott nicht wirksam Evangelisationsarbeit machen, wenn wir nicht erst zu diesem Punkt kommen, wo wir uns ihm ganz ausliefern und wirklich Demut von ihm lernen.
0: You will rejoice to do any act, however humble.
1: Du wirst jeden noch so geringen Dienst mit Freuden verrichten, wenn er zur Ehre Gottes und zur Wohlfahrt deiner Mitmenschen beiträgt.
0: That will tend to his glory or to the well-being of your kindred.
1: Wenn er zur Ehre Gottes und zur Wohlfahrt deiner Mitmenschen beiträgt.
0: Life is chiefly made up not of great sacrifices and wonderful achievements, but of little things.
1: Das Leben besteht meistens nicht aus großen Opfern und wunderbaren Taten, sondern aus kleinen Dingen.
0: It is oftenest through the little things which seem so unworthy of notice that great good or evil is brought into our lives.
1: Meist werden durch kleine Dinge, die kaum der Beachtung wert erscheinen, Gutes oder Böses in unser Leben gebracht.
0: It is through our failure to endure the tests that come to us in little things that the habits are molded, the character misshaped.
1: Dadurch, dass wir die Prüfungen, die in kleinen Dingen an uns herantreten, nicht bestehen, werden die Gewohnheiten gebildet und der Charakter verdorben.
0: And when the greater tests come, they find us unready.
1: Und wenn dann größere Prüfungen kommen, finden sie uns unvorbereitet.
0: Only by acting upon principle in the test of daily life.
1: Nur wenn wir in den täglichen Prüfungen nach Grundsätzen handeln,
0: can we acquire power to stand firm and faithful in the most dangerous and most difficult positions.
1: Können wir Kraft erlangen, in den gefährlichsten und schwierigsten Stellungen fest und treu zu stehen.
0: Just like Daniel and his three friends.
1: So wie Daniel und seine 3 Freunde.
0: So youth, if your parents are asking you to do the dishes or fold the laundry.
1: Ihr jungen Leute, wenn eure Eltern euch bitten, das Geschirr abzuwaschen.

0: oder die Wäsche zusammenzulegen.
1: Ask God to help you to do it cheerfully.
0: Dann bittet Gott, dass er euch Freude dabei schenkt.
1: It is actually preparing you so that you can do even greater things for him.
0: Denn das ist eure Vorbereitung, die er benutzt, um euch auf größere Dinge vorzubereiten.
1: We need to become incarcerated to Jesus, by Jesus and for Jesus.
0: Wir sollten ein Gefangener Jesu werden, für Jesus, in Jesus.
1: And whatever he asks you to endure for him.
0: In allem, was er dir aufträgt, für ihn zu erdulden.
1: With a willing heart.
0: Das wollen wir mit einem willigen Herzen erdulden.
1: And because of this experience that I had with the elderly couple,
0: aufgrund dieser Erfahrung mit dem älteren Ehepaar,
1: I am able to say, Lord, I'm willing to go through other experiences of discipline.
0: Bin ich auch zu dem Punkt gelangt, wo ich zu Gott sagen kann, ich bin bereit, auch durch andere schwierige Lebensschulen zu gehen.
1: I have learned that I can trust him with all my heart.
0: Ich habe gelernt, dass ich ihm von ganzem Herzen vertrauen kann.
1: He won't allow me to go through more than what I can bear.
0: Er wird nicht zulassen, dass ich durch eine Situation gehen muss, die zu schwer für mich zu ertragen ist.
1: And about a few weeks before we were going to come to Germany.
0: Ein paar Wochen bevor wir hier nach Deutschland gekommen sind.
1: Within 1 week, he gave us 2 more elderly grandfathers to live with us.
0: Hat er uns innerhalb einer Woche noch 2 ältere Großväter gegeben, die bei uns wohnen sollen.
1: One is a former church member and the other is the oldest church member of our church.
0: Der eine ist ein ehemaliges Gemeindeglied, der andere ist das älteste Glied unserer Gemeinde.
1: And then a week after they moved in,
0: und eine Woche nachdem sie bei uns eingezogen sind,
1: I was sitting down having worship with my daughter.
0: Setzte ich mich hin, um mit meiner Tochter Andacht zu machen.
1: And then a bird flew and slammed into our glass door.
0: Und da flog ein Vogel mit hoher Geschwindigkeit in unsere Glastür.
1: And fell to the floor of our porch.
0: Und er fiel dann einfach zu Boden auf unserer Terrasse.
1: And we went outside to look at the bird.
0: Und wir sind nach draußen gegangen, haben uns diesen Vogel angesehen.
1: And we were able to figure out that he couldn't fly.
0: Und mussten feststellen, dass er nicht mehr fliegen konnte.
1: So he also gave me a bird to take care of.
0: Also hat Gott mir jetzt noch einen Vogel gegeben, um den ich mich auch kümmern muss.
1: So I was running around my home in zigzag for everyone needing me, this grandfather, that grandfather, my daughter, my husband, the bird.
0: Also rannte ich den ganzen Tag hin und her in meinem Zuhause, um mich um all diese Bedürftigen zu kümmern, der eine Großvater, der andere Großvater, der Vogel dazwischen.
1: I said, Lord, you have a sense of humor.
0: Und ich habe gesagt, Herr, du hast wirklich einen Sinn für Humor.
1: I think you designed this especially for me.
0: Du hast das dir ganz besonders für mich ausgedacht.
1: And so that I can stand here and tell you this tonight.
0: Damit ich euch heute Abend das hier erzählen darf.
1: But this time I accepted with a willing heart and I love what I'm doing at home.
0: Aber dieses Mal konnte ich es mit einem willigen Herzen annehmen und ich bin einfach glücklich, das machen zu dürfen.
1: And I always tell him, I don't mind if you just want me to stay at home. I don't have to go anywhere, travel anywhere.
0: Und ich kann Gott heute sagen, es macht mir gar nichts aus, zu Hause zu bleiben, egal ob ich verreisen kann oder nicht. Ich bin einfach glücklich hier.
1: But he keeps giving us these amazing experiences of being able to come to places like this with each one of you.
0: Aber Gott schenkt uns auch diese erstaunlichen Erfahrungen, dass wir trotzdem reisen können und zu Orten wie hierher kommen dürfen.
1: So I would like to make an appeal, but you don't have to come up. If you want, you can raise your hand and then we can just kneel together and pray.
0: Ich möchte heute Abend einen Aufruf machen. Und wenn ihr wollt, könnt ihr eure Hand heben, wenn ihr euch darin wiederfindet.
1: For those of you who have been struggling with truly knowing how to submit to God.
0: Wenn ihr wirklich in eurem Herzen darum gerungen habt, um euch Gott ganz hinzugeben und es ein Kampf für euch ist.
1: Who have been struggling to really accept his plan for your life.
0: Wer damit gekämpft hat, um wirklich Gottes Plan in seinem Leben anzunehmen.
1: You've been struggling to embrace trials and afflictions.
0: Wer mit Schwierigkeiten

0: Schwierigkeiten und Prüfungen kämpft.
1: You've been murmuring and complaining when someone asks you to do something like your parents or your boss.
0: Der vielleicht klagt und murrt, wenn er etwas aufgetragen bekommt von den Eltern, vom Chef.
1: And you've been struggling to make sacrifices for people. Your time, your talents, your energy.
0: Wenn es euch schwerfällt, um Opfer zu bringen für andere Menschen, sei es eure Zeit, euer Geld.
1: If tonight you want to make the decision to give your whole heart to God.
0: Wenn ihr heute Abend die Entscheidung treffen wollt, um euer ganzes Herz Gott zu geben.
1: To be willing to accept whatever discipline, whatever trials he has for your life.
0: Und um jede Disziplin, jede Prüfung, die er für euer Leben vorgesehen hat, einfach anzunehmen.
1: And to do it without murmuring and complaining.
0: Und das ohne Klagen und Murren zu tun.
1: And he can help you. He understands you. He can help you to overcome the murmuring and complaining.
0: Und Gott versteht euch. Er weiß, wie das ist, und er kann euch dabei helfen.
1: If you want this experience,
0: wenn ihr,
1: you can raise your hand either now or you can raise your hand during the prayer, whichever you feel most comfortable with.
0: Wenn ihr euch nach dieser Erfahrung sehnt, dann könnt ihr jetzt eure Hand heben oder auch während des Gebets, was wir jetzt sprechen werden.
1: Let us pray together.
0: Lasst uns gemeinsam beten.
1: Our most precious Heavenly Father,
0: unser lieber himmlischer Vater,
1: I thank you that Jesus chose to submit to the discipline that you had for his life.
0: Danke, dass Jesus sich entschieden hat, um sich der Disziplin zu unterwerfen, die du für sein Leben vorgesehen hattest.
1: I thank you that he chose to submit to the trials and afflictions.
0: Ich danke dir, dass er sich den Schwierigkeiten und Prüfungen unterwarf.
1: He chose to sacrifice everything for us.
0: Dass er alles für uns geopfert hat.
1: To leave a beautiful heaven.
0: Dass er den wunderschönen Himmel aufgegeben hat.
1: To come to this dark world of so much pain and misery.
0: Dass er ihn verlassen hat, um auf diese dunkle Welt voller Leid und Elend zu kommen.
1: But he did it willingly, he did it cheerfully.
0: Aber er tat es willig, er tat es freudig.
1: He had no regrets.
0: Und er schaute nicht zurück.
1: He did it so that we could be saved.
0: Er tat es, damit wir gerettet werden können.
1: So that we could receive the joy that he wants to give us, the peace.
0: Er tat es, damit wir diese Freude und Frieden, den Frieden empfangen können.
1: So he can restore us back to your image and again make us children of God.
0: Damit er sein Bild wieder in uns herstellen kann und wir Kinder Gottes werden dürfen.
1: Father, help us to do as Jesus did and to submit to whatever discipline and trial and afflictions that you have for our lives.
0: Vater, hilf uns, um so zu handeln, wie Jesus handelte, und um bereitwillig alle Prüfungen und Schwierigkeiten in unserem Leben anzunehmen.
1: In order to become just like Jesus.
0: Um so zu werden, wie Jesus war.
1: In order to save souls.
0: Um Seelen zu retten.
1: The salvation of souls is the greatest object of attention of all of heaven.
0: Denn die Rettung von Menschenseelen, das ist der größte Fokus des Himmels.
1: Help us to have this burden for souls.
0: Hilf uns, dass auch wir diese Last für Menschenseelen auf dem Herzen verspüren.
1: Help us to learn to be cheerful and uncomplaining in even the smallest duties.
0: Dass wir lernen, um auch in den kleinsten Pflichten freudig und ohne Klagen sie zu tun.
1: And help us to be willing to sacrifice anything for you and anything for the salvation of souls.
0: Und hilf uns, dass wir bereit sind, alles für dich und auch für die Rettung unserer Mitmenschen aufzugeben.
1: We thank you in Jesus' name.
0: Amen. Danke im Namen Jesu. Amen.

Bewaffnete Konflikte in der Endzeit. So spricht der Herr der Herrscharen. Siehe, Unheil geht aus von Nation zu Nation. Und ein gewaltiger Sturm macht sich auf vom äußersten Ende der Erde. Bald wird es unter den Nationen Schwierigkeiten und Nöte geben, die bis zum Kommen Jesu nicht aufhören werden. Wie nie zuvor müssen wir fest zusammenhalten und ihm dienen, der seinen Thron im Himmel aufgerichtet hat und dessen Reich über alle herrscht. Gott hat sein Volk nicht im Stich gelassen. Und unsere Stärke liegt darin, dass wir ihn nicht verlassen. Gottes Gerichte sind im Land. Die Kriege und Kriegsgerüchte, die Zerstörung durch Feuer und Überschwemmungen sagen uns eindeutig, dass die Zeit der Bedrängnis, die sich bis zum Ende noch steigern wird, sehr nahe bevorsteht. Wir haben keine Zeit zu verlieren. Die Welt ist vom Geist des Krieges aufgewühlt. Die Prophezeiungen von Daniel 11 haben ihre endgültige Erfüllung beinahe erreicht. Bald wird es zwischen den Nationen zu solch erbitterten Streitigkeiten kommen, wie wir sie uns jetzt nicht vorstellen können. Die Gegenwart ist eine Zeit, die für alle Lebenden überaus wichtig ist. Herrscher und Staatsmänner, Leute in Vertrauens- und Autoritätsstellungen, denkende Männer und Frauen aller Klassen beobachten mit ungeteilter Aufmerksamkeit die Ereignisse, die um uns her stattfinden. Sie sehen ja, wie angespannt und unruhig die Beziehungen zwischen den Völkern sind. Sie bemerken die Spannung, die sich alles Irdischen bemächtigt. Und es wird ihnen klar, dass sich etwas Großes und Entscheidendes anbahnt und dass die Welt an der Schwelle einer enormen Krise steht. Gott hat uns in seiner Güte noch eine kurze Ruhepause geschenkt. Jetzt muss jede uns von Gott geliehene Kraft in der Arbeit für die eingesetzt werden, die in Unwissenheit verderben. Da darf es keinen Aufschub geben. Die Wahrheit muss an den dunklen Flecken der Erde verkündet werden. Eine große Aufgabe ist zu erfüllen. Und sie ist denen anvertraut worden, die die Wahrheit für diese Zeit kennen. In den letzten Szenen der Welt

Geschichte wird Krieg wüten. Es wird Pestilenz, Seuchen und Hungersnot geben. Die Gewässer werden ihre Grenzen überschreiten. Eigentum und Menschenleben werden durch Feuer und Flut vernichtet werden. Wir sollten uns auf die Wohnungen vorbereiten, die Christus für die vorbereitet hat, die ihn lieben. Es wird nach dem Kampf auf Erden eine Ruhe geben.

0: Ihr aber seid das auserwählte Geschlecht, die königliche Priesterschaft, das heilige Volk, das Volk des Eigentums, dass ihr verkündigen sollt die Wohltaten dessen, der euch berufen hat, von der Finsternis zu seinem wunderbaren Licht, die ihr einst nicht ein Volk wart, nun aber Gottes Volk seid und einst nicht in Gnaden wart, nun aber in Gnaden seid.
1: Heute wollen wir weiter über das Buch Offenbarung reden. Und es kommt so ein bisschen nah ans Herz heute, denn unser Zustand wird hier auch genannt in dem heutigen Thema. Gestern haben wir geredet über den Urheber des Buches Jesu, und nämlich Jesus Christus. Dies ist die Offenbarung Jesu Christi, haben wir gesehen. Und wir haben auch studiert, dass die Struktur dieses Buches und auch dieses Kapitels uns zeigt, dass Jesus Christus der große Ich Bin ist. Mit anderen Worten, Gott selber. Wer kann uns erlösen außer Gott? Wer kann gerecht machen, was ungerecht ist, außer Gott? Kein geschaffenes Wesen kann das vollbringen. Wenn Jesus Christus nicht Gott ist, dann lebe ich in meiner Sünde und ich bin verloren. Das ist das Evangelium. Das haben wir eben gelesen. Petrus hat es gerade gesagt. Unsere Aufgabe ist, um Jesus Christus zu verkündigen. Wir haben gesehen gestern, was beim Baum des Lebens passiert ist und wie im 1. Mose der Mensch seine Beziehung zu Gott verloren hat und wie die Offenbarung durch Jesus Christus verspricht, dass es wiederhergestellt wird. Und jetzt werden wir so einen Spaziergang durch die Zeit unternehmen mit den sieben Gemeinden. Ganz tolle Geschichte. Offenbarung 1, Vers 11 und 12. Die sprach: Ich bin das A und das O, der Erste und der Letzte, und was du siehst, das schreibe in ein Buch und sende es zu den Gemeinden.

Gemeinden in Asien. Jetzt, diese Gemeinden haben damals existiert, die Namen waren schon da und es ist interessant, dass die Namen bestimmte Bedeutungen haben. Und auch die Reihenfolge, wie die Städte da liegen, ist interessant. Nämlich ist es genau die Reihenfolge, die die alte Postroute nahm. Also, Ephesus, Smyrna, Pergamos, Thyatira, Sardes, Philadelphia und endgültig auch Laodicea. Das sind die Gemeinden, die da genannt wurden. Und ich wandte mich ihm um, zu sehen nach der Stimme, die mit mir redete. Und als ich mich umwandte, sah ich 7 goldene Leuchter. Und wir haben gesehen, Jesus Christus im ersten Raum des Heiligtums, zeitlich gesehen, also vor 1844. Mitten unter den 7 Leuchtern, einen, der war eines Menschen Sohne gleich. Offenbarung 1, 13. Also das war der alte Weg. Und hier sind die Gemeinden. Ephesus, Smyrna, Pergamos, Thyatira, Sardes, Philadelphia und Laodicea. Und die Eigenschaften zu der damaligen Zeit stimmen überein mit Eigenschaften in Zeit, so wie wir durch die Geschichte spazieren. Schreibe, was du gesehen hast, was damals war, was da ist, so wie der Zustand ist da und was geschehen soll danach. Und nur Gott kann so etwas hervorbringen. Das Buch Offenbarung und diese Geschichte wichtig war für die damalige Zeit, aber auch wichtig war im Rahmen der Zeit für alle Generationen, die danach kommen sollten. Also sowas kann nur durch Gott entstehen. Das Geheimnis der 7 Sterne, die du gesehen hast in meiner rechten Hand und die 7 goldenen Leuchter, die 7 Sterne sind die Engel, Botschafter, Prediger der 7 Gemeinden und die 7 Leuchter, die du gesehen hast, sind die 7 Gemeinden. Christi, das Licht der Welt, soll durch die Gemeinde verkündigt werden. Das ist der Weg, den Gott gewählt hat und wir haben das Vorrecht, um daran teilzunehmen. Also kommen wir mal nach der Türkei und schauen uns mal diese Gemeinden an. Das ist Istanbul, da war ich noch jung und hässlich, jetzt bin ich alt und schön. Da waren viele Kriege, die Kreuzzüge hatten ihren Einfluss, das Ottomanische Reich, Festungen, Kriege gegen Christentum, Islam. Dieses Gebiet hat sehr viel erlebt. Sehr interessantes Gebiet. Und auch da wird geheiratet, auch da gibt es Liebe und Freude und Tränen, denn der Herr liebt alle Menschen. Denn so hat Gott die Welt geliebt. Das, wie geht es? Dass er seinen eigenen Sohn, seinen eingeborenen Sohn, geschickt hat, dass alle, die an ihm glauben, nicht sterben brauchen, sondern das ewige Leben haben dürfen. Gott liebt alle Völker, Nationen, Sprachen. Er möchte haben, dass alle gerettet sind. Und eine Ehe ist doch ein schönes Gleichnis einer Beziehung mit Jesus Christus. Da ist die blaue Moschee, ganz imposant das Gebäude. Das ist St. Sophia, ist auch sehr interessant. Das war früher eine byzantische Kirche, jetzt ist es eine Moschee oder es war eine Moschee, jetzt ist es ein Museum. Und wenn man da reingeht, es ist islamitisch, aber die Farbe, die haben früher einfach nur die christlichen Bilder so überstrichen. Die ist am Verschwinden mit den Jahren und jetzt kommen die christlichen Gemälde so wie durch einen Nebel durch
die Farbe

Aber und man sieht sie. Das ist interessant. Für mich ist das ein Symbol von, wie die Unterschiede zwischen Religionen verschwinden und sie alle so verschmelzen müssen, zusammenschmelzen müssen. Ja, da kann man gut einkaufen, da unten in der Dunkelheit, interessanten Geschichten, Troy, Helen of Troy. Hier ist das kleine Plätzchen, wo Paulus endgültig seine Reise anfing. Und Trojas. Und hier ist auch einer Ütikus aus dem Fenster gefallen, weil Paulus so lange geredet hat. Der hatte so lange Luft und die Leute mussten so viel leiden. Nichts hat sich geändert. Nichts hat sich geändert. Und da war's, wo er redete. Heute sind da nur ein paar Schiffchen. Aber diese sieben Gemeinden, die Namen, die da genannt werden, haben etwas mit dem Charakter dieser Stadt zu tun und der Gemeinde zu tun. Und in diesem Brief wird der Charakter, die Eigenschaft dieser Gemeinde erklärt, zur damaligen Zeit und zukünftig in die Zukunft hinein. Für die Gemeinden ist da meist ein Lob und eine Ermahnung und ein Rat und ein Versprechen. Das ist meist, wie diese Briefe aufgebaut sind. Gehen wir erst zu der ersten Gemeinde, die Gemeinde der Ephesier. Da ist noch sehr viel übrig von dieser Stadt. Und man sieht sogar die Mosaikstraße. Und Ephesus heißt desirable. Was ist das? Wünschenswert, ja, wünschenswert, so wie es sein sollte. Und es ist interessant, dass in dieser Stadt war der Sitz zu der Göttin Diana. Sie war die Mutter der Götter. Da war ein Tempel zu Diana. Der wurde gebaut in 480 vor Christus. Und es ist interessant, dass da auch ein Konzil zu Ephesus war in 451 nach Christus, wo der Titel Mutter Gottes an Maria gegeben wurde. Also die Zusammenhänge sind da schon interessant. Denn das war der Sitz dieser Mutter der Götter. Und hier haben wir den gleichen Titel auf Maria in der gleichen Stadt. Also nichts, glaube ich, ist Zufall. Alles ist geplant. Dem Engel der Gemeinde zu Ephesus schreibe, das sagt der, der da hält die sieben Sterne in seiner Rechten, der da wandelt mitten unter den sieben goldenen Leuchtern. Das ist gut. Jesus Christus in seiner Gemeinde. Ist das nicht herrlich? Ist das nicht schön zu wissen? Ich weiß deine Werke und deine Arbeit und deine Geduld und dass du die Bösen nicht tragen kannst. Also was ist das? Das ist ein Lob. Der Herr sagt, das tut ihr, was gut ist. Also die Gemeinde war tätig, sie war, naja, begeistert über die Wahrheit, sie war geduldig, konnte das Böse nicht leiden, konnte unterscheiden zwischen gut und schlecht und hast versucht, die, so da sagen, sie seien Apostel und sind's nicht. Und wie macht man das? Und hast sie als Lügner erfunden. Und wie haben sie das gemacht? Durch das Wort. Also sie waren wortfest. Und sie haben das Wort gebraucht, um zu unterscheiden zwischen dem, was gut ist und was nicht gut ist. Wer lügt und wer nicht lügt. Jesaja sagt, wenn sie nicht nach diesem Wort reden, haben sie wie viel Licht? Kein Licht. Und verträgst und hast Geduld. Und um meines Namens willen arbeitest du und bist nicht müde geworden. Das ist ein schöner Lob. Also diese Gemeinde war noch in Ordnung. Frühe Christen, die erste Gemeinde zeitlich gesehen und auch wirklich gesehen. Aber jetzt kommt da ein Tadel. Aber ich habe wider dich, dass du die erste Liebe verlässt. Und das ist ein Problem, das wir alle haben. Wir können alle lernen aus diesem Brief. Alle von uns stehen unter der Gefahr, die erste Liebe zu verlieren.
Denkt mal ein bisschen zurück, als ihr die Wahrheit und Jesus Christus entdeckt habt, wie

begeistert man war. Und dann allmählich kommt der Alltag und naja, dann geht's weiter wie vorher. Der Herr sorgt dafür, dass es nicht passiert. Er gibt uns all die Gelegenheiten, dass es nicht passiert. Wir gehen oft ins Feuer, damit wir wissen, wo wir abhängig sind. Also wir müssen arbeiten dran, dass wir nicht diese erste Liebe verlieren. Gedenke, wovon du gefallen bist und tue Buße und tue die ersten Werke. Also da war keine Verfolgung in dieser frühen Zeit, die sehr weit verbreitet war. Die Leute konnten arbeiten und in diesen Umständen, naja, dann wird man eben complacent, ruhig. Wo aber nicht, werde ich dir bald kommen und deinen Leuchter wegstoßen von seiner Stätte, wo du nicht Buße tust. Also wenn wir nicht wieder zurückkehren zu diesem Feuer, dann hat Gott keine Wahl, als um den Leuchter wegzunehmen und jemand anders zu geben. Wenn wir zufrieden sind, um Bänke warm zu machen und hier zu sitzen und Gottesdienst zu halten, ohne zu verkündigen, dann hat Gott keine Wahl, außer den Leuchter wegzunehmen und jemanden zu geben, der das Wort verkündigen wird. Das ist doch eigentlich logisch. Aber das hast du, also noch einen schönen Lob, dass du die Werke der Nikolaiten hassest, welche ich auch hasse. Also er hasst die Nikolaiten-Werke. Nicht die Nikolaiten, sondern die Nikolaiten-Werke. Das ist interessant, wer ist denn das? Und die frühe Gemeinde hat gut unterschieden zwischen was Nikolaiten war und was nicht Nikolaiten war. Und wir müssten eigentlich studieren. Worum geht's da? Wer Ohren hat, der höre, was der Geist den Gemeinden sagt. Wer überwindet, dem will ich zu essen geben. Vom Holz des Lebens, das im Paradies Gottes ist. Also da, der Lebensbaum wird wiederhergestellt. Wer waren die Nikolaiten? Die Nikolaiten waren eine Sekte, eine Gruppe, die verkündigt hat, dass das Gesetz Gottes nicht in unserem Leben wirksam ist. Es ist abgeschafft. Dann war es auch eine Sekte, die hieß Nikolas-Folger, Nikolaiten, Poseidon-Anbeter. Das war der alte Sonnenkultus. Und diese Werke wurden gehasst durch die Gemeinde und durch Gott. Es ist interessant, dass wir heute auch noch einen Nikolaskultus haben in der Welt. Habt ihr das gewusst? Wir haben gerade nicht so lange her einen Nikolaskultus gefeiert. Und dieser Nikolas, nach dem Lexikon und nach einigen Lexikons, war keine wirkliche Person, sondern eine erfundene Persönlichkeit, stammend von Poseidon-Anbetung. Und Nikolas zu Weihnachten heutzutage scheint wichtiger zu sein als Jesus Christus. Und Nikolaiten leben heute auch. Da ist die Straße zu Korinth, da ist Paulus auf und ab spaziert, da stehen so ein paar Statuen und die konnte man sich damals mieten und dann konnte man den eigenen Kopf draufsetzen. Nicht den wirklichen, sondern einen, der Bildhauer schön gemacht hat und da drauf gesetzt. Und dann hat man Miete bezahlt. Und wenn man die Miete nicht mehr bezahlt hat, dann pfupp, kam der Kopf runter und jemand, der Miete bezahlt hat, hat seinen Kopf drauf bekommen. Also da ist Paulus auf und ab spaziert und interessant, da war das Meer. Heute ist da kein Meer, nur ein kleiner Fluss. Das Meer ist weg. Das war eine Hafenstadt. Und dieses Meer ist jetzt Kilometer weit weg, wegen Erosion. Also ungefähr 800 nach Christus konnte Ephesus nicht mehr als Hafenstadt gebraucht werden. Hat interessante Dinge für Evolutionstheorie Zusammenhänge. Da war ein Tempel zu Kaiser und Göttinnen und Götter. Der Kaiser Trojan hatte seinen eigenen Tempel, die waren ja Gott. Du konntest ihn da schön anbeten, wenn du wolltest. Eine Stadthalle gab es da, schöne Bibliothek, noch ein Tempel.

Tempel von Domitian, noch etwas und schöne Brunnen, byzantisches Kreuz. Nach diesen ersten Zeiten haben die Byzanter dieses übernommen und haben überall ihre Kreuze angebracht. Wasserrohre, die waren sehr gut hergestellt, nicht so wie die heutigen und existieren heute auch noch. Und das war die Toilette, die öffentliche Toilette. Da konnte man sich hinsetzen, mit dem Nachbarn sich unterhalten und was auch immer da in diese Löcher hineinging, da war ein kleiner Bach unten und der hat das weggenommen. Also so sahen die Toiletten aus. Und da ist ein Bild von Scholastico, die Bäder, wo die Menschen gebadet haben und sich unterhalten haben über Philosophie und was weiß ich alles. Die Göttin Artemis war sehr wichtig da. Sie hat sie viele Brüste, weil sie war die Mutter, die die ganze Menschheit fütterte. Und in dieses Milieu kam das Christentum hinein und predigte den einen Gott, den Erlöser der Menschheit. Das war nicht sehr angebracht für die damalige Zeit. Hier in diesem Amphitheater gab es dann auch Riesenkrach. Und die Leute haben Paulus angeklagt, dass er sie von Diana wegtrennen wollte. Und sie wollten ihn umbringen. Und das Theater fand hier gerade in diesem Amphitheater statt. Also eine interessante Geschichte zu dieser Stadt. Paulus ist natürlich nicht hingegangen. Das hat sich dann nachher so ein bisschen gelegt. Da ist der Weg zum Hafen. Und da ist der Hafen nicht mehr zu sehen. Was auch interessant ist an dieser Stadt, ist, dass da dieses Gebäude steht, das angeblich der Platz war, wo Maria gewohnt hat mit Johannes. Denn Jesus hatte ja gesagt, siehe deine Mutter, und Johannes hat sie zu sich genommen und er hat hier gewohnt in dieser Stadt. Und nach dieser Vision einer bestimmten Persönlichkeit da, einer Nonne, war das der Platz, wo Maria gewohnt hat mit Johannes. Aber es ist eine bekannte Fälschung, aber trotzdem, die Leute gehen hin und verehren Maria. Von allen Religionen, Islam, alles Mögliche, kommt dahin. Gut, die nächste Stadt oder der nächste Platz, der genannt wird, ist Smyrna. Und wir können jetzt ziemlich sicher sein, in welchem Zeitraum wir hier reden. Denn der Name Myrrh ist dieser gute Geruch von Myrrh. Sweet smelling, süßer Geruch. Hier war eine Kirche für die Göttin Nemesis und Polycarp war der erste Prediger da und er war ein Märtyrer. Er wurde umgebracht für seinen Glauben. Und dann gab es auch zu dieser Zeitperiode eine Persecution, Verfolgung von Diokletian von 303 bis 313 nach Christus. Und gerade nach dieser schrecklichen Zeit hat Konstantin sich bekehrt, angeblich, und hat das Gewand des Christentums angezogen. Also der Name, süßer Geruch, und dem Engel der Gemeinde zu Smyrna schreibe, das sagt der Erste und der Letzte, der tot war und ist lebendig geworden. Ich weiß deine Werke und dein Trübsal und deine Armut. Das ist wirkliche Armut. Wir werden gleich sehen, was eine andere Armut mit sich bringt. Du bist aber reich. Und die Lästerung von denen, die da sagen, sie seien Juden. Jetzt der Name Jude, damals wurde gebraucht für die Christen. Der Name Christ kam erst später. Also, wenn sie in Christus waren, waren sie eigentlich Christen. Das sind Juden, die den Messias, Jesus Christus, akzeptiert haben. Also, deine Armut, du bist aber reich und die Lästerung von denen, die da sagen, sie seien Juden und sind's nicht, sondern sind des Satans Schule. Es gibt also zwei Schulen.

die Schule Jesu Christi und die Schule Satans. Es gibt immer eine Wahl hier auf dieser Erde. Also hier ist ein Lob für diese Gemeinde. Sie ist arm, es gibt eine Zeit der Verfolgung, sie haben es schwer, es gibt Märtyrer. Und in diesen Umständen bleiben nur die zurück, die es wirklich ernst meinen mit ihrem Gott. Die bereit sind zu sterben für das, was sie glauben. Und der Herr preist sie, er lobt sie. Fürchte dich vor der keinem, dass du leiden wirst. Also das, was wir leiden, ist unwichtig. Siehe, der Teufel wird etliche von euch ins Gefängnis werfen, dass ihr versucht werdet und werdet Trübsal haben 10 Tage. Jetzt biblisch, wenn wir die Tage als Jahre betrachten, so wie wir in der Bibel, wie es da erklärt wird, dass wir das so machen können, dann wären das eine 10-jährige offizielle Verfolgung. Und genau so war es. Da war eine Verfolgung allgemein, aber offiziell staatliche Verfolgung 10 Jahre. Sei getrost bis an den Tod, so will ich dir die Krone des Lebens geben. Also vielleicht sterben wir hier, aber wir haben das ewige Leben in Jesu Christi. Wer Ohren hat, der höre, was der Geist den Gemeinden sagt. Wer überwindet, dem soll kein Leid geschehen von dem anderen Tode. Also dieser Tod in den Augen Gottes ist nicht wichtig. Der ewige Tod, das wäre eine Tragödie. Jetzt hier ist kein Tadel. Das ist eines der Gemeinden. Das sind nur 2 Gemeinden, die genannt werden, die keinen Tadel haben. Nur Lob. Also das ist eine Gemeinde, den wir nachstreben können. Denn keinen Tadel. Da ist Palmyra. Ich habe euch gestern kurz dahin genommen. Diese Stadt, wo diese Promenade noch steht. Und gestern habe ich sie euch gezeigt. Aber da ist was Interessantes da. Hier ist ein Plätzchen, da steht Diocletian Camp. Das war ein militärisches Kampf von Diocletian, gerade derjenige, der diese Christenverfolgung gesetzlich durchgesetzt hat. Und historisch genau zur richtigen Zeit. Die Bibel ist eigentlich ein fantastisches Buch. Und wenn man in der Archäologie rumstöbert, dann findet man die Beweise, dass Gottes Wort zuverlässig ist. Also hier war Diocletian. Und hier hat er wahrscheinlich mit seiner Armee Christen gesucht und er hat sie umgebracht. Es war eine schreckliche Zeit. Das moderne Smyrna heißt Izmir und da bleibt nicht viel übrig von dem Alten. Nur so ein paar Trümmerhaufen. Das sind ein paar junge Leute, die da sitzen. Also zeitlich gesehen eine Zeit der schrecklichen Verfolgung. Hier im Kolosseum hat Nero die Christen als menschliche Fackeln gebraucht, mit Öl übergossen und sie angesteckt, damit sie als Leuchter dienen können. Die Löwen haben sie zerrissen, sie wurden durch Menschen erschlagen und das war ein Sport. Als Satan sah, dass er das Christentum nicht vernichten kann durch die Menschen, die an Jesus Christus glauben, zu vernichten, hat er sich umgestellt. Er hat gesagt, na, wenn es nicht so geht, dann mache ich es anders. Und er hat sich überlegt, wie es damals war, zur Zeit Balaams und Balaks. Denn er sollte das Volk Israel verfluchen, aber immer wenn er es tat, kam ein Segen aus dem Mund. Und dann hat er sich überlegt, naja, das geht nicht, die stehen unter Gottes Schutz, was machen wir? Und dann hat er sich überlegt, naja, wir ziehen ein paar Minis an und schmücken uns schön und dann vielleicht ja, die Hüfte so ein bisschen bewegen und dann kommen wir die Israeliten besuchen. Naja, und wenn sie sündigen, dann stehen sie nicht mehr unter Gott.

Gottes Schutz und somit werden wir sie überwinden. Ist das nicht, was er gemacht hat? Genauso hat er es gemacht und genauso macht er es heute auch noch. Und das funktioniert viel besser als diese Verfolgung. Nicht, dass die Verfolgung nicht wiederkommen wird. Also es kommt eine Zeit der Kompromisse. Pergamos. Interessant, was wir lesen, was Bezug hat auf die damalige Zeit.

Zeitpunkt ca. 313 bis 538. Und das war das Kapitol der römischen Provinz in Asien. Da war ein Tempel zu Zeus und Asklepios, die Schlange, der Schlangengott. Und was auch interessant war, da war ein Prokonsul, der hatte ein doppelschneidiges Schwert. Und hier war die Hochreligion Babylons. Die babylonischen Priester, die zur Zeit der Perser aus Persien vertrieben wurden, haben ihre Festung hier gehabt, in Pergamos. Und die altbabylonische Religion von Baal und der Priester hatten hier ihren Sitz. Ganz, ganz interessant. Und er hatte einen Titel, der übersetzt war Pontifex Maximus, die Brücke zwischen Erde und Himmel. Also hier war ein System von Erlösung durch Priestertum, nicht Erlösung durch Christus und Erlösung durch Werke. Er hatte die Kleidung des ursprünglichen Hohenpriesters, er hatte die Schlüssel und hier war sein Sitz. Jetzt, dieser Titel, den dieser Priester hatte, der wurde in 133 Rom geschenkt, vor Christus, vor Christus. Die Römer kamen und die Priester sahen, dass Pergamos würde in römische Hände fallen und der Priester selber hat seinen Titel dem Kaiser gegeben. Jetzt, wenn man nach Rom geht und man schaut sich die Statuen an von den Kaisern, dann steht da immer hinter dem Kaisersnamen PM, Pontifex Maximus. Er hat heute noch diesen Titel. Und dann im Jahre 378 kam ein christlicher Kaiser, der hieß Gratian, und der hat sich geweigert, diesen Titel zu sich zu nehmen. Also dieser römische Titel kam eigentlich von Babylon, aber Gratian weigerte den Titel. Der Bischof von Rom, der hieß Damaskus, hat diesen Titel dann zu sich genommen und heute heißt er Pontifex Maximus. Also wenn wir die römischen Kaiser betrachten, steht hinter dem Namen PM und wenn wir dann die Päpste betrachten, steht hinter dem Namen PM. Ist also eine Weiterführung dieses Titels. Da war der große Pergamum-Altar, den könnt ihr in Berlin euch ansehen. Und da wird der große Kampf zwischen den Göttern ausgebildet. Also man kann da sehen, die Vorstellung von diesem Riesenkampf, der fast in allen Religionen gegenwärtig ist. Und die Bibel sagt ja auch, dass es Krieg im Himmel gab. Und dem Engel der Gemeinde zu Pergamos, also dem Prediger da, schreibe, das sagt der, der hat das scharfe, zweischneidige Schwert. Also der Prokonsul hatte ein zweischneidiges Schwert, aber Jesus Christus hat ein besseres. Und das Schwert ist was? Das Wort Gottes. Und wenn man das Schwert gebraucht, dann wird man selber auch geschnitten, bis ins Herz hinein. Ich weiß, was du tust und wo du wohnst für die damalige Zeit, da das Satans Stuhl ist. Wow. Also Pergamos, da war Satans Stuhl. Satan hatte seine Kernreligion in Pergamos. Jetzt überlegt euch mal, dass der Titel und alles, was dazugehört, von Pergamos offiziell übertragen wurde nach wo? Nach Rom. Und dass der gleiche Titel dann übertragen wurde nach wo? Ich lasse es da, überlegt es euch. Ich weiß, was du tust und wo du wohnst, da des Satans Stuhl ist, eine Religion der Erlösung durch Werke und der eigene Weg zum Himmel. Bab-El. Habt ihr das schon gehört?

Babel, Babel hieß es, Bab, Tor, El, Gott, Tor zu Gott. Die modernen Gurus nennen sich The Bab. Wieso nennen sie sich The Bab? Weil sie sind ein Tor zu Gott. So behaupten sie. Durch dieses Tor. Aber Jesus Christus sagt, ich bin das Tor. Keiner kommt zum Vater außer durch mich, sagt er. Also hier haben wir eine Wahl. Entweder wir gehen durch das Bab-El oder wir gehen durch Jesus Christus. Und hältst an meinem Namen und hast meinen Glauben nicht verleugnet, auch in den Tagen, in welchen Antipas, mein treuer Zeuge, bei euch getötet ist, da der Satan wohnt. Jetzt, wer ist Antipas? Da wird viel drüber geredet, was Antipas heißt. War es eine wirkliche Persönlichkeit? Das ist möglich, dass es eine wirkliche Persönlichkeit war. Wir wissen es nicht. Es ist interessant, dass das Wort Antipas auch das heißt gegen dieses System, dieses Papstsystem. Mein treuer Zeuge getötet wurde. Also es kann auch sein, diejenigen, die sich gegen diese falsche Religion gestellt haben, mit ihrem eigen angestellten Mittler, dass die verfolgt wurden. Das macht Sinn. Aber ich habe ein kleines wider dich. Hier kommt ein Tadel, dass du das selbst hast, die an der Lehre Bileams halten. Aha. Welcher lehrte den Balak, den Ärgernis aufrichten vor den Kindern Israel, zu essen Götzenopfer und Hurerei zu treiben. Also hier haben wir den Kompromiss. Also als das Volk voll hinter Gott war und gehorsam war, konnten sie nicht verflucht werden, sie konnten nicht von ihrem Glauben abgebracht werden. Aber jetzt, durch diese Bileams-Lehre, kommen wir bringen ein bisschen Kompromiss rein und wir machen das alles ganz schön. Naja, dadurch kam das Problem damals und hier kommt es jetzt auch. Kompromiss. Denn die Lehre Bileams wird geduldet. Also hast du auch die an der Lehre der Nikolaiten halten. Das hasse ich. Also die erste Gemeinde, was hat die von den Nikolaiten gehalten? Nicht viel. Sie haben so auch die Lehre gehasst, ja oder nein? Und jetzt hat sich offensichtlich etwas geändert. Jetzt halten sie, oder einige wenigstens, sich an diese Lehre der Nikolaiten. Ja, das Gesetz, das kann doch kein Mensch halten, ist doch zu schwer. Und das brauchen wir nicht. Ist es nicht so? Hören wir diese Lehre heute? Ja, und dann eine wirkliche Nikolaiten-Sekte, haben wir die heute? Absolut auch. Also genau wie heute, so kam es damals. Tue Buße, wo aber nicht, so werde ich dir bald kommen und mit ihnen kriegen durch das Schwert meines Mundes. Also wie unterscheiden wir zwischen diesen falschen Lehren und den wahren Lehren? Das Wort Gottes. Heute ist da die neue Idee, wir brauchen das Wort nicht. Gott redet mit jedem persönlich. Habt ihr das schon mal gehört? Gott zeigt mir durch seinen Geist, was ich tun muss und ich brauche das Wort nicht mehr. Ganz gefährlicher Gedanke, denn welcher Geist redet da? Ich muss ihn ja unterscheiden können. Und was ist mein Maßstab? Die Bibel. Also nur durch dieses zweischneidige Schwert, Jesu Christi, kann ich unterscheiden, was von Gott ist und was nicht ist. Wer Ohren hat, der höre, was der Geist den Gemeinden sagt. Wer überwindet, dem will ich zu essen geben von dem verborgenen Manna. Dieses Brot, das nie zergeht. Dieses Brot, woran man nie wieder Hunger leiden wird. So wie das Wasser, das nie wieder Durst bringt. Das ist Jesus Christus. Wenn wir Jesus Christus internalisieren, und wissen, dass unsere Erlösung von ihm und keinem anderen abhängig ist,

dann werden wir nicht umgestürzt. Und wenn wir wissen, dass er das lebendige Wort ist und nicht ändert, was aus seinem Mund hervorging, dann sind wir auf festem Boden. Also dieses verborgene Manna, dieses Brot des Lebens, das brauchen wir täglich. Und will ihm geben einen weißen Stein und auf dem Stein einen neuen Namen. Damals, wenn man Sklave war und man wurde befreit, bekam man einen weißen Stein. Und die Religion Babylons hatte auch einen weißen Stein, der hieß Palladiumstein. Und der sagte, wir sind frei von Gehorsam zu Gott. Ein anderer Stein, also es gibt einen wirklichen und einen falschen. Und auf dem Stein einen neuen Namen, einen neuen Charakter. Der alte Mensch ist tot, der neue Mensch lebt in Jesus Christus und will nichts mit dem Alten zu tun haben. Also einen neuen Charakter, welchen niemand kennt, denn der ihn empfängt. Nur wenn man ihn empfangen hat, weiß man, dass da ein Unterschied ist. Das Interessante ist, Freunde und Familie erkennen einen nicht mehr. Also hier ist was Übriges von dieser Stadt. Heutzutage kann man gute Sachen kaufen zum Essen. Dritte Welt, erste Welt zusammen, wenn man da einkaufen geht für Fleisch, dann muss man es so am Huf kaufen. Hier werden die Schafe abgeliefert beim Markt, da ist die rote Halle, Stück der äußeren Mauer. In dieser Stadt ein Tempel zu Dionysos, Trojan und ein fantastischer Tempel stand hier zu Zeus. Und heute, naja, da ist nichts da. Wo ist alles, was da war? Wer weiß, wo das heute steckt? Alles, was da war. Im Pergamonmuseum, in Berlin, da steckt's. Und wer hat sich's geholt? Der gute Kaiser Wilhelm. Der hat's da geholt. Und endgültig haben sich die Türken so aufgeregt und gesagt, alle unsere Schätze nehmt ihr weg und steckt sie da in euer Museum rein. Das gehört eigentlich uns. Und hat Kaiser Wilhelm gesagt, na ja, so schlimm ist es nicht, ich baue euch einen schönen Brunnen und damit hat sich's. Und da hat er ihnen einen Brunnen gebaut. Asklepios, hier ist typisch Asklepios, die Schlange, die ihr Gift ins Wasser hineintut. Interessant, dass das Symbol von wem ist heutzutage? Pharmazie. Pharmazie, was ist das? Apothekenwesen, ne? Habt ihr gewusst, dass das Wort Pharmazie und das Wort Witchcraft, Hexen, wie sagt man da? Nein, Witchcraft ist, ja, Hexenkult, dass das das gleiche Wort ist? Pharmacea, Pharmacea, ist interessant. Ich sage nichts gegen moderne Chemikalien, die oft Leben retten können. Aber da sind einige Dinge, die auch vernichten Pharmacea. Werden nicht Drogen verbreitet unter jungen Leuten und manchmal nicht so jungen Leuten? Ja oder nein? Das ist auch Pharmacea. Das ist Hexenkult, der eine andere Dimension im Gehirn bewirkt. Und somit einen Kanal aufmacht zu einem anderen Geist. Interessante Geschichten. Also diese Schlange spuckt ihr Gift ins Wasser und das Wasser hat dann Heilskraft. Also hier in Pergamos ein Riesenamphitheater. Also da war was los in dieser Stadt. Die nächste Stadt, die genannt wird, ist Thyatira, die nächste Gemeinde. 538 bis 1517. Wieso geben wir dieses Datum? Weil es geht bis zur Reformation. Und jetzt eine tragische Geschichte. Das Wort, der Name, heißt Sweet Savor of Labor, also Werke. Ein schöner Geruch der Werke. Sacrifice of Contrition, also das eigene Opfer. Und es kann auch heißen Satans Lehre. Also ein ganz schwerer Name. Im 538 kommt ein Dekret vom Kaiser Justinianus und behauptet, dass der Bischof von Rom
der

Corrector of Heretics ist, derjenige, der Heretiker zurechtweisen darf. Also nur der Bischof von Rom ist derjenige, der entscheidet, was man glauben soll und darf. Aber was ist der eigentliche Maßstab, nach dem man den Glauben messen muss? Das Wort. Also hier entsteht ein Kampf zwischen, was Menschen sagen, was geglaubt werden muss, und was die Bibel sagt, was geglaubt werden muss. Also ein Kampf entsteht zwischen diesen beiden. Und in diesem Zeitalter ist es der Bischof von Rom, der derjenige ist, der entscheidet, was geglaubt werden muss. Es ist die Mittelkirche und Holzhauser, ein römischer katholischer Gelehrte, sagt, es ist die römische katholische Kirche, die hier genannt wird. Nicht vergessen, dass diese Briefe sind an die Gemeinde geschrieben, die lebt in den Umständen, die da besprochen werden. Also die Umstände, in denen sie leben, sind dieses Milieu, wo Katholizismus langsam das Wort ersetzt mit der Macht und der Kraft der Kirche. In dieser Stadt war ein Tempel zu Apollo. Da war auch ein Altar für eine weibliche Gottheit. Und so haben wir in dieser Religion auch diese Dinge. Sonnenkultus. Wir finden den Sonnengott auf sämtlichen Altaren. Auch Bernini's Canopy in Rom, im Vatikan. Da ist auch das Symbol Apollos drauf. Und natürlich viele Altäre zur Maria geweiht. Und dann haben sie auch eine Textilindustrie gehabt, wo Purpur und Rot sehr prominente Farben waren in dieser Stadt. Und das sind auch die Farben, die die Kirche sich zueignet. Purpur steht für Könige, das ist die Königsfarbe. Und Rot steht für Opfer. Also hier ist ein anderes Opfer, das einen König hervorbringt. Und dann wird geredet von einer Persönlichkeit, Jezebel. Na, in der Bibel war sie eine Prinzessin zu Phönizien und sie hat den König Ahab dazu geführt, dass er den Sonnenkultus verbreitete in Israel. Und so wird es auch hier geschehen. Also ich weiß deine Werke und deine Liebe und deinen Dienst und deinen Glauben und deine Geduld und dass du je länger, je mehr tust. Also der Glaube an Erlösung durch Christus, durch Gnade, wird allmählich ersetzt durch Glaube an Werke. Und das war das Problem in der Gemeinde, beeinflusst durch die Zustände ringsherum. Aber ich habe wider dich, und hier kommt der Tadel, dass du lässest das Weib Isabel, die da spricht, sie sei eine Prophetin, lehren und verführen meine Knechte, Hurerei zu treiben und Götzenopfer zu essen. Also hier war das Problem. Genauso wie in der damaligen Zeit kommt hier ein Sonnenkultus in die Gemeinde hinein und Götzenopfer werden gegessen. Anstatt dass das Brot ein Symbol Jesu Christi ist, wird es der Leib Jesu Christi und ein wirkliches Opfer. Das ist ein Götzenopfer. Und Jesus Christus wird gekreuzigt jedes Mal, wenn dieses Opfer gebracht wird. Aber die Bibel sagt, er ist wie oft gekreuzigt? Einmal, für allemal, um für ewig unsere Erlösung herbeizubringen. Also hier kommt ein Kompromiss. Eine Hurerei, was heißt das? Das heißt, ein Verhältnis zu anderen Göttern. Wir sind abtrünnig Gott gegenüber geworden und treiben Hurerei. Und ich habe ihr Zeit gegeben, viel Zeit, dass sie solle Buße tun für ihre Hurerei und sie tut nicht Buße. Als eine lange prophetische Zeit verbunden mit dieser Kirche, 1260 Jahre, wird in der Bibel genannt.

genannt, viel Zeit, um Buße zu tun, aber sie tut es nicht. Siehe, ich werfe sie in ein Bett und die mit ihr Ehe gebrochen haben, in große Trübsal, wo sie nicht Buße tun für ihr Werk, für ihre Werke. Also endgültig lohnt es sich nicht, bei diesem System zu bleiben. Und ihre Kinder, wer ist das denn? Von dieser Gemeinschaft kommen andere Gemeinschaften. Und diese sind auch Huren. Will ich zu Tode schlagen? Sie müssen vernichtet werden. Und alle Gemeinden sollen erkennen, dass ich es bin, der die Nieren und Herzen erforscht. Das innere Wesen. Und ich werde geben jedem jeglichen unter euch nach euren Werken. Wenn ihr so Werke bedacht seid, dann sollt ihr die Früchte der Werke essen. Und ohne Christus sind die Früchte der ewige Tod. Euch aber sage ich, den anderen, die zu Thyatira sind, die nicht haben solche Lehre und die nicht erkannt haben die Tiefen des Satans. Das sind harte Worte, würdet ihr einem stimmen? Gott nennt es beim Namen. Er sagt, diejenigen, die das glauben, folgen Satan, Satans Lehre. Ich will nicht auf euch werfen irgendeine andere Last. Doch was ihr habt, das haltet, bis dass ich komme. Hier ist die erste Erwähnung der Wiederkunft Christi. Und es ist eines der Beweise, dass wir hier zeitlich durch die Geschichte einen Spaziergang machen. Denn in diesem Brief, halte, bis dass ich komme, in einem nächsten Brief, ich komme bald, bisschen näher. Und wer da überwindet und hält meine Werke bis ans Ende, dem will ich Macht über die Heiden geben. Also das Heidentum kommt in die Gemeinde hinein. Wer überwindet, soll die Macht bekommen über die Heiden. Die Heiden werden verschwinden, Gottes Volk wird das Königreich erben. Also hier ist der Justinianus, die Justinianus-Säule für diesen Dekret, dass der Bischof von Rom der einzige ist, der unterscheiden mag zwischen richtig und verkehrt. Das Heidentum kommt hinein. Wir haben hier diese Sonnensäulen. Das sind Phallus-Symbole, ein Sonnengott-Sexkultus. Hier auch überall in Rom diese Stellas. Hier im Vatikan selber auch Thutmoses III Stella. Interessant, der Pharao des Exodus. Und diese Säule stand erst woanders, musste dann da verschoben werden. Und der Papst hat gesagt, diejenigen, die den Kontrakt bekommen, um diese Säule zu verschieben, genau in die Mitte hinein, in den Kreis, wer sie fallen lässt und sie zerbricht, der wird zu Tode verurteilt. Und lange war da niemand, der den Kontrakt nehmen wollte. Und endgültig hat einer es gewagt und hat es überlebt, denn sie steht heute da. Die dreifache Krone des Papsttums, König der Unterwelt, König der Erde und König des Himmels. Das ist schon eine Anmaßung. Naja, dann kommt die nächste Zeit, Sardes. Das ist die Reformationszeit. Sardes heißt Erneuerung, Reformation. Ist das nicht interessant? Reformation. Was tragisch ist, ist, dass diese Stadt undurchdringlich war. Und trotzdem fiel sie zweimal, ohne dass ein Schuss gefeuert wurde. Einmal zur Zeit Kores und nochmal einmal Antiochos der Große. Denn sie haben sich ruhig gefühlt in ihrer Festung, haben nicht aufgepasst und die Soldaten sind so langsam an der Mauer hochgekrochen, ohne dass jemand was gemerkt hat und die Stadt war weg. Und dem Engel der Gemeinde zu Sardes schreibe, dass du sagst, der die sieben Geister Gottes hat und die sieben Sterne, ich weiß deine Werke, denn du hast den Namen, dass du lebst und bist tot. Wow. Also die Reformation hat einen Namen, dass sie lebt, aber sie ist tot. Werde wach und stärke das andere, das sterben will, denn ich habe deine Werke nicht völlig erfunden vor Gott.
Das ist ein sehr

Sehr wichtiger Satz. Die Werke der Reformation sind nicht vollständig in den Augen Gottes. Habt ihr gewusst, dass beim Konzil zu Trent, sagt man das so in Deutsch, Council of Trent? Beim Konzil zu Trent. Trient, wie sagt man? Trier. Trier, oh, in Deutsch ist es Trier, okay. Müsst mir helfen. Bei diesem Konzil hat die Reformation gescheitert. Habt ihr das gewusst? Und ich werde in einem zukünftigen Vortrag genau zeigen, wo die Reformation gescheitert hat. Bei diesem Konzil. Es gab nämlich eine Ansprache von einem Kardinal, der das ganze Konzil zugunsten des Papsttums verschob. Es ging um eine Sache. Es ging um Tradition und das Wort. Und die Reformation hat immer gesagt, sola was? Sola gratia und sola scriptura. Und es waren viele, selbst unter den Katholiken, die geglaubt haben, die Kirche müsste zurück nach sola scriptura. Die Bibel muss der Maßstab sein. Und sie haben sich bekämpft, denn die Kirche hat gesagt, die katholische Kirche hat gesagt, nein, die Bibel darf nur ausgelegt werden im Rahmen der Tradition. Also das Wort des Papstes ist maßgebend und nicht das Wort. Das war der Streit. Das war der Streit bei der Reformation. Und viele haben geglaubt, dass die Protestanten recht haben. Ja, es ist recht, wir müssen sola scriptura haben. Bis ein Kardinal aufstand und sagt, aber die Protestanten sind ja nicht konsequent. Sie sagen sola scriptura, aber sie halten nicht sola scriptura. Das war das Thema bei diesem Konzil. Was sie sagen und was sie tun, sind zwei verschiedene Dinge. Sie halten sich an die Traditionen der Kirche, denn sie halten den Sonntag und verwerfen den Sabbat. Darum halten sie an ein Gesetz der Kirche gegen das Wort. Und darum muss das Wort der Kirche maßgebend sein und nicht das Wort Gottes. Habt ihr das gewusst? Und da scheiterte die Reformation, weil sie nicht konsequent waren. Deine Werke sind nicht völlig erfunden vor Gott. Sie haben es nicht durchgesetzt. Sie hatten noch einen Kompromiss. So gedenke nun, wie du empfangen und gehört hast, und halte es und tue Buße. So du nicht wirst wachen, werde ich über dich kommen wie ein Dieb, und wirst du nicht wissen, welche Stunde ich über dir kommen werde. Wenn wir ein Stückchen des Wortes beiseite legen, endgültig werden wir alles beiseite legen. Und werden wir nicht wissen, was in der Welt los ist, und werden wir nicht einsehen, in welcher Zeit und in welcher Stunde wir leben. Tragisch. Der Mensch lebt nicht von Brot allein, sondern von jedem Wort, das aus dem Munde Gottes kommt. Jedem Wort. Wir können nicht etwas beiseite legen. Aber die Reformation war nicht umsonst. Sie hatte auch Gutes. Du hast etliche Namen zu Sardes, die nicht ihre Kleider besudelt haben. Und wie macht man die Kleider dreckig? Wofür stehen die Kleider? Gerechtigkeit. Das Kleid Christi ist das Kleid der Gerechtigkeit. Und wenn das Kleid dreckig ist, dann haben wir nicht die Gerechtigkeit Christi, sondern wessens Gerechtigkeit? Unsere eigene. Und alles drumherum. Und wenn eine Kirche sagt, wir müssen es durch unsere Werke tun, dann haben wir nicht die Gerechtigkeit Christi. Und hier hatten wir also einen Kompromiss, der genau das herbeigebracht wird. Aber du hast etliche Namen zu Sardes, die nicht ihre Kleider besudelt haben. Und sie werden mit mir wandeln in weißen Kleidern, denn sie sind's wert. Es gab gute Leute zur Reformation. Aber die Reformation war nicht vollständig. Wer überwindet, soll mit weißen Kleidern angetan werden.
und ich werde seinen Namen

nicht aus Tilgen, aus dem Buch des Lebens. Und ich will seinen Namen bekennen vor meinem Vater und vor seinen Engeln. Fantastisches Versprechen. Ja, hier ist die Stadt Sardes, was übrig ist, ziemlich gut erhalten. Auch eine Toilette da. Ja, alte byzantische Kirche. Hier ist eine Synagoge, vielleicht genau die, wo Paulus gepredigt hat. Ich weiß es nicht. Da kann man noch sehen, was da war. Jetzt will ich euch mal auf die Spuren der Reformation nehmen. Wir gehen zu einer Stadt. Wer kennt die? Prag, ja. Schöne Stadt. Sehr, sehr schön. Die Altstadt. Und da ist ein Monument. Wer kennt das? Hus. Hus. Hus hat gesagt, sola scriptura, sola gratia. Und Rom hat gesagt, weg damit, wir fegen dich von der Landkarte. Man hat ihm versprochen, dass er ein Verhör haben darf, wo er unter dem Schutz stand. Nichts würde passieren, aber was ist passiert? Er landete auf dem Brandstapel. Also hier ist einer, der, wo ich glaube, der hat weiße Kleider. Ich war bei seiner Gemeinde und da singen sie über den König von Babylon. Die haben genau gewusst, worüber sie predigen. Du hast etliche Namen zu Sardes, die nicht ihre Kleider besudelt haben. Auf dieser Brücke haben sie die Reformatoren aufgehängt. Stückchen, Kopf, Arm, Bein, damit alle, die durch dieses Tor gingen, sehen würden, was passieren würde, wenn man sich nicht bekehrt. Weg von der Bibel, zur Tradition. Tragisch. Und heute auf dieser Brücke immer noch Tradition. Hier kann man die Hand auf diesen Heiligen drauf tun. Das ist noch schön sauber da, von all den Händen, die da drauf getan werden. Und dann kann man einen Segen empfangen und kann durch den Tag und vielleicht die Woche gehen. Da ist eine Dame, die ihre Hand gerade drauf tut auf diesem Platz und damit Segen bekommen, damit ich, naja, freigekauft bin von meinen Sünden. So weit kann der Mensch endgültig fallen von der Wahrheit, wenn er sie verlässt. Schöne Kirchen. IHS, Isis, Horus, Set. Die ägyptische Dreieinheit. Große Jesuitenkirchen, die hier gebaut werden. Aber da gibt es auch ein Reformhaus, wo man Gesundes zu essen bekommt. Ich glaube, Martin Luther mit seinen Thesen gehört auch zu denjenigen in Sardes, die weiße Kleider bekommen. Seine Todesworte, er sagte, ich weiß, wem ich geglaubt habe, und er hat die Augen ruhig geschlossen. Sein Gegner, Zeitgenosse, war Ignatius Loyola, und der hat die Augen weniger ruhig geschlossen. Hier nochmals, Glauben durch Werke. Bei dieser La Santa Scala Treppe kann man hochkriechen und dann hat man 90 Tage Absolution. Freigekauft von allen Sünden. Also wenn ihr eine Party beplant, wo es alles nicht so gut geht, einfach da hochkriechen, 90 Tage lang alles verziehen. Sowas glaubt der Mensch, wenn man die Bibel beiseite legt. Hier stand vor Kaiser und Reich Martin Luther, 1521. Leider gibt es heute alle diese Gemeinschaften, die nicht einen Schritt weiter gehen als ihre Gründer. Und so haben wir Calvinisten, die glauben, was Calvin gesagt hat. Es gibt Lutheraner, die glauben, was Luther gesagt hat. Und so gehen wir durch all die Gemeinschaften durch. Jeder hat Wahrheit, aber jeder will die Wahrheit der anderen nicht akzeptieren. Gibt es viele oder nur eine Wahrheit? Sicherlich nur eine Wahrheit. Aber Martin Luther, der hat sich hingestellt und hat gesagt, ich stehe für Wahrheit und ich glaube, er wird weiße Kleider tragen. Und dann kommt eine Gemeinde, Philadelphia, 1798 bis 1844.

Warum? Gerade diese Zeit. Da ist eine Prophezeiung in der Bibel, die genau diese Zeit hervorbringt. Und wir haben nicht Zeit, das jetzt zu studieren. Das ist in einem anderen Vortrag auf Video zu bekommen. Also diese Stadt Philadelphia war eine offene Tür zum Hochland, durch die Berge. Und es steht für Weltmission. Carey ging nach Indien 1793, Morrison nach China 1807, Moffett nach Afrika 1817. Die großen Bibelgesellschaften wurden hervorgebracht in diesem Zeitraum 1804, die englische, amerikanische 1816. Das Wort Gottes geht raus wie ein Feldbrand in die Welt in diese Zeit. Und den Engel der Gemeinde zu Philadelphia schreibe, das sagt der Heilige, der Wahrhaftige, der da hat den Schlüssel Davids, der auftut und niemand schließt zu, der zuschließt und niemand tut auf. Hier ist eine Tür, die aufgeht und eine Tür, die zugeht. Und diese Tür hat zu tun mit dem Evangelium, aber hat auch zu tun mit dem Heiligtum. Da ist auch ein Tor, das aufgeht vom Heiligen zum Allerheiligsten. Und der Dienst Christi verschiebt sich in den zweiten Raum, wo es geht, um das Gesetz und das Wort Gottes wieder anzuheben. Ich weiß deine Werke, siehe, ich habe vor dir gegeben eine offene Tür und niemand kann sie schließen. Also wenn wir bereit sind, mit Christus zu gehen und zu wachsen und neues Licht zu verkündigen, was eigentlich altes Licht ist, das verborgen wurde, dann nie zugeschlossen werden. Denn du hast eine kleine Kraft, kleine Gruppe, und hast mein Wort behalten und hast meinen Namen nicht verleugnet. Das ist die zweite Gemeinde, die keinen Tadel hat. Also Smyrna und Philadelphia, die beiden, keinen Tadeln. Also das ist was, um nachzustreben. Sehe, ich werde geben auch des Satanas Schule, die da sagen, sie seien Juden, Christen, und sind es nicht, sondern lügen. Sehe, ich will sie dazu bringen, dass sie kommen sollen und niederfallen zu deinen Füßen und erkennen, dass ich dich geliebt habe. Also hier war eine kleine Gruppe, die verkündigt hat, dass die Zeit gekommen ist des Urteils. Christus fängt seinen Dienst im Allerheiligsten an. Und die Leute haben gespottet. Sie haben auch geglaubt, Christus würde wiederkommen. Und sie waren der Spott der Menschheit. Von Christen wurden sie verspottet. Dieweil du hast bewahrt das Wort meiner Geduld und ich auch dich bewahren vor der Stunde der Versuchung, die kommen wird über den ganzen Weltkreis. Es kommt eine weltweite Botschaft, diese Botschaft zu versuchen, die da wohnen auf Erde. Also nach dieser Philadelphia-Zeit kommt eine weltweite Botschaft. Und dann, siehe, ich komme bald. Zeitlich, früher war es, ich komme, jetzt ich komme bald. Halte, was du hast, dass niemand deine Krone nehme. Offenbarung 3, 9 bis 11. Philadelphia, wofür steht es? Steht für Bruderliebe. Hier ist ein Überbleibsel von einer byzantischen Kirche. Kleines Mädchen, ist wahrscheinlich jetzt schon groß. Ich habe es euch schon mal erzählt, aber hier hatte ich ein interessantes Erlebnis in Philadelphia. Als ich hier war, war ich noch sehr jung im Glauben und ich war sehr interessiert in alle diese archäologischen Dinge. Und der Herr wollte mir was zeigen. Das sah so schön mittelalterlich aus mit den Pferden und so weiter und ich wollte das fotografieren. Und diese Frau hat einen großen Einfluss auf meinem Leben gehabt. Es gab nämlich in unserer Gruppe eine Dame, die nicht so gut reinpasste in die Gruppe, denn sie war schon elterlich und hat Zigarren geraucht. Wirklich stinkige Zigarren. Und die Leute wollten nicht eigentlich mit ihr viel zu tun haben, denn diese Zigarre war so unangenehm. Und so haben sie sich immer
ein bisschen getrennt von ihr und sie

stand dann immer alleine mit ihrer Zigarre. Und die Leute wollten auch nicht haben, natürlich, dass sie im Bus raucht, denn sie hielten das nicht aus und so weiter. Und diese Dame war so ein bisschen traurig. Sie stand immer so zur einen Seite. Und hier stand ich und ich wollte diese Dame hier, diese Frau, wollte ich fotografieren. Sie kam da so gebückt in der Straße hochgelaufen und da war so ein alter Wagen daneben, der durch Pferde gezogen wurde. Das war ein schönes mittelalterliches Bild. Und leider konnte ich das Foto nicht machen, denn diese andere Frau mit ihrer Zigarre, die war im Weg. Sie war immer im Bild und ich wollte keine westliche Frau mit Zigarre im Bild haben. Und die hat mich irritiert. Echt irritiert. Nicht getrieben. Also weg. Geh weg. Naja, die Dame hier kam hier hochspaziert und als sie dann diese Zigarrenfrau sah, ist sie rübergelaufen auf diese Seite und hat die umarmt. Das ist sehr komisch. Ein islamitisches Land, eine westliche Frau, das passiert nicht. Eine islamitische Person wird nicht so einfach eine westliche Frau umarmen und dann noch küssen. Geküsst auf diese Wange, geküsst auf die Wange und gedrückt und geredet und geplattert und keiner hat verstanden, was sie sagt. Sie hat Türkisch geredet und somit hat sie dieser Frau eine Riesenfreude bereitet. Aber ich war so irritiert, denn ich konnte das nicht fotografieren, denn ich wollte nicht das Alte und das Neue zusammen haben. Kann man sich vorstellen, dass man so doof sein kann? Und dann kam sie endgültig weitergelaufen und ich habe sie dann fotografiert, aber sie war direkt vor mir, also habe ich so fotografiert, ohne zu gucken. Und ich habe ihre Füße dann so ein bisschen abgeschnitten. Und als sie dann zu mir kam, blieb sie stehen und hat mich angeguckt mit einem Blick, den ich nie vergessen werde. Da war so viel Tadel in diesem Blick. Und der ging mir wie ein Schwert durchs Herz. Und dann habe ich gemerkt, was mein Problem ist. Das Bild ist wichtiger wie die Person. Und hier war eine Person, die nur ein bisschen Liebe gesucht hat. Und hier bekam sie Schwesterliebe, Brudersliebe, die wir, die es eigentlich verkünden sollten, nicht hervorbringen konnten aus einem Herz von Stein. Also diese Frau ist sehr interessant. Und dann lief sie bei mir vorbei und ich habe so ein bisschen überlegt und ich wollte mich umdrehen, um sie zu fotografieren und sie war weg. Und ich weiß nicht, wo sie hin ist, denn da war nirgends an dieser Seite, wo sie hingehen konnte. Sie hätte über die Straße gehen müssen und irgendwo in einer Seitenstraße verschwinden. In dieser halben Sekunde hätte das nicht passieren können. Sie war einfach weg. So, ich weiß nicht, ob es eine Person war oder ob es ein Engel war. Ich weiß es nicht. Ich weiß nur, dass sie einen riesen Einfluss auf meinem Leben gehabt hat und dass ich mich entschlossen habe, dass Menschen wichtiger sind als Dinge und Verhältnisse wichtiger sind als Dinge. Ich glaube, das ist, was wir aus Philadelphia lesen dürfen. Wer überwindet, den will ich machen zum Pfeiler im Tempel meines Gottes. Und er soll nicht mehr hinausgehen und will auf ihn schreiben den Namen meines Gottes und den Namen des neuen Jerusalem, der Stadt meines Gottes, die vom Himmel herniederkommt, von meinem Gott und meinen Namen, den neuen. Was ein Versprechen. Wir brauchen Philadelphia-Liebe in dieser Gemeinde. Wir müssen nicht gucken, was machen die anderen immer verkehrt, sondern wie können wir durch Liebe ihnen helfen. Menschen sind bereit, sich zu ändern, wenn man ihnen Liebe zeigt. Und dann kommt Laodicea. Nation des Gerichts. Antiochos hat diese Stadt gebaut für seine Frau Laodois. Es war ein Gesundheitsort. Die hatten eine bestimmte Salbe, die war weltberühmt, Kolibrium, für Augenprobleme.

0: Und die Stadt war sehr reich, wurde vernichtet in 60 nach Christus durch ein Erdbeben. Aber die hatten so viel Geld, die brauchten den Staat nicht, haben selber die Stadt wieder aufgebaut. Da ist sie. Nicht viel übrig heute. Da war ein altes Amphitheater. Und da war ein Wasserrohr, ein ganz dickes Wasserrohr. Denn das Wasser kam von weit her für diesen Gesundheitsort. Und das Wasser an der Quelle war heiß, aber als es hier ankam, war es lauwarm. Und wenn man es lauwarm trinkt, dann wird es einem übel. Das ist zum Kotzen. Wenn man es heiß trinkt, so wie einen Tee, naja, dann kann man es gerade runterkriegen. Und wenn man es eiskalt trinkt, kann man es auch runterkriegen. Aber es ist salzig, es ist ein Kurwasser. Und somit nicht lauwarm trinken, dann wird es einem übel. Ich weiß deine Werke, dass du weder kalt noch warm bist. Dann macht das Sinn. Auch dass du kalt oder ach, dass du kalt oder warm wärest. Weil du aber lau bist und weder kalt noch warm, werde ich dich ausspeien aus meinem Munde. Ganz wichtiger Satz. Also bei dieser Gemeinde wird der Leuchter nicht weggenommen und jemand anders gegeben, wie bei den anderen Gemeinden. Bei dieser Gemeinde ist da ein Ausspeien. Verständlich? Also diese Gemeinde geht durch bis zum Ende, aber diejenigen, die nicht warm sind, sondern weder kalt noch warm sind, ausgespuckt werden. Das heißt, sie haben nicht die Gerechtigkeit Christi. Sie haben eine eigene Gerechtigkeit. Denn alle, die eine eigene Gerechtigkeit haben, werden ausgespeit werden. Und wo kommt diese eigene Gerechtigkeit eigentlich her? Na, hier ist die Stadt Pumilikali, wo das heiße Wasser herkam. Und da kann man noch heute zur Heilkur gehen. Viele Hotels mit Heilwasser und Heilbrunnen. Und das sind die Salze, die in dem Wasser kommen. Und da kann man heute noch zur Kur gehen. Da ist ein Riesenamphitheater. Dieses Kamel hat einen Orthodont nötig. Die Zähne sind ein bisschen schief. Und hier ist ein kleiner Junge, der sammelt Gebere. Heute noch in Laodicea wird die Stadt als Kurort gebraucht. Und hier sind allerhand Heilpflanzen. Der Text ist noch in Englisch. Weil du sagst, ich bin reich und habe viele Güter, ich brauche nichts, aber du weißt nicht, dass du was bist. Arm. Ja, wretched. Was ist wretched in Deutsch?
1: Wretched.
0: Wretched. Armselig. Miserabel. Arm und blind und nackt bist. Naja, das ist schon ein Vorwurf. Also diese Gemeinde ist nackt. Sie hat nicht die Gerechtigkeit Christi und sie glaubt, dass sie reich ist, wenn sie eigentlich miserabel und arm ist. Jetzt, was heißt es, um reich zu sein? Man kann geldlich reich sein oder man kann reich sein an was? An Wissen. Man kann reich sein an Erkenntnis und Wissen. Ich rate dir, dass du Gold von mir kaufest, das du mit Feuer durchleuchtet ist, das durch Feuer, mit Feuer durchleuchtet ist, dass du reich werdest und weiße Kleider, Gerechtigkeit Christi, dass du dich antust und nicht offenbart werde die Schande deiner Blöße. Und salbe deine Augen mit Augensalbe, dass du sehen mögest, welche ich lieb habe, die strafe und züchtige ich. So sei nun fleißig und tu Buße. Ist da eine Lösung für die Probleme dieser Gemeinde, ja oder nein? Ja, da ist eine Lösung. Da ist eine Lösung. Das Problem kann gelöst werden. Aber die Gemeinde glaubt, sie ist reich. Gibt es eine Gemeinde heute, die wirklich reich an Wissen ist, die die volle Fülle

0: Fülle des Evangeliums wieder entdeckt hat. Ja oder nein? Gibt es so eine Gemeinde? Ja, es gibt so eine Gemeinde. Ich selbst war in einer anderen Gemeinde und habe mich dann entschlossen, zu dieser Gemeinde zu kommen. Warum? Weil die Leute alle so lieb sind oder weil sie die Wahrheit verkündigen? Welcher Grund, meint ihr? Weil sie die Wahrheit verkündigen. Aber jetzt sind es Menschen, die glauben, dass diese Wahrheit sie auf eine höhere Stufe stellt als alle anderen. Wir haben die Wahrheit. Wir sind reich. Wie lange sind Sie schon in der Wahrheit? Habt ihr das schon mal gehört? Habt ihr schon mal gehört? Ja, was heißt das? Wie lange sind Sie schon in der Wahrheit?
1: In der Gemeinde.
0: Ja. Sind wir gerettet durch die Gemeinde, ja oder nein? Nein, wir sind nicht gerettet durch die Gemeinde. Sind wir gerettet durch unser Wissen, ja oder nein? Nein. Sind wir gerettet durch das richtige Verständnis der Bibeltexte, ja oder nein? Nein. Ich möchte heute behaupten, dass keiner erlöst wird durch das richtige Verständnis eines Bibeltextes oder der ganzen Bibel. Ich kann alles verstehen, ich kann alles wissen und ich kann trotzdem verloren sein, ja oder nein? Ja. Was hat man nötig, um erlöst zu sein? Jesus Christus im Herzen. Und was tut das an meine eigene Gerechtigkeit? Was tut das? Wenn ich Jesus Christus habe, was passiert mit meiner eigenen Gerechtigkeit? Die muss verschwinden. Die muss verschwinden. Ich zitiere euch einen Satz aus E.G. White. Justification is laying man's glory in the dust. Habt ihr das mitbekommen? Rechtfertigung ist des Menschen Ehre in den Staub hineinlegen. Wir sind nichts ohne Jesus Christus. Und wir müssen einen Zustand erreichen, wo wir nicht rühmen auf das, was wir wissen und das, was wir sind und das, was wir essen und das, was wir tun, und glotzen in den nächsten Teller hinein und sagen, du bist doch nicht so weit, wie ich bin. Das ist ja schrecklich. Was für ein Glaube ist das? Tun wir das, ja oder nein? Ja, wir tun das. Und das ist der Laodicea-Zustand. Wir müssen die Gerechtigkeit Christi im Herzen haben. Er hat sich hingesetzt mit den Ärmsten der Ärmsten, den Verstoßenen, hat er sich bemüht. Und da hat er gesagt, wenn du mich hast, hast du das ewige Leben. Und was ist passiert in Sumerien mit der Frau? Sie ist aufgestanden, nach Hause gerannt. Sie hat allen erzählt. Und viele haben geglaubt wegen ihrem Zeugnis. Und dann kam Jesus Christus und noch mehr haben geglaubt wegen seinem Zeugnis. Ja oder nein? Und somit müssen wir eine Gerechtigkeit Jesu Christi empfangen. Das heißt nicht, wir müssen nicht tun, was richtig ist, aber es darf nicht unser Ruhm auf Reichtum sein. Wenn wir rühmen, rühmen wir in Jesus Christi, dass wir ihn kennen und dass wir seine Erlösung haben. Und ohne ihn sind wir nichts und können wir nichts tun. Richtig oder verkehrt? Das muss unser Glaube werden. Das müssen wir lernen. Wir brauchen diese Augensalbe. Wir brauchen sie ganz, ganz in dieser Gemeinde von uns. Wir brauchen diese Augensalbe. Welche ich lief habe, die strafe und züchtige ich. Also, der Herr gibt uns schwere Zeiten. Und das ist, was ich liebe an Jesus Christus. Er hat uns noch nie angelogen. Noch nie. Jesus Christus sagt nie, hier ist ein Blumenbett für euch. Nein. Hier

kommt Züchtigung, hier kommen Probleme. Aber in allen Problemen bleibe fest an Jesus Christus und er nimmt dich durch. Und wenn er dich liebt, dann züchtige ich. Denn kein Sohn, der ein Sohn ist, wird nicht gezüchtigt. So sei nun fleißig und tue Buße. Es ist nicht alles verloren mit Laodicea. Laodicea ist die Botschaft an die ganze Welt. Aber wir selber müssen aufpassen, dass wir nicht verloren gehen. Ich stehe an der Tür und klopfe. Hier geht Melek und klopft an dieser Haustüre. Ganz arme Leute. Sie kommen rausgerannt. Sie haben nur das Einfachste in der Hand und teilen es mit allen, ganz aufgeregt. Jemand kommt uns besuchen. So müssen wir sein. Wir müssen immer bereit sein, um das Wort rauszunehmen. Und der Hafer steht. Die Ernte ist bereit. Bald kommt Jesus Christus. Wir müssen arbeiten, wo da noch Zeit ist. Sehe, ich stehe vor der Tür und klopfe an. So jemand meine Stimme hören wird und die Tür auftun, zu dem werde ich eingehen und das Abendmahl mit ihm halten und er mit mir. Wir müssen das Herz auftun, dass er reinkommen kann. Wer überwindet? Was ist da zu überwinden? Das eigene Ich. Der größte Kampf, den ihr habt, ist mit euch selbst. Wer überwindet, dem will ich geben, mit mir auf meinem Stuhl zu sitzen, wie ich überwunden habe und mich gesetzt mit meinem Vater auf seinem Stuhl. Könnt ihr das Versprechen verstehen, was da steht? Mit Gott regieren eines Tages als Könige und Königinnen? Wow! Wir werden durchs Weltall reisen als Könige mit Christus. Wenn wir die eigene Gerechtigkeit aus dem Leben entfernen. Weg damit. Unsere eigene Gerechtigkeit ist ein Stück Dreck. Also die Botschaft ist eine Botschaft von Wahrheit, die geht nach Vermischung und eine Wiederherstellung der Wahrheit. Aber selbst in der Wiederherstellung der Wahrheit liegt eine Gefahr der Selbstbefriedigung. Ich weiß, was richtig ist und was wahr ist. Ich kann mir anhören, was am Fernsehen gesprochen wird über Prophezeiungen in vielen Gemeinden und kann da sitzen und sagen, so was Doofes. Ich weiß es ja besser. Habt ihr das gehört? Es taucht alles überhaupt nichts vor Jesus Christus. Wir werden nicht gerettet durch was wir wissen, sondern was wir sind. Nachfolger Jesus Christus. Das ist mein Wunsch für alle von euch. Amen.

0: you woke up one morning and you were reading in the Bible and you realized there was a prophecy that was specifically talking about you?
1: Was wäre, wenn du eines Morgens aufwachst, öffnest die Bibel und liest, dass da eine Prophezeiung drin ist, die genau dich betrifft?
0: How would that affect your life?
1: Wie würde sich dein Leben ändern?
0: I'm going to tell you about an experience in the life of Alexander the Great.
1: Ich möchte euch eine Erfahrung erzählen, die Alexander der Große in seinem Leben machte.
0: We read about this history.
1: Wir lesen über diese Geschichte
0: by the Jewish historian.
1: In dem jüdischen Geschichtsschreiber.
0: His name was Josephus.
1: Mit dem Namen Josephus.
0: And he tells us in his book Antiquities.
1: Und in seinem Buch Antiquities.
0: He tells us about some of the history of Alexander the Great.
1: Da erzählt uns einiges über Alexander den Großen.
0: He tells us that Alexander had taken his soldiers, they were trying to take over the city of Tyre.
1: Und Alexander war mit seinen Soldaten gegen die Stadt Tyrus gezogen, um sie einzunehmen.
0: And it was a difficult battle.
1: Und es war eine schwierige Schlacht.
0: And so he calls over to the high priest of Israel and asks for help.
1: Und so wendet sich an den hohen Priester von Israel und bittet ihn Hilfe.
0: The high priest at that time's name was Jairus.
1: Como?
0: Jairus was the high priest's name, yes.
1: Jairus hieß der Priester zu dieser Zeit in Israel.
0: And this high priest, when he heard, when he was asked for help, he said, I'm sorry, I cannot help you.
1: Und als er dieses Hilfegesuch empfing, antwortete es tut mir leid, ich kann da nicht helfen.
0: You see, because this area was still under the control of Darius.
1: Denn sein Gebiet war, oder dieses Gebiet war immer noch unter der Kontrolle des Königs Darius,
0: the king of the Persians,
1: dem persischen König.
0: And so the high priest said, I'm sorry, I made a promise to Darius that I would not fight against him.
1: Und der Hohepriester sagt, es tut mir leid, ich habe dem König Darius versprochen, dass ich nicht gegen ihn in den Krieg ziehe.
0: As long as he is alive, I'm sorry, I will not be able to help you fight against him.
1: Und solange er am Leben ist, kann ich dir leider nicht helfen.
0: How do you think Alexander the Great felt about this?
1: Wie fand das Alexander der Große? Wie hat wohl reagiert? Was denkt ihr?
0: He was furious.
1: War wütend.
0: And he basically said, I'm going to show you who you ought to keep your promises to.
1: Und sagte im Prinzip, ich werde dir schon zeigen, wem du Versprechen geben und wem du gegenüber sie einhalten solltest.
0: And the idea was that after I take over the city of Tyre, I'm going to take over you people there in Jerusalem.
1: Und nachdem ich Tyrus eingenommen habe, dann komme ich und nehme Jerusalem ein.
0: And you can imagine the fear that began to grip the Israelites in Jerusalem.
1: Und ihr könnt euch die Furcht vorstellen, die jetzt die Israeliten in Jerusalem packte.
0: What would you do if you were in this situation?
1: Was würdet ihr in solch einer Situation tun?
0: Well, the high priest gathered some of the people together and he said, we need to pray.
1: Und der hohe Priester, versammelte das Volk und sagte, wir müssen beten.
0: This is a serious prayer.
1: Und das war ein ganz ernsthaftes Gebet.
0: They're pleading with God, God, please intervene. We don't have the power to fight these people.
1: Sie flehten Gott an. Gott, greife du ein. Wir haben keine Kraft, uns gegen dieses Heer zu stellen.
0: Josephus tells us that evening that the high priest had a vision.
1: Und Josephus schreibt, dass am selben Abend noch der Hohepriester eine Vision bekam.
0: And in that vision he was told that when Alexander the Great would come,
1: in der Vision sah dass wenn Alexander der Große kommen würde,
0: that the priests and himself should walk out to meet Alexander in their priestly garments.
1: Dass der Priester, the priest and who?
0: And the high priest.
1: Der hohe Priester und die anderen Priester als erstes dem Alexander dem Großen entgegengehen sollten, vor die Stadt hinaus in ihren priesterlichen Gewändern.
0: And you can imagine that would

0: Be a little scary walking out to meet a man who's coming to kill you.
1: Das muss schon etwas bisschen gruselig gewesen sein, die Vorstellung, da jetzt aus der Stadt rauszugehen, einem Heer entgegen, das dich umbringen will.
0: Well, the high priest came out of this and he knew what he had to do.
1: Der Hohepriester befolgte das, was er gesehen hatte.
0: Finally, after Alexander had won the battle against the city of Tyre.
1: Als schließlich Alexander der Große die Schlacht gegen Tyrus gewonnen hatte,
0: he began to make his march with his soldiers toward Jerusalem.
1: Marschierte er mit seinen Soldaten nach Jerusalem.
0: And as they were coming, the high priest put on his garments.
1: Und als sie auf dem Weg waren und schon sichtbar wurden, da zog der Hohepriester seine Gewänder an.
0: The priests put on their white robes.
1: Und die anderen Priester ihre weißen Gewänder.
0: And they began to walk out in a procession to meet this man, Alexander the Great.
1: Und in einer Prozession schritten sie aus der Stadt hinaus, um Alexander dem Großen zu begegnen.
0: As Alexander the Great got closer, he did something strange.
1: Und als Alexander der Große näher kam, hat er etwas sehr Merkwürdiges getan.
0: He went ahead of his soldiers.
1: Er ging seinen Soldaten voraus.
0: And Josephus tells us,
1: und Josephus schreibt,
0: that the high priest came up to him with all of the priests with him. That they came up to Alexander.
1: Dass der hohe Priester und alle Priester nun bis zu Alexander dem Großen schritten.
0: And they actually circled Alexander the Great.
1: Und dass sie Alexander den Großen umringten.
0: Would this generally be a wise thing for a general to do?
1: Ist das vernünftig für einen General, dass er so etwas zulässt?
0: This could be suicide.
1: Das könnte Selbstmord bedeuten.
0: And the soldiers of Alexander the Great were wondering, what on earth were you doing?
1: Und die Soldaten fragten sich, was geht hier vor sich, was tust du?
0: And Josephus tells us what Alexander said.
1: Und sie hatten ihn hinterher zur Rede gestellt und dann beschreibt Josephus die Antwort, die Alexander gab.
0: That later on Alexander told his soldiers, I had actually seen this happen before in a dream.
1: Alexander antwortete ihnen, ich habe das schon in einem Traum vorher gesehen,
0: he
1: dass
0: said,
1: es passieren würde.
0: I was back in Macedonia.
1: Als ich nämlich in Mazedonien war,
0: in, an area called Dion.
1: In einer Gegend, die Dion heißt,
0: and while I was there, I was trying to decide, should I go forth and try to go to war with Darius?
1: Da habe ich mir die Frage gestellt, sollen wir weiter marschieren, sollen wir gegen Darius Krieg führen?
0: And he said, in the night I had a dream.
1: Und da hatte ich in der Nacht einen Traum.
0: And in my dream I saw these men marching out of a city towards me.
1: Und in diesem Traum sah ich, wie diese Männer mir aus einer Stadt entgegenkommen würden.
0: And I was told that I could go forth basically in the power of God and go forth and conquer.
1: Und mir wurde gesagt, dass ich in der Kraft Gottes hinausziehen kann und siegen werde.
0: And he said, as I've been fighting my battles, I never saw any men like this.
1: Aber dann in meinen Schlachten begegneten mir diese Männer nie.
0: But as I was walking forward here, I saw these men and I knew these were the ones in my dream.
1: Aber als ich jetzt auf diese Stadt zuschritt und da kamen diese Priester heraus, da wusste ich, das sind die Männer, die ich im Traum gesehen habe.
0: What ended up happening?
1: Und was geschah?
0: The priest brought Alexander the Great back into the city.
1: Der Priester begleitete Alexander in die Stadt hinein.
0: And as they began to talk, Alexander decided that he would sacrifice to the God of these people.
1: Und als sie miteinander sprachen, entschloss sich Alexander, dem Gott dieses Volkes ein Opfer zu bringen.
0: And then the high priest brought to him a book of the Bible.
1: Und dann brachte der hohe Priester ihm ein Buch aus der Bibel.
0: Can anybody guess what book that was?
1: Wer errät, welches Buch das war?
0: The book of Daniel.
1: Das Buch Daniel.
0: And they opened up to him and they showed him that in Daniel chapter 8 there was a prophecy about a Grecian.
1: Und sie öffneten das Buch Daniel und sie zeigten ihm, dass in Daniel Kapitel 8 eine Prophezeiung über einen Griechen steht.
0: That this Grecian would come and take over the Medo-Persian Empire.
1: Und dass dieser Grieche das Medo-Persische Reich erobern würde.
0: And Alexander the Great discovered that his life was foretold in Bible prophecy.
1: Und Alexander entdeckte, dass sein Leben in der biblischen Prophetie vorhergesagt war.
0: We see it here in the words of Josephus.
1: Hier sind die Worte Josephus.
0: It says, and when he went up into the temple, he offered sacrifice to God according to the high priest's direction and magnificently treated both the high priest and the priests. And when the book of Daniel was showed him, wherein Daniel declared that one of the Greeks should

0: to destroy the empire of the Persians, he, Alexander, supposed that he himself was the person intended.
1: Und als er in den Tempel ging, brachte er Gott Opfer dar, nach Anweisung des hohen Priesters, und behandelte sowohl den hohen Priester als auch die Priester mit großer Ehre. Und als ihm das Buch Daniel gezeigt wurde, wo Daniel erklärt, dass einer der Griechen das Reich der Perser zerstören würde, nahm er an, dass er selbst diese Person ist.
0: Here's a artist's depiction of this experience.
1: Hier ist ein Gemälde, wo ein Künstler diesen Moment festgehalten hat.
0: Alexander the Great seemingly going down upon his knees before the word of God.
1: Und da wird Alexander dargestellt, als dass er niederfällt oder auf die Knie geht vor dem Wort Gottes.
0: Discovering that his life had been foretold.
1: Weil er entdeckt, dass sein Leben vorhergesagt war.
0: And how did Alexander the Great go forth after that time?
1: Und wie ist Alexander nach diesem Moment weiter in die Welt hinausgezogen?
0: He went forth and he conquered just like Bible prophecy had foretold.
1: Er eroberte genauso, wie die Bibel es vorausgesagt hat.
0: What if you discovered that your life was in Bible prophecy?
1: Und wenn du entdecken würdest, dass du in der Bibel prophezeit bist?
0: I'm going to show you a man who did not know the future.
1: Ich möchte euch von einem Mann erzählen, der die Zukunft nicht kannte.
0: And because he did not know the future, he did not prepare for the future.
1: Und weil er die Zukunft nicht kannte, hat er sich auch nicht auf die Zukunft vorbereitet.
0: And this is a really long quotation.
1: Und das ist jetzt ein etwas längeres Zitat.
0: But it's very powerful.
1: Das aber sehr eindrücklich.
0: This is a story of a man who was shot down over Vietnam during the Vietnam War.
1: Das ist die Geschichte eines Mannes, der abgeschossen wurde im Vietnamkrieg.
0: He was an American soldier.
1: Ein amerikanischer Soldat.
0: And he was thrown into a concentration camp.
1: Der dann dort in Vietnam in ein Konzentrationslager geworfen wurde.
0: And he was tortured.
1: Wo er gefoltert wurde.
0: Notice his experience.
1: Und nun hören wir seine Erfahrung.
0: He said it is hard to describe what solitary confinement can do to unnerve and defeat a man. You quickly tire of standing up or sitting down, sleeping or being awake. There are no books, no paper, no pencils, no magazines or newspapers. The only colors you see are drab, gray and dirty brown. Months or years may go by when you don't see the sunrise or the moon, green grass or flowers. You are locked in, alone, and silent in your filthy little cell, breathing stale, rotten air and trying to keep your sanity.
1: Es ist schwer zu beschreiben, was Einzelhaft tun kann, um einen Mann die Nerven zu rauben und ihn zu besiegen. Nichts kann man lange ertragen, stehen, sitzen, schlafen oder wach sein. Es gibt keine Bücher, kein Papier, keine Stifte, Zeitschriften oder Zeitungen. Die einzigen Farben, die man sieht, sind tristes Grau und schmutziges Braun. Monate oder Jahre lang sieht man keinen Sonnenaufgang oder Mond, weder grünes Gras noch Blumen. Man ist eingesperrt, allein und schweigt in seiner dreckigen kleinen Zelle. Man atmet abgestandene, faule Luft und versucht, nicht seinen Verstand zu verlieren.
0: He goes on to say, in prison, I discovered how important regular times of reflection can be. Living in America, one becomes preoccupied with family and career. When I was free, I seldom thought seriously about what I was doing or why I was doing it. When days are filled by travel, conversations, books, papers, movies, and televisions, meals, radio, billboards, and the like, the mind is constantly looking outward and dealing with the world outside and around. But when suddenly all that is taken away, it is forced to deal with the world inside.
1: Im Gefängnis entdeckte ich, wie wichtig regelmäßige Zeiten zum Nachdenken sein können. Wenn man in Amerika lebt, dreht man sich um Familie und Beruf. Als ich frei war, dachte ich selten ernsthaft darüber nach, was ich tat oder warum ich es tat. Wenn die Tage mit Reisen, Gesprächen, Büchern, Zeitungen, Filmen, Fernsehen, Küche, Radio, Werbeplakaten und dergleichen voll sind, dann ist der Geist ständig nach außen gerichtet und beschäftigt sich mit der Außenwelt und der Umgebung. Aber wenn das alles plötzlich weggenommen wird, ist man gezwungen, mit der Welt im Inneren umzugehen.
0: He said, now the sights and sounds of and smell of death were all around me. My hunger for spiritual food soon outdid my hunger for a steak. I tried desperately to recall snatches of scripture, sermons, the gospel.

0: gospel choruses from childhood and hymns we sang in church. How I struggled to recall those scriptures and hymns. I had spent the first 18 years in a Southern Baptist Sunday school, and I was amazed at how much I could recall, regrettably. I had not seen the importance of memorizing verses from the Bible or learning gospel songs. Now, when I needed them, it was too late. I never dreamed.
1: Jetzt umgaben mich die Bilder und Geräusche und der Geruch des Todes. Mein Hunger nach geistiger Nahrung übertraf bald meinen Hunger auf ein Schnitzel. Ich versuchte verzweifelt, mich an Fetzen von Bibelversen, Predigten, an die Refrains von Liedern aus meiner Kindheit zu erinnern und an Lieder, die wir in der Kirche sangen. Wie ich darum kämpfte, mir diese Verse und Lieder wieder in Erinnerung zu rufen. Ich hatte die ersten 18 Jahre die Sonntagsschule der Southern Baptists besucht und war überrascht, an wie viel ich mich tatsächlich erinnern konnte. Leider hatte ich dem Auswendiglernen von Bibelversen oder Evangeliumsliedern nicht viel Bedeutung beigemessen. Jetzt, als ich sie brauchte, war es zu spät. Ich hätte nie gedacht.
0: He went on to say that he would spend almost 7 years, 5 of them in solitary confinement in a prison in North Vietnam. And then he says, or that thinking about one memorized verse could have made a whole day bearable. One portion of a verse I did remember was, "Thy word have I hid in my heart." And he says, how often had I wished I had really worked to hide God's word in my heart.
1: Fast 7 Jahre, da 5 davon in Einzelhaft, hätte ich nie gedacht, dass ich in einem Gefängnis in Nordvietnam verbringen würde oder dass ein ganzer Tag erträglich würde durch das Nachdenken über einen einzelnen Bibelvers. Ein Teil eines Verses, an den ich mich erinnere, war, ich behalte dein Wort in meinem Herzen. Wie oft wünschte ich mir, ich hätte wirklich etwas dafür getan, um Gottes Wort in meinem Herzen zu behalten.
0: Notice, he didn't know the future.
1: Seht ihr, er wusste ja die Zukunft nicht.
0: He didn't know he was going to spend 7 years in a prison in North Vietnam.
1: Er wusste ja nicht, dass er 7 Jahre lang in einem Gefängnis sitzen würde in Nordvietnam.
0: And so he didn't prepare.
1: Also hat er sich darauf nicht vorbereitet.
0: He said, I discovered that just thinking about one memorized Bible verse could make an entire day of torture bearable.
1: Und er hat gesagt, ich habe entdeckt, dass ein ganzer Tag der Folter erträglich sein konnte, wenn man über einen einzelnen Bibelvers nachdachte.
0: He said, how I wished I would have stored up God's word in my mind and in my heart.
1: Und er sagt, wie sehr wünschte ich, ich hätte das Wort Gottes wirklich in meinem Geist aufbewahrt.
0: So that I would have been prepared and had more strength during that time.
1: So dass ich vorbereiteter gewesen wäre, mehr Kraft gehabt hätte in dieser Zeit.
0: Now God does have prophecies about his last day people.
1: Gott hat uns Prophezeiungen gegeben über sein Volk in der letzten Zeit.
0: My wife's going to come up and she's going to tell us about some of these.
1: Meine Frau wird nun hierher kommen und uns darüber etwas sagen.
2: In Revelation chapter 12 verse 17 it says, "And the dragon was wroth with the woman and went to make war with the remnant of her seed, which keep the commandments of God and have the testimony of Jesus Christ."
1: Offenbarung 12, Vers 17 sagt, und der Drache war zornig über die Frau und ging hin zu streiten mit den übrigen von ihrem Samen, die da Gottes Gebote halten und haben das Zeugnis Jesu Christi.
2: So we realize that there's people in the end that the devil is going to be angry with.
1: Wir sehen also, es wird ein Volk geben am Ende, auf das der Teufel zornig ist.
2: And he's angry with these people because they keep the commandments of God and have the testimony of Jesus Christ.
1: Und er ist deshalb zornig auf sie, weil sie Gottes Gebote halten und das Zeugnis Jesu haben.
2: So he's angry with them and he makes war with them.
1: Er ist nicht nur wütend auf sie, er führt auch Krieg gegen sie.
2: We saw how somebody who was in war and how he was treated as a prisoner of war.
1: Wir haben eben die Geschichte gesehen von dem Mann, der im Krieg dort dann ins Gefängnis kam.
2: And we're told we will potentially be without our Bibles.
1: Und es ist uns auch gesagt, dass wir möglicherweise unsere Bibeln nicht mehr bei uns haben werden.
2: Actually, the quote says, many will be deprived of the written word.

0: Das Zitat heißt, viele werden des geschriebenen Wortes beraubt sein.
1: So we don't know if any of us will be a part of that many or not.
0: Wir wissen nun nicht, ob einige von uns zu diesen vielen gehören werden oder nicht.
1: We may have our Bibles with us. We don't know that.
0: Vielleicht gehören wir zu denen, die dann ihre Bibel noch haben. Wir wissen es nicht.
1: But if we know many will not, then that means we should prepare to not be without our Bibles.
0: Aber da wir wissen, dass viele eben die Bibel dann nicht mehr haben werden, sollten wir uns darauf vorbereiten.
1: And so that means today we should be spending that time in the Word of God and putting it in our hearts.
0: Das heißt, dass wir heute schon Zeit im Wort Gottes verbringen, um es auch in unser Herz aufzunehmen und auswendig zu lernen.
1: And the way we can prepare is that today we realize what the Word of God does for us in our issues today.
0: Und auch indem wir heute immer wieder uns bewusst machen, was das Wort Gottes in unseren alltäglichen Problemen für einen Unterschied macht in unserem Leben.
1: A lot of times we're always looking ahead and thinking about what the future is going to be like.
0: Oft schauen wir nur in die Zukunft und machen uns Gedanken um die Zukunft.
1: But what is the Word of God doing for us today?
0: Aber was bewirkt das Wort Gottes heute in deinem Leben?
1: How is the Word of God helping us deal with the issues of our past?
0: Wie hilft uns Gott und sein Wort, die Dinge aus unserer Vergangenheit damit umzugehen?
1: I'm going to share with you a story about how the Word of God has helped me heal from a past issue.
0: Ich möchte euch eine Erfahrung erzählen, wie Gott mir geholfen hat, eine Sache aus meiner Vergangenheit zu bewältigen.
1: Before Chad and I were married, we were doing ministry in the Chicago area.
0: Bevor Chad und ich heirateten, haben wir einen Dienst in Chicago gemacht.
1: And while we were there, we were learning about how to help people through their past issues with the Word of God.
0: Und als wir dort waren, lernten wir, wie wir den Menschen helfen konnten, Dinge aus ihrer Vergangenheit mit Gottes Hilfe zu bewältigen.
1: So what it was is you had to figure out what the issue was from your past and then look in the Bible to see how you could find a solution.
0: Man musste also dabei sich klar werden, was das Problem in der Vergangenheit war, was einen heute noch belastet, und dann in der Bibel nach einer Antwort suchen auf dieses Problem.
1: So, one day something had happened, and long story short, Chad noticed something about my character.
0: Eines Tages geschah etwas, und ich mache die Geschichte kurz, Chad fiel etwas auf in meinem Charakter.
1: And so he says to me, Fadia, did something happen to you in your childhood that makes you feel left out?
0: Da sagt er zu mir, Chadia, ist dir in deiner Kindheit irgendetwas passiert, wo du dich übergangen gefühlt hast oder ja, dass man dich einfach nicht berücksichtigt hat?
1: I said, what are you talking about?
0: Und ich sag, was meinst du?
1: Are you trying that thing on me?
0: Versuchst du die Masche jetzt?
1: You know, the counseling we were just learning.
0: Eben das, was wir gerade da in der Seelsorge lernten, versuchst du das jetzt an mir anzuwenden?
1: He said, no, Father, really, I'm your good friend and you can see things in your friends more than you can see in yourself. Maybe you should think about this.
0: Und er sagte, nein, Fadia, ich bin einfach dein guter Freund und Freunde sehen oft Dinge in dem anderen, die ihm selbst vielleicht nicht so bewusst werden. Denk doch mal drüber nach.
1: He said, I notice whenever something happens and you're maybe forgotten, you feel offended.
0: Mir fällt auf, dass wenn Dinge vorfallen und man dich dabei übergeht, dass du dann schnell beleidigt bist.
1: He said, pray about it.
0: Bete doch mal darum.
1: See what the Lord shows you.
0: Schau mal, ob Gott dir da irgendwas zeigt.
1: So I go to my room and I'm praying. I'm like, God, I didn't even know this was a problem.
0: Und ich bin auf mein Zimmer gegangen, habe gebetet, lieber Gott, mir war überhaupt nicht bewusst, dass das ein Problem ist.
1: So, thank you for showing me.
0: Danke, dass du mich darauf aufmerksam machst.
1: But I don't know how to fix this.
0: Aber ich weiß nicht, wie ich das lösen soll.
1: And so I'm just praying and opening my heart to God.
0: Und ich bete und öffne Gott mein Herz.
1: I said, I don't know where this came from.
0: Und sage, ich weiß nicht, woher das jetzt kam.
1: You know my life, show me, where did this problem come from?
0: Du kennst mein Leben, zeig mir doch, woher kommt das? Wo war die Ursache?
1: So I started to look through my life.
0: Und dann bin ich so in meinen Gedanken, mein Leben zurückgegangen.
1: And I remembered something.
0: Und plötzlich fiel mir was ein.

0: When I was a child, I grew up in Chicago.
1: Als ich als Kind in Chicago aufwuchs.
0: And we went to, it was a Pathfinder trip.
1: Und wir hatten einen Pfadfinderausflug.
0: And we went up to this area called Boundary Waters between Minnesota and Canada.
1: Und wir gingen den Ausflug in ein Gebiet, der nannte sich Boundary Waters, also die Wasser oder Bäche an der Grenze zwischen
0: between Canada and Minnesota.
1: Zwischen Kanada und Minnesota.
0: And we went canoeing there. It was a lot of fun for city kids.
1: Wir sind dort Kanufahren gegangen und für uns Stadtkinder war das eine richtige Gaudi.
0: Because in Chicago we call it the concrete jungle.
1: Denn Chicago nennen wir auch den Betondschungel.
0: So whenever we can get out of Chicago, we're very happy.
1: Das heißt, als wir aus Chicago rauskamen, waren wir immer sehr froh.
0: So on our way back, it was a big school bus, and on our way back we stopped to go to the bathroom.
1: Und auf unserem Rückweg, wir waren in einem großen Schulbus unterwegs, da hielten wir an, um auf Toilette zu gehen, an einer Raststätte.
0: And before we went out, the leader was joking and he said, if you're late, we're going to leave you.
1: Und bevor wir aus dem Bus ausstiegen, sagte unser Führer so witzelnd, wenn ihr zu spät seid, lassen wir euch hier.
0: So I went to the bathroom. It was a long line. My stomach wasn't feeling good.
1: Also bin ich auf die Toilette gegangen und es war eine lange Schlange, musste anstehen und ich hatte ein bisschen Probleme mit der Verdauung.
0: I come out and there's some people there I know and I have to go again and I tell one of the leaders, please don't leave me. I have to go to the bathroom again.
1: Und ich bin wieder rausgekommen und dann musste ich doch noch mal auf Toilette gehen und sagte einem der Leiter, die dort waren, bitte sag den anderen, dass sie noch auf mich warten. Ich muss unbedingt noch mal auf die Toilette.
0: So again, it's a long line. I wait.
1: Wieder
0: I finally come out.
1: Lange Schlange. Ich muss warten.
0: I come out and I look around and I don't see anybody I recognize.
1: Und dann komme ich raus und schaue mich um und kann niemanden von meinen Leuten erkennen.
0: And I think, oh, well, maybe they're outside. And I go looking around. I don't see the big school bus.
1: Und ich denke, oh, vielleicht sind sie schon alle draußen. Bin ich rausgegangen und da war der Bus nicht zu sehen.
0: I look up on the highway and there's the big school bus.
1: Und dann sehe ich auf der Autobahn, wie da der Bus wegfährt.
0: I start to run, I jump over barbed wire, I run on the highway. I couldn't catch up to them.
1: Ich fing an zu rennen, bin über einen Stahldrahtzaun gesprungen hin zur Autobahn, aber ich konnte da nichts mehr machen.
0: There was a smaller car with us and I said, oh, maybe it's a joke. Maybe the car is here and they just did this as a joke.
1: Aber es war nicht nur der Bus von uns unterwegs, sondern auch noch ein normaler PKW fuhr mit. Ich dachte, die machen bestimmt einen Witz. Vielleicht ist das kleine Auto, der PKW, noch da. Also schaue ich mal danach.
0: It wasn't a joke. I couldn't find the little car.
1: Aber es war kein Witz. Ich konnte auch den PKW nicht finden.
0: This was the only time on our whole trip that they forgot to do a head count.
1: Und es war das einzige Mal gewesen auf unserer ganzen Reise, dass sie vergessen hatten, alle zu zählen.
0: So if you're in charge of children, always do a head count.
1: Also bitte, wenn ihr mit Kindern eine Reise macht, immer abzählen.
0: So I'm 12 years old at this point.
1: Ich war 12 Jahre.
0: And I think, oh no, what do I do?
1: Und ich dachte, oh nein, was mache ich denn jetzt?
0: But then I think, oh, it's okay, my friend. I was sitting next to my friends. They'll know right away that I'm missing.
1: Und ich dachte, na ja, meine Freundin, die direkt neben mir saß, die wird ja merken, dass ich nicht da bin.
0: So I just walk around, pretend, you know, nothing's wrong.
1: Also bin ich einfach ein bisschen umherspaziert und habe so getan, als wäre nichts.
0: But then time passes.
1: Aber die Zeit vergeht.
0: And time passes.
1: Es wird immer später.
0: And I start to become offended.
1: Und da fühlte ich, dass ich mich sehr gekränkt und verletzt fühlte.
0: Because the time passed before my expectations. It took them longer to realize I was missing. So
1: ja, es kostete sie viel mehr Zeit, bis sie merkten, dass ich fehlte, als ich das erwartet hatte.
0: So I got hurt because I thought they're not thinking about me.
1: Und das verletzte mich, weil ich dachte, die denken überhaupt nicht an mich.
0: Does it take this long to figure out that I'm not around?
1: Braucht es so lange, dass man feststellt, dass ich nicht mehr da bin?
0: And immediately I got hurt and I started to cry.
1: Und

0: Und ich war so verletzt, dass ich anfing zu weinen.
1: So I'm just walking around, sitting on the sidewalk, crying.
0: Also bin ich da rumgewandert, saß auf dem Bürgersteig, weinte.
1: Finally, after some time, I don't know how long.
0: Ich weiß nicht, wie lange es dauerte.
1: I see a policeman driving around.
0: Dann sehe ich einen Polizist, der da rumfährt.
1: And I see him talking to some lady, and then she points my way.
0: Und dann sehe ich, wie er zu einer, mit einer Frau spricht im Auto und sie zeigt auf mich.
1: And he comes up to me.
0: Er kommt zu mir.
1: And he says, "Are you Fadia?"
0: Und er fragt, bist du Fadia?
1: I said, "Yes, I am."
0: Ich sage, ja, das bin ich.
1: And he said, "Come with me."
0: Er sagt, komm, steig ein.
1: He takes me to the restaurant that was close by.
0: Und er brachte mich zum Restaurant, das in der Nähe war.
1: He said, he's trying to be nice. And he said, "Would you like some coffee?"
0: Und er wollte nett zu mir sein und sagt, möchtest du einen Kaffee?
1: I said no.
0: Ich sag nein.
1: I still remember his name. His name was Officer Steve.
0: Ich erinnere mich immer noch an ihn, wie er hieß. Er hieß Officer Steve.
1: So finally when the leader and the pastor came back and I saw them, I started to cry.
0: Und als dann der Leiter der Gruppe und der Pastor zurückkamen und ich sie sah, fing ich wieder an zu weinen.
1: Finally someone that I know.
0: Endlich jemand, den ich kenne.
1: Anyway, so I get back and one of the leaders, he's like, "Fadia, you were late."
0: Und ich komme zurück zu der Gruppe und einer der Leiter sagt, "Fadia, du warst zu spät."
1: I said, "You left me."
0: Ich habe gesagt, ihr habt mich hier allein gelassen.
1: And as I'm praying to God, this is now as an adult, and I start thinking about that story, and I start thinking about all the times after that story.
0: Und jetzt, wo ich als Erwachsene darüber betete und auch an all die anderen Ereignisse dachte, wo ich mich übergangen oder alleingelassen fühlte,
1: I started realizing I always reacted to these types of situations in a negative way.
0: Und da fiel mir auf, dass ich in solchen Situationen tatsächlich immer in derselben negativen Weise reagierte.
1: And I noticed that I would get hurt if someone forgot my birthday, if someone forgot to be nice or whatever, I would get very hurt.
0: Und ich stellte fest, dass jedes Mal, wenn jemand meinen Geburtstag vergaß oder nicht nett zu mir war, dass ich dann sehr verletzt war.
1: So then I started to realize, wow, this really has shaped my character.
0: Und dann dachte ich, Mensch, das hat ja wirklich meinen Charakter ganz enorm beeinflusst, dieses Ereignis
1: damals.
0: I said,
1: "Oh Lord, forgive me. I've carried this for so long."
0: Und sagte, Herr, vergib mir, das habe ich jetzt schon so lange mit mir rumgetragen.
1: I said, "Okay, I see the problem. How do I fix it?"
0: Und jetzt sagte ich, okay, jetzt ist mir das Problem klar. Wie gehe ich jetzt damit um? Wie löse ich das?
1: And God reminded me.
0: Und Gott erinnerte mich.
1: What do you share with people when you study the Bible with them?
0: What do you?
1: What do I share with people when I study the
0: Was,
1: Bible with them?
0: Sagst du denn den Leuten, wenn du mit ihnen die Bibel studierst?
1: I usually tell people, when you have something in your life, look at the life of Jesus. Like, look at a story about his life.
0: Ich sage dann meistens den Leuten, wenn du ein Problem hast, dann lies über das Leben Jesu nach.
1: And see where you can connect with him.
0: Und schau, wo das dich anspricht.
1: Where some issue like really connects in your heart.
0: Wo irgendein Punkt ist, der wirklich dein Herz anspricht.
1: So I start scanning the life of Jesus.
0: Und so habe ich jetzt das Leben Jesu mal überflogen.
1: Do you think I got very far?
0: In der Bibel und bin ich da sehr weit gekommen?
1: How far do you think I got?
0: Wie weit bin ich gekommen?
1: How old was he?
0: Wie alt war er?
1: 12
0: Jahre alt.
1: 12 years old. And was he left behind?
0: Und hat man ihn zurückgelassen?
1: For a few hours?
0: Ein paar Stunden?
1: For a few days, 3 days.
0: 3 Tage.
1: By some church members?
0: By
1: some church members he was left behind?
0: Mm-hmm. Nee, wurde er von Gemeindegliedern zurückgelassen?
1: His parents.
0: Nein, von seinen eigenen Eltern.
1: His loving parents left him for 3 days.
0: Seine geliebten Eltern ließen ihn 3 Tage allein.
1: And he, today in the US, his parents would be put in prison for doing that.
0: Hätten seine Eltern das heute in den USA getan, wären sie ins Gefängnis gekommen.
1: That's serious.

0: ernsthaft.
1: And yet when they find him, how do they find him? What is he doing?
0: Und als sie zurückkommen und ihn finden, wie finden sie ihn? Was macht er gerade?
1: I'm about my father's business, he says.
0: Er sagt, ich bin tue das, was, wie sagt man, das Geschäft meines Vaters betreibe ich hier.
1: He's ministering to other people.
0: Er diente anderen Menschen.
1: You don't find him crying.
0: Er ist da nicht in Tränen aufgelöst.
1: You don't find him feeling sorry for himself.
0: Und bemitleidet sich selbst.
1: You see him being a beautiful savior.
0: Nein, er ist ein wunderschöner Retter.
1: When I saw that, I just started to cry and this burden lifted off my shoulders.
0: Und als ich das sah und verstand, da kamen mir die Tränen und die Last war plötzlich von meinen Schultern genommen.
1: And I said, Jesus was my savior even as a 12-year-old.
0: Und ich sagte, Jesus war schon mein Retter als 12-Jähriger.
1: He's my beautiful example.
0: Ein wunderbares Vorbild.
1: I said, sorry, Lord, for holding on to this. I wish I could have had the opposite, like Jesus did, the beautiful reaction.
0: Und ich sagte, vergib mir, Jesus, tut mir leid. Ich hätte ganz anders reagieren können.
1: But God is good.
0: Aber Gott ist gut.
1: He doesn't just forgive.
0: Er vergibt nicht nur.
1: He takes our weakness and makes it our strength.
0: Er nimmt unsere Schwäche und macht daraus unsere Stärke.
1: So now instead of feeling sorry for myself and feeling left out, I look to see who is feeling left out and try to make them feel included.
0: Und anstatt jetzt mich weiter zu bemitleiden, wenn ich in solche Situationen komme, wo man mich übergeht oder alleine lässt, da halte ich Ausschau nach Menschen, die man übergeht oder alleine gelassen hat und versuche ihnen Trost und Hilfe zu bringen.
1: Do you know that Jesus discovered that he was in Bible prophecy on that trip?
0: Wusstet ihr, dass Jesus auf dieser Reise entdeckt hatte, dass er selbst in der Prophetie zu finden ist?
1: He walks around in the temple and he sees the beautiful little lamb being slain.
0: Er läuft in dem Tempel umher und sieht das schöne kleine Lamm, wie es geschlachtet wird.
1: And at the age of 12 he discovers why he was brought into this world.
0: Und im Alter von 12 entdeckt er, warum er wirklich in dieser Welt ist.
1: What a heavy burden for a 12-year-old.
0: Was für eine Last, eine schwere Last für einen 12-Jährigen.
1: The burdens of the whole world on a 12-year-old's shoulders.
0: Die Last der ganzen Welt auf den Schultern eines 12-Jährigen.
1: I just can't imagine what heaviness he had in his heart.
0: Ich kann mir gar nicht vorstellen, wie schwer das auf seinem Herzen lastete.
1: Could you imagine him while he's there during the feast and he sees two young children arguing and fighting and he thinks, I'm gonna die for their sins.
0: Könnt ihr euch vorstellen, wie er da vielleicht sah, wie sich zwei Jungen streiteten und miteinander kämpften und er dachte, für diese Sünden werde ich sterben.
1: He sees a man yelling at his wife and he thinks, I'm going to die for those sins someday.
0: Dann sieht er, wie ein Mann seine Frau anschreit und Jesus denkt sich, für diese Sünden werde ich eines Tages sterben.
1: And he just looks around and he sees all these people suffering and pain and he thinks, I'm here for them.
0: Und dann sieht er die ganzen Menschen um sich her, das Leid, den Schmerz und denkt sich, ich bin hier für sie.
1: He discovered he was in Bible prophecy and it made his life sweeter.
0: Jesus entdeckte sich selbst in der Prophetie und das machte sein Leben, das versüßte sein Leben.
1: And he goes back home with Mary and Joseph, obedient.
0: Und er geht zurück nach Hause mit Maria und Josef, gehorsam.
1: And serves them faithfully all those years.
0: Und dient ihnen treu all diese Jahre.
1: Waiting for the call when God would call him.
0: Und wartete auf den Ruf Gottes, wenn er ihn rufen würde.
1: Jesus was preparing for the future.
0: Jesus bereitete sich auf seine Zukunft vor.
2: How did Jesus prepare for the future?
0: Wie hat Jesus sich auf seine Zukunft vorbereitet?
2: He saw his life was prophesied.
0: Er hat gesehen, dass sein Leben prophezeit war.
2: That he was going to die for the sins of the world.
0: Dass er für die Sünden der Welt sterben würde.
2: How did he prepare for that?
0: Wie hat er sich darauf vorbereitet?
2: John chapter 5 in verse 30 gives us some insight into how Jesus viewed himself on planet Earth.
0: Johannes 5 gibt in Vers 30 darüber Auskunft, wie Jesus sich darauf vorbereitete.
2: John 5 verse 30 says, Jesus says, I can of my own self do nothing. As I hear, I judge, and my judgment is just, because I seek not my own will, but the will of the Father, which has sent me.
0: Johannes 5 vers 30, ich kann nichts von mir selbst tun, so wie ich höre richtig, und mein Gericht ist gerecht, denn ich suche nicht mehr meinen Willen, sondern den Willen dessen, der mich gesandt hat.
2: Jesus said, I can of my own self do nothing.
0: Jesus sagt, ich kann aus eigener Kraft nichts tun.
2: He was the creator.
0: Er war doch der Schöpfer.
2: How could he do nothing?
0: Wie kann er nichts tun?
2: Because as he came to earth, he had to experience life just like you and I have to.
0: Denn als er auf die Erde kam, musste er das Leben so erfahren, wie du und ich es erfahren.
2: So he needed strength not his own to overcome temptation.
0: So brauchte er Kraft von außen, um Versuchung zu überwinden.
2: He needed strength from the Father.
0: Kraft vom Vater.
2: Just like we need strength from Jesus.
0: Genau wie wir Kraft von Jesus brauchen.
2: To overcome all our temptations.
0: Um unsere Sünden zu überwinden.
2: And we have more insight in John chapter 15 and verse 10.
0: Und in Johannes 15 vers 10 wird uns noch die Sache noch deutlicher gemacht.
2: Jesus says, if you keep my commandments, you shall abide in my love, even as I have kept the Father's commandments and abide in his love.
0: Und dort steht, wenn ihr meine Gebote haltet, so werdet ihr in meiner Liebe bleiben, wie ich die Gebote meines Vaters gehalten habe und in seiner Liebe bleibe.
2: Although Jesus had no strength,
0: obwohl Jesus keine Kraft hatte,
2: he did keep the Father's commandments,
0: hat er doch die Gebote des Vaters gehalten,
2: by looking to him and trusting to his strength,
0: indem er auf ihn schaute und auf seine Kraft vertraute.
2: And then we see how Jesus was strengthened day by day.
0: Und dann sehen wir, wie Jesus Tag für Tag gestärkt wurde.
2: In Mark chapter 1 and verse 35.
0: Und in Markus 1 vers 35 steht,
2: it says, and he rising up a great while before day went out and departed into a solitary place and there prayed.
0: Und früh morgens, als es noch sehr dunkel war, stand er auf und ging hinaus und ging fort an einen einsamen Ort und betete dort.
2: Jesus day by day spent time with his heavenly Father.
0: Jesus hat Tag für Tag Zeit mit seinem himmlischen Vater verbracht.
2: He spent time in prayer.
0: Im Gebet.
2: He was connected to his Father.
0: Er war mit seinem Vater verbunden.
2: And if we're going to prepare for the future, we need to do these things just like Jesus.
0: Und wenn wir uns auf die Zukunft vorbereiten wollen, müssen wir das genauso tun und umsetzen, wie Jesus es tat.
2: We recognize I cannot overcome of myself.
0: Wir erkennen, aus eigener Kraft kann ich nicht überwinden.
2: But we are called to keep his commandments.
0: Aber wir sind gerufen, seine Gebote
2: and
0: zu halten.
2: So we gain the strength by faith to overcome.
0: Und so bekommen wir die Stärke und die Kraft, um zu überwinden, durch den Glauben.
2: And that strength came day by day for Jesus.
0: Und diese Kraft hat Jesus jeden Tag neu für sich in Anspruch genommen.
2: As he spent time in prayer with his heavenly Father daily.
0: Indem er täglich im Gebet mit seinem himmlischen Vater sprach.
2: Hour by hour he would be praying.
0: Stunde für Stunde betete er.
2: And one more verse in Psalm chapter 40 beginning in verse 6.
0: Und ein weiterer Vers in Psalm 40 ab Vers 6.
2: This is actually a prophecy of the Messiah.
0: Dies ist in der Tat eine Prophezeiung auf den Messias.
2: It's 6 through 8.
0: Vers 6 bis 8.
2: It says, sacrifice and offering thou didst not desire. Mine ear hast thou opened. In burnt offerings and sin offerings thou hast had no pleasure. But then he says, lo, I come, in the volume of the book it is written of me. I delight to do your will, O my God. For your law is within my heart.
0: Im Deutschen ist es ab Vers 7. An Schlacht- und Speisopfern hattest du keinen Gefallen. Ohren hast du mir gegraben. Brand- und Sündopfer hast du nicht gefordert. Da sprach ich, siehe, ich komme. In der Rolle des Buches steht über mich geschrieben, dein Wohlgefallen zu tun, mein Gott, liebe ich. Und dein Gesetz ist tief in meinem Innern.
2: So Jesus in this prophecy.
0: Jesus hat also in seine in der Prophetie,
2: he delighted to do God's will.
0: So steht es da, hatte Gefallen an Gottes Willen zu tun.
2: Because God's law was in his heart.
0: Weil Gottes Gesetz in seinem Herzen war.
2: So Jesus was one who was in the law. He spent time in the law of God, in the word of God.
0: Das heißt, Jesus verbrachte Zeit im Wort Gottes, in seinem Gesetz.
2: So much so that he had memorized probably the whole Old Testament.
0: so viel Zeit verbracht.

0: Sagt er in der Bibel, dass er möglicherweise sogar das ganze Alte Testament auswendig konnte.
1: Yeah, but you say, Chad, but he was the creator. He knew it all, obviously.
0: Und ihr sagt, naja, Chad, er ist doch der Schöpfer, er wusste das sowieso auswendig.
1: Luke 2 tells us he increased in wisdom.
0: Aber Lukas 2 sagt uns, dass er zunahm an Weisheit.
1: How could God increase in wisdom?
0: Wie kann Gott in Weisheit zunehmen?
1: Jesus actually became a human being for us.
0: Jesus wurde ein Mensch für uns.
1: And he had to learn

0: wilderness temptation Jesus quoted scripture to overcome.
1: Und wir haben schon gesagt diese Woche, dass Jesus dreimal in der Wüste die Bibel zitiert hat, als er die Versuchung überwand.
0: But here's something many do not know.
1: Aber hier ist etwas, was viele nicht wissen.
0: Out of the seven statements that Jesus made on the cross.
1: Von den sieben Aussagen, die Jesus am Kreuz machte,
0: three of those statements while Jesus is hanging on the cross are quotations of Old Testament scripture.
1: Sind drei Aussagen Zitate aus dem Alten Testament.
0: So Jesus in the greatest time of trouble that the world has ever seen.
1: Das heißt, dass Jesus in der größten Trübsal, die die Welt überhaupt je gesehen hatte,
0: claimed scripture to overcome.
1: In der er sich nämlich befand, da berief er sich auf die Heilige Schrift und zitierte sie, zu überwinden.
0: We are coming to a time of trouble.
1: Auch wir gehen einer Zeit der Trübsal entgegen.
0: And if Jesus is our perfect example,
1: und wenn Jesus unser vollkommenes Vorbild ist,
0: we need to be preparing for that time just like he did.
1: Dann sollten wir uns auf diese Zeit genauso vorbereiten, wie er es tut.
0: We need to recognize we have no strength of ourselves.
1: Wir dürfen erkennen, dass wir keine Kraft aus uns selbst
0: but
1: heraus haben.
0: We are called to keep the commandments.
1: Und doch sind wir gerufen, die Gebote zu halten.
0: And like Jesus, we need strength from the Father.
1: Und so brauchen wir Kraft vom Vater, wie Jesus.
0: And we need to spend time daily in prayer.
1: Und wir brauchen auch die Zeit täglich im Gebet.
0: Daily in the Word.
1: Täglich im Wort.
0: Even storing it up in our minds and in our hearts.
1: Und wir sollen sein Wort speichern in unserem Geist, in unseren Herzen.
0: We are coming to the end of the world.
1: Wir gehen dem Ende dieser Welt nun entgegen.
0: Are we going to be ready?
1: Sind wir bereit?
0: We need to prepare like our Savior Jesus did.
1: Wir dürfen uns vorbereiten, wie Jesus es getan hat, unser Erlöser.
0: I have 2 minutes left. Will you give me 5 minutes, just a moment?
1: Ich habe noch 2 Minuten. Darf ich 5 mehr verwenden?
0: I want to close with a story.
1: Ich möchte mit einer Geschichte enden.
0: This is a true story many of you may have heard about.
1: Eine wahre Geschichte, viele von euch haben sie vielleicht schon gehört.
0: How many of you have heard of the lady Corrie Ten Boom?
1: Wer von euch kennt Corrie Ten Boom?
0: A number of you.
1: Viele von euch.
0: This was a woman who lived during World War II in Holland.
1: Eine Frau, die im Zweiten Weltkrieg in Holland lebte.
0: And you may have maybe you've even read the story of when the Nazis came in, how they were hiding Jews in their house.
1: Und vielleicht habt ihr ihre Geschichte gelesen, wie sie Juden in ihrem Haus vor den Nazis versteckt hat.
0: And they protected them during that time period.
1: Wie sie in dieser Zeit die Juden beschützt hat.
0: And later on, she made it through the war.
1: Sie überlebte den Krieg.
0: Her father died in the concentration camp.
1: Ihr Vater starb im Konzentrationslager.
0: Her sister also died.
1: Auch ihre Schwester starb.
0: Corrie ended up making it.
1: Aber Corrie überlebte.
0: Later on in the 1970s, she was doing mission work.
1: In den 70er Jahren hat sie dann Missionsarbeit gemacht.
0: She went to an African country.
1: Sie kam in ein afrikanisches Land.
0: Because she had heard that they were executing the Christians of that country.
1: Sie hatte gehört, dass dort Christen hingerichtet werden.
0: She heard that the first day the new government came into office, they called in some Christians and they killed them.
1: Sie hörte, dass an dem ersten Tag einer neuen Regierung, die dort antrat, Christen berufen wurden und hingerichtet wurden.
0: The next day the government called in more Christians and they executed them.
1: Und am zweiten Tag wurden noch mehr Christen gerufen und auch umgebracht.
0: The third day the same thing.
1: Das gleiche am dritten Tag.
0: Corrie arrived in this country on the third or the fourth day.
1: Am dritten oder vierten Tag war Corrie bereits zur
0: she
1: Stelle.
0: She wanted to encourage the people there.
1: Sie wollte die Menschen dort ermutigen.
0: So she wanted to preach to them about Jesus and that he could give you victory.
1: Sie wollte den Menschen sagen, predigen über Jesus und dass er den Sieg gibt.
0: That you can find comfort in him.
1: Dass man in ihm Trost finden kann.
0: But as she was preaching to them, she noticed nobody was paying attention.
1: Und als sie predigte, stellte sie fest, dass niemand zuhörte.
0: They were looking back and forth thinking, is he the next one to die? Is she the next one to be killed?
1: Die schauten sich eher an und überlegten sich, wer von uns wird wohl als nächstes sterben? Sie oder er oder ich?
0: Will I be the next one executed?
1: Oder ich.
0: And she said nobody was paying attention.
1: Deshalb war niemand, hörte niemand richtig zu.
0: So she changed her sermon right there.
1: Dann änderte sie ihre Predigt auf der Stelle.
0: She began to tell a story about back during the war.
1: Sie erzählte eine Geschichte aus den Kriegszeiten.
0: She began to recognize that she might have to lose

0: life for her faith.
1: Und wo sie erkannte, vielleicht muss ich meinen Glauben, mein Leben lassen um meines Glaubens willen.
0: She came and spoke to her father.
1: Dann sprach sie damals mit ihrem Vater.
0: She said, "Dad, I'm afraid that I'm not going to have enough faith to be a martyr for Jesus."
1: Und dann sagte sie, Papa, ich habe Angst, dass ich nicht genug Glauben habe, um als Märtyrerin für Jesus zu sterben.
0: She said, "I don't think I have enough faith to be a martyr."
1: Ich glaube nicht, dass ich genug Glauben habe, Märtyrer zu werden.
0: Her wise Dutch father began to speak to her.
1: Und ihr weiser holländischer Vater sprach zu ihr.
0: He said, "Cory, when we take a trip into Amsterdam."
1: Er sagt, Cory, wenn wir eine Fahrt nach Amsterdam machen,
0: how many days before do I give you money 3 days before when we go on the trip?
1: Wie lange vorher gebe ich dir Geld für die Reise? 3 Tage vorher?
0: She said no.
1: Nein, sagt sie.
0: He said, when do I give you the money for the trip?
1: Wann gebe ich dir das Geld für die Reise?
0: And she said, Dad, you give it to me right before we get on the train.
1: Und sie sagt, Papa, gerade wenn kurz bevor wir in den Zug einsteigen, dann gibst du mir das Geld.
0: And her father said, Cory, that is the same way with God.
1: Und der Vater sagte, Cory, genauso macht es Gott.
0: He said, God does not call you to have a martyr's faith necessarily today.
1: Gott ruft dich nicht schon heute unbedingt, den Glauben eines Märtyrers zu haben.
0: But if the day that he calls you to be a martyr,
1: aber an dem Tag, an dem er dich beruft, Märtyrer zu werden,
0: if you have been faithful, he will give you a martyr's faith.
1: Wenn du bis dahin treu gewesen bist, dann gibt er dir auch den Glauben eines Märtyrers.
0: Those people now in the crowd began to look back and forth, but instead of with fear, they were looking with joy on their faces.
1: Und die Leute, die ihr dazu hörten, schauten immer noch herum, aber plötzlich war Freude in ihrem Gesicht zu sehen.
0: And they began to break out into singing.
1: Und sie fingen an zu singen.
0: In the sweet by and by.
1: In the sweet by and by.
0: We will meet on that beautiful shore.
1: Also wenn diese schöne Zeit kommt, dann werden wir uns an dem wunderbaren Ufer, an dem schönen Ufer treffen.
0: They could look forward to meeting Jesus Christ.
1: Sie freuten sich auf die Wiederkunft Jesu.
0: Friends, we are told in the spirit of prophecy not to look forward to the persecution with horror.
1: Und der Geist der Weissagung sagt uns, dass wir nicht auf die Zeit der Verfolgung voller Grauen schauen sollen.
0: But in the time of greatest trial, God will come forth with greater power for us.
1: Aber wenn die Anfechtungen groß werden, wird Gott mehr Kraft ausgießen.
0: God is calling you to be faithful today.
1: Gott ruft dich heute treu
0: Spend
1: zu sein.
0: Spend time in His Word.
1: Verbringe Zeit in seinem Wort.
0: Spend time in prayer.
1: Verbringe Zeit im Gebet.
0: Cling to Him by faith.
1: Klammere dich an ihn im Glauben.
0: Witness of His Word.
1: Gebe Zeugnis von seinem Wort.
0: And He will strengthen you right until the end.
1: Dann wird er dich bis ans Ende stärken.

0: Does God love you?
1: Liebt dich Gott?
0: Does God love Jesus?
1: Liebt Gott Jesus?
0: All right. Does God love the angels that serve him in heaven?
1: Liebt Gott die Engel, die im Himmel ihm dienen?
0: Yes. Does God love the people who don't know him yet?
1: Ja. Liebt Gott die Menschen, die ihn noch nicht kennen?
0: Does God love the people who do know him but choose not to serve him?
1: Liebt Gott die Menschen, die ihn kennen, aber die ihm nicht dienen wollen?
0: Does God love the fallen angel?
1: Liebt Gott die bösen Engel?
0: Does God love Satan?
1: Liebt Gott Satan?

0: You know, it's very interesting. This exercise starts off, yes, yes, yes.
1: Wisst ihr, das ist so interessant. Diese Übung fängt so an, ja, ja, ja.
0: And then it goes, yes?
1: Und dann, ja.
0: Maybe?
1: Vielleicht.
0: There's always several no's at the end.
1: Am Ende gibt es einige Neins.
0: Hopefully by the end of this presentation, you'll be able to answer the questions more clearly.
1: Hoffentlich werdet ihr am Ende dieses Vortrages diese Fragen viel klarer beantworten können.
0: Open your Bibles to 2 Samuel chapter 14, verse 25.
1: Wir öffnen die Bibel zum 2. Samuel, Kapitel 14.
0: And you will meet a young man whose name was Absalom.
1: Und wir begegnen dort einem jungen Mann, der Absalom hieß.
0: And Absalom was the son of David, so that would make him the prince, since David was the king.
1: Absalom war der Sohn Davids, und das machte ihn zu einem Prinzen, denn David war ja der König.
0: And there was one particular characteristic that distinguished Absalom.
1: Und eine Eigenschaft hat Absalom beschrieben. In 2. Samuel 14, 25, es war aber in ganz Israel kein Mann so schön wie Absalom, und er hatte dieses Lob vor allen. Von der Fußsohle bis zum Scheitel war nicht ein Fehl an ihm.
0: Absalom was perfect.
1: Absalom war vollkommen.
0: But only on the outside.
1: Aber nur äußerlich.
0: Because he...
1: Denn auf diese Weise tat Absalom mit ganz Israel, wenn sie vor Gericht kamen zum König. So stahl Absalom das Herz der Männer Israels.
0: He used his beauty to rebel against his father.
1: Er benutzte seine Schönheit, um gegen seinen Vater zu rebellieren.
0: And then he tried to kill his own father.
1: Und dann versuchte er, seinen eigenen Vater zu töten. Und David sprach zu Abishai und zu allen seinen Großen: Siehe, mein Sohn, der von meinem Leib gekommen ist, trachtet mir nach dem Leben. Warum nicht auch jetzt der Benjaminiter? Lasst ihn ruhig fluchen, denn der Herr hat's ihm geboten. Vielleicht wird der Herr mein Elend ansehen und mir mit Gutem vergelten sein heutiges Fluchen.
0: Have you ever heard of a child trying to kill one of its parents?
1: Habt ihr schon davon gehört, dass ein Kind einer seiner Eltern töten wollte?
0: I'm sad to say that I have seen it happen because I work in the hospital.
1: Es ist traurig zu sagen, dass ich das gesehen habe, weil ich im Krankenhaus arbeite.
0: But then it gets even worse.
1: Aber es wird noch schlimmer. Und Absalom sprach zu Ahitophel: Gebt einen Rat, was sollen wir tun? Ahitophel sprach zu Absalom: Geh ein zu den Nebenfrauen deines Vaters, die er zurückgelassen hat, um das Haus zu bewahren. So wird ganz Israel hören, dass du dich bei deinem Vater in Verruf gebracht hast. Dann werden alle, die zu dir stehen, desto kühner werden. Da machten sie Absalom ein Zelt auf dem Dach, und Absalom ging zu den Nebenfrauen seines Vaters vor den Augen ganz Israels.
0: And so now we come to the battle.
1: Und jetzt kommen wir zu der Schlacht.
0: And David's forces are far outnumbered by Absalom's army.
1: Und Davids Heer ist weit überlegen dem Heer von Absalom.
0: Ellen White says that David's men that were loyal were just a little handful compared to Absalom's men.
1: Ellen White sagt, dass Davids Männer,
0: they were just a little handful compared to the many that Absalom had.
1: Also Davids Heer war nur eine Handvoll von Leuten verglichen jetzt mit Absaloms Heer. So.
0: And David's final command is given to his men.
1: Und Davids Gebot wurde ja den Männern gegeben, und der König gebot Joab und Abishai und Ittai und sprach: Geht mir schonend um mit dem Jungen, mit Absalom. Und das ganze Volk hörte es, wie der König allen Hauptleuten wegen Absalom Befehl gab.
0: Even though Absalom is the enemy, his command is to try to spare him if possible.
1: Obwohl Absalom sein Feind ist, gab er ein Gebot, dass sie schonend, so schonend wie nur möglich mit Absalom umgehen sollten.
0: And as you know, Absalom is killed in battle.
1: Und wie ihr wisst, wurde Absalom in dieser Schlacht getötet.
0: And they need to tell David the news.
1: Und sie mussten David diese Neuigkeit sagen.
0: And they send a messenger.

0: sandten einen Boten. Siehe, da kam der Kuschit und sprach: Mein Herr, der König, lasse sich frohe Botschaft bringen, denn der Herr hat dir heute Recht verschafft von der Hand aller, die sich gegen dich auflehnten. Der König aber fragte den Kuschiten: Geht es auch dem Jungen, dem Absalom, gut? Der Kuschit sprach: Wie dem Jungen möge es dem Feinden meines Herrn, des Königs und allen ergehen, die sich gegen dich auflehnen, um Böses zu tun.
1: Even though David's kingdom and his own life is threatened.
0: Obwohl Davids Königreich und sein Leben in Gefahr standen.
1: His only question is about Absalom.
0: Ging seine Frage nur um Absalom.
1: Even though Absalom is a murderer and rebellious and incestuous.
0: Obwohl Absalom ein Mörder ist und ein Rebell.
1: We find that David reacts very strongly when he dies.
0: Wir sehen, wie David bewegt reagiert, als er gestorben ist. Da wurde der König sehr bewegt und er ging hinauf ins Obergemach im Tor und weinte. Und im Gehen sprach er: Mein Sohn Absalom, mein Sohn Absalom, ach, dass ich doch an deiner Stelle gestorben wäre. O Absalom, mein Sohn, mein Sohn.
1: So I have a simple question for you.
0: Ich habe eine einfache Frage an euch.
1: Did David love Absalom because Absalom was a loyal citizen of Israel?
0: Liebte David Absalom, weil er ein treuer Bürger war?
1: No, of course not.
0: Nein, natürlich nicht.
1: Absalom caused the worst war in the history of Israel.
0: Absalom verursachte den schlimmsten Krieg in der Geschichte Israels.
1: There was one war that killed more of my people and my country than all the wars before or after combined. Does anyone know what war that was?
0: Es gab einen Krieg in meinem Krieg, wo mehr Menschen getötet wurden als vorher und danach. Weiß jemand, um welchen Krieg es sich handelt?
1: That was the Civil War.
0: Das war der
1: It killed about 2% of our entire population, which in today's terms would be 7 million people.
0: 2% der Bevölkerung wurden getötet. Das wären mehr als 7 Milliarden Menschen.
1: So that is not the reason that David loved Absalom.
0: There is.
1: That is not the reason that David
0: Das war aber nicht, das war nicht der Grund, warum David Absalom liebte.
1: Well, perhaps David loved Absalom because Absalom was such a loving and affectionate person.
0: Vielleicht liebte David Absalom, weil Absalom ja so ein liebevoller Mensch war mit guter Ausstrahlung.
1: What was he trying to do to his dad? What was he trying to do to his dad?
0: Was hat er versucht, seinem Vater anzutun?
1: He was trying to kill his own father.
0: Er versuchte, seinen eigenen Vater zu töten.
1: So that wasn't the reason either.
0: Also das war auch nicht der Grund.
1: Maybe it was because Absalom had a pure and upright moral character.
0: Vielleicht war der Grund, dass Absalom einen reinen, aufrichtigen, moralischen Charakter hatte.
1: You don't get worse than incest times 10.
0: Also das ist, es war schlimmer als Inzest 10-mal. Also 10-mal Inzest.
1: At this moment, God spoke 3 words to my mind that I will never forget.
0: In diesem Moment hat Gott 3 Worte zu mir gesprochen, die ich niemals vergessen werde.
1: And it wasn't that there was fire on the ceiling.
0: Und es ist nicht, weil Feuer auf dem Dach war.
1: It wasn't that I went into the closet to see if someone was there. It wasn't an audible voice.
0: Es war nicht, weil ich in ein Zimmer ging, um nachzusehen, ob jemand da war oder eine hörbare Stimme.
1: But I say that God spoke to my mind because an entirely new concept entered my understanding.
0: Aber ich sage, dass Gott zu mir gesprochen hat, weil ein völlig neues Konzept in meinen Gedanken geboren wurde.
1: And the voice went something like this.
0: Und die Stimme war wie folgt.
1: Tim, I don't love you because you're a doctor and you save people's lives every day at work.
0: Tim, ich liebe dich nicht, weil du ein Arzt bist und weil du jeden Tag Menschenleben in deiner Arbeit rettest.
1: I don't love you because you're a missionary and you spend time every month serving me.
0: Ich liebe dich nicht, weil du ein Missionar bist und weil du mir in jedem Monat dienst.

0: als Missionar.
1: Tim, I don't love you because of the money that you give or the friends that you have or the character that you've developed.
0: Tim, ich liebe dich nicht aufgrund des Geldes, das du gibst oder aufgrund deines Charakters, den du entwickelt hast oder aufgrund der Freunde, die du hast.
1: Tim, I don't love you because you're a Seventh-day Adventist or even that you keep my commandments.
0: Tim, ich liebe dich nicht, weil du ein Siebenten-Tags-Adventist bist und auch nicht, wenn du die Gebote hältst oder weil du die Gebote hältst.
1: All these things make me happy.
0: Alle diese Dinge machen mich glücklich.
1: But they have never been the reason that I love you.
0: Aber sie waren nie der Grund, warum ich dich liebe.
1: Tim, I love you.
0: Tim, ich liebe dich.
1: Here's the three words.
0: Hier sind die drei Worte.
1: Because
0: weil
1: you're
0: du
1: mine.
0: Bist meins.
1: Tim, I love you because
0: Tim,
1: you're mine.
0: Ich liebe dich, weil du meins bist.
1: And I fell to my knees at that moment. And I fell to my knees at that moment.
0: In diesem Moment fiel ich auf meine Knie.
1: And I cried more than I have cried in my entire life.
0: Und ich habe so geweint wie noch nie in meinem Leben.
1: Because I saw God for the first time.
0: Denn ich sah Gott das erste Mal in meinem Leben.
1: But I realized that I had seen this love before.
0: Aber ich habe erkannt, dass ich diese Art Liebe schon vorher gesehen habe oder gespürt habe.
1: But I never understood what I was looking at.
0: Aber ich habe noch nie wirklich verstanden, was vor meinen Augen stand.
1: Let me explain.
0: Und ich möchte das erklären.
1: I trained at Stanford University.
0: Also ich wurde in der Stanford Universität ausgebildet.
1: In three hospitals that were level one trauma centers.
0: Und in drei Krankenhäusern, die auf der also Traumazentren waren, und zwar auf einer hohen Ebene.
1: And they bring patients to those places that are critically ill.
0: Und sie bringen dort nur Patienten hin, die wirklich sehr sehr krank sind.
1: Gunshot wounds.
0: Mit so Wunden, die durch Schüsse entstanden.
1: Heart attacks and strokes.
0: Und mit Herzattacken und Schlaganfall.
1: One day they brought in a young man who was in a car accident.
0: Eines Tages brachten sie einen jungen Mann hinein, der in einem Autounfall verletzt wurde.
1: He was only 15 years old.
0: Er war nur 15 Jahre alt.
1: It took the paramedics 10 minutes just to get him out of the car.
0: Also es hat 10 Minuten gebraucht, bis er überhaupt aus dem Auto geholt werden konnte.
1: And when they brought him in, he was barely alive.
0: Und als er hineingebracht wurde, war er noch kaum am Leben.
1: As they unloaded him from the ambulance.
0: Als er von der Ambulanz hier runtergeladen wurde,
1: he lost his pulse and his blood pressure.
0: Hat er seinen Puls verloren und seinen Blutdruck.
1: And I saw the paramedic jump on top of him and start doing compressions.
0: Und ich sah, wie die zuständigen Leute seine Wiederbelebung versucht haben,
1: um sein
0: Herz zu drücken.
1: And with every compression, I could hear crunch, crunch, crunch, because all the ribs were broken on the left side.
0: Und mit jedem Druck auf seinem Herzen konnte ich ein Knacks hören, denn alle seine linken Rippen waren gebrochen.
1: And when they put him in front of me, I put the breathing tube into him.
0: Und als sie ihn vor mich gelegt haben, habe ich ein Beatmungsgerät angeschlossen.
1: And I turned on the breathing machine.
0: Und ich habe das Gerät eingeschalten.
1: But only blood went up and down. There was no oxygen exchange.
0: Aber nur Blut ging hoch und runter im Schlauch. Da war kein Sauerstoffaustausch.
1: And I knew I had to drain the blood in his chest to reinflate his lungs so he could breathe.
0: Und ich wusste, dass ich zuerst das Blut aus seinen Lungen saugen musste, damit er wieder atmen konnte.
1: So I quickly made an incision in his chest and put in the chest tube.
0: So habe ich sofort einen Schlauch in ein Loch gemacht und den Schlauch hineingelegt in seine Brust.
1: But a liter of blood came out.
0: Ein Liter von Blut kam raus.
1: And then another liter came out.
0: Und dann noch ein Liter Blut.
1: And it kept going.
0: Und das Blut floss weiter.
1: And I just clamped the tube closed.
0: Ich habe den Schlauch wieder zuklemmen müssen.
1: One step back.
0: Und dann bin ich einen Schritt nach hinten gegangen.
1: Because I knew he would die.
0: Weil ich wusste, dass er sterben würde.
1: And someone saw the look in my eyes.
0: Und jemand sah diesen Blick in meinen Augen.
1: Behind the mask and behind the face shield I wear.
0: Hinter der Maske, die ich so getragen habe, und der Brille.
1: And they know that that look means death.
0: Und sie wussten, dass dieser

0: Blick Tod bedeutet.
1: And when they saw that look in my eyes,
0: und als sie diesen Blick in meinen Augen sahen,
1: they said, no, no.
0: Sagten, nein, nein.
1: Why wasn't I driving this morning instead of him?
0: Warum bin ich nicht heute Morgen gefahren statt ihm?
1: Who was that?
0: Wer war das?
1: Who would say that?
0: Wer würde sowas sagen?
1: Trade places with someone who's about to die.
0: Wer würde mit jemandem

0: der seinem Sohn die Zeit gab, um zu fahren, damit er den Führerschein machen konnte.
1: He was sitting right next to him.
0: Er saß neben ihm.
1: When his son was struck and killed by a drunk driver.
0: Als sein Sohn durch einen betrunkenen Fahrer getötet wurde.
1: Come with me to the ER.
0: Come
1: with me to the emergency room.
0: Komm mit mir zu dem Notfallraum.
1: I'll introduce you to an 8-year-old girl.
0: Ich möchte euch ein achtjähriges Mädchen vorstellen.
1: But she looks more like she's 5 years old.
0: Sie sieht aber eher so aus wie 5 Jahre alt.
1: Because she is wasted away by the cancer and the chemotherapy.
0: Denn sie wurde durch Krebs und durch die Chemotherapie ausgezehrt.
1: She came into the hospital for vomiting.
0: Sie kam in den Krankenhaus, um zu erbrechen.
1: But I couldn't stop it.
0: Aber weil sie erbrochen hat die ganze Zeit, aber ich konnte ihr nicht helfen.
1: I gave her medicines, I gave her fluids, but it did not help.
0: Ich gab ihr Medikamente, ich gab ihr Flüssigkeiten, aber das hat ihr nicht geholfen.
1: She vomited up all her lunch.
0: Sie hat ihren ganzen Mittagessen wieder erbrochen.
1: Then she vomited up clear fluids.
0: Und dann kam klare Flüssigkeit raus.
1: And then green.
0: Und dann grün.
1: And then she tore a hole in her stomach and she started to vomit blood.
0: Und dann war schon ein Loch in ihrem Magen und dann begann sie schon Blut zu erbrechen.
1: And when that happened, there was a cry in the room.
0: Und als das geschah, dann hat man aufgeschrien im
1: Why?
0: Raum.
1: Warum? Why?
0: Warum?
1: Couldn't I have had the cancer instead of her?
0: An ihrer Stelle diesen Krebs haben können?
1: Anyone here want cancer?
0: Will jemand hier Krebs haben? Zeigt auf.
1: Anyone here want chemotherapy?
0: Möchte hier jemand Chemotherapie oder Bestrahlungstherapie, Operation?
1: But this person wanted to trade places to have all that.
0: Aber diese Person wollte an ihre Stelle, um diesen Krebs zu haben.
1: Who was it?
0: Wer war das?
1: It was her mom.
0: Es war ihre Mutter.
1: Who held her hand?
0: Die ihre Hand hielt.
1: Until she died.
0: Bis sie starb.
1: A 12-year-old boy ran away from home.
0: Ein 12 Jahre alter Junge rannte von zu Hause weg.
1: And he joined a gang.
0: Und er schloss sich einem Gang an.
1: And he spent his time committing crime.
0: Und er verbrachte seine Zeit mit schlimmen Dingen.
1: He stole.
0: Er hat gestohlen.
1: He killed.
0: Er hat getötet.
1: He sold drugs.
0: Er hat Drogen verkauft.
1: Until when he was about 16 years old.
0: Bis er 16 Jahre alt wurde.
1: A drug deal went very bad.
0: Und dann ging ein Drogendeal schief.
1: Someone pulled their gun.
0: Jemand hat sein Gewehr
1: He
0: gezogen.
1: His gun.
0: Er hat sein Gewehr gezogen.
1: Everyone pulled their guns.
0: Jeder hat das Gewehr gezogen.
1: Shots were fired.
0: Und Schüsse flogen.
1: And a bullet passed through this young man's chest.
0: Und eine Kugel traf die Brust dieses jungen Mannes.
1: He collapsed to the ground.
0: Er fiel auf den Boden.
1: And his fellow gang members grabbed him quickly and brought him to my hospital.
0: Und die anderen Gangmitglieder, sie nahmen ihn sofort und haben ihn zum Krankenhaus gebracht.
1: My triage nurse tenderly lifted him up on the gurney.
0: Die Krankenschwester hat ihn vorsichtig aufgehoben.
1: And she called for my help.
0: Und sie rief sofort nach meiner Hilfe.
1: And as we were moving him back to the trauma bay,
0: und als wir ihn zurück zu diesem Traumabett
1: I will
0: trugen,
1: never forget the look of fear in his eyes.
0: Ich kann nie diesen ängstlichen Blick in seinen Augen vergessen.
1: He said, "Doc, I'm so thirsty."
0: Er sagt, Herr Doktor, ich bin so durstig.
1: Don't let me die.
0: Lass mich nicht sterben.
1: And I remember as my nurses were starting IVs and we put him on the heart monitor.
0: Ich kann mich erinnern, als die Krankenschwester ihm Infusionen gaben, begannen und ihn an diesen Monitor anschlossen.
1: That he collapsed into the bed and his monitor went to a flat line.
0: Er ist im Bett zusammengebrochen und am Bildschirm sah man nur noch eine flache Linie.
1: Some of my staff thought he had died.
0: Manche meiner Kollegen dachten, dass er gestorben war.
1: But I knew he was still alive.
0: Aber ich wusste, dass er noch am Leben war.
1: And I knew I had about 30 seconds to save his life.
0: Und ich wusste, dass ich nur 30 Sekunden hatte, um sein Leben zu retten.
1: You see, the bullet had gone into his chest.
0: Denn die Kugel ging ja in seine Brust.
1: And it had passed through his heart.
0: Und ist durch sein Herz gegangen.
1: Creating a condition.

0: where the heart bleeds in the sac that surrounds it and creates pressure around the heart.
1: Und hat einen Zustand geschaffen, wodurch das Blut ja in diesem Herzbeutel, in das Herzbeutel fließt und dann dadurch ein Druck entsteht auf dem Herzen.
0: And when enough blood accumulates, it squeezes the heart.
1: Und wenn genug Blut sich ansammelt, dann presst das Herz zusammen.
0: Until it suddenly stops.
1: Bis das Herz eben stillsteht plötzlich.
0: And at that moment I slashed his chest open.
1: Und in dem Moment habe ich seine Brust aufgeschnitten.
0: And I spread his ribs apart.
1: Und ich habe seine Rippen weggezogen, beiseite gezogen.
0: And I quickly clamped off his aorta, cutting off all circulation to his legs.
1: Ich habe sofort seine Aorta abgeklemmt und die Zirkulation zu seinem Bein abgeschnitten.
0: Because I needed to shunt all his blood to his brain.
1: Denn ich habe das ganze Blut gebraucht, dass das zu seinem Gehirn fließt. Dann habe ich sofort sein Herz erleichtert.
0: And I stapled the bullet hole closed.
1: Und ich habe dieses Loch, wo die Kugel hineingekommen ist. What did you do with that bullet hole?
0: I stapled the bullet
1: also ich
0: hole
1: habe
0: closed.
1: Das abgeschirmt, sozusagen abgeklemmt überall, wo die Kugel drin war.
0: And I began CPR with my own hand.
1: Und ich begann nicht CPR mit meinen eigenen Händen, also um das Herz zu beleben.
0: I injected adrenaline straight into the heart.
1: Ich habe direkt ins Herz Adrenalin gespritzt.
0: Give him 4 units of O-negative blood, transfused now.
1: Ich habe ihm 4 Einheiten von negativ, also Gruppe 0 Blut gegeben und Transfusion.
0: Shock him.
1: Habe ihn geschockt.
0: 4 more units of O negative.
1: Und nochmal 4 Einheiten Blutgruppe 0.
0: Where is the cardiac surgeon?
1: Wo ist denn der Herzchirurg?
0: 4 more units of blood.
1: Nochmal 4 Einheiten Blut.
0: Shock him.
1: Und wieder ein Schock
0: is
1: geben.
0: Is the operating room ready?
1: Ist denn jetzt endlich der Operationssaal bereit?
0: 4 more units of O negative.
1: Nochmal 4 Einheiten von Blut.
0: I cannot stop the bleeding.
1: Ich kann ja das Bluten nicht stoppen.
0: 4 more units.
1: Nochmal 4 Einheiten Blut.
0: And then there is an announcement by the blood bank.
1: Und dann kommt eine Ansage von der Blutbank.
0: They call overhead and they say there is no more O negative blood in this hospital.
1: Und sie sagen mir, es gibt kein Blut mehr von der Blutgruppe 0 in diesem Krankenhaus.
0: You have used it all.
1: Du hast alles aufgebraucht.
0: And at that moment,
1: und in dem Moment,
0: somebody pushes their way past the police that are outside the trauma bay.
1: Schiebt die Polizisten auf die Seite, die ja draußen noch standen.
0: They push their way past my nurses.
1: Und jemand schiebt diese Krankenschwester beiseite.
0: And people try to hold them back, but they fight them off.
1: Und Menschen versuchen, die zurückzuhalten, aber sie kämpfen sich durch.
0: Until they stand next to me.
1: Bis sie neben mir stehen.
0: And this young man.
1: Und neben diesem jungen Mann.
0: And they turn to me and they say, Doc.
1: Und der dreht sich zu mir und sagt, Herr Doktor.
0: I have O negative.
1: Ich habe Blut von der Blutgruppe 0.
0: Take as much as you need.
1: Nimm so viel wie du möchtest.
0: Who would say that?
1: Wer würde sowas sagen?
0: Who would offer their blood?
1: Wer würde sein Blut anbieten?
0: For a criminal.
1: Für einen Kriminellen.
0: For a guilty criminal.
1: Für einen schuldigen Kriminellen.
0: Who was it?
1: Wer war das?
0: It was his father.
1: Das war der eigene Vater.
0: Even though he had not seen his son in many years.
1: Obwohl er seinen Sohn viele Jahre gar nicht gesehen hat.
0: He still recognized his boy.
1: Er hat seinen Jungen erkannt.
0: And was willing to pay the ultimate price.
1: Und er war bereit, diesen Preis zu bezahlen.
0: Just for the chance to save him.
1: Nur für die Chance, ihn zu retten.
0: Because remember, both of them may die.
1: Denn eigentlich hätten ja beide sterben können.
0: If you give one unit of blood,
1: wenn ihr eine Einheit Blut spendet,
0: just cookies and juice will make it better.
1: Nur Gebäck und Saft würden es besser machen.
0: If you give two units of blood,
1: wenn ihr 2 Einheiten Blut spendet,
0: you will get very, very dizzy.
1: Dann werdet ihr selber sehr Schwindel, es wird euch sehr schwindelig.
0: If you give 3 units of blood,
1: wenn ihr 3 Einheiten Blut gebt,
0: you will go into shock.
1: Dann werdet ihr in Schock gehen.
0: And if you continue to bleed,
1: und wenn ihr weiter blutet,

0: You will die.
1: Dann werdet ihr sterben.
0: But it didn't matter to
1: Aber
0: this father.
1: Für den Vater war es gleich.
0: He was willing to take the chance.
1: Er war bereit, dieses Risiko auf sich zu nehmen.
0: If it meant he could save his son.
1: Wenn das bedeutet hätte, dass er seinen Sohn retten hätte können.
0: I have had very hard conversations with parents.
1: Ich hatte sehr schwierige Gespräche mit Eltern.
0: I have told them, listen, your daughter is dying.
1: Ich habe ihnen gesagt, hör mir zu, deine Tochter stirbt.
0: She may not survive the night.
1: Sie mag, es kann sein, dass sie diese Nacht nicht mehr überleben
0: wird. Her kidneys are failing.
1: Ihre Nieren hören auf zu funktionieren.
0: Can she have one of mine?
1: Kann sie meine Niere haben?
0: They don't even hesitate.
1: Sie zögern nicht.
0: They don't even think about themselves.
1: Sie denken nicht über sich selber nach.
0: They become the most unselfish creatures in the universe.
1: Sie werden zu den selbstlosesten Geschöpfen im Universum.
0: Even the bad parents.
1: Und auch die schlechten Eltern.
0: When their child is critically wounded.
1: Wenn ihr Kind sehr schlimm verletzt ist.
0: Their only focus is to save their son or daughter.
1: Sie konzentrieren sich nur darauf, ihren Sohn oder ihre Tochter zu retten.
0: They offer everything they have.
1: Sie opfern alles, was sie haben.
0: For just a moment in time.
1: Nur für einen Moment Zeit.
0: There was a 5-year-old girl.
1: Da war ein fünfjähriges Mädchen.
0: And she was very sick.
1: Sie war sehr krank.
0: She was admitted to the intensive care unit.
1: Sie wurde auch zu der Intensivstation gebracht.
0: And I spent maybe 8 hours trying to stabilize her.
1: Und ich habe 8 Stunden dafür verwendet, nur um sie zu stabilisieren.
0: And finally, it was past midnight that she stabilized.
1: Und schließlich war es Mitternacht, dass sie stabil genug war.
0: And I went back to my call room to get some rest.
1: Und ich bin zurückgegangen in meinen Raum, um ein wenig Ruhe zu bekommen.
0: And only 20 minutes later, I get another call.
1: Und nur 20 Minuten später erhalte ich einen anderen Ruf.
0: And I said, hello, this is Dr. Riesenberger. How can I help you?
1: Und ich sage, hallo, das ist Dr. Riesenberger. Wie kann ich dir helfen?
0: Can you come back to the intensive care unit?
1: Kannst du zu der Intensivstation bitte zurückkommen?
0: And I said, is it the girl again?
1: Und ich sage, ist das wieder dieses Mädchen?
0: And they said, no, she's pretty good. Good job.
1: Und sie sagen, nein, es geht ihr sehr, sehr gut. Du hast einen guten Job verrichtet.
0: We need you to ask one of the visitors to leave.
1: Wir brauchen dich, um einen der Besucher zu sagen, dass er den Raum verlassen muss.
0: In the morning.
1: Ich sage, es ist 1 Uhr am Morgen.
0: Visiting hours are over.
1: Die Besuchszeit ist doch schon lang vorbei.
0: Have security escort them out.
1: Fragt doch die Sicherheitsleute, um sie hinaus zu bitten.
0: Security is already here.
1: Die Sicherheitsleute sind bereits hier.
0: They still won't leave.
1: Aber die würden nicht gehen.
0: You have to do it.
1: Du musst das tun.
0: I said, okay, I'll be there.
1: Ich habe gesagt, okay, ich werde es tun.
0: So I come back into the intensive
1: Und so komme ich zurück zu der Intensivstation.
0: And it's actually in the girl's room.
1: Und eigentlich sind sie im Zimmer von diesem Mädchen.
0: Who is in the room?
1: Wer ist im Zimmer?
0: It was her mom.
1: Ihre Mutter.
0: She had not left the bedside all day.
1: Sie verließ den ganzen Tag nicht, wich nicht vom Bett von diesem Mädchen.
0: And I said, ma'am, I know you love your daughter.
1: Ich habe gesagt, liebe Frau, ich weiß, dass Sie Ihre Tochter lieben.
0: But you're getting in our way right now.
1: Aber im Moment kommen Sie, also sind Sie uns im Weg.
0: I'm not leaving.
1: Ich werde nicht gehen.
0: And I said, ma'am, visiting hours are over.
1: Ich habe gesagt, liebe Frau, die Besuchszeit ist schon lang vorbei.
0: You need to go home.
1: Sie müssen nach Hause gehen.
0: I'm not leaving.
1: Ich werde hier nicht weggehen.
0: And I said, ma'am, the security guards are going to escort you out.
1: Ich habe gesagt, Frau, die Sicherheitsleute werden Sie hinaus begleiten.
0: And she said, you will never take me from this bedside.
1: Und sie hat gesagt, du wirst mich nie von diesem Bett wegbringen.
0: Unless you can tell me one of two things.
1: Es sei denn, du kannst mir eine Sache von zwei Dingen beantworten.
0: And I said, could you tell me those two things, please?
1: Und dann habe ich gesagt, können Sie mir bitte diese zwei Dinge sagen?
0: She said, number one.
1: Und sie sagte Nummer eins.
0: My daughter will live.
1: Meine Tochter wird leben.
0: And I said, ma'am, I don't know if your daughter is going to live, but I'm doing everything that I can do to help her.
1: Ich habe gesagt, liebe Frau, ich weiß nicht, ob Ihre Tochter leben wird, aber ich tue doch alles, was ich nur kann.
0: This is silly.

0: Das ist dumm.
1: You need to go home and sleep.
0: Sie müssen nach Hause gehen und schlafen.
1: But my daughter can't sleep.
0: Aber meine Tochter kann nicht schlafen.
1: You told me she's on medications that sedate her, but that she doesn't sleep normally. She may hear everything that we're saying.
0: Sie haben mir doch gesagt, dass sie Beruhigungsmittel bekommen hat und es mag ja sein, dass sie gar nicht schläft und alles hört, was wir hier sagen.
1: You need to go home and eat. You haven't had anything to eat all day.
0: Und ich habe gesagt, liebe Frau, Sie müssen nach Hause gehen und essen. Sie haben den ganzen Tag nichts gegessen.
1: And she said, well, my daughter can't eat.
0: Und sie sagte, ja, meine Tochter hat auch nichts gegessen.
1: You said you're feeding her through tubes.
0: Aber sie haben gesagt, sie ernähren sie durch die Schläuche.
1: I said, ma'am, what is the second thing that I need to tell you?
0: Sagen Sie mir jetzt die zweite Sache, die Sie mir sagen möchten.
1: And she said, my daughter is dead.
0: Und sie sagte, meine Tochter ist tot.
1: Well, obviously she's not dead. The monitors are going, right?
0: Also scheinbar ist sie ja nicht tot, denn die am Bildschirm laufen die Dinge noch.
1: That's why we're having this conversation right now.
0: Deshalb haben wir ja diese Diskussion gerade.
1: That mother.
0: Diese Mutter.
1: Did not leave the bedside for 3 days.
0: Hat 3 Tage lang nicht weggegangen, bis ihre Tochter starb.
1: I have seen a love.
0: Ich habe eine Liebe gesehen.
1: That does not come from this world.
0: Die nicht von dieser Welt kommt.
1: That does not come from the selfish heart of man.
0: Die kommt nicht aus einem selbstsüchtigen Herzen eines Menschen.
1: I have talked to parents.
0: Ich habe mit Eltern gesprochen.
1: And I have seen them plead for their son or their daughter.
0: Und ich habe gesehen, wie sie mich angefleht haben um ihres Sohnes oder ihrer Tochter willen.
1: I have heard them beg me to do more.
0: Und sie haben mich angefleht, mehr zu tun.
1: I have looked into their tear-stained eyes.
0: Ich habe in ihre tränenvolle Augen geschaut.
1: But I did not realize.
0: Aber ich habe nicht erkannt.
1: That I was looking into the eyes of God.
0: Dass ich in die Augen Gottes schaute.
1: And then I understood.
0: Und dann habe ich verstanden.
1: Why God loves me.
0: Warum Gott mich liebte.
1: He loves me like those parents love their child.
0: Gott liebt mich, wie diese Eltern ihre Kinder lieben.
1: That moment where the child is about to die.
0: In einem Moment, wo das Kind dabei ist zu sterben.
1: For a moment, you are transported to the throne of God.
0: In diesem Moment seid ihr so wie vor dem Thron Gottes.
1: And you understand why
0: Und
1: God
0: ihr
1: loves us.
0: Versteht, warum Gott euch liebt.
1: Because we are his children.
0: Denn wir sind seine Kinder.
1: And he would do just as much as those parents would and more.
0: Und er tut genauso viel wie diese Eltern tun würden und noch viel mehr.
1: To save you.
0: Um dich zu retten.
1: What's the favorite verse in the Bible?
0: Was ist euer Lieblingsvers in der Bibel?
1: John 3:16.
0: Johannes 3:16.
1: For God so loved the world that he gave his only begotten Son,
0: dass er seinen einzigen Sohn gab,
1: whosoever believeth in him,
0: damit alle, die an ihn glauben, nicht verloren gehen,
1: everlasting life,
0: sondern das ewige Leben haben.
1: But you know, we don't know what that means.
0: Aber wisst ihr, wir wissen nicht, was das bedeutet.
1: Because if you knew what that verse meant,
0: denn wenn ihr wüsstet, was dieser Vers bedeutet,
1: you wouldn't just say it without feeling and
0: dann
1: emotion.
0: Würdet das nicht einfach ohne Gefühle und Emotionen daher sagen.
1: As though it was the most beautiful thing you had ever read.
0: Sondern ihr würdet das so sagen, als ob das das Schönste war, was ihr jemals gelesen hättet.
1: And God understands that.
0: Und Gott versteht das.
1: He understands that the enemy would blind us to the meaning of John 3:16.
0: Er versteht, dass der Feind uns so erblinden möchte, dass wir die Bedeutung von Johannes 3:16 nicht verstehen.
1: And that's why he put the commentary for John 3:16 in the Bible itself.
0: Und deshalb hat ein Kommentar über Johannes 3:16 in der Bibel schreiben lassen.
1: In 1 John 3:16.
0: Wir finden diesen Kommentar in 1. Johannes 3:16.
1: Coincidence?
0: Ist das ein Zufall?
1: I think not.
0: Ich glaube nicht.
1: You want to know why God loves you?
0: Möchtet ihr wissen, warum Gott euch liebt?
1: Hereby perceive we the love of God.
0: Daran haben wir die Liebe erkannt.
1: Do you know what the word perceive means?
0: Wisst ihr, was das Wort erkennen bedeutet?
1: It means

0: To understand.
1: Das bedeutet zu verstehen.
0: To see.
1: Zu sehen.
0: To grasp. To fathom.
1: Zu kapieren. Zu, ja.
0: You
1: zu
0: want
1: begreifen.
0: To know why God loves you?
1: Möchtet ihr wissen, warum Gott euch liebt?
0: Hereby perceive we the love of God.
1: Daran erkennen wir die Liebe Gottes.
0: Because he laid down his life for us.
1: Weil er sein Leben für uns hingegeben hat.
0: You want to know why God loves you?
1: Wisst ihr, warum Gott euch liebt?
0: Come with me to the ER one day.
1: Kommt zu mir zu der Intensivstation an einem Tag.
0: And see a parent lay down their lives for their child.
1: Und seht, wie ein Elternteil das Leben für sein Kind aufgibt.
0: And then you will know.
1: Dann werdet ihr wissen.
0: And you will see.
1: Und ihr werdet sehen.
0: And you will feel.
1: Und werdet fühlen.
0: Why God loves you.
1: Warum Gott euch liebt.
0: I have seen it hundreds of times.
1: Ich habe das hunderte Male gesehen.
0: And I still don't understand it.
1: Und ich verstehe das noch immer nicht.
0: But I can experience it through the eyes of those parents.
1: Aber ich kann das durch die Augen dieser Eltern erfahren.
0: I don't understand a love that great.
1: Ich verstehe so eine große Liebe nicht.
0: Because I've never been married, I don't have any kids.
1: Weil ich noch nie verheiratet war, ich habe noch keine Kinder.
0: But I praise God for all of you.
1: Aber ich lobe Gott für euch.
0: For showing me who God is.
1: Dass ihr mir zeigt, wer Gott ist.
0: Can you imagine after they've lost their child?
1: Könnt ihr euch vorstellen, nachdem sie ihr Kind verloren haben?
0: If I were to tell them, well, you know, you're still young. You could have another kid and name him the same.
1: Wenn ich ihnen sagen würde, ja, ihr seid doch noch jung, ihr könnt wieder ein Kind haben und das Kind genauso nennen, gleichen Namen geben.
0: Wouldn't that make it all better?
1: Würde das nicht alles wieder gut machen?
0: How about if you are a twin?
1: Aber wie sieht es aus, wenn du ein Zwilling bist?
0: An identical twin.
1: Ein identischer Zwilling.
0: Anyone an identical twin?
1: Ist jemand hier ein identischer Zwilling?
0: Actually, she was here. I don't know if she's here anymore.
1: Jemand war doch hier vorher.
0: I know her sister and her brother-in-law.
1: Ich weiß die Schwieger.
0: But what if? What if Sandra
1: den Schwager und Schwägerin.
0: Was killed in a car accident?
1: Aber was wenn Sandra in einem Autounfall getötet werden würde?
0: But I told your mom, and you know, you still have Lisa. She's the same.
1: Aber ich habe doch deiner Mama gesagt, ja, die Lisa
0: she's
1: ist doch die gleiche.
0: She's already shaking her head.
1: Sie schüttelt ihren Kopf.
0: Are they the same?
1: Sind sie gleich?
0: Even if you were identical, would you still be the same?
1: Auch wenn ihr identische Zwillinge seid, seid ihr wirklich gleich?
0: Is there anyone here who has more than five children?
1: Gibt es jemand hier, wer mehr als fünf Kinder hat?
0: Anyone more than five children?
1: Hat jemand mehr als fünf Kinder?
0: Okay. Melanie, are you here? I think you have five.
1: Aha, da hinten.
0: Yes. Oh, but Emiliano's not here, though.
1: Mm-hmm.
0: Okay. So, Melanie, I'll ask you.
1: Also, Melanie, ich frage dich.
0: I'm going to double your blessings right now.
1: Ich werde deinen Segen verdoppeln.
0: You have 10 children.
1: Du hast 10 Kinder.
0: How many do you want to be saved?
1: Was möchtest du? Wie viele sollen gerettet werden?
0: Wait a minute. You answered so quick. All of them?
1: Du hast viel zu schnell geantwortet. Hast du gesagt alle?
0: How about 6 out of 10? How about most of them?
1: Wie sieht es mit 6 von 10? Warum schüttelst du dann deinen Kopf?
0: That's most of them, the majority.
1: Das sind doch die Mehrheit, also das ist die Mehrheit.
0: How about all of them except for one?
1: Aber wie sieht es aus mit alle außer ein Kind?
0: Why are you shaking your head?
1: Aber warum schüttelst
0: Don't
1: du deinen
0: you
1: Kopf?
0: See? 9 out of 10, that's 90%. That's an A.
1: Aber 9 von 10 ist doch 90%. Das ist doch das Beste. Also, ist besser.
0: How many do you want?
1: Wie viele möchtest du? 100%.
0: Do you know that every parent always answers the same?
1: Wisst ihr, dass alle Eltern so antworten?
0: If all of your children were healthy, but Philip was in the ICU right now, where would you be?
1: Wenn alle eure Kinder gesund wären, aber Philip wäre auf der Intensivstation, wo wärt ihr?
0: You would be in the intensive care unit.
1: Ihr wärt auf der Intensivstation.
0: We are the only world that has fallen to sin.
1: Das ist, diese Welt ist die einzige, die gefallen ist aufgrund der Sünde.
0: And God is in the ICU.
1: Und Gott ist auf der Intensivstation.

0: Situation mit uns.
1: Pouring out everything he has to save us.
0: Er schüttet alles aus, was er hat, um uns zu retten.
1: And he won't rest.
0: Und er wird nicht ruhen.
1: Until you are home.
0: Bis ihr zu Hause seid.
1: Or until you are dead.
0: Oder bis ihr tot seid.
1: At last,
0: the
1: Bible makes sense to me.
0: Die Bibel macht Sinn und ich verstehe es.
1: Because God can't make another you.
0: Denn Gott kann nicht einen Ersatz für dich schaffen, ein zweites Du.
1: God is not slack concerning his promise.
0: Der Herr zögert nicht die Verheißung hinaus.
1: As some men count slackness.
0: Wie etliche es für ein Hinauszögern halten.
1: Long suffering toward us.
0: Denn, sondern er ist langmütig gegen uns.
1: Not willing that any should perish.
0: Weil er nicht will, dass irgendjemand verloren gehe.
1: But that all.
0: Sondern dass jedermann
1: should come to repentance.
0: Raum zu Buße habe.
1: How many do you want, Melanie?
0: Wie viele möchtest du, Melanie? Wie viele Kinder?
1: You want them all.
0: Alle.
1: How many does God want?
0: Wie viele möchte Gott?
1: He wants us all.
0: Er will alle.
1: At last, the Bible makes sense to me.
0: Und so verstehe ich auch die Bibel. Was meint ihr, wenn ein Mensch 100 Schafe hat und es verirrt sich eines von ihnen, lässt er nicht die 99 auf den Bergen, geht hin und sucht das Verirrte? Und wenn es geschieht, dass er es findet, wahrlich, ich sage euch, er freut sich darüber mehr als über die 99, die nicht verirrt waren. So ist es auch nicht der Wille eures Vaters im Himmel, dass eines dieser Kleinen verloren geht.
1: How many does he want to perish?
0: Wie viele möchte er, dass verloren gehen?
1: None.
0: Keinen.
1: It's that simple.
0: So einfach ist das.
1: Let's go back to the Garden of Eden.
0: Wir möchten zurückgehen zum Garten Eden.
1: A lot of people have asked me.
0: Viele Menschen haben mich gefragt.
1: What would happen if Eve picks and eats the apple?
0: Was hätte passiert, wenn Eva die Frucht gepflückt hätte, gegessen hätte?
1: Big handful over to Adam.
0: Und dann eine große Handvoll Adam gereicht hätte?
1: She says, "Here, have some."
0: Und gesagt hätte, hier, isst doch.
1: And what if he were to say, no, I'm good, thanks.
0: Und was wäre passiert, wenn er gesagt hätte, nein, danke.
1: And he remained loyal to
0: und
1: Jehovah.
0: Er Gott gegenüber treu geblieben wäre.
1: And every one of us remained loyal to God.
0: Und jeder von uns Gott treu geblieben wäre.
1: What would happen to Eve?
0: Was hätte mit Eva passiert?
1: Would God create another Eve?
0: Hätte Gott eine andere Eva geschaffen?
1: What would happen to her?
0: Was wäre mit ihr passiert?
1: If she was the only sinner.
0: Wenn sie die einzige Sünderin gewesen wäre.
1: What would happen to Jesus?
0: Was wäre mit Jesus passiert?
1: What would happen to the plan of redemption?
0: Was wäre mit dem Plan der Erlösung gewesen?
1: If only Eve had fallen.
0: Wenn nur Eva gefallen wäre.
1: You know, I already know the answer.
0: Wisst ihr, dass ich bereits die Antwort habe?
1: The plan of redemption.
0: Der Plan der Erlösung.
1: Would go forward unchanged.
0: Unverändert so ausgeführt gewesen wäre.
1: Because the Savior would have passed through the agony of Calvary.
0: Denn der Erlöser wäre durch diesen Leid auf Golgatha durchgegangen.
1: That one.
0: Damit ein Mensch
1: might be saved
0: gerettet werden könnte
1: in, his kingdom.
0: In sein Reich.
1: He will never abandon one.
0: Er hätte nicht eine Seele verlassen,
1: for whom he has died.
0: Für den er gestorben ist.
1: That is the gospel.
0: Das ist das Evangelium.
1: You see, if Eve was the only sinner,
0: wenn Eva die einzige Sünderin gewesen wäre,
1: then Jesus Christ would carry the cross for Eve.
0: Dann hätte Jesus Christus das Kreuz für Eva getragen.
1: And so I know.
0: Und deshalb weiß ich,
1: that if I was the only idiot,
0: dass wenn ich der einzige Idiot gewesen wäre, der die Sünde begangen hätte,
1: and every one of you said we're going to stay loyal to God.
0: Und jeder gesagt hätte, ich bleibe Gott gegenüber treu.
1: If I was the only fallen one,
0: wenn ich der einzige Gefallene gewesen wäre,
1: then Jesus Christ

0: would go to the cross for me.
1: Dann wäre Jesus Christus für mich aufs Kreuz gegangen.
0: That is the gospel.
1: Das ist das Evangelium.
0: That is the gospel we believe in.
1: Das ist das Evangelium, woran wir glauben.
0: Not that Jesus dies for the whole world.
1: Nicht, dass Jesus für die ganze Welt allgemein stirbt.
0: But Jesus dies for me.
1: Sondern dass Jesus für mich starb.
0: Even if it were only me.
1: Auch wenn ich es nur gewesen wäre.
0: That is salvation.
1: Das ist die Erlösung.
0: Uh-oh. I hope you can answer this question now.
1: Ich hoffe, ihr könnt jetzt diese Frage beantworten.
0: I hope you understand.
1: Ich hoffe, ihr versteht.
0: Of course God loves Satan.
1: Natürlich liebt Gott Satan.
0: God is the father of us all.
1: Gott ist der Vater von uns allen.
0: Satan did not appear out of nowhere.
1: Satan kam nicht aus dem Nichts heraus.
0: He did not create himself.
1: Er hat nicht sich selbst geschaffen.
0: Matthew 5:44 tells us.
1: Matthäus 5:44 sagt uns: Ich aber sage euch, liebt eure Feinde, segnet die euch fluchen, tut wohl denen, die euch hassen, und bittet für die, welche euch beleidigen und verfolgen.
0: Who is speaking in Matthew 5:44?
1: Wer spricht in Matthäus 5:44?
0: And who is Jesus?
1: Und wer ist Jesus?
0: Jesus is God.
1: Jesus ist Gott.
0: We are not the Jehovah's Witnesses.
1: Wir sind nicht die Jehovas
0: Zeugen. We are not the Mormons.
1: Wir sind nicht die Mormonen.
0: Jesus is God.
1: Jesus ist Gott.
0: And what does God tell me?
1: Und was sagt Gott mir?
0: Love who?
1: Wen soll ich lieben?
0: My enemies.
1: Meine Feinde.
0: And tell me who is God's enemy?
1: Und sagt mir, wer ist Gottes Feind?
0: Does God keep his own law?
1: Hält Gott sein eigenes Gesetz?
0: Is God a hypocrite?
1: Ist Gott ein Heuchler?
0: Of course not.
1: Natürlich nicht.
0: But there is a deeper reason.
1: Aber
0: that God loves even Satan.
1: Es gibt noch einen tieferen Grund, warum Gott sogar Satan liebt.
0: Once upon a time,
1: einmal war es so,
0: there was one that was perfect.
1: Dass da einer war, der vollkommen war.
0: But he rebelled against his father.
1: Aber er hat gegen seinen Vater rebelliert.
0: And he lied about his father.
1: Und er hat über seinen Vater gelogen.
0: He tried to kill his father.
1: Er hat versucht, seinen Vater zu töten.
0: He committed adultery with his father's bride.
1: Er hat mit der Frau seines Vaters Ehebruch begangen.
0: Who was it?
1: Wer war das?
0: I hear two answers.
1: Ich höre zwei Antworten.
0: Absalom.
1: Absalom
0: oder Satan.
1: The story of Absalom is the great controversy. Die Geschichte von Absalom ist der große Kampf.
0: Absalom is a type of the devil.
1: Absalom ist ein Sinnbild für den
0: There's
1: Teufel.
0: Nothing good about him at all.
1: Es gibt nichts Gutes an
0: except
1: ihm.
0: That he was beautiful.
1: Außer dass schön war.
0: But what did David say at the end?
1: Aber was sagte David am Ende?
0: That I would have what?
1: Dass ich wäre für ihn.
0: Died for you.
1: Für dich gestorben.
0: God would have died to save Satan.
1: Gott wäre gestorben, um Satan zu retten.
0: But there was a difference between Satan and you.
1: Aber es gab einen Unterschied zwischen Satan und dich.
0: Certainly God loves even Satan.
1: Natürlich liebt Gott doch Satan.
0: But that is why he will destroy him at the end.
1: Aber das ist ja auch der Grund, warum er ihn am Ende zerstören
0: Out
1: wird.
0: Of love.
1: Aus Liebe.
0: Because he does not want him to continue on in misery.
1: Denn er möchte nicht, dass er in diesem Elend weiterlebt.
0: Is Satan a sinner?
1: Ist Satan ein Sünder?
0: Yes, he is.
1: Ja, das ist er.
0: Are you a sinner? Don't tell me. I already know.
1: Bist du ein Sünder? Erzählt mir nichts, ich weiß es bereits.
0: Tim Riesenberger, chief of sinners.
1: Tim Riesenberger ist der erste Sünder.
0: But forgiven.
1: Aber vergesst ihn.
0: What is the only thing that brings you to repentance?
1: Was ist das Einzige, was euch zu Buße führen kann?
0: It's the goodness of God.
1: Das ist die Güte Gottes.
0: But my question is, how much of God's goodness did the devil know?
1: Aber meine Frage ist, wie viel von dieser Güte kannte der Teufel?

0: much did he know?
1: Was, wie viel davon kannte er?
0: He knew it all.
1: Er kannte alles.
0: But he chose to walk away.
1: Aber er entschloss sich, von ihm wegzugehen.
0: I'm not going to tell you where this is from.
1: Ich werde euch nicht sagen, woher das stammt.
0: But I just want you to fill in the blank. Just
1: aber ich möchte, dass ihr hier dies ausfüllt. Dann wird der König denen zu seiner Rechten sagen, kommt her, ihr Gesegneten meines Vaters, und erbt das Reich, das euch bereitet ist seit Grundlegung der Welt.
0: Now let's read the second one.
1: Und jetzt lesen wir wieder. Dann wird er auch denen zur Linken sagen, geht hinweg von mir, ihr Verfluchten, in das ewige Feuer, das...
0: No, it does not say you.
1: Nein, das steht nicht euch.
0: But every single audience, people say you.
1: Aber alle Zuhörer sagen immer euch.
0: And it is because the enemy has blinded us.
1: Und der Grund ist, dass der Feind uns verblendet hat.
0: To who God really is.
1: Nämlich dem gegenüber, wer Gott wirklich ist.
0: How many people were designed for the lake of fire?
1: Wie viele Menschen waren das Feuer der Hölle entworfen? Oder?
0: Zero.
1: Niemand wurde dazu geschaffen.
0: Who was the lake of fire designed for?
1: Für wen ist eigentlich denn das Feuer der Hölle gedacht?
0: The devil and his angels.
1: Für den Teufel und seine Engel.
0: But then my question is, why the devil and his angels?
1: Aber dann ist meine Frage ja, warum der Teufel und seine Engel?
0: Let me show you.
1: Ich möchte euch das zeigen.
0: But even as a sinner, man was in a different position than that of Satan.
1: Auch als Sünder war der Mensch in einer anderen Position als Satan.
0: Lucifer in heaven had sinned in the light of God's glory.
1: Lucifer hat im Himmel gesündigt und zwar im Licht der Herrlichkeit Gottes.
0: To him as to no other created being was given a revelation of God's love.
1: Also ihm wurde eine Offenbarung der Liebe Gottes gegeben, so wie für keinen anderen geschaffenen Wesen.
0: Understanding the character of God, knowing his goodness.
1: Und er hat den Charakter Gottes verstanden und seine Güte gekannt.
0: Satan chose to follow his own selfish, independent will.
1: Er erwählte seinem selbstsüchtigen, unabhängigen Willen zu folgen.
0: This choice was final.
1: Was what?
0: This choice was final.
1: Also seine Wahl war endgültig.
0: But my question is, why was it final?
1: Aber meine Frage ist, warum war diese endgültig?
0: Did God just say, well, I will forgive this much, but that's all?
1: Hat Gott ihm gesagt, ja, ich werde dir nur so viel vergeben und das ist dann alles?
0: I will give you mercy, but if you cross this line, I'm going to mess you up.
1: Ich werde dir Gnade geben, aber wenn du diese Linie übertrittst, dann werde ich nichts mehr mit dir zu tun haben wollen.
0: Why was it final?
1: Warum war diese Wahl endgültig?
0: The next line tells you.
1: Der nächste Satz sagt euch.
0: There was no more that God could do to save him.
1: Gott konnte nichts mehr tun, ihn zu retten.
0: God does not give up.
1: Gott gibt nicht auf.
0: As long as there is just a little chance left.
1: Solange da noch eine kleine Chance vorhanden ist.
0: Imagine a parent.
1: Stellt euch ein Elternteil vor.
0: Their child is critically ill.
1: Das Kind ist sehr krank.
0: And they say, well, is there any chance they'll survive?
1: Und sie fragen, gibt es eine Chance, dass das Kind überleben kann?
0: And I tell them, listen, the chance is very small, maybe 0.001%.
1: Und ich sage ihnen, hört mir zu, die Chance ist sehr gering, vielleicht 0.001%.
0: Do you think they'd say, oh, then just forget it?
1: Denkt ihr, dass sie sagen, oh ja, dann vergiss es?
0: If it's only a small chance, don't even try.
1: Also wenn es so eine kleine Chance ist, dann versuch's nicht einmal.
0: What do you think they all say?
1: Was denkt ihr, was alle sagen?
0: Go for it.
1: Versuch's bitte.
0: And they never give up.
1: Und dann geben sie niemals auf.
0: Until I tell them, there is no more hope.
1: Bis ich ihnen sage, es gibt keine Hoffnung mehr.
0: Your child will never survive. They are brain dead.
1: Dein Kind wird niemals mehr überleben. Sie haben ein Gehirntod.
0: But man was deceived.
1: Aber der Mensch war getäuscht.
0: His mind was darkened by Satan's sophistry.
1: Sein Geist war durch Satans Täuschung so verfinstert.
0: The height and depth of the love of God.

0: he did not know.
1: Die Höhe und die Tiefe der Liebe Gottes kannte er nicht.
0: For him there was hope.
1: Für ihn gab es Hoffnung.
0: In a knowledge of the 28 fundamentals.
1: In der Erkenntnis der 28 Glaubenspunkte.
0: Of the 2300 days.
1: Der 2300 Tage.
0: Of the 2520 days.
1: Der 2520 Tage.
0: For him there was hope in what?
1: Für ihn war eine Hoffnung, worin bestand diese?
0: A knowledge of God's love.
1: Die Hoffnung in der Erkenntnis der Liebe Gottes.
0: By beholding his character.
1: Indem er seinen Charakter betrachten würde.
0: He might be drawn back.
1: Dann könnte er wieder zu ihm gezogen werden.
0: That was me.
1: Das war ich.
0: I never understood.
1: Ich habe das nie verstanden.
0: Why God loved me.
1: Warum Gott mich so liebte.
0: I never understood.
1: Ich habe das nie verstanden.
0: Until I saw it.
1: Bis ich das gesehen habe.
0: With my own eyes.
1: Mit meinen eigenen Augen.
0: Over and over and over and over again.
1: Immer wieder und immer wieder.
0: And I still don't understand.
1: Und ich verstehe diese Liebe noch immer nicht vollständig.
0: You know, I had an atheist hear the sermon.
1: Und wisst ihr, einmal hat ein Atheist meine Predigt gehört.
0: And he came up to me afterwards.
1: Und er kam danach zu mir.
0: And he said, "Thank you, Dr. Riesenberger. That was a great presentation."
1: Und er hat gesagt, danke, Dr. Riesenberger. Das war ein sehr guter Vortrag.
0: And I said, "Sure."
1: Ich habe gesagt.
0: We talked a little bit.
1: Ja, danke. Wir haben ein bisschen so uns unterhalten.
0: And I asked him what religion he was.
1: Und ich fragte ihn ja, welche Religion er hatte.
0: He says, "I'm an atheist."
1: Er sagte, ich bin ein Atheist.
0: I said, "What do you believe?"
1: Und ich fragte ihn, was glaubst du denn?
0: He said, "I believe in evolution, like most people do."
1: Ja, ich glaube an die Evolution, so wie die meisten.
0: And I said, "What do you think about the truth that transforms the world and evolution?"
1: Und ich habe ihn gefragt, was denkst du über die Wahrheit, die die Welt verändert und der Evolution?
0: And he was very quiet.
1: Und er war sehr ruhig.
0: And he said, "Well, they both can't be true."
1: Dann hat er gesagt, nun, beides kann nicht wahr sein.
0: And I said, "Why?"
1: Und ich habe gesagt, warum?
0: He said, "Because survival of the fittest would never give your own blood, then both of you die anyway."
1: Survival of what?
0: Survival of the fittest.
1: Denn er sagte, wenn die fitteste Person überleben würde, würde nicht, also nicht alles Blut hergeben und sozusagen sich so einsetzen.
0: And I said, "But which is true?"
1: Und dann habe ich gesagt, aber was ist wahr?
0: And he said, "The truth that transforms the world is true."
1: Und ich habe gesagt, die Wahrheit, die die Welt verändert, ist wahr.
0: And I said, "Why?"
1: Und dann habe ich gesagt, warum?
0: He says, "Because I'm a father and I know I would do the same thing."
1: Und dann hat er gesagt, ja, weil ich ein Vater bin und ich weiß, ich würde das Gleiche tun.
0: And I said, "Who put that love there?"
1: Und dann habe ich ihm gesagt, wer hat diese Liebe in dich hineingelegt? Und er hat gesagt, ich weiß es nicht.
0: "Why do you feel that way?"
1: Und dann habe ich gesagt, aber warum fühlst du dich so?
0: He's like, "I don't know."
1: Und er sagt, ich weiß es nicht.
0: And he walked out of the church confronted with the truth that transforms the world.
1: Und er ist aus dieser Gemeinde hinausgegangen, mit der Wahrheit konfrontiert, die diese Welt verändert.
0: Have you ever woken up in pitch darkness, total blackness?
1: Seid ihr jemals in einer absoluten Dunkelheit aufgewacht, wo man nichts sieht?
0: And you don't know where you are.
1: Und ihr wisst nicht, wo ihr seid.
0: Like you don't know what side of the bed your head is on.
1: Zum Beispiel, ihr wisst nicht, auf welcher Seite vom Bett euer Kopf ist.
0: What happens when someone cracks the door, just a little bit of light comes in?
1: Was passiert, wenn jemand die Tür ein wenig öffnet und ganz wenig Licht kommt hinein?
0: What do you immediately know?
1: Was werdet ihr sofort wissen?
0: Everything.
1: Alles.
0: You know where you are.
1: Ihr wisst, wo ihr seid.
0: You know what side of the bed your head is on.
1: Ihr wisst, auf welcher Seite euer Kopf im Bett ist.
0: You see, my whole life.
1: Ihr seht, mein ganzes Leben.
0: I was deceived.
1: Lang war ich getäuscht.
0: I didn't understand.
1: Ich habe nicht verstanden.
0: All the years of sin in my life.
1: In diesen ganzen Jahren die Sünde in meinem Leben.
0: I was just running away. From the one who loves me the most.
1: Ich bin von dem weggerannt, von dem einen, der mich am meisten liebte.
0: But finally the light came on.
1: Aber schließlich ging das Licht an.
0: And I realized what the Bible is.
1: Und dann erkannte ich, was die Bibel ist.

Herr, du durchschaust mich, du kennst mich durch und durch. Ob ich sitze oder stehe, du weißt es. Aus der Ferne erkennst du, was ich denke. Ob ich gehe oder liege, du siehst mich. Mein ganzes Leben ist dir vertraut. Schon bevor ich rede, weißt du, was ich sagen will. Von allen Seiten umgibst du mich und hältst deine schützende Hand über mir. Dass du mich so genau kennst, unbegreiflich ist es, zu hoch, ein unergründliches Geheimnis. Wie könnte ich mich dir entziehen? Wohin könnte ich fliehen, ohne dass du mich siehst? Stiege ich in den Himmel hinauf? Du bist da. Wollte ich mich im Totenreich verbergen, auch dort bist du.

eilte ich dorthin, wo die Sonne aufgeht, oder versteckte mich im äußersten Westen, wo sie untergeht, dann würdest du auch dort mich führen und nicht mehr loslassen. Wünschte ich mir, völlige Dunkelheit soll mich umhüllen. Das Licht um mich her soll zur Nacht werden. Für dich ist auch das Dunkel nicht finster. Die Nacht scheint so hell wie der Tag und die Finsternis so strahlend wie das Licht. Du hast mich geschaffen. Im Leib meiner Mutter hast du mich gebildet. Herr, ich danke dir dafür, dass du mich so wunderbar und einzigartig gemacht hast. Großartig ist alles, was du geschaffen hast, das erkenne ich. Schon als ich im Verborgenen Gestalt annahm, unsichtbar noch, kunstvoll gebildet im Leib meiner Mutter, da war ich dir dennoch nicht verborgen. Als ich gerade erst entstand, hast du mich schon gesehen. Alle Tage meines Lebens hast du in dein Buch geschrieben, noch bevor einer von ihnen begann. Deine Gedanken sind zu schwer für mich, oh Gott. Es sind so unfassbar viele. Sie sind zahlreicher als der Sand am Meer. Wollte ich sie alle zählen, so käme ich doch nicht.

an dein Ende. Durchforsche mich, o Gott, und sieh mir ins Herz. Prüfe meine Gedanken und Gefühle. Sieh, ob ich in Gefahr bin, dir untreu zu werden, dann hol mich zurück auf den Weg,

Bewaffnete Konflikte in der Endzeit. So spricht der Herr der Herrscharen. Siehe, Unheil geht aus von Nation zu Nation. Und ein gewaltiger Sturm macht sich auf vom äußersten Ende der Erde. Bald wird es unter den Nationen Schwierigkeiten und Nöte geben, die bis zum Kommen Jesu nicht aufhören werden. Wie nie zuvor müssen wir fest zusammenhalten und ihm dienen, der seinen Thron im Himmel aufgerichtet hat und dessen Reich über alle herrscht. Gott hat sein Volk nicht im Stich gelassen. Und unsere Stärke liegt darin, dass wir ihn nicht verlassen. Gottes Gerichte sind im Land. Die Kriege und Kriegsgerüchte, die Zerstörung durch Feuer und Überschwemmungen sagen uns eindeutig, dass die Zeit der Bedrängnis, die sich bis zum Ende noch steigern wird, sehr nahe bevorsteht. Wir haben keine Zeit zu verlieren. Die Welt ist vom Geist des Krieges aufgewühlt. Die Prophezeiungen von Daniel 11 haben ihre endgültige Erfüllung beinahe erreicht. Bald wird es zwischen den Nationen zu solch erbitterten Streitigkeiten kommen, wie wir sie uns jetzt nicht vorstellen können. Die Gegenwart ist eine Zeit, die für alle Lebenden überaus wichtig ist. Herrscher und Staatsmänner, Leute in Vertrauens- und Autoritätspositionen.

Autoritätsstellungen. Denkende Männer und Frauen aller Klassen beobachten mit ungeteilter Aufmerksamkeit die Ereignisse, die um uns her stattfinden. Sie sehen ja, wie angespannt und unruhig die Beziehungen zwischen den Völkern sind. Sie bemerken die Spannung, die sich alles Irdischen bemächtigt. Und es wird ihnen klar, dass sich etwas Großes und Entscheidendes anbahnt und dass die Welt an der Schwelle einer enormen Krise steht. Gott hat uns in seiner Güte noch eine kurze Ruhepause geschenkt. Jetzt muss jede uns von Gott geliehene Kraft in der Arbeit für die eingesetzt werden, die in Unwissenheit verderben. Da darf es keinen Aufschub geben. Die Wahrheit muss an den dunklen Flecken der Erde verkündet werden. Eine große Aufgabe ist zu erfüllen. Und sie ist denen anvertraut worden, die die Wahrheit für diese Zeit kennen. In den letzten Szenen der Weltgeschichte wird Krieg wüten. Es wird Pestilenz, Seuchen und Hungersnot geben. Die Gewässer werden ihre Grenzen überschreiten. Eigentum und Menschenleben werden durch Feuer und Flut vernichtet werden. Wir sollten uns auf die Wohnungen vorbereiten, die Christus für die vorbereitet hat, die ihn lieben. Es wird nach dem Kampf auf Erden eine Ruhe geben.

0: I have something special to show you today.
1: Ich habe euch heute was Besonderes zu zeigen.
0: I have two things, one in each pocket.
1: Ich habe zwei Dinge, eins in jeder Tasche.
0: And I have one in this pocket. This is not the children's story, but everybody likes this.
1: Das ist zwar keine Kindergeschichte, aber jeder mag diese Geschichte.
0: But you can see why Aunt Becky, everybody likes Aunt Becky's stories.
1: Jeder versteht, warum die Kindergeschichten von Tante Becky so beliebt sind.
0: I was in the Philippines recently.
1: Vor kurzem war ich in den Philippinen.
0: Speaking at Mountain View College.
1: Sprach dort im Mountain View College.
0: It's a very big campus.
1: Es ist ein sehr großer Campus.
0: And the chapel is a wide open chapel with no walls on the back.
1: Und die Kapelle ist offen, also keine Wände.
0: Just a very big roof that stretches out like a fan.
1: Nur so ein großes Dach.
0: And we were having a special week of presentations.
1: Wir hatten eine besondere Woche von Präsentationen.
0: And one of the men that
1: presented. Und einer der Männer, die präsentierten,
0: was a convert from our medical program up in the jungles.
1: War ein Bekehrter von unseren medizinischen Programmen im Dschungel.
0: And he talked to me.
1: Er hat mit mir gesprochen.
0: And he said, I don't know if God can save me.
1: Und sagte, ich weiß nicht, ob Gott mich retten kann.
0: I said, why?
1: Ich dachte, warum?
0: Because I've been a very bad person.
1: Ich war ein sehr schlimmer Mensch.
0: My profession was to be a sharpshooter and to assassin.
1: Mein Beruf war, Mörder zu sein. Scharfschütze.
0: I've killed more than 100 people.
1: Ich habe mehr als 100 Menschen umgebracht.
0: And I don't know if God can save a person like that.
1: Und ich weiß nicht, ob Gott so einen Menschen retten kann.
0: I told him in a great controversy, the book says that after the millennium.
1: Dann sagte ich ihm im großen Kampf nach dem Millennium.
0: Nearest the throne of God.
1: Ganz in der Nähe vom Thron Gottes.
0: Are those that once worked for Satan.
1: Sind die einen Tages für Satan gearbeitet hatten.
0: God has a place for you nearest, better, closer to the throne than he does for me.
1: Gott hat einen Platz

0: für dich näher am Thron, als es für mich hat.
1: And so he was happy to hear that God can save a person like that.
0: Und dann hat er sich gefreut, dass Gott so einen Menschen retten kann.
1: If you will hold this for me, please. He said to me,
0: er sagte mir,
1: I want to work for God and I want to preach for him, but I don't know how to preach.
0: Ich möchte für Gott arbeiten und für ihn predigen, aber ich weiß nicht, wie das geht, das Predigen.
1: He said, if I only had some way to take a recorder or some equipment to show people.
0: Wenn ich nur irgendein Rekorder oder irgendein Material hätte, um den Leuten was zu zeigen.
1: And then I remembered,
0: dann habe ich mich erinnert,
1: that in Guyana many years ago,
0: in Guyana vor vielen Jahren,
1: I used to have a video projector,
0: hatte ich einen Videoprojektor,
1: a generator,
0: einen Generator,
1: a solar panel,
0: eine Solaranlage,
1: a big car battery,
0: eine große Autobatterie,
1: and a big box full of VHS videos.
0: Und eine große Box mit VHS Videos.
1: It weighed about over 100 pounds.
0: Das waren so etwa 50 Kilo.
1: So we used the airplane to move it from village to village.
0: Dann haben wir es mit dem Flugzeug von einem Dorf zum nächsten.
1: And I said, that's what you need.
0: Dann sage ich, das brauchst du.
1: He said, no, we can't go with an airplane where I go.
0: Sag ich, da kannst du mit einem Flugzeug nicht hin.
1: And I can't carry all that stuff.
0: Und ich kann das nicht alles rumtragen.
1: I need something smaller.
0: Ich brauche was Kleineres.
1: So then I looked on the internet.
0: Dann habe ich mich im Internet schlau gemacht.
1: Technology surely must have brought us something smaller.
0: Technologie muss uns sicher doch was Kleineres gebracht haben.
1: And I found it.
0: Und da habe ich es gefunden.
1: And I bought a little backpack.
0: Habe ich einen kleinen Rucksack gekauft.
1: A little battery.
0: Kleine Batterie.
1: A little flexible solar panel.
0: Dann so eine flexible Solarzelle.
1: An audio system.
0: Ein Audiosystem.
1: And a video projector.
0: Und einen Videoprojektor.
1: It runs on a battery.
0: Das funktioniert mit Batterie.
1: And it has a little chip. Right in here.
0: Hat hier einen Chip.
1: The same size as your fingernail.
0: So groß wie dein Fingernagel.
1: Like your telephone has.
0: Wie es in deinem Telefon auch ist.
1: 32 Gigabytes.
0: 32 Gigabyte.
1: 30 hours of video.
0: 30 Stunden Video.
1: Nature videos.
0: Naturvideos.
1: Children's videos.
0: Kindervideos.
1: Special music.
0: Besondere Musik.
1: The hymnal.
0: Die ganze, das Liederbuch.
1: A whole series of sermons by three pastors.
0: Eine ganze Serie von Predigten von drei Pastoren.
1: And you can carry it in your hand.
0: Und du kannst es in deiner Hand rumtragen.
1: And so, let me see if I can. Would you come forward, Corina, please, Karina? And you can hold this for me like this. Come up here like this. Okay. I don't have the projector. Can you see?
0: Seht ihr?
1: Turn it like this sideways. There we go. Now I'm going to select the chip.
0: Jetzt werde ich den Chip da aussuchen.
1: I'm going to select videos.
0: Videos schauen wir uns an.
1: And there's all the folders on
0: das
1: the chip.
0: Das sind so die Ordner am Chip.
1: Let's just go to a nature video just so we can have something to show.
0: Jetzt gehen wir zum Naturvideo.
1: I need a pen. Maybe just use your fingernail. I don't have long enough. Just open that up. Turned off. Thank you. Sorry. Okay. Oh, there it is. Now, you can't hear that except if you're close.
0: Das so hört man jetzt nur, wenn man ganz nah ist.
1: So we'll plug in the audio system.
0: Jetzt gehen wir also die Boxen dran.
1: Except that I want to hear it without that. Yeah. Can you hear it? Even without a PA system. And at night time.
0: In der Nacht.
1: At night time you can fill up a big screen that is 2 meters by 3 meters.
0: In der Nacht kann man einen großen Bildschirm 2x3 Meter damit versorgen.
1: The entire village will come.
0: Das ganze Dorf kommt.
1: And we have now started recording in dialects all around the world so that people can hear it in their own dialect.
0: Wir haben es auch in verschiedenen Dialekten aufgenommen, dass die Leute es in ihren eigenen Dialekt hören können.
1: And now you can carry this on your back and the message of truth can go all around the world.
0: Du kannst es auf deinem Rücken tragen und die Botschaft der Wahrheit kann rund um die Welt gehen.
1: Danke schön. The whole package for one

0: One package costs.
1: Das ganze Paket
0: costs about 400 euros.
1: Kostet etwa 400 Euro.
0: And one person can go from village to village to village, carrying the latest technology, the best speakers, and everything in their own language.
1: Und jeder kann praktisch das in sein Dorf bringen in seiner eigenen Sprache.
0: I wanted you to see that because we must look for new technology and ways to reach people.
1: Ich wollte euch das zeigen, weil wir müssen neue Technologie auch einsetzen, um Menschen zu erreichen.
0: So throughout the jungles of the Philippines,
1: also im ganzen Dschungel der Philippinen,
0: South America,
1: Südamerika,
0: Africa, we will be buying these backpacks for people one at a time as we are able to get enough money.
1: Werden wir also diese Rucksäcke kaufen, wenn wir genug Geld bekommen dafür.
0: And we will be spreading everywhere the message of God's love and His Jesus soon return.
1: Und möchten überall die Botschaft verkündigen, dass Jesus bald wiederkommt und wie sehr Gott uns liebt.
0: Sister White said we must look for every means to arrest the attention of the people.
1: Ellen White sagt, wir brauchen jedes Mittel, um die Aufmerksamkeit der Menschen zu erreichen.
0: And if I were a preacher preaching in the village,
1: und wenn ich ein Prediger in einem Dorf wäre,
0: less people would come.
1: Dann kommen weniger Leute.
0: Then if we show a video of David Gates on the screen.
1: Als wenn wir ein Video zeigen von David Gates auf einer Leinwand.
0: So even if there's a native preacher preaching in dialect.
1: Und selbst wenn es ein Einheimischer ist, der in seinem Dialekt predigt.
0: Less people will come unless we show a video of him on the screen.
1: Kommen weniger Leute, als wenn wir ein Video von ihm auf eine Leinwand projizieren.
0: Because the people are fascinated to see an image of somebody on the screen they've never seen it before.
1: Weil die Leute so fasziniert sind von einem Bild auf einer Leinwand, sie haben sowas noch nie gesehen.
0: Even the dogs come.
1: Sogar die Hunde kommen.
0: It's a wonderful way to share Jesus.
1: Wunderschöne Art von Jesus zu erzählen.
0: No electricity needed, just a little bit of sun.
1: Wir brauchen keinen Strom, nur ein bisschen Sonne.
0: And it charges the battery.
1: Und das lädt die Batterie auf.
0: And you can keep going.
1: Und so können wir weiter arbeiten.
0: Before we begin, let us bow our heads for prayer.
1: Wir wollen unseren Haupt neigen zum Gebet.
0: Heavenly Father, we thank you so much for your love.
1: Himmlischer Vater, wir danken dir so sehr für deine Liebe.
0: We look forward to your soon coming.
1: Wir freuen uns auf dein baldiges Kommen.
0: Oh, do we want to see you come?
1: Oh, wie sehr sehnen wir uns danach.
0: But first we want to take some people with us.
1: Aber zuerst möchten wir noch Leute mitnehmen.
0: There's a work to do that you must do in our hearts.
1: Es ist noch eine Arbeit in unseren Herzen zu erfüllen.
0: And there's a work for us to do for others.
1: Und eine Arbeit für uns, für andere.
0: Please do this for us.
1: Bitte, mach das für uns.
0: Fill us with your Holy Spirit.
1: Füll uns mit deinem Heiligen Geist.
0: Use the message today to prepare our hearts and minds.
1: Verwende die Botschaft heute, um unser Herz und unseren Verstand vorzubereiten.
0: For the difficult but for the great days ahead.
1: Für die schwere, aber für die genialen, großartigen Tage, die vor uns stehen.
0: We want to see you come.
1: Wir möchten dich kommen sehen.
0: Prepare us today.
1: Bereite uns heute vor.
0: In Jesus' name we pray.
1: Im Namen Jesu beten wir.
0: Amen.
1: Amen.
0: This morning I woke up around 4 to 4:30.
1: Heute Morgen wachte ich auf um 4:30.
0: I hadn't slept very long, but I was wide awake.
1: Ich hatte zwar nicht lange geschlafen, aber ich war hellwach.
0: And I had time to pray.
1: Ich hatte Zeit zu beten.
0: And the Lord said, "You haven't been praying enough in the meetings."
1: Und Gott sagte, du hast in den Versammlungen nicht viel genug gebetet.
0: Everybody needs to pray more.
1: Jeder braucht viel mehr Gebet.
0: So when we're finished today,
1: wenn wir heute fertig sind,
0: when we have the last song in prayer,
1: nach dem letzten Gebet und Gesang,
0: I would like to invite each of you to pick a partner or two or three of you together.
1: Möchte ich jeden von euch einladen, jemanden sich auszusuchen, zwei, drei zusammen.
0: And we'll pray together.
1: Wir werden gemeinsam beten.
0: And then as you finish, you can just exit the chapel.
1: Und wenn ihr dann fertig seid, könnt ihr einfach auch den Raum verlassen.
0: But the Holy Spirit said, pray, pray, pray.
1: Der Heilige Geist sagt, bete, bete.
0: If you want the Holy Spirit, if you want blessing, it has to be on your knees.
1: Wenn ihr den Heiligen Geist haben wollt, dann muss es auf euren Knien sein.
0: And then the Holy Spirit said to me,
1: dann sagte der Heilige Geist mir,
0: we are living in solemn times.
1: Wir leben in sehr andächtiger Zeit, ernst.
0: Please emphasize how close Jesus comes.
1: Bitte sag, wie nahe Jesus vor der Tür steht.
0: We don't realize

0: as how short time is.
1: Wir verstehen nicht, wie kurz die Zeit noch ist.
0: So I'm going to start with the sermon that I had planned, but where I will end a little bit more emphasis on the shortness of time.
1: Ich werde zwar beginnen mit der Predigt, die ich geplant hatte, aber ich werde einen Schwerpunkt am Schluss legen auf das, wie viel Zeit uns noch bleibt.
0: And so I invite you to open your Bibles to Matthew 25.
1: So lade ich euch ein, eure Bibel zu öffnen auf Matthäus 25.
0: While I fly the airplane, I like to listen to sermons.
1: Wenn ich im Flugzeug fliege, dann höre ich gern Predigten zu.
0: And I was listening to a sermon recently from a pastor regarding the Noah and the flood.
1: Vor kurzem habe ich eine Predigt gehört über Noah und die Sintflut.
0: We all know the story of Noah.
1: Wir alle kennen die Geschichte von Noah.
0: And so I thought, what does he have to say that is new?
1: Und dann dachte ich, was hat zu sagen, was neu ist?
0: And he pointed out
1: und zeigte,
0: that Jesus focused on Noah and the ark as a sign of his coming.
1: Dass Jesus auf Noah und die Arche hinwies als Zeichen seines Kommens.
0: In verse 37 of chapter 24,
1: im Vers 37 vom Kapitel 24,
0: Jesus said, but as in the days of Noah, it shall also be in the days of the coming of the Son of Man.
1: Sagt Jesus, wie es aber in den Tagen Noahs war, so wird es auch bei der Wiederkunft des Menschensohnes sein.
0: For in the days that were before the flood, they were eating, drinking, marrying and giving in marriage until the day that Noah entered the ark.
1: Denn wie es in den Tagen vor der Sintflut sie aßen und tranken, heirateten und verheirateten und bis zu dem Tag, als Noah in die Arche ging.
0: And they knew not until the flood came and took them all away.
1: Und nichts merkten, bis die Flut kam und sie alle dahin raffte.
0: So shall it be in the coming of the Son of Man.
1: So wird es auch sein, die Wiederkunft des Menschensohnes.
0: So the pastor said, we need to look at the days of Noah a little closer, so we understand the times that we live in.
1: So sagte der Pastor, wir müssen uns das also etwas näher anschauen, um zu verstehen die Zeit, in der wir heute leben.
0: Just like in the days of Noah, it would be like the days of the coming of the Son of Man.
1: Genauso wie in den Tagen Noahs, so wird es sein vor dem Wiederkommen.
0: And we say, oh yes, we know, he's talking about all the evil things.
1: Ja, wir wissen, er redet über alles Schlechte und Böse.
0: But if you read the context, Jesus is talking about the surprise that is going to happen.
1: Aber wenn wir den Kontext lesen, dann geht's die Überraschung.
0: They were eating and drinking.
1: Sie haben gegessen, getrunken.
0: That's what we do every day.
1: Das tun wir doch jeden Tag.
0: They were marrying and giving in marriage.
1: Sie haben geheiratet.
0: That's what is happening every day.
1: Das passiert auch jeden Tag.
0: So why is this special for the church?
1: Warum ist das jetzt speziell für die Gemeinde?
0: The pastor said.
1: Der Pastor sagte.
0: Noah preached for 120 years to the people.
1: Noah predigte seit 120 Jahren zu den Menschen.
0: And God has been preaching and bringing messages to his people for over 120 years now.
1: Und Gott hat jetzt seit über 100 Jahren seine Botschaft zu seinem Volk gebracht.
0: So we're now used to it.
1: Wir sind dran gewöhnt.
0: Jesus is coming soon.
1: Jesus kommt bald.
0: Yes, my grandfather and my great grandfather believed that too.
1: Ja, das sagte schon mein Großvater, auch mein Urgroßvater.
0: But we still eat and drink.
1: Wir essen und trinken immer noch.
0: We still marry and give in marriage.
1: Wir heiraten immer noch.
0: Someday Jesus will come.
1: Eines Tages kommt Jesus.
0: But where is the sense of urgency?
1: Aber wo ist diese Dringlichkeit?
0: Where do we make our decisions based on the sense of time?
1: Wo basieren unsere Entscheidungen auf dem Empfinden der Zeit, in der wir leben?
0: The pastor said Noah preached for 120 years and he had no converts.
1: Pastor sagte, Noah predigte 120 Jahre und hatte keine Bekehrte.
0: You would think that at least his daughters-in-law had family.
1: Du würdest dir vorstellen, zumindest seine Schwiegertöchter.
0: I mean, he had three sons and they all had wives.
1: Hatte drei Söhne und die hatten Frauen.
0: Maybe on his own wife's side, maybe she had family.
1: Vielleicht die Familie seiner Frau, sie hatte vielleicht auch Familie.
0: None of them came.
1: Niemand kam.
0: Then God said, your job is done.
1: Dann sagt Gott, deine Arbeit ist erledigt.
0: Stop preaching.
1: Hör auf zu predigen.
0: Now it's my turn.
1: Jetzt bin ich dran.
0: And then God turned to the clean animals.
1: Und dann hat Gott sich zu den reinen Tieren gewandt.
0: And he turned to the animals and he said, go into the ark.
1: Und zu den anderen Tieren und sagte, geht in die Arche.
0: Immediately the animals obeyed and went into the ark.
1: Sofort haben die Tiere gehorcht und gingen in die Arche.
0: There was a mother chicken.
1: Da war die Mutter

0: von einem Huhn.
1: She had 10 or 12 little chicks.
0: Hatte 10, 12 kleine Küken.
1: The mother left the little chicks and went by herself into the ark.
0: Und das Huhn ließ die Küken und ging in die Arche.
1: There was a cow and a bull.
0: Eine Kuh, ein Stier.
1: And there was a little calf.
0: Ein kleines Kalb.
1: The cow and the bull went into the ark and the little calf stayed outside.
0: Die Kuh, der Stier gingen in die Arche, das Kalb blieb draußen.
1: No family relations deterred their obedience.
0: Keine Familienbeziehung hat sie beeinflusst in ihrem Gehorsam.
1: For 120 years, the people, God's people, were invited to come in.
0: 120 Jahre war Gottes Volk eingeladen, reinzugehen.
1: They did not accept.
0: Sie haben es nicht akzeptiert.
1: But when God spoke to the animals, they accepted immediately.
0: Aber als Gott zu den Tieren sprach, haben sie sofort gehorcht.
1: He said the clean animals represent all of God's people that are in other churches.
0: Und das heißt, die reinen Tiere sind all die vom Volk Gottes in anderen Gemeinden.
1: Seventh-day Adventists have been hearing the message for a long time.
0: Adventisten haben schon lange die Botschaft gehört.
1: And we got used to the message.
0: Und wir haben uns daran gewöhnt.
1: We don't even talk about Jesus coming very often anymore.
0: Wir reden nicht einmal mehr über die Wiederkunft.
1: In fact, if you want to hear some very strong messages about Jesus coming,
0: wenn ihr übrigens was hören möchtet, wirklich über das Wiederkommen Jesu,
1: you can hear some Baptist preachers.
0: Dann geht zu den Baptisten.
1: You can hear some other evangelical preachers.
0: Oder ein paar Evangelikale.
1: God has laid it on their heart to tell people to get ready, Jesus is coming.
0: Gott hat ihnen ans Herz gelegt, dass sie predigen, verkündigen, sich vorzubereiten, Jesus kommt.
1: But God's remnant people.
0: Aber das Volk Gottes,
1: the
0: die
1: ones
0: übrigen,
1: God's raised up to preach the message to the world.
0: Die Gott berufen hat, die Botschaft der Welt zu bringen.
1: We're embarrassed.
0: Es ist uns peinlich.
1: What if he doesn't come?
0: Was, wenn er doch nicht kommt?
1: Why don't we just wait and possess the land until he comes?
0: Warum warten wir nicht einfach auf unserem schönen Grundstück, bis er kommt?
1: And some pastors have even said Jesus may not come for 1,000 years.
0: Einige Pastoren sagen, er kommt vielleicht auch nicht die nächsten 1,000 Jahre, wer weiß.
1: I've heard 4 pastors say that.
0: Ich habe 4 Pastoren gehört, die das sagen.
1: 1,000 years?
0: 1,000 Jahre?
1: Why, I thought the imminent coming of Jesus was a basic Seventh-day Adventist doctrine.
0: Ich dachte, das ist doch eine Grunddoktrin unseres Glaubens.
1: But we've waited so long that we don't want to talk about it anymore.
0: Wir haben schon so lange gewartet, wir wollen nicht mal mehr darüber reden.
1: So God is having to go to the people outside to wake them up.
0: Jetzt muss Gott hinausgehen und sie aufwecken.
1: And when God says to them, go into the ark, they will obey immediately.
0: Und wenn Gott sagt, geht in die Arche, dann gehorchen sie sofort.
1: And then God turned to the unclean animals.
0: Und dann hat Gott sich zu den unreinen Tieren gewandt.
1: And he said, go into the ark.
0: Und gesagt, geht in die Arche.
1: There was a male elephant and a female elephant.
0: Da war ein Elefant, männlich und weiblich.
1: They had a little baby elephant.
0: Sie hatten ein Baby.
1: The baby got left outside and the mother and father went into the ark.
0: Das Baby bleibt draußen, die Eltern gehen in die Arche.
1: Correct?
0: Richtig?
1: The baby didn't go in.
0: Das Baby war nicht drin.
1: There was only one couple.
0: Es war nur ein Pärchen.
1: Or maybe there was a lot of babies that got left outside.
0: Es waren sicher viele Babys draußen.
1: Family connections will not hold God's people away from entering the ark.
0: Die Familienbande werden die Menschen nicht aufhalten, in die Arche zu gehen.
1: And he said, the pastor said, what is on my heart is that I'm afraid for God's people.
0: Und der Pastor sagte, auf meinem Herzen liegt, ich habe Sorge für das Volk Gottes.
1: We've heard the message.
0: Wir haben die Botschaft gehört.
1: And we're still eating and drinking.
0: Wir essen und trinken immer noch.
1: Marrying and giving a marriage.
0: Und heiraten immer noch.
1: Many of us are waiting for the Sunday law.
0: Viele von uns warten auf das Sonntagsgesetz.
1: Right. Once the Sunday law comes, then we will know Jesus is coming.
0: Dann, wenn das Sonntagsgesetz kommt, dann wissen wir, Jesus kommt.
1: That will be the sign.
0: Das ist das Zeichen.
1: Unfortunately,
0: leider,
1: it will be too late to prepare once the Sunday law comes.
0: Dann ist es zu spät, sich vorzubereiten, wenn das soweit ist.
1: Because our name could go before the judgment, before the Sunday law.
0: Weil vielleicht kommt unser Name schon ins Gericht vor dem Sonntagsgesetz.
1: At some point in the future,
0: an einem Punkt in der Zukunft,
1: God is going to start the judgment of the living.
0: Beginnt Gott das Gericht über die Lebenden.
1: And he's going to start with his people.
0: Und er beginnt bei seinem Volk.
1: The judgment of the living will begin in his house.
0: Das Gericht beginnt in seinem Haus.
1: And we're still waiting for the Sunday law.
0: Wir warten immer noch auf Sonntagsgesetz.
1: We'll be eating and drinking.
0: Und essen und trinken.
1: Marrying and giving a marriage.
0: Heiraten.
1: And we don't realize that our name already went to the judgment seat and we've been found wanting.
0: Und realisieren nicht, dass unser

0: unser Name schon vor dem Gericht steht und wir sind nicht vorbereitet.
1: The pastor said, this is the biggest danger for Seventh Adventists today.
0: Und er sagt, das ist die größte Gefahr für Adventisten heute.
1: It's not to be ready today.
0: Dass sie heute nicht bereit sind.
1: But to wait for something to happen before we get ready.
0: Sie warten immer auf etwas, was passiert, bevor sie sich vorbereiten wollen.
1: Because once it happens,
0: wenn es mal passiert ist,
1: it may be too late.
0: Dann mag es schon zu spät sein.
1: After the door closed to the ark,
0: nachdem die Türe zuging zur Arche,
1: all of the people were outside.
0: All die anderen Menschen waren draußen.
1: They had several signs from God.
0: Sie hatten genug Zeichen von Gott.
1: The first sign,
0: das erste Zeichen,
1: was the day that Methuselah died.
0: War der Tag, an dem Methuselah starb.
1: Everybody knew Methuselah.
0: Jeder kannte Methuselah.
1: And he knew everybody.
0: Und er kannte jeden.
1: He was the oldest man that had ever lived.
0: Er war der älteste Mann, der je gelebt hatte.
1: How many years?
0: Wie viele Jahre?
1: 969
0: Jahre.
1: And when he had 968 years,
0: als er 968 war,
1: people said, oh, there is Methuselah. He's the great, great, great, great, great, great, great grandfather.
0: Da sagten sie, ach, da ist Methuselah. Er ist der Urgroßvater.
1: And he used to know Adam.
0: Und er kannte Adam.
1: And he used to know Eve.
0: Und Eva.
1: And he, when he dies,
0: und wenn er stirbt,
1: his name means when I die, it will happen.
0: Sein Name bedeutet, wenn ich sterbe, passiert's.
1: And the children said, what will happen, mommy or daddy?
0: Und die Kinder sagen, ja, was passiert dann?
1: We don't know.
0: Wir wissen nicht.
1: But when he dies,
0: aber wenn er stirbt,
1: something will happen.
0: Wird etwas passieren.
1: And he's an old man.
0: Und er ist ein alter Mann.
1: So something's about to happen.
0: Also wird etwas geschehen.
1: Then the ark was finished.
0: Dann war die Arche fertig.
1: And Methuselah died.
0: Methuselah gestorben.
1: You think the people would have said, something's about to happen.
0: Ihr würdet denken, ja, die Leute würden sagen, irgendwas wird jetzt passieren.
1: The National World Television Network called CNN of Noah's Day.
0: Fernsehen in den Tagen Noahs auf den Schlagzeilen.
1: Maybe it was called ADTN, Antediluvian Television Network.
0: Das war wahrscheinlich dieses vorsintflutliche Fernsehnetzwerk.
1: All one word, right?
0: Ein Wort.
1: In German, it's all one word. Whatever the news media of the day,
0: was auch immer die Medien damals waren,
1: they all announced the death of Methuselah.
0: Überall wurde bekannt gegeben der Tod von Methuselah.
1: And everybody knew that his name meant something's about to happen.
0: Jeder wusste, sein Name bedeutet etwas passiert.
1: That was the first sign.
0: Das war das erste Zeichen.
1: Then the animals came into the ark.
0: Dann kamen die Tiere in die Arche.
1: That was the second sign.
0: Das war das zweite Zeichen.
1: This was supernatural.
0: Das war übernatürlich.
1: Nobody said anything.
0: Niemand sagte was.
1: They saw the signs.
0: Sie sahen die Zeichen.
1: But they did not react.
0: Sie haben nicht reagiert.
1: What is God supposed to do?
0: Was soll Gott tun?
1: And then the angel closed the door.
0: Und dann machte der Engel die Türe zu.
1: Nothing has happened.
0: Es passiert nichts.
1: I'll take you out for lunch.
0: Komm, wir gehen Mittagessen.
1: Let's both families get together and have a potluck. Let's go to the river for lunch.
0: Wir gehen ein Potluck machen an den Fluss.
1: Let's go to the restaurant.
0: Ins Restaurant.
1: Excellent, let's go do that.
0: Ja, sehr gut, machen wir das.
1: What are you doing on Sunday?
0: Was machst du am Sonntag?
1: My daughter's getting married.
0: Meine Tochter heiratet.
1: You want to come to the wedding?
0: Kommst du auch zur
1: sure,
0: Hochzeit?
1: Come to the
0: ja,
1: wedding.
0: Ja, komm zur Hochzeit.
1: Noah and all the animals are now locked up in the ark. There's nothing more to do.
0: Ah, Noah ist in der Arche, der kann nicht mehr zur Hochzeit.
1: So they ate, and they drank.
0: Sie haben gegessen, getrunken.
1: They married and they gave in marriage.
0: Geheiratet.
1: But their day of probation had passed.
0: Aber ihr Tag der Bewährung war vorbei.
1: Someday in the Adventist Church,
0: eines Tages in der Adventgemeinde,
1: we will come to church on Sabbath.
0: Kommen wir am Sabbat in die Gemeinde.
1: We might play the piano or have special music.
0: Wir spielen am Klavier, haben speziell schöne Musik.
1: We'll put our tithes and offerings in the offering
0: plate. Wir geben unsere Gaben und Zehnten ins Körbchen.
1: Maybe we will preach.
0: Vielleicht predigen wir auch.
1: But the day of probation would have passed for me.
0: Aber der Tag der Bewährung der Gnadenzeit für mich ist schon vorbei.
1: Because I am waiting for
0: weil ich
1: something
0: warte
1: to happen.
0: Auf etwas, was passieren soll.
1: And God would have taken my name to judgment already.
0: Und Gott hat meinen Namen schon zum Gericht gebracht.
1: Jesus never said wait.
0: Jesus sagte nie warte.
1: The Bible says, behold, today is a day of probation.
0: Die Bibel sagt, heute ist der Tag
1: Jesus
0: der Bewährung.
1: Jesus said always watch.

0: Jesus sagt immer, wachet.
1: Wait. Be ready.
0: Sei bereit.
1: For you don't know the day or the hour.
0: Weil du kennst nicht die Stunde und den Tag.
1: And Jesus does not want to catch us by surprise.
0: Und Jesus möchte uns nicht überraschen.
1: And Mark 13:37.
0: In Markus 13, Vers 37.
1: Jesus said, "What I say to you, I say to everyone."
0: Sagt er, was ich euch sage, das sage ich allen.
1: Watch.
0: Wachet.
1: Everybody, watch.
0: Wachet.
1: Have
0: alle.
1: Your eyes open.
0: Mach die Augen auf.
1: Be awake.
0: Seid wach.
1: Jesus said in chapter 24:32 of Matthew.
0: Matthäus 24, Vers 32.
1: Now learn the parable of the fig tree.
0: Die Parabel des Feigenbaums.
1: When its branch is yet tender and putteth forth its leaves.
0: Wenn sein Zweig schon saftig wird und die Blätter treibt.
1: You know that summer is nigh.
0: So erkennt ihr, dass der Sommer nahe ist.
1: So likewise, when you shall see all these things, know ye, it is at near, even at the door.
0: Also auch ihr, wenn ihr dies alles seht, so erkennt, dass er nahe vor der Türe steht.
1: So if we watch, there will be signs.
0: Wenn wir sehen, es sind Zeichen.
1: If we're watching, we will see the figs put out our leaves.
0: Wenn wir wachen, dann werden wir sehen.
1: And we will know it's even at the door.
0: Dass es nahe an der Türe steht.
1: It's even interesting that Sister White, before she died,
0: Ellen White, ist interessant, bevor sie starb,
1: she wrote,
0: da schrieb sie,
1: "We don't know the day or the hour."
0: Wir wissen nicht den Tag und die Stunde.
1: No, that's not what she wrote.
0: Nein, das hat sie nicht gesagt.
1: That's what Jesus said.
0: Das sagte Jesus.
1: What Sister White said, "We don't know the exact day or the hour."
0: Sie sagte, wir wissen nicht den genauen
1: there's
0: Tag.
1: There's a difference in the meaning.
0: Und die Stunde, da ist schon eine Unterschied in der Bedeutung.
1: The exact day or the hour means you can know that it's very close. You just don't know the exact day or the hour.
0: Du, wenn es da steht, dann heißt es, es ist schon so nahe. Du weißt es nur nicht ganz exakt den Tag und die Stunde.
1: In 1. Thessalonians 5.
0: In 1. Thessalonicher 5.
1: Verse 1 through 4.
0: Verse 1 bis 4.
1: Paul said, "But brethren, of that time and day, season, I don't need to tell you anything."
0: Sagt er, liebe Brüder, ich brauche euch gar nicht mehr sagen.
1: Because you know perfectly well that the coming of the Son of Man will be like a thief in the night.
0: Weil ihr wisst ja schon, dass das Kommen des Herrn sein wird, wie der Dieb in der Nacht.
1: But in verse 4,
0: aber in Vers 4,
1: he says, "But ye, brethren, are not of darkness."
0: Sagt er, aber ihr Brüder, ihr seid nicht in der Finsternis.
1: So that day will take you as a thief.
0: Dass dieser Tag euch überraschen sollte wie ein Dieb.
1: So will Jesus come as a thief?
0: Also wird Jesus kommen wie ein Dieb?
1: Yes.
0: Ja.
1: But not to his people.
0: Aber nicht für sein Volk.
1: Only to those that are in darkness.
0: Nur für die, die in der Finsternis sind.
1: So if you're asleep,
0: wenn du also schläfst,
1: you will be surprised.
0: Dann wirst du überrascht sein.
1: And that means that you're in darkness.
0: Dann heißt, du bist in Finsternis.
1: Because God never intends to surprise his people.
0: Weil Gott möchte sein Volk nicht überraschen.
1: In fact, he doesn't do anything without first revealing it to his servants or prophets.
0: Er macht auch nichts, wenn er nicht etwas vorher schon seinen Propheten offenbart.
1: Did Jesus give evidence of his first coming?
0: Hat Jesus auf sein erstes Kommen vorbereitet und gewarnt?
1: Was there plenty of evidence?
0: Gab es da Hinweise genug?
1: Was there a sign in the skies?
0: Gab es Zeichen im Himmel?
1: Did the Jews know what city?
0: Wussten sie die Stadt?
1: Yes.
0: Ja.
1: Everybody knew it was close, but nobody was saying anything.
0: Jeder wusste, es ist nahe, niemand sagte was.
1: Only his children that were outside of this fold, they knew where when it happened.
0: Nur seine Kinder, die draußen waren, die wussten, was passiert.
1: And the shepherds were told.
0: Die Hirten haben es erfahren.
1: But the actual experts on prophecy,
0: aber die
1: nobody
0: Experten
1: knew anything.
0: Der Prophetie, niemand hat den Beachtung geschenkt.
1: What about Jesus' second coming?
0: Wie ist es beim zweiten Kommen Jesu?
1: Is God going to surprise us or is he going to prepare us?
0: Wird Gott uns überraschen oder vorbereiten?
1: Matthew 26.
0: Matthäus 26.
1: There are three different parables in Matthew 26. I'm sorry, 25. Matthew 25.
0: Matthäus 25.
1: Three different parables.
0: Wir haben drei Gleichnisse, verschiedene.
1: The parable of the 10 virgins.
0: Von den 10 Jungfrauen.
1: Then the parable of the talents.
0: Der Talente.
1: And the parable of the judgment.
0: Und der des Gerichts.
1: And they're all related.
0: Sie sind alle verwandt.
1: One builds on top of the other.
0: Das eine baut auf das andere.
1: Let's start with the first one.
0: Lasst uns mit dem ersten beschäftigen.
1: Then the kingdom of heaven shall be likened unto 10 virgins which took their lamps and went forth to meet the bridegroom.
0: Dann wird das Reich der Himmel 10 Jungfrauen gleichen, die ihre Lampen nahmen und dem Bräutigam entgegengingen.

0: 5 were wise and 5 were foolish.
1: 5 von ihnen waren klug und 5 töricht.
0: And they that were foolish took their lamps and took no oil with them.
1: Die törichten nahmen zwar ihre Lampen, aber sie nahmen kein Öl mit sich.
0: And they that were wise took oil with them in their lamps.
1: Die klugen aber nahmen Öl in ihren Gefäßen mitsamt ihren Lampen.
0: And in verse 5.
1: Vers 5.
0: While the bridegroom tarried, they all slumbered and slept.
1: Als nun der Bräutigam auf sich warten ließ, wurden alle schläfrig und schliefen ein.
0: Let's stop there for a second.
1: Lass uns hier kurz stehen bleiben.
0: Is the bridegroom tarrying today?
1: Ist der Bräutigam verzögert? Ist die Braut verzögert sie sich?
0: Yeah. Yes. Yes. He could have come back in the 1800s.
1: Der Bräutigam hätte schon 1800 kommen können.
0: Sister White said more than 300 times that God was preparing the message of righteousness by faith to prepare His people for His coming.
1: And White sagt über 300 Mal, dass die Botschaft der Gerechtigkeit durch den Glauben die Vorbereitung sein sollte für sein Kommen.
0: Unfortunately, we were not ready.
1: Wir waren leider nicht bereit.
0: We chose not to put on that garment.
1: Wir haben uns ausgesucht, nicht diese Kleidung anzulegen.
0: And so without a bride, there's no reason for a bridegroom.
1: Und ohne die Braut braucht es keinen Bräutigam.
0: So therefore, the bridegroom tarried and is waiting for his bride.
1: Und so wartet der Bräutigam auf seine Braut.
0: But once again,
1: aber wieder,
0: the world went through many painful wars and much secularism and communism.
1: Ging die Welt durch viele Kriege, Kommunismus und Leid.
0: And now the world is spiritually looking for answers again.
1: Und jetzt sucht die Welt geistlich für Antworten.
0: I mean, everybody's looking for spiritual answers.
1: Jeder sucht nach geistlichen Antworten.
0: The president in Venezuela, I heard him say,
1: der Präsident in Venezuela,
0: he's a communist.
1: Ist Kommunist.
0: But he said, Jesus Christ made me president here.
1: Er sagt, Jesus Christus hat mich hier Präsident gemacht.
0: Interesting.
1: Interessant.
0: The Muslims believe they work for God.
1: Die Moslems glauben, sie arbeiten für Gott.
0: The Pope says he works for God.
1: Der Papst sagt, er arbeitet für Gott.
0: The presidents in the United States, they say God put them there.
1: Die Präsidenten in Amerika sagen, Gott hat sie dorthin gesetzt.
0: And most of the world knows there's no human solutions for our problems. They have to turn to some spiritual power to get solutions.
1: Und die meisten Menschen auf der Welt wissen, es gibt keine Lösungen für die Probleme der Menschheit. Sie müssen irgendeine geistliche Lösung finden.
0: So the world is looking for answers today.
1: Die Welt sucht nach Antworten heute.
0: So the bridegroom is tarrying.
1: Der Bräutigam lässt auf sich warten.
0: And what happened to the church?
1: Was passiert mit der Gemeinde?
0: They all slumbered and slept.
1: Sie schlafen.
0: Now, I used to think that this referred to all the church.
1: Ich dachte, das bezieht sich auf die ganze Gemeinde.
0: I used to believe that everybody was sleeping.
1: Früher glaubte ich, jeder schläft.
0: But today, as I look around the church,
1: aber heute, wenn ich in die Gemeinde schaue,
0: I see there's a small group of people doing Bible studies, learning more about Daniel and Revelation.
1: Da gibt's kleine Gruppen, die machen Bibelstunden, die lernen über Daniel Offenbarung.
0: And they're preaching everywhere.
1: Und sie predigen überall.
0: Jesus is coming back soon.
1: Jesus kommt bald.
0: And so there's a small group of people.
1: Eine kleine Gruppe von
0: and
1: Menschen.
0: I realized as I read on.
1: Dann realisiere ich, als ich weiterlese.
0: Verse 6. And at midnight there was a cry made, behold the bridegroom cometh, go ye out to meet him.
1: Um Mitternacht aber entstand ein Geschrei. Siehe, der Bräutigam kommt. Geht aus ihm entgegen.
0: So, not everybody's sleeping.
1: Also ist scheinbar nicht jeder im Tiefschlaf.
0: Somebody has to give the cry.
1: Irgendwer muss rufen.
0: Somebody does.
1: Irgendwer ruft.
0: Somebody said, the bridegroom is coming. Let us go forth to meet him.
1: Irgendwer sagt, der Bräutigam kommt. Lass uns vorangehen, ihn zu treffen.
0: I believe that represents those lay people and pastors that are working hard to wake up the church.
1: Ich glaube, das sind die Laien und Pastoren, die rumlaufen und versuchen, die Gemeinde aufzuwecken.
0: I want to believe that maybe God could use me to help wake up the church.
1: Ich möchte hoffen und glauben, dass Gott mich verwenden darf.
0: But maybe I need to be woken up too.
1: Vielleicht brauche ich auch eine Erweckung.
0: Maybe I think I am and I need to be wide awake, more
1: vielleicht,
0: than I am.
1: Vielleicht glaube ich, dass ich es bin, aber vielleicht muss ich noch viel mehr wach sein, als ich es bin.
0: There is one event that will happen and it will convince Seventh-day Adventists.
1: Es wird etwas geben, das passieren wird, das wird uns überzeugen,
0: once
1: auch die Adventisten.
0: The Sunday law happens,
1: wenn mal das Sonntagsgesetz passiert,
0: almost all Adventists will admit that we have come to the time of the end.
1: Werden fast alle Adventisten zugeben, wir sind in der Endzeit angekommen.
0: That's going to happen very soon.
1: Das wird sehr bald passieren.
0: We can't give the day or the hour.
1: Die genaue Stunde können wir nicht sagen.
0: But we know the power of rebellion is working around the world to be able to put Sunday laws in place.
1: Wir wissen aber, dass die Kraft überall schon das Sonntagsgesetz vorbereitet hat.
0: I see it working in South America.

0: Südamerika,
1: with political powers and religious authorities.
0: Alle die politischen Kräfte und religiösen.
1: It definitely is working in Europe.
0: Und auch in Europa, es ist schon etabliert.
1: To try to establish Sunday as a family day.
0: Den Sonntag als Familientag zu etablieren.
1: It is working in North America.
0: Es funktioniert in Nordamerika.
1: All the Christian world.
0: Die ganze christliche Welt.
1: Even in the non-Christian world, you see some development.
0: Selbst in der nichtchristlichen Welt sehen wir Entwicklungen.
1: One Adventist friend told me, when the Sunday law comes, then I will know and I will get ready.
0: Ein adventistischer Freund sagte mir, wenn das Sonntagsgesetz kommt, dann weiß ich, dann werde ich mich vorbereiten.
1: So you're waiting for the Sunday law?
0: Sagte ich, du wartest auf Sonntagsgesetz?
1: He said yes.
0: Er sagt ja.
1: And I said no.
0: Sage ich nein.
1: The Sunday law is waiting on you.
0: Das Sonntagsgesetz wartet auf dich.
1: What do you mean?
0: Was meinst du?
1: I said, the Sunday law could have come 100 years ago.
0: Das Sonntagsgesetz hätte schon vor 100 Jahren kommen können.
1: God is holding it off.
0: Gott hält es zurück.
1: Because he loves his people too much.
0: Weil er sein Volk zu sehr liebt.
1: And he wants them to get ready.
0: Er möchte, dass sie bereit sind.
1: Because once the Sunday law happens,
0: weil wenn mal das Sonntagsgesetz passiert,
1: it is too late to get ready for his people.
0: Ist es zu spät, um sich vorzubereiten.
1: The opportunity will go for, to those who never had the opportunity.
0: Die Gelegenheit geht an die, die nie die Möglichkeit hatten.
1: But Sister White says the door will be closed to those that knew and didn't.
0: Aber Ellen White sagt, die Türe wird geschlossen sein für die, die es gewusst hätten.
1: That's what that, that's what that sermon is about from the pastor on when he preached about Noah.
0: Und darüber ging es bei der Predigt von diesem Pastor, der über die Tage Noahs predigte.
1: When the Sunday law comes, God's judgments will begin to fall.
0: Wenn das Sonntagsgesetz kommt, dann kommen schon die Gerichte Gottes.
1: But he allows that to happen in mercy to wake up the world to their need, and in mercy holds the door open to them. To enter.
0: Aber er erlaubt es, es so kommt, damit die Welt aufwacht und sieht, erkennt ihre Bedürfnisse, dass sie Lösungen brauchen, Antworten.
1: But the door will be closed to those that would not enter.
0: Aber für die, die es gewusst haben, für die ist die Türe geschlossen.
1: So he said, don't wait for the Sunday law.
0: So sagte ich, warte nicht aufs Sonntagsgesetz.
1: Get ready now.
0: Mach dich jetzt bereit.
1: If your name comes before the judgment now.
0: Wenn dein Name ans Gericht kommt jetzt.
1: God will find you to be in total surrender to him.
0: Wird Gott sehen, du bist ganz hingegeben an ihn.
1: Now how close are we to the end of time?
0: Wie nahe sind wir an der Endzeit?
1: Are there, can we see the leaves on the fig tree?
0: Sehen wir die Blätter auf dem Feigenbaum?
1: I heard a board of many scientists, Christian scientists discussing together.
0: Ich habe christliche Wissenschaftler gesehen, sie berieten miteinander.
1: Natural disasters,
0: über Naturkatastrophen.
1: Political,
0: politische.
1: Demographic,
0: demografische.
1: Economic,
0: wirtschaftliche.
1: Every aspect of science, medicine.
0: Alle Aspekte der medizinischen Wissenschaft.
1: And they all agreed on one thing.
0: Und sie alle waren sich in einem einig.
1: This generation is going to see the convergence and explosion of crisis like no other generation had ever lived.
0: Diese Generation wird die Explosion an Katastrophen und
1: in this generation.
0: In dieser Generation erleben.
1: They didn't say it with the actual words, but basically they said this is the last generation.
0: Sie sagten es nicht so, aber unterm Strich sagten sie, das ist die letzte Generation.
1: All of those scientists were evangelical.
0: Alle Wissenschaftler waren Evangelikale.
1: So they were saying, get ready, get ready, get ready.
0: Sie sagten, macht euch bereit, macht euch bereit, macht euch bereit.
1: But when I hear that from an evangelical, I get jealous.
0: Wenn ich das von einem Evangelikalen höre, dann werde ich eifersüchtig.
1: Because Adventists were given that responsibility to warn the world.
0: Weil Adventisten haben diese Aufgabe und Verantwortung, die Welt zu warnen.
1: That's our job.
0: Das ist unsere Aufgabe.
1: We are to warn the world.
0: Wir sollen die Welt warnen.
1: We ought to be talking about Jesus coming.
0: Wir sollen über das Wiederkommen Jesu reden.
1: All of our sermons.
0: Alle unsere Predigten.
1: Ought to be dealing with something. An aspect of preparation for Jesus coming.
0: Sollten irgendeinen Aspekt über die Vorbereitung auf die Wiederkunft Jesu beinhalten.
1: The world knows something's about to happen.
0: Die Welt weiß, es passiert was.
1: They're ready for that message.
0: Sie sind bereit für diese Botschaft.
1: But let us be careful.
0: Aber lasst uns aufpassen.
1: Lest we put it off.
0: Dass wir sie nicht abstellen.
1: And the door will be closed to us because we would not enter.
0: Und dann ist die Tür geschlossen für uns, weil wir nicht reingegangen sind.
1: The second.
0: Die zweite.
1: Parable is about the talents.
0: Zweite Gleichnis.
1: Because of time, we'll talk about it.
0: Ist über die Talente und aufgrund der Zeit müssen wir darüber sprechen.
1: You can say, but how do I get ready?
0: Ja, wie werde ich bereit?
1: I want oil in my lamp.
0: Ich möchte Öl in meine Lampe.
1: And Jesus said, I'll tell you how to get ready.
0: Und Jesus sagt, ich sag dir, wie du bereit wirst.
1: You use your talents.
0: Verwende deine Talente.
1: And you put them to work.
0: Und

0: setzt er sie ein.
1: And as you work, you will have a return on investment.
0: Und je mehr du sie einsetzt, desto mehr kommt wieder zurück.
1: How much is a talent?
0: Wie viel ist ein Talent?
1: Well, let's find out what it would be worth today.
0: Ich schau mal, was es heute wert ist.
1: Let's do mathematics. Remember, we like mathematics.
0: Mathematik. Erinnert euch, wir mögen die Mathematik.
1: Okay. What is the minimum wage here in Austria today?
0: Das minimale Gewicht, Grant.
1: For a working man, what do you pay a working man?
0: Wage. Oh, das Mindestgehalt.
1: Give me some ideas. Yes, I'm trying to figure out for Austria. Yeah.
0: Also ist das Mindestgehalt in Österreich.
1: What if you hired somebody, what would you pay them?
0: Was würdest du jemanden bezahlen, den du anstellst?
1: 700 euros a month? A month? Okay. Okay, 7 or 8. Let's just choose 800.
0: Wir nehmen 800 Euro im Monat.
1: Okay, times 300 and... Oh, no. 800 times 52.
0: That's a month.
1: Yeah, times 12, I'm sorry. Times 12. That would be about almost 10,000 a year.
0: Also that's very low. Jahr, das ist sehr
1: but
0: wenig,
1: that's a minimum wage.
0: Aber so ein Minimum Lohn.
1: How many years would a person work normally in a lifetime?
0: Wie viele Jahre arbeitet jemand in seinem Leben? So im Schnitt?
1: 40?
0: 40?
1: 45? Okay. 400, around 450,000 euros for a lifetime of work.
0: 400,000?
1: 430,000.
0: So etwa 430,000 Euro in einem
1: Leben. Let's say half a million.
0: Vielleicht eine halbe Million.
1: Okay. So you work all your life and you make half a million euros.
0: Du arbeitest dein ganzes Leben.
1: That's
0: und macht eine halbe Million
1: that's the value approximately of one talent of gold.
0: Das ist etwa der Wert von einem Talent.
1: About a lifetime of work.
0: So eine Lebenszeit von Arbeit.
1: Some are given one, some are given two, and some are given five talents.
0: Manche haben eins, manche zwei, manche fünf.
1: But even one talent is plenty because it's your whole life.
0: Aber selbst eins ist schon viel, weil es dein ganzes Leben.
1: And what does God expect?
0: Was erwartet Gott?
1: God doesn't want money.
0: Gott möchte kein Geld.
1: God already owns all the gold.
0: Gott hat ja schon das ganze Gold.
1: Correct?
0: Richtig?
1: Yeah. So God is not looking for money.
0: Also Gott sucht nicht Geld.
1: He's looking for souls.
0: Er sucht Seelen.
1: He gave you money and influence and education.
0: Er gab dir Geld und Einfluss und Bildung.
1: For the purpose of winning souls.
0: Um Seelen zu gewinnen.
1: And when you have souls.
0: Und wenn du Seelen hast.
1: Then God is happy with the investment that He's made.
0: Dann freut sich Gott über die Investition, die er gemacht hat.
1: God doesn't care about money again.
0: Gott kümmert sich nicht ums Geld.
1: He cares about soul.
0: Er kümmert sich um Seelen.
1: So the story of the talents has nothing to do with money.
0: Die Geschichte der Talente hat nichts zu tun mit Geld.
1: It has to do with how you invest your life. In reaching people, so that God has a return on His investment.
0: Damit zu tun, wie du dein Leben investierst, um die Talente zu vermehren.
1: So you want oil in your lamp?
0: Möchtest du Öl in deiner Lampe?
1: Put your life to work reaching souls.
0: Dann setze dein Leben ein, um Seelen zu gewinnen.
1: But the next question is, what do I do for God?
0: Die nächste Frage ist, was tue ich für Gott?
1: How do I win souls?
0: Wie gewinne ich Seelen?
1: Then you have the third parable.
0: Dann hast du die dritte Parabel.
1: And the third parable talks about the judgment.
0: Und da geht es um das Gericht.
1: If you give water to the thirsty,
0: wenn du Wasser gibst den Durstigen,
1: food to the hungry,
0: Essen den Hungrigen,
1: clothes to the naked,
0: Kleidung für den Nackten,
1: if you visit those in prison,
0: wenn ihr die besucht im Gefängnis,
1: the widows in their affliction,
0: die Witwen in ihrer Trauer,
1: very simple.
0: Sehr einfach.
1: Just share God's love with those in need.
0: Teile einfach Gottes Liebe mit denen, die es brauchen.
1: That's not complicated, is it?
0: Ist doch nicht kompliziert, oder?
1: That's not complicated.
0: Ist doch nicht kompliziert.
1: Just take what you have and share it with those that don't.
0: Nimm das, was du hast, und teile es mit denen, die es nicht haben.
1: And you say, but Lord, when did I see you hungry? I mean, I live in Austria, there's not any hungry people.
0: Und dann sage ich, naja, wann sehe ich denn jemanden, der hungrig ist? Ich lebe in Österreich, da gibt es keine Hungrigen.
1: But you know that in Africa, there's hungry people. You didn't send any money to Africa.
0: Aber ihr wisst, in Afrika gibt's Hungrige. Ihr habt kein Geld dorthin geschickt.
1: And I know that in Vienna, there's probably hungry people.
0: Und ich weiß, in Vienna gibt's wahrscheinlich hungrige Menschen.
1: There's people that live on the street.
0: Da gibt's Menschen, die leben auf der Straße.
1: There's drug addicts.
0: Da sind Drogenabhängige.
1: There's definitely widows.
0: Da sind Witwen auch.
1: There are some people in prison.
0: Manche im Gefängnis.
1: Why didn't you go look for them?
0: Warum habt ihr sie nicht besucht?
1: And the unrighteous will say, but we never saw you, so that's why we didn't.
0: Und die Ungerechten werden sagen, wir haben dich nie gesehen, deswegen haben wir es nicht.
1: And the righteous will say,
0: und die Gerechten werden sagen,

0: We went to look for them, we helped them, but we didn't realize we were helping you.
1: Wir sind raus und haben ihnen geholfen, aber wir haben nicht realisiert, dass wir dir damit helfen.
0: It's not hard.
1: Es ist nicht schwer,
0: to get ready.
1: Bereit zu werden.
0: But we have to let go of our things.
1: Wir müssen einfach unsere Sachen loslassen.
0: We have to let go of our time.
1: Unsere Zeit loslassen.
0: And we have to focus on one thing, preparing souls for
1: Jesus. Wir müssen auf eine Sache fokussieren.

0: sagt, nimm dein Kreuz und geh mir nach.
1: In other words, leave your wealth aside.
0: Lass deinen Reichtum sein.
1: And accept the poverty like I did.
0: Und akzeptiere die Armut, wie ich es auch tat.
1: Put your time, your resources, your influence.
0: Gib deine Zeit, deine Ressourcen, deinen Einfluss.
1: Into helping the lost of the world.
0: Um die Verlorenen zu erreichen.
1: If you do what Jesus did, the doors are open for you.
0: Wenn du tust, was Jesus tat, dann sind die Türen offen für dich.
1: If you close your heart to those that are in need, the doors will be closed for
0: you. Wenn du dein Herz verschließt für die, die es brauchen, dann wird auch für dich die Türe verschlossen sein.
1: How can you be in heaven when you don't share the same mission that Jesus did?
0: Wie kannst du im Himmel sein, wenn du nicht die gleiche Mission machst, die Jesus auch tat?
1: I was in Italy.
0: Ich war in Italien.
1: 2 years ago.
0: Vor 2 Jahren.
1: And the son of one of the pastors came to talk to me.
0: Und der Sohn eines Predigers sprach zu mir.
1: And he was a fine young man.
0: Ein feiner junger Mann.
1: And he said, I don't believe in God.
0: Und er sagte, ich glaube nicht an Gott.
1: I said, why?
0: Ich sagte, warum?
1: Because in Africa 2000 children every day die of hunger.
0: Weil in Afrika sterben 2000 Kinder jeden Tag.
1: That's what he told me.
0: An Hunger. Das sagte er mir.
1: And he said, how can I believe in a God that allows that to happen?
0: Wie kann ich an einen Gott glauben, der so etwas zulässt?
1: So, no, hold it.
0: Sag ich, oh, Moment.
1: You're thinking wrong.
0: Du denkst hier ein bisschen falsch.
1: The way God works is this way.
0: Gott funktioniert so.
1: I don't remember his name, but let's call him Peter.
0: Er heißt Peter.
1: I said, Peter, God had 2000 children dying every day in Africa.
0: Und ich sage, stell dir vor, Gott hat 2000 Kinder, die jeden Tag in Afrika sterben.
1: So God told the Holy Spirit, go talk to my son Peter.
0: Und dann sagt Gott, rede du mit meinem Sohn Peter.
1: Tell him there's 2000 children every day that are dying.
0: Sag ihm, es sterben jeden Tag 2000 Kinder.
1: I want you to go feed them.
0: Ich möchte, dass du hingehst und ihnen zu essen gibst.
1: And what did Peter say?
0: Und was sagt Peter?
1: I don't believe in God.
0: Ich glaube nicht an Gott.
1: But what did you do about it?
0: Ja, was hast du getan dafür?
1: I said, don't blame God.
0: Klage doch nicht Gott
1: an. There's 2000 children dying every day because Peter did not do anything about it.
0: Es sind 2000 Kinder, die jeden Tag sterben, weil Peter nichts daran verändert hat.
1: I said, you are a murderer.
0: Du bist ein Mörder.
1: God made you sensitive to that and you didn't do anything.
0: Gott hat dich dafür sensibel gemacht und du hast nichts daran getan.
1: Because if you would have gone to Africa, you could have done something and God would have blessed you.
0: Weil wärest du nach Afrika gegangen, hättest du was dafür tun können und Gott hätte dich dafür gesegnet.
1: That's a pretty heavy load for that young man.
0: Puh, eine schwere Ladung für diesen jungen Mann.
1: He hung his head and he said,
0: er ließ seinen Kopf fallen und sagte, ich werde darüber nachdenken, danke.
1: But isn't that the truth?
0: Aber ist das nicht die Wahrheit?
1: God always works through people. He chooses to do that.
0: Gott arbeitet immer durch Menschen. Er hat es so ausgesucht.
1: And when his own people won't do anything about it,
0: wenn sein eigenes Volk daran nichts verändert und tut,
1: people point to God and say, "Look what kind of God."
0: Dann zeigen die Menschen zu Gott und sagen, schau, was für ein Gott.
1: No God could do that.
0: Kein Gott könnte sowas machen.
1: And that's a judgment on us.
0: Und das ist ein Gericht über uns.
1: Because we're living comfortably here.
0: Weil wir hier bequem leben.
1: While other people are dying of hunger.
0: Während andere sterben an Hunger.
1: So today I'd like to invite you.
0: Heute möchte ich euch einladen.
1: You don't want to be caught sleeping when the loud cry happens.
0: Du möchtest nicht schlafend erreicht werden, wenn der laute Ruf kommt.
1: You don't want to be asleep when your name comes before the judgment seat.
0: Du möchtest nicht schlafen, wenn dein Name an das Gericht kommt.
1: So invest your talents in God's work and return him an investment in souls.
0: Investiere deine Talente und schenk ihm deine Seelen, die du für ihn gewinnen kannst.
1: And you do that by feeding the hungry.
0: Und du tust das, indem du die Hungrigen speist.
1: Water to the thirsty.
0: Wasser gibst den Durstigen.
1: Clothes to the naked.
0: Die nackten Kleider.
1: Blankets to those that are cold.
0: Decken denen, die denen kalt sind.
1: Helping the widows in their affliction.
0: Und du hilfst den Witwen in ihrer Leid.
1: Visiting the prisoners.
0: Den Gefangenen besuchen.
1: The prisons are filled with innocent people.
0: Sie sind voller unschuldiger Menschen.
1: Many of them have no way to get legal help.
0: Die Gefängnisse und viele haben keine Chance auf irgendeine legale Hilfe.
1: In Bolivia we have a very large prison ministry.
0: In Bolivien haben wir eine riesen Gefängnismission.
1: And we're having to constantly do the legal work for people to get them out of prison.
0: Und wir müssen ständig die Rechtsangelegenheiten übernehmen für Unschuldige, damit sie rauskommen.
1: More than 100 innocent people we've gotten out of prison.
0: Wir haben schon mehr als 100 Unschuldige aus dem Gefängnis holen können damit.
1: Because we've had to do the legal work for them.
0: Weil wir da ihre Rechtsangelegenheiten übernehmen konnten.
1: I've been a prisoner.
0: Ich war ein Gefangener.
1: And I was glad God sent somebody to help me.
0: Und ich war dankbar, Gott hat jemanden geschickt, um mir zu helfen.
1: And it is my desire to set as many prisoners free as

0: possible.
1: Und es ist meine Sehnsucht, so viele Gefangene freizumachen
0: wie möglich. From the prison of sin and from the prison of physical prison.
1: Aus dem Sündengefängnis, aber auch aus dem physischen Gefängnis.
0: So I would like to invite you.
1: So möchte ich euch einladen.
0: Would you like to make a decision today to place yourself in God's ministry?
1: Wollt ihr heute die Entscheidung treffen, in Gottes Dienst zu gehen?
0: Every church a health center.
1: Jede Gemeinde ein Gesundheitszentrum.
0: Every member a health missionary.
1: Jedes Gemeindeglied ein Gesundheitsmissionar.
0: Would you like to make that decision?
1: Möchtet ihr diese Entscheidung treffen?
0: I would like to invite you to kneel with me as we close in prayer.
1: Möchte euch einladen, euch niederzuknien, wenn wir das Gebet abschließen.
0: Thank you, Heavenly Father, that you came from your throne in glory.
1: Danke, himmlischer Vater, dass du von deinem herrlichen Thron heruntergestiegen bist.
0: And saw our condition on earth.
1: Dass du unseren Zustand hier auf dieser Welt Erde gesehen hast.
0: And you sent your son to live here.
1: Du hast deinen Sohn gesandt, hier zu leben.
0: To live like a poor person.
1: Zu leben wie ein armer Mensch.
0: He laid aside all glory and wealth.
1: Er hat alle Herrlichkeit und Reichtum abgelegt.
0: And he carried his cross.
1: Und sein Kreuz getragen.
0: And he invites us to participate.
1: Er lädt uns ein, teilzuhaben.
0: To lay aside our comforts.
1: Unseren Komfort abzulegen.
0: And share in the pain of a dying world.
1: Und das Leid zu tragen einer sterbenden Welt.
0: We want to lay all the talents and skills and influence that we have in your hands.
1: Wir möchten all unsere Talente, Gaben in deine Hände legen.
0: And we ask you to multiply the loaves and the fishes.
1: Und bitten dich, dass du die Leibe und Fische vermehrst.
0: Thank you for the liberty we still have.
1: Danke für die Freiheit, die wir noch haben.
0: Very, very soon that the storm will erupt.
1: Sehr, sehr bald kommt der Sturm.
0: We can see it on the horizon.
1: Wir sehen es am Horizont.
0: If it were not for the angels holding it back, it already would have broken.
1: Wenn es nicht die Engel wären, die es zurückhalten, wäre es schon über uns gekommen.
0: Let us not take our freedom for granted.
1: Lass uns diese Freiheit nicht als selbstverständlich nehmen.
0: From one day to the next, we can lose everything.
1: Von einem Tag auf den anderen können wir alles verlieren.
0: So today,
1: so heute,
0: take our hearts,
1: nehmen unser Herz,
0: take our time,
1: unsere Zeit,
0: take our resources,
1: unsere Ressourcen,
0: take our influence,
1: unseren Einfluss,
0: take our education,
1: unsere Ausbildung,
0: and help us to press together.
1: Und hilf, dass wir immer näher zusammenkommen.
0: Together.
1: Zusammen.
0: So that we can carry out the work you want for us.
1: So dass wir das Werk, was du für uns möchtest, vorantreiben.
0: Forgive us as a people.
1: Vergib uns.
0: For waiting so long.
1: Dass wir so lange gewartet haben.
0: But we do not want to wait any longer.
1: Wir wollen nicht länger warten.
0: Today we accept.
1: Heute möchten wir
0: please
1: annehmen.
0: Take us.
1: Nimm uns.
0: Our families.
1: Unsere Familien.
0: Our children.
1: Kinder.
0: Everything we have.
1: Alles, was wir haben.
0: Everything we are.
1: Was wir sind.
0: It is yours.
1: Es gehört dir.
0: Prepare us for your soon coming.
1: Bereite uns vor für deine bald
0: Wiederkunft.
1: Gib uns eine reiche Ernte von Seelen.
0: Thank you, Lord, for hearing our prayer.
1: Danke, dass du unser Gebet hörst.
0: In Jesus' name.
1: Im Namen Jesu.
0: Amen.
1: Amen. Amen.

0: Wir freuen uns, dass wir Ron Woolsey interviewen können. Er ist Pastor in Arkansas und Autor des Buches That Kind Can Never Change. Can they? So einer ändert sich nie, oder? Ron, was meinst du mit diesem Titel? Was ändert sich nie?
1: Ich war einer von denen, die als unveränderlich angesehen werden. Ich führte ein sehr sündiges Leben in Südkalifornien, ein Leben der Selbstzerstörung und Verkommenheit. Ich gehörte zu denjenigen, die sogar von Predigern für unveränderlich gehalten werden.
0: Wie war deine Kindheit?
1: Ich wurde in einer christlichen Familie christlich erzogen. Ich ging in christliche Schulen und ich habe mich danach für eine theologische Ausbildung entschieden. Ich war ein frommes Kind und ein frommer junger Mann. Mein geistlicher

0: Hintergrund war ganz gut.
1: Welche Ziele hattest du?
0: Ich wollte im gesundheitlich-missionarischen Bereich tätig sein. Während des Studiums habe ich im Fernen Osten, das heißt in Korea und Thailand, Missionseinsätze gemacht. Ich gab Englischunterricht und Bibelstunden und arbeitete mit Gesundheitsmissionaren zusammen. Das hat mich wirklich interessiert und das war es auch, was ich tun wollte.
1: Und dann wurdest du ins Missionsfeld?

0: Aber ich bekam Panik, als ich eine Gemeinde übernehmen sollte. Es war eine große Gemeinde. Ich kannte einige Leute dort und ich scheute mich sehr vor diesem Ruf zurück. Außerdem hatte ich psychische Probleme und fühlte mich nicht würdig genug für den Predigtdienst, obwohl ich einen Abschluss in Theologie hatte. Also lehnte ich ab.
1: Okay, und was hast du dann getan?
0: Ich habe dann das vormedizinische Studium weitergemacht, weil ich Arzt werden wollte. Mein Ziel war ja die missionarische Gesundheitsarbeit, aber sehr kurz danach kam ich völlig vom Weg mit Gott ab. Ich weiß nicht, wie ausführlich ich das erzählen soll. Ich verlor jedenfalls meine Familie. Ich hatte eine Frau und zwei Kinder. Ich kehrte Gott den Rücken. Ich zerstörte meine Familie und stürzte mich kopfüber in die Welt der Sünde.
1: Was meinst du, war der Grund für dein Verhalten?
0: Damals hatte ich keine Ahnung. Ich weiß nur, dass ich mein ganzes Leben psychische Probleme hatte. Ich weiß jetzt, dass ich mit nur 4 Jahren sexuell missbraucht wurde, zwar von einem Hilfsarbeiter, der auf unserer Farm arbeitete. Das hat mich traumatisiert und meine Gedanken in die falsche Richtung gelenkt. Man sollte meinen, dass jeder Vierjährige nun nach Hause zu Mama und Papa laufen würde, um den Mann zu verpetzen und zu erzählen, was passiert war, aber das tat ich nicht, weil ich das Opfer war. Und wie ich gelernt habe, haben Menschen, die sexuell oder auf andere Art körperlich oder seelisch missbraucht wurden, oft das Gefühl, selbst daran schuld zu sein. Schon mit 4 Jahren fühlte ich mich, wie wenn ich etwas ganz Schlimmes getan hätte, obwohl ich das Opfer war und ich habe niemandem gesagt, was ich getan habe. Deshalb konnte ich das nicht richtig verarbeiten und es belastete mich in meiner Kindheit und Jugend. Diese Einführung in die Sexualität, die nichts für Vierjährige ist, hat meinem Leben eine falsche Richtung gegeben. Which no 4-year-old child should have. And it actually
1: channeled me into a wrong direction in life. Was hat man deiner Frau über deine Situation gesagt? Was hat man ihr geraten?
0: Ach, du meinst, als ich aus, ich nenne es meinen Fall von der Gnade, als ich die Gemeinde verließ und meine Familie zerstörte und wir uns scheiden ließen. Wir haben uns beraten lassen, ich ging jedoch nur mit, weil meine Frau es versuchen wollte. Sie war eine gute Christin und eine sehr gute Ehefrau und Mutter. Sie war in der ganzen Sache völlig unschuldig und war natürlich tief verletzt, ja, am Boden zerstört. Und sie wollte unsere Ehe retten, obwohl ich sie wirklich sehr verletzt hatte. Wir haben uns also beraten lassen, aber meistens, nachdem der Berater mit mir gesprochen hatte, sprach er mit ihr und sagte ihr, sie müssen einfach ihr Leben weiterleben. Dieser Mann kann sich nie ändern. Und Freunde, die sie um Rat fragte, sagten ihr dasselbe. Also haben wir an diesem Punkt die Scheidung durchgezogen. Ich weiß aber, wie ich mich fühlte, weil ich dachte, dass ich nicht zu ändern war. Ich dachte, dass ich schon von Geburt an anders war und keine Kontrolle hatte über diese Richtung in meinem Leben. Aber das von Pastoren und Beratern und leitenden Christen zu hören, verstärkte mein Gefühl, verloren und ohne Hoffnung zu sein. Und weil sie Christen waren, gab ich Gott die Schuld. Er musste verantwortlich für all das sein. Andern kann er helfen, aber nicht jemandem wie mir. He must be responsible for all of this. He can help others,
1: but he cannot help myself. Help someone like me. Wie haben deine Eltern darauf reagiert? Well, of course,
0: my parents were also devastated. Natürlich waren meine Eltern auch tief erschüttert. Weißt du, eines sollte man über Sünde wissen. Sünde verletzt immer Menschen. Sünde hat auch mich verletzt, aber meine Sünde verletzte meine Frau, meine Kinder und meine Eltern. Mein Vater hatte kurz darauf einen schweren Herzinfarkt, an dem er beinahe gestorben wäre. Er hatte nur noch 5 Jahre zu leben, ob mit oder ohne Operation. Also ließ er sich nicht operieren und entschloss sich,

0: stattdessen das Leben neu anzufangen mit Hilfe eines Gesundheitsprogramms. Seine Krankheit wurde mit natürlichen Heilmethoden behandelt. Er blieb am Leben und lebt heute immer noch. Aber ja, er war tief verletzt. Beide waren tief erschüttert. Und ich konnte den Schmerz nicht ertragen, den ich bei allen verursachte. Und wie es sich für einen verlorenen Sohn gehört, verschwand ich. Ich verschwand in der Unterwelt.
1: Was würdest du anderen Eltern raten, die in derselben Situation sind?
0: Oh, dafür müsste ich jetzt wirklich weit ausholen. In meinem Buch erläutere ich es ganz ausführlich, aber hier kann ich es jetzt nur streifen. Ich möchte nur kurz sagen, dass meine Eltern auf göttliche Weise reagierten. Sie kehrten ihrem verlorenen Sohn nicht den Rücken zu, obwohl ich ihr Herz gebrochen hatte. Sie liebten mich bedingungslos, sie beteten ohne Unterlass für mich. Sie beteten, dass Gott mir Tag und Nacht keine Ruhe geben würde. Und das tat er. Der Herr hat die Gebete meiner Eltern wirklich erhört. Und dann gibt es noch was zu erzählen. Die Zeit reicht eigentlich nicht, aber sie wurden vergesslich, weil ich nichts anhören, sehen, lesen, noch mit jemandem reden wollte. Ich war nicht nur nicht zu ändern, ich ließ auch niemanden an mich heran. In ihrer Liebe zu mir ließen sie also die Dinge bei mir, wenn sie mich besuchten. Sie haben sie einfach vergessen, Bücher, Traktate und andere Literatur. Sie hofften und beteten, dass ich einen Blick hineinwerfen und lesen würde. Und bei mir zu Hause konnte ich das, ohne dass sie etwas davon erfuhren.
2: And in the privacy of my home, I could do that without letting them know that I was doing it, see.
1: Hast du also diese Literatur gelesen?
2: Not for a long time. I call it my Left Behind series.
0: Erst nach einer ganzen Weile. Ich nenne sie ihre Hinterlassenschaft, weil sie im Laufe der Jahre die kompletten Zeugnisse hinterlassen haben. Die komplette Entscheidungsserie, eine schöne Bibel, der bessere Weg, die Geschichte der Erlösung. Und ich habe alles ins Regal gesteckt und eine ganze Weile verstauben lassen. Aber der Herr hielt seine Hand darüber, bis ich bereit war. Und dann, als ich soweit war, war da die Bibliothek, bei der ich Hilfe finden konnte.
1: Aber wie bist du zu Jesus zurückgekommen? Wie hat Gott das geführt?
0: Nur weil ich so unerreichbar war, glaube ich, dass Gott auf besondere Weise eingegriffen hat. Ich hatte eines Nachts einen furchtbaren Albtraum, in dem ich Jesu Wiederkunft in Herrlichkeit erlebe, aber als verlorener Mensch. Und der Traum war sehr realistisch, er erschreckte mich. Und ich wachte im Dunkeln auf und war so dankbar, dass es nur ein Traum war. Ich dachte, ich könnte es einfach hinter mir lassen. Aber das Problem war, nach ein paar Monaten, als ich den Traum vergessen hatte, kam er wieder. Und der Herr, ich sage der Herr, weil ich mir ganz sicher bin, der Herr gab mir diesen Traum immer wieder als Erinnerung daran, dass er mir gerne die Erfahrung ersparen wollte, verloren zu sein. Er wollte mir zeigen, dass er mich liebt. Als ob er mir sagen wollte, mein Sohn, mein armer, verkommener Sohn, gib mir dein Herz, geh nicht verloren. Ich will die Ewigkeit nicht ohne dich verbringen. Bitte gib mir dein Herz und lebe. Das machte mich schließlich aufmerksam. Eigentlich hat es mich jedes Mal aufmerksam gemacht. Aber schließlich begann ich zu begreifen, dass es nichts bringt, Gott die Schuld zu geben. In diesen ganzen Jahren gab ich Gott die Schuld für alles, was in meinem Leben schiefgelaufen war, weil er jemanden wie mir nicht helfen konnte. Ich war nicht zu ändern. Aber dann wurde mir klar, dass ich weiter und weiter Gott die Schuld geben kann, bis Jesus in den Wolken der Herrlichkeit kommt und ich bin immer noch verloren. Die Schuld von mir zu weisen, bringt nichts. Und da wurde ich allmählich fähig, diese leise, sanfte Stimme zu vernehmen. Ich begann, auf Gottes Eingebungen zu hören. Und in mir wuchs der Wunsch, einen Blick in die Hinterlassenschaft meiner Eltern zu werfen und zu sehen,

0: ob ich dort Antwort auf meine Fragen finden könnte. Das war der Anfang. Ich weiß nicht, wie ausführlich ich es erzählen soll. Es waren jedenfalls die ersten Schritte auf meinem Weg nach Hause.
1: War es leicht für dich, wieder die Bibel zu lesen?
0: Du willst doch bestimmt meine Margarita-Geschichte hören. Nein, es fiel mir nicht leicht zu lesen. Ich weiß noch, wie ich die Bibel in die Hand nahm und versuchte zu lesen. Und es war einfach zu schwer für mich. 16 Jahre lang hatte ich nur Fernsehen geschaut und nichts gelesen. Ich weiß noch, dass ich mich entspannen musste, bevor ich lesen konnte. Und ich nahm ein Buch aus dem Regal mit dem Titel »Der bessere Weg«. Und ich machte mir eine große Margarita, das ist ein alkoholisches Getränk, zündete eine Zigarette an und schlug das Buch auf. Ich saß da, trank, rauchte und las das Wort Gottes, so wie man es nicht tun sollte. Ich konnte mich jedoch entspannen und dann bemerkte ich, dass etwas nicht stimmte mit der Art, wie ich studierte. Aber ich dachte, Moment mal, und ich sprach mit Gott und sagte, Gott, du weißt, dass ich dich nicht wegen der Zigaretten verlassen habe und auch nicht wegen der Margaritas. Das kam erst lange, nachdem ich dich und die Gemeinde verlassen habe. Wenn du mir eine Lösung für die wirklich tiefsitzenden Probleme in meiner Seele zeigen kannst, so wird das andere sich nebenbei erledigen. Also habe ich weiter getrunken, geraucht und gelesen, aber nur kurz. Ich war aber nicht sehr weit gekommen im Buch, als mir bewusst wurde, dass ich keine Entschuldigung für mein Trinken und Rauchen hatte. Also hörte ich damit auf. Und ich las weiter, und es liegt eine große Kraft im Wort Gottes, weißt du? Und als ich das Wort Gottes Tag für Tag las, entwickelte ich Kraft, um mein Leben zu ändern. Ich fand meine Antworten durch das Studium von Gottes Wort. Ich ging zu keinem Menschen, um über meine Probleme zu sprechen, weil mir gesagt wurde, dass ich nicht zu ändern war. Also vertraute ich niemandem. Ich sage nicht, dass es keine gottesfürchtigen Menschen gäbe, an die man sich wenden könnte, aber ich hatte kein Vertrauen, weil ich so enttäuscht worden war. Also kniete ich mich einfach nieder, wandte mich dem Wort Gottes zu und studierte meinen Weg zurück zu Gott.
1: Hast du Versuchungen erlebt, nachdem Gott dich befreit hat?
0: Jenny, das ist eine ganz wichtige Frage. Viele denken ja, wenn man so versucht wird, wie ich versucht wurde, dass ich mich dann nicht geändert hätte. Es kamen professionelle Theologen zu mir und fragten mich, ob der Herr mir das einfach weggenommen habe. Ich war schwul. Und sie wollten wissen, ob Gott mir das einfach weggenommen hat. Und ich sagte, nein, er hat es nicht weggenommen. Und dann schienen sie enttäuscht zu sein, weil ich ihnen nicht sagen konnte, dass Gott es mir einfach weggenommen hatte. Aber es ist wichtig zu verstehen, dass Versuchung nicht Sünde ist. Vielleicht haben manche die Erfahrung gemacht, dass der Herr ihnen einfach das Verlangen zu rauchen oder zu trinken weggenommen hat. Mit mir hat er das nicht getan. Weder mit den Zigaretten, noch mit dem Alkohol, noch mit meinem Lebensstil. Aber der Herr verspricht jedem von uns, dass seine Gnade genügt. Seine göttliche Kraft genügt. Und so muss ich zugeben, dass ich einen Tag, nachdem ich Jesus annahm, genauso stark versucht wurde, wenn nicht sogar noch stärker als am Tag davor. Satan wusste, dass er mit mir nicht mehr viel Zeit hatte. Und er tat alles, was er konnte, um mich in seinen Klauen zu halten. Aber ich hatte mich entschlossen, dem Herrn zu folgen und hatte einen neuen Kurs eingeschlagen. Und ich wusste, wie ich mit Versuchungen umgehen sollte. Außerdem müssen wir daran denken, dass Versuchungen nicht bestimmen, wer wir sind. Sie bestimmen nicht unsere Orientierung. Denn wir lesen in Hebräer, ich glaube, Kapitel 2, dass Jesus selbst in allem versucht wurde, wie wir, doch ohne Sünde. Versuchung ist also keine Sünde. Mit der Versuchung habe ich Folgendes gemacht. Ich ließ diese Seite, diese alte Seite von mir, einfach verhungern und fütterte mein neues Wesen. Ich entschloss mich, die Eingänge zu meiner Seele zu bewachen und vor schlechten Einflüssen zu schützen. Ich achtete darauf, was ich ansah, woher

0: wohin ich ging, mit welchen Leuten ich zusammen war. Ich zog aus der Stadt, in der überall Versuchungen lauerten, auf das Land, wo ich mich Gott näher fühle und mehr Frieden habe. Und es fiel mir auch leichter, Gemeinschaft mit ihm zu haben. In meinem Buch erläutere ich ausführlich alle verschiedenen Schritte, die ich ging, um Heilung und Sieg zu finden. Es ist schwierig, das alles in einem kurzen Interview zu erklären. Aber ja, schließlich wurde die Versuchung immer schwächer und ich wurde immer stärker in meinem neuen Leben.
1: Es ist also ein Kampf. Es ist nicht leicht.
0: Ja, wenn man den Herrn annimmt, ist der Kampf nicht vorbei. Wenn man den Herrn annimmt, scheint es sogar, als ob der Kampf erst begonnen hätte. Und das ist sicher wahr, weil wir uns im großen Kampf zwischen Christus und Satan befinden, und zwar mittendrin. Ja, dann tobt die Schlacht. Aber wir haben die Gewissheit, dass Gott uns alle Kraft geben kann, die wir brauchen, um siegreich zu sein. Jesus ging uns voran, um uns zu zeigen, dass wir siegreich sein können. Der Krieg ist zwar gewonnen, aber wir haben noch täglich unsere Schlachten zu schlagen, weil der Feind trotz Niederlage unentwegt weiterkämpft. Man nennt es beim Militär auch eine Säuberungsaktion.
1: Okay, und dann hast du Gott dein Leben in der Taufe noch einmal gegeben?
0: Ja, und vor meiner Taufe betete ich, dass der Herr mir eine zweite Chance geben würde. Ich fühlte mich besonders stark zum Predigen gedrängt oder sogar berufen. Ich hatte schließlich einen Abschluss in Theologie. Ich hätte nie Gebrauch davon gemacht. Und so, als ich den Herrn als meinen Herrn annahm, war es wie bei Jona, als er zurück nach Ninive gerufen wurde. Ich nenne mich auch einen Langzeit-Jona. Und als ich den Herrn annahm, fühlte ich mich sofort zum Predigen berufen. Und ich sagte, aber Herr, wer wird schon jemanden wie mich nehmen? Was für einen Lebenslauf habe ich vorzuweisen? Ich werde keine Bewerbung zum Predigtdienst schreiben. Aber ich konnte dem Ruf nicht ausweichen. Ich spürte, dass ich ganz bestimmt berufen war und sagte, Herr, wenn du willst, dass ich predige, dann musst du dafür sorgen. Ich werde jede Einladung annehmen, für dich zu sprechen. Aber wenn wir dabei sind, über eine zweite Chance im Predigtdienst zu reden, wie wäre es mit einer zweiten Chance im Familienleben? Es wäre schön, eine zweite Chance für eine Familie zu haben, mit Musik und einem doppelten Anteil deines Heiligen Geistes, sodass ich die vergeudete Zeit aufholen kann. Du hast mich nach der Taufe gefragt, aber es ist wichtig, dies zu sagen, denn nach meiner Taufe begann etwas zu geschehen und es fing sehr bald darauf an. Der Herr fing an, meine Gebete um eine zweite Chance und doppelte Anteile zu erhören.
1: Wie war das?
0: Nun, zunächst waren meine Eltern bei meiner Taufe. Ich sagte zwar, dass mein Vater nur noch 5 Jahre zu leben hatte. Er war erst 55 Jahre alt, als er diesen Herzinfarkt hatte, und er hätte mit 60 sterben sollen. Aber 16 Jahre danach war er bei meiner Taufe, und es war eine große Freude für die ganze Familie, dass wir zusammen sein und sehen konnten, wie ich mich der Gemeinde wieder anschloss. Aber am gleichen Abend nach meiner Taufe wurde ich eingeladen, am Sabbat darauf zu predigen. Und ich habe seitdem immer irgendwo gepredigt. Ich meine, es ist sehr selten, dass ich im Publikum sitze. Hier auf der Bibelfreizeit sitze ich auch im Publikum und höre einer Predigt zu, und das ist etwas sehr Schönes. Aber wenn ich nicht bei besonderen Anlässen jemanden zuhöre, stehe ich immer irgendwo auf der Kanzel. Und das nun seit fast 17 Jahren. 17 Jahre bin ich nun für Gott tätig. Der Herr hat gesorgt und der Herr hat geführt.
1: Hast du dann geheiratet?
0: Ja, der Herr hat auch dieses Gebet erhört. Er schickte mir eine Frau über den Weg, die ich schon als Kind kannte. Und als ich ihr nach einiger Zeit einen Heiratsantrag machte, sagte sie, Ron, ich wusste schon immer, dass du langsam bist, aber ich hätte nie gedacht, dass du 30 Jahre brauchen würdest. Sie hatte einen Sohn, also wurde mein Gebet um eine neue Familie erhört. In den Jahren darauf war Gott jedoch weiter dabei, dieses Gebet zu erhören, bis meine Frau schließlich sagte, Ron, wir müssen aufhören, um zweite Chancen und doppelte Anteile zu beten. Wir bekamen noch 2 Kinder und meinten, dass wir zu alt für Kinder wären. Aber der Herr hielt uns für jung genug und er hat unsere Gebete bald erhört und unser Leben neu und schön gemacht.
1: Und was machst du jetzt?
0: Zurzeit bin ich Pastor einer Adventgemeinde in der Arkansas-Louisiana-Vereinigung, und zwar in Marshall, Arkansas. Ich bin auch Vorsitzender der Southland Broadcasting Corporation. Meine Frau und ich haben einen lokalen Radiosender.

0: Und wir senden die drei Engelsbotschaft, 7 Tage in der Woche, Tag und Nacht. Durch meine Autobiografie ergab sich ein weiterer Missionszweig. Wir haben eine Website, in der es speziell um Homosexualität geht. Sie richtet sich an Eltern, an Freunde, Pastoren, Seelsorger und an Homosexuelle, die Hilfe suchen und mehr wissen wollen bei der Überwindung dieser Sache. Wir sind auch missionarisch sehr aktiv. Wir unterstützen Pastoren und Bibelarbeiter in Rumänien und helfen ihnen seit 15 Jahren. Wir haben also ein sehr ausgefülltes Leben, viel zu tun und außerdem haben wir zu Hause eine Farm. Und mein Leben übertrifft wirklich alles bei weitem, was ich mir träumen konnte, als ich in der Welt war.
1: Durch deine Erfahrung kannst du vielen Menschen helfen.
0: Ja, das stimmt. In Offenbarung Kapitel 12, Vers 11 heißt es, dass wir den Ankläger der Brüder überwinden durch das Blut des Lammes und das Wort unseres Zeugnisses. Jenny, ich freue mich so sehr, E-Mails aus der ganzen Welt zu bekommen, von Menschen, die mein Buch lesen oder meine Website besuchen und ebenfalls zu Christus zurückfinden. Zu sehen, wie andere Homosexuelle und Lesben ihr Leben hinter sich lassen, vorwärts gehen und Jesus annehmen und ein neues Leben beginnen in großer Freude. Es erstaunt mich, dass Gott den Scherbenhaufen meines Lebens nehmen kann und daraus etwas machen kann, das ihm zur Ehre und anderen zum Segen wird. Und ich bin sehr glücklich darüber.
1: Ron, vielen Dank für das Gespräch. Möge Gott dich in deiner Arbeit und deinem Familienleben segnen.
0: Danke für die Gelegenheit, Zeugnis zu geben.

Herr, unser Herrscher, wie herrlich ist dein Name in allen Landen, der du zeigst deine Hoheit am Himmel. Aus dem Munde der jungen Kinder und Säuglinge hast du eine Macht zugerichtet, um deiner Feinde willen, dass du vertilgst den Feind und den Rachgierigen. Wenn ich sehe die Himmel, deiner Finger Werk, den Mond und die Sterne, die du bereitet hast, was ist der Mensch, dass du seiner gedenkst, und des Menschen Kind, dass du dich seiner annimmst? Du hast ihn wenig niedriger gemacht als Gott. Mit Ehre und Herrlichkeit hast du ihn gekrönt. Du hast ihn zum Herrn gemacht über deine Hände Werk. Alles hast du unter seine Füße getan. Schafe und Rinder, dazu auch die wilden Tiere, die Vögel unter dem Himmel und die Fische im Meer und alles, was die Meere durchzieht. Herr, unser Herrscher, wie herrlich ist dein Name in allen Landen.

Und ich sah einen neuen Himmel und eine neue Erde. Denn der erste Himmel und die erste Erde waren vergangen, und das Meer gibt es nicht mehr. Und ich, Johannes, sah die heilige Stadt, das neue Jerusalem, von Gott aus dem Himmel herabsteigen, zubereitet wie eine für ihren Mann geschmückte Braut. Und ich hörte eine laute Stimme aus dem Himmel sagen: Siehe, das Zelt Gottes bei den Menschen, und er wird bei ihnen wohnen, und sie werden seine Völker sein, und Gott selbst wird bei ihnen sein, ihr Gott. Und Gott wird abwischen alle Tränen von ihren Augen. Und der Tod wird nicht mehr sein, weder Leid noch Geschrei noch Schmerz wird mehr sein, denn das Erste ist vergangen. Und der auf dem Thron saß, sprach: Siehe, ich mache alles neu. Und er sprach zu mir: Schreibe, denn diese Worte sind wahrhaftig und gewiss. Und er sprach zu mir: Es ist geschehen, ich bin das A und das O, der Anfang und das Ende. Ich will dem Dürstenden geben aus dem Quell des Wassers des Lebens umsonst. Wer überwindet, der wird alles erben, und ich werde sein Gott sein, und er wird mein Kind sein.

Wie kann ein Mensch nun vor Gott gerecht werden? Und wie kann der Sünder rechtschaffen werden? Nur durch Christus können wir mit Gott und einem heiligen Leben wieder in Einklang gebracht werden. Doch wie sollen wir zu Christus kommen? Viele stellen die gleiche Frage wie die Menschen damals zu Pfingsten. Von ihrer Sünde überführt riefen sie aus: Was sollen wir tun? Die Antwort des Petrus begann mit den Worten: Tut Buße. Ein anderes Mal, kurz danach, sagte er: Tut Buße und bekehrt euch, dass eure Sünden ausgetilgt werden. Reue oder Buße schließen Kummer, ja Leid über die Sünde ein und dass man sich von ihr abwendet. Wir werden die Sünde erst aufgeben, wenn wir ihre Sündhaftigkeit sehen. Solange wir uns nicht im Herzen von ihr abwenden, wird sich unser Leben nicht wirklich ändern. Viele verstehen nicht, was Reue wirklich ist. Viele Menschen grämen sich, dass sie gesündigt haben und bessern sich sogar äußerlich, weil sie befürchten, ihr verkehrtes Handeln würde Leid über sie bringen. Aber das ist keine Reue im biblischen Sinne. Sie beklagen das Leid, aber nicht die Sünde selbst. Das Gebet Davids nach seinem Fehltritt zeigt, wie wahres Leid über die Sünde aussieht. Seine Reue war aufrichtig und tief. Er bemühte sich nicht, seine Schuld zu beschönigen. Und sein Gebet entstand auch nicht aus dem Wunsch heraus, dem drohenden Gericht zu entkommen. David sah das furchtbare Ausmaß seiner Sünde. Er erkannte, wie unrein seine Seele war und verabscheute seine Sünde. Er betete nicht nur um Vergebung, sondern um Reinheit des Herzens. Er sehnte sich nach der Freude der Heiligkeit, ihn verlangte danach, mit Gott wieder in Einklang zu sein und mit ihm Gemeinschaft zu haben. So war das Gebet seines Herzens: Wohl dem, dessen Übertretungen vergeben, dessen Sünde zugedeckt ist. Wohl dem Menschen, dem der Herr die Schuld nicht anrechnet, in dessen Geist keine Falschheit ist. O Gott, sei mir gnädig nach deiner Güte. Tilge meine Übertretungen nach deiner großen Barmherzigkeit, denn ich erkenne meine Übertretungen und meine Sünde ist allezeit vor mir. Entsündige mich mit Ysop, so werde ich rein. Wasche mich, so werde

ich weißer als Schnee. Erschaffe mir, o Gott, ein reines Herz und gib mir von Neuem einen festen Geist in meinem Innern. Verwirf mich nicht von deinem Angesicht und nimm deinen Heiligen Geist nicht von mir. Gib mir wieder die Freude an deinem Heil und stärke mich mit einem willigen Geist. Errette mich von Blutschuld, o Gott, du Gott meines Heils. So wird meine Zunge deine Gerechtigkeit jubelnd rühmen. Die Bibel lehrt nicht, dass der Sünder erst bereuen müsse, bevor er der Einladung Christi folgen kann. Kommt her zu mir, alle, die ihr euch abmüht und schwer beladen seid, und ich werde euch Ruhe geben. Christus ist die Quelle jedes richtigen Impulses. Er ist der Einzige, der Feindschaft gegen die Sünde ins Herz pflanzen kann. Jedes Verlangen nach Wahrheit und Reinheit, jede Überzeugung von unserer eigenen Sündhaftigkeit beweist, dass sein Geist an unserem Herzen wirkt. Der Sünder kann dieser Liebe widerstehen. Er kann sich weigern, zu Christus gezogen zu werden. Widerstrebt er aber nicht, wird er zu Jesus gezogen. Doch wie unbedeutend diese oder jene falsche Handlung in den Augen der Menschen auch erscheinen mag, keine Sünde ist in den Augen Gottes gering. Der Mensch urteilt einseitig, unvollkommen, aber Gott bewertet alle Dinge, wie sie wirklich sind. Der Trinker wird verachtet und ihm wird gesagt, seine Sünde werde ihn aus dem Himmel ausschließen, während Stolz, Selbstsucht und Habsucht nur allzu oft ungetadelt bleiben. Dabei sind gerade diese Sünden Gott besonders widerwärtig, denn sie stehen der Güte seines Wesens entgegen, dieser selbstlosen Liebe, die Atmosphäre im ganzen ungefallenen Universum ausmacht. Wenn du deine Sündhaftigkeit erkennst, dann warte nicht, bis du dich selbst gebessert hast. Wie viele denken, sie seien nicht gut genug, um zu Christus zu kommen. Meinst du, dass du durch eigene Anstrengungen besser wirst? Kann wohl ein Moor seine Haut verwandeln oder ein Leopard seine Flecken? Dann könnt auch ihr Gutes tun, die ihr gewohnt seid, Böses zu tun. Nur bei Gott finden wir Hilfe. Wir dürfen nicht warten, bis wir stärker überzeugt sind, bessere Gelegenheiten oder ein heiligeres Wesen haben. Aus uns selbst heraus können wir nichts tun. Wir müssen zu Christus kommen, so wie wir sind. Aber niemand sollte sich selbst etwas vormachen und meinen, Gott werde in seiner großen Liebe und Barmherzigkeit sogar die retten, die seine Gnade ablehnen. Nur im Licht des Kreuzes kann die außerordentliche Sündhaftigkeit der Sünde gemessen werden. Wenn Menschen betonen, Gott wäre zu gut, um den Sünder zu verdammen, dann lasst sie nach Golgatha schauen. Christus nahm gerade deshalb die Schuld der Ungehorsamen auf sich und litt anstelle des Sünders, weil es keinen anderen Weg gab, durch den der Mensch gerettet werden konnte. Weil es ohne dieses Opfer für das Menschengeschlecht unmöglich gewesen wäre, der verderblichen Macht der Sünde zu entkommen und wieder in die Gemeinschaft mit den heiligen Wesen zu gelangen, weil sie keine Möglichkeit hatten, wieder am geistlichen Leben teilzuhaben. Die Liebe, das Leiden und der Tod des Sohnes Gottes bezeugen das entsetzliche Ausmaß der Sünde und dass es aus ihrer Macht kein Entrinnen gibt. Keine Hoffnung auf ein höheres Leben, es sei denn, der Mensch unterwirft sich Christus. Hütet euch vor Aufschub. Schiebt das Aufgeben eurer Sünden nicht hinaus. Sucht schon jetzt die Herzensreinheit durch Jesus. Jede Übertretung, jede Vernachlässigung oder Zurückweisung der Gnade Christi wirkt auf dich selbst zurück. Sie verhärtet das Herz, verdirbt den Willen, lähmt den Verstand.
Sie macht uns nicht nur immer weniger bereit, dem

liebevollen Bitten des Heiligen Geistes Gottes nachzugeben, sondern wir werden auch immer weniger fähig dazu. Christus ist bereit, uns von der Sünde zu befreien, doch er lässt uns den freien Willen. Und wenn der Wille durch ständige Übertretung nur noch auf Böses aus ist, wenn wir nicht befreit werden wollen und seine Gnade nicht annehmen möchten, was kann er dann noch tun? Durch die entschiedene Zurückweisung seiner Liebe haben wir uns selbst zerstört. Siehe, jetzt ist die angenehme Zeit. Siehe, jetzt ist der Tag des Heils. Heute, wenn ihr seine Stimme hört, so verstockt eure Herzen nicht. Viele nehmen einen Verstandesglauben an, eine fromme Form, ohne dass ihr Herz gereinigt wurde. Doch lasst uns beten, erschaffe mir, o Gott, ein reines Herz und gib mir von Neuem einen festen Geist in meinem Innern. Sei ehrlich mit dir selbst. Sei so gewissenhaft, so ausdauernd, als stünde dein irdisches Leben auf dem Spiel. Dies ist eine Sache, die zwischen Gott und dir selbst in Ordnung gebracht werden muss, geklärt für die Ewigkeit. Eine nur vermeintliche Hoffnung wird sich als dein Ruin erweisen. Studiere Gottes Wort unter Gebet. Dieses Wort zeigt dir in Gottes Gesetz und in Christi Leben die hohen Grundsätze der Heiligkeit, ohne die niemand den Herrn sehen wird. Es überzeugt von Sünde, es offenbart klar den Weg der Erlösung. Beachte es als Gottes Stimme, die zu deiner Seele spricht. Und wenn du das furchtbare Ausmaß der Sünde erkennst, wenn du dich selbst so siehst, wie du wirklich bist, dann gib nicht auf und verzweifle nicht. Wir sind große Sünder gewesen, aber Christus starb, damit uns vergeben werden kann. Die Verdienste seines Opfers reichen aus, um sie dem Vater zu unseren Gunsten darzubringen. Die Menschen, denen er am meisten vergeben hat, werden ihn am meisten lieben. Und sie werden seinem Thron am nächsten stehen und ihn für seine große Liebe und sein unendliches Opfer preisen. Genau dann, wenn wir die Liebe Gottes am völligsten begreifen, erkennen wir, wie sündig die Sünde wirklich ist. Wenn wir sehen, wie lang das Seil ist, das für uns herabgelassen wurde, wenn wir etwas von dem unendlichen Opfer verstehen, das Christus für uns gebracht hat, wird das Herz in Liebe und Reue dahinschmelzen.

Und ich sah einen neuen Himmel und eine neue Erde. Denn der erste Himmel und die erste Erde sind vergangen, und das Meer ist nicht mehr. Und ich sah die heilige Stadt, das neue Jerusalem, von Gott aus dem Himmel herabkommen, bereitet wie eine geschmückte Braut für ihren Mann. Und ich hörte eine große Stimme von dem Thron her,

Und er sprach zu mir, es ist geschehen. Ich bin das A und das O, der Anfang und das Ende. Ich will dem Durstigen geben von der Quelle des lebendigen Wassers.

Normalerweise, wenn wir die Bibel studieren, dann machen wir es häufig so, dass wir uns ein Kapitel vornehmen und dass wir dann innerhalb dieses Kapitels es genau lesen. Eventuell sind dort vielleicht Symbole, die wir entschlüsseln müssen. Und dann nehmen wir aus diesem Kapitel eine bestimmte Erkenntnis heraus, eine bestimmte Gesamtaussage innerhalb dieses Kapitels. Es gibt aber auch andere Möglichkeiten, die Bibel zu lesen. Man könnte zum Beispiel querlesen, aus allen möglichen Teilen etwas zusammen und daraus etwas Gesamtes machen. Das machen wir häufig zum Beispiel, wenn wir prophetische Aussagen haben, wenn wir Typologie betrachten. Dann nehmen wir verschiedene Stellen aus der Bibel und fassen sie zusammen. Dieses Prinzip des Querlesens, das wird sogar in der Bibel beschrieben. Und zwar finden wir das in Jesaja 28, Vers 10. Wenn ihr mal mit mir aufschlagen wollt. Jesaja 28, Vers 10. Da steht hier in meiner Schlachterbibel: Vorschrift auf Vorschrift, Vorschrift auf Vorschrift, Satzung auf Satzung, Satzung auf Satzung, hier ein wenig, da ein wenig. Ich weiß nicht, was ihr für eine Bibel habt. Ich weiß auch nicht, ob es im Englischen da Unterschiede gibt, aber in vielen Bibeln steht da etwas ganz anderes. Zum Beispiel in der Lutherbibel steht da Kafflakaff, Kafflakaff, Zafflazaff, Zafflazaff. Wer von euch hat das in seiner Bibel? Ja, also einige. Diese Worte sind hebräische Worte. Und der Grund, warum Luther hier das hebräische Wort genommen hat und das nicht übersetzt hat, ist, dass es eben hier auf der einen Seite um ein gewisses Wortspiel geht, was in diesem Kafflakaff, Zafflazaff zum Ausdruck kommt. Aber auch, weil in dem weiterführenden Text von stammelnden Lippen die Rede ist, von einer fremden Sprache. Also in diesem ganzen Kontext hat Luther es für gut befunden, das hebräische Wort zu lassen und einfach Kafflakaff stehen zu lassen, Kafflakaff. Außerdem finden wir in der Fußnote noch einen Hinweis darauf, dass das Ganze hier in einem ein Bezug wird hergestellt zu Betrunkenen, sodass auch dieses Kafflakaff in gewisser Weise das Babbeln von Betrunkenen nachmachen soll. Wenn man in die englische Bibel schaut, ich weiß jetzt nicht genau, welche Übersetzung das war, aber da finde ich es sehr gut ausgedrückt. Dort heißt es nämlich Regel auf Regel, Regel auf Regel, Linie auf Linie, Linie auf Linie, hier ein wenig, dort ein wenig. Das Prinzip, was hier dahinter steht, ist, dass nach bestimmten Regeln Aussagen aus verschiedenen Teilen der Bibel genommen werden und zusammengesetzt werden, also Linie unter Linie, die Aussagen werden alle zusammengebracht und diese verschiedenen Aussagen dann eine Gesamtaussage bilden. Wenn wir den Vers 9 jetzt einmal dazu lesen, dann steht hier, wem soll er Erkenntnis beibringen, wem die Botschaft erläutern, denen, die von der Milch entwöhnt, von den Brüsten abgesetzt sind. Also hier wird von Personen gesprochen, die keine Milch mehr trinken, sondern die abgestillt sind, sagt man auch im Deutschen. Paulus greift diesen Gedanken auf. Er sagt, es gibt Leute, die brauchen Milch wie ein Baby, wenn es um geistliche Nahrung geht. Aber dann sagt er, dann gibt es eine andere Gruppe, das sind die Entwöhnten. Die sind in der Lage, schon feste Nahrung zu sich zu nehmen. Und er sagt, so solltet ihr eigentlich sein. Ihr solltet in der Lage sein, feste Nahrung zu euch zu nehmen. Mit anderen Worten, ihr solltet Fortgeschrittene sein. Ihr solltet, und er benutzt diesen Ausdruck, eure geistigen Kräfte bereits gestärkt haben. Wenn wir das mit anderen Worten ausdrücken, dann kann man sagen, ihr solltet schon an einem Punkt sein, sagt Paulus, wo ihr nicht euch ständig nur über Grunderkenntnisse unterhaltet, sondern auch etwas Anspruchsvolleres vertragen könnt. Und das ist nämlich genau das, was hier gemeint ist in Jesaja. Es geht um diejenigen, die von der Milch entwöhnt sind, die in der Lage sind, auch schon Vollkornbrot zu vertragen. Und für die

gilt dieses Prinzip, dass sie die Bibel auch so lesen können. Hier ein wenig, dort ein wenig, Linie auf Linie und das Ganze zu einer Gesamtaussage zusammensetzen. Wir wollen heute in der Predigt mal genau dieses Prinzip anwenden. Und ich möchte euch an einem Beispiel klar machen, wie es funktioniert und was dort für Wunderbares am Ende herauskommt an Gesamtaussage. Das Thema heißt, ich weiß nicht, ob ihr das Programm gelesen habt, das Thema heißt die Unfruchtbare. Und in der Textlesung ist das schon zum Ausdruck gekommen. Ich möchte vielleicht die Texte nochmal wiederholen, weil das ist schon so lange her, dass wir sie gehört haben. Einmal noch zur Wiederholung, was mich eigentlich dazu animiert hat, dieses Studium einmal zu machen. In der Bibel ist von Unfruchtbaren die Rede, unfruchtbaren Frauen. Und ich lese die Texte einmal nochmal vor, Jesaja einmal, dann 1. Samuel und der letzte Vers steht im Psalm. Psalm 113, Vers 5 und 9. Freue dich, du Unfruchtbare, die du nicht geboren hast. Brich in Jubel aus und jauchze, die du nicht in Wehen lagst, denn die Vereinsamte wird mehr Kinder haben als die Vermählte, spricht der Herr. Ja, die Unfruchtbare hat 7 geboren und die viele Kinder hatte, ist verwelkt. Wer ist wie der Herr, unser Gott, der die unfruchtbare Frau des Hauses wohnen lässt, als eine fröhliche Mutter von Söhnen? Wir haben hier so verschiedene Aspekte, wenn wir einfach mal den Namen unfruchtbar in eine Konkordanz eingeben, die hier in diesen Versen aufgezeigt werden. Also einmal, die Unfruchtbare ist einsam, hat keine Kinder, aber dann kommt ein Moment, wo sie doch von Gott Kinder geschenkt bekommt und wo sie jubeln kann und sich freuen kann. Und was sie hier bekommt, wird in den anderen Versen angedeutet, sind Söhne. Und in dem 3. Vers wird angedeutet, dass es wird die Zahl 7 ins Spiel gebracht. Lass uns das mal einfach so ein bisschen im Hinterkopf behalten. Ich möchte euch jetzt mal so ein bisschen mit einbeziehen. Wenn wir an unfruchtbare Frauen in der Bibel denken, die Gott geheilt hat und wo Gott eingegriffen hat und sie schließlich doch ein Kind bekommen haben, wer fällt euch da ein? Wir wollen die mal zusammentragen. Sarah? Der schreibt nicht so gut. Probieren wir mal was anderes hier. Das ist doch schon besser. Okay, Sarah? Wen haben wir noch? Sarah war die Frau von Abraham. Und wie hieß das Kind, was sie dann bekommen hat? Der Sohn war Isaac, ja? Hannah? Okay. Rahel? Elisabeth? Und zwar ist das die Elisabeth, die Frau von Zacharias im Neuen Testament. Und ihr Sohn war? Johannes der Täufer, ja? Hannah war die Frau von Elkanah, dem Priester, und ihr Sohn war Samuel. Und Rahel, wie hieß ihr Sohn? Frau von wem und wie hieß ihr Sohn? Ja, war aber nicht der erste Sohn, Benjamin war der zweite. Josef, genau. So, wen haben wir noch? Es fehlen noch 3. Es sind genau 7 Frauen mit 7 Söhnen. Ich helfe euch mal ein bisschen auf die Sprünge. Eine Frau, die keinen Namen hat in der Bibel. Ihr Mann heißt Manoach. Wer ist denn das? Wie hieß ihr Sohn? Ist die Mutter von Simson. Ich schreibe mal Frau Manoach. Mit Simson als Sohn. Dann haben wir noch wen? Passt hier oben mehr so in diese Ecke. Rahel, Sarah. Rebekka. Rebekka hat 20 Jahre kein Kind bekommen. Und dann hat ihr Mann für sie gebetet und Gott hat sie geheilt. Und wie hieß ihr Sohn? Jakob.

Und dann gibt es noch eine Frau, die hat auch keinen Namen. Das ist die Geschichte von Elisa und der Synamiterin. Die Synamiterin war eine gläubige Frau, die damals gelebt hat, die kein Kind hatte. Und Elisa ging mit seinem Diener Gehasi dort vorbei. Und sie war sehr freundlich, gastfreundlich, hat ihn immer aufgenommen. Und dann sagt er, was kann ich für dich tun? Und sie sagt, ich habe keine Probleme. Gibt nichts, was du für mich tun kannst. Und der Gehasi sagt, sie hat keinen Sohn und ihr Mann ist alt. Das heißt, ihr Mann wird bald sterben und es ist niemand mehr da, der sie versorgen wird. Eine Witwe war damals verloren, ja. Sie hatte keine Möglichkeit, selbst ihren Lebensunterhalt zu verdienen. Und wenn sie keinen Sohn hatte, war keiner da. Und sie hat dann durch Gott einen Sohn bekommen. Synamitin, sage ich mal. Und ihr Sohn, der Name ist auch nicht bekannt, wird in der Bibel nicht genannt. Ich sage nur mal Sohn. Also wir haben hier 1, 2, 3, 4, 5, 6, 7. Die göttliche Zahl, 7. Das Interessante ist jetzt, wenn wir uns diese Söhne anschauen, dann haben die alle etwas gemeinsam. Das Gemeinsame, was sie haben, ist, dass jeder einzelne dieser Söhne, die durch einen Eingriff Gottes geboren wurden, dadurch, dass Gott diese Frau von ihrer Unfruchtbarkeit geheilt hat und sie schwanger werden konnte, alle diese Söhne, jeder einzelne ist ein Typus auf Jesus Christus. Das heißt, es gibt in seinem Leben Elemente, die ein Beispiel sind, ein Vorbild, ein Schatten auf das, was in Christi Leben passiert ist. Wir wollen uns das einmal näher anschauen. Wir fangen mal an, einfach chronologisch. Das ist jetzt nicht chronologisch, das ist einfach nur so, wie wir es genannt haben. Aber die erste war auf jeden Fall Sarah, die älteste von diesen Frauen. Sarah konnte keine Kinder haben und sie war sogar schon so alt, dass sie rein biologisch gesehen jenseits der Wechseljahre war und deswegen auch keine Kinder mehr haben konnte. Und Gott hat ihr trotzdem ein Kind geschenkt. Inwiefern ist das Kind, was sie geboren hat, ein Typus auf Christus? Ich finde, dass es bei Isaac ganz besonders deutlich wird, er sollte geopfert werden. Und diese Opferung ist ganz kurz vorher, als Abraham sozusagen das Messer schon hochhob, um ihn zu schlachten, von Gott abgebrochen worden. Er hat gesagt, das reicht mir. Ich weiß, dass du mir wirklich vertraust und dass du mir so sehr glaubst, dass du das tust, was ich dir sage, dass du sogar bereit bist, weil du mich so sehr liebst, deinen eigenen Sohn zu opfern. Und natürlich war das, was dort geschehen ist mit Isaac, ein Vorbild dessen, was mit Christus einmal geschehen sollte. Wenn wir uns das Leben ansehen von Isaac, wie er dort sich verhalten hat in dieser Situation. Isaac war viel stärker als sein Vater. Er war jung, er war kräftig, sein Vater war schon alt. Und es wäre ein leichtes für ihn gewesen, dass er gesagt hat, nee, nicht mit mir, das mache ich nicht. Und seinen Vater einfach überwunden hätte und gegen ihn angekämpft hätte. Aber Isaac unterwirft sich völlig dem Willen seines Vaters. Er sagt, du bist mein Vater, ich vertraue dir, du machst es richtig. Und er gibt sich in seine Hände und lässt sich binden und lässt sich auf diesen Altar legen. Wir haben unseren Fokus sehr oft auf Abraham und sagen, was für einen Glauben er hatte. Aber es war für Isaac genau das Gleiche, es war vielleicht sogar noch mehr. Er war derjenige, der geopfert werden sollte. Und er lässt es mit sich machen, er sagt, Vater, dein Wille geschehe. Und genau das Gleiche sehen wir im Leben Jesu. Jesus hätte sagen können, an irgendeinem Punkt, ich mache das nicht, ich kann das nicht. Ich schaffe das nicht, mein Leben zu opfern, die Menschen sind es nicht wert, ich ziehe das zurück. Und doch hat Jesus immer wieder gesagt, dein Wille geschehe. Er hat sich völlig Gott ausgeliefert und hat gesagt, so wie du willst. Im Garten Gethsemane, als die Sündenlast auf ihn gelegt wurde und als ihm klar wurde, was das wirklich bedeutet, als er da gerungen hat und gekämpft hat im Gebet, dass die Blutstropfen auf seine Stirn kamen und in auf die Erde fielen. Als er gespürt hat, was da auf ihn zukommt, da war er kurz davor zu sagen, ich schaff's nicht, denn er hat gesagt,

wenn es möglich wäre, lass diesen Kelch an mir vorübergehen. Rein menschlich gesehen war er an einem Punkt, wo er sagt, ich weiß nicht, wie ich das schaffen soll. Aber er hat sich völlig Gott unterworfen, er hat gesagt, aber dein Wille geschehe. Und das sehen wir hier in dem Leben von Isaak, dass er genau das Gleiche getan hat. Dann gibt es einen zweiten Aspekt, der mir auffällt in dieser Geschichte. Als die beiden den Berg hochgegangen sind und wie sie nur da miteinander gehen, der eine hat das Holz, der andere trägt das Feuer und wie sie sich unterhalten. Und dann steht da mehrmals dieser Satz, und die beiden gingen miteinander. Und das ist so eine schöne Beschreibung, wie sie da so gemeinsam zu diesem schicksalsschweren Moment gehen. Und genauso war es mit Jesus. Jesus hat keinen einzigen Moment seines Lebens alleine gelebt. Er war immer in ganz enger Verbindung mit seinem Vater. Das heißt, die beiden gingen miteinander. Das ist so eine typische Beschreibung zwischen Jesus Christus und seinem Vater. Es gibt einen weiteren Aspekt im Leben von Isaak, der typologisch ist für das Leben Jesu. Er wurde von seinem eigenen Bruder verfolgt, nämlich Ismael. Ismael hat ihn drangsaliert, Ismael hat ihn schikaniert und ihm das Leben schwer gemacht, bis an den Punkt, dass er mit seiner Mutter weggeschickt werden musste, weil die Situation einfach zu problematisch geworden war. Und auch bei Jesus war es so, dass er von seinen eigenen Brüdern, sei es seine biologischen Brüder in der Familie, die ihm das Leben schwer gemacht haben, als auch von seinen Brüdern im Volk, also des Volkes Israel, verfolgt wurde und drangsaliert wurde, schikaniert wurde. Ein weiterer Punkt ist, dass der Name von Isaak vorgegeben wurde. Gott hat gesagt, nenne ihn Isaak, weil der Name hatte eine ganz bestimmte Bedeutung. Gott hat ein Lachen bereitet, kann der Name bedeuten. Oder Gott möge freundlich lächeln. Das ist eigentlich das, was ausgedrückt wird durch Jesus Christus. Durch ihn kommt Freude ins Leben. Als die Maria schwanger war mit Jesus und ihre Verwandte besucht hat, die Elisabeth, die auch schwanger war, da hat sie gesagt, in dem Moment, als du reinkamst, da hüpfte das Kind in meinem Leib. Das heißt, in dem Moment, wo Jesus auftaucht, wird Freude ausgelöst, im übertragenen Sinne. Der Name Isaak war also vorgegeben und genauso war der Name Jesus vorgegeben von Gott. Er hat gesagt, wenn dieses Kind geboren wird, dann sollt ihr ihn Jesus nennen. Nicht Maria oder Josef haben den Namen ausgesucht, sondern Jesus. Ein weiterer Hinweis ist in dem Leben von Isaak, dass es für die Opferung von Isaak einen Ersatz gab. Er sollte eigentlich geopfert werden, das stand fest. Aber in dem Moment, wo es wirklich um die Entscheidung ging, muss er jetzt des Todes sterben oder nicht, war ein Ersatz da, ein Ziegenbock, der sich dort verfangen hatte im Gestrüpp. Und der Engel kommt und sagt, tu ihm nichts, wir haben hier einen Ersatz. Wir nehmen den Ziegenbock anstattdessen als Opfer. Und so geht es im umgekehrten Sinne uns auch. Jeder einzelne von uns ist des Todes schuldig. Jeder von uns müsste den ewigen Tod sterben, den zweiten Tod. Aber es ist ein Ersatz da. Jemand, der an unserer Stelle geopfert wird, der an unserer Stelle den Tod stirbt. Und das ist Jesus Christus. Zweiter Name, den wir hier genannt haben, wenn wir chronologisch vorgehen, ist Jakob. Jakob, da kann man das vielleicht nicht auf den ersten Blick sehen, inwiefern er ein Typus auf Christus ist. Aber wenn man etwas genauer hinschaut, ist es ganz deutlich, Jakob ist nämlich auch Israel. Jakob hat den Namen Israel bekommen. Und der Name bedeutet übrigens Israel, er wird als Gott herrschen. Kommt eigentlich von dem Grundbegriff überwinden, deswegen wird auch oft gesagt, der Name Jakob bedeutet Überwinder. Aber es heißt auch herrschen. Er wird als Gott herrschen. Und das ist nämlich genau das, was Christus tut. Er herrscht als Gott, er wird als Gott herrschen. Es gibt in Matthäus 2 einen Vers, Matthäus 2, 14 und 15. Dort heißt es, aus Ägypten habe ich meinen Sohn gerufen. Und zwar bezieht sich das, vielleicht können wir das mal kurz aufschlagen, Matthäus 2, Vers 14 und 15. Das ist also die Geschichte, als Josef und Maria mit Jesus nach Ägypten fliehen und ganz am Ende heißt es dann, damit das erfüllt wird, was durch den Prophet geredet

wurde, der spricht, aus Ägypten habe ich meinen Sohn gerufen. Was war denn das für eine Prophezeiung? Die hing zusammen mit dem Volk Israel, 2. Mose 4, Vers 22 und 23. Dort steht nämlich Folgendes. Mein Sohn, mein Erstgeborener, ist Israel. Das heißt, Gott bezeichnet hier Israel als sein

eigentlich Christus, der sein erstgeborener Sohn ist. Da sehen wir also schon die Typologie. Und dann heißt es weiter, und ich sage zu dir, er spricht jetzt hier Pharao, lass meinen Sohn ziehen, dass er mir diene. Und weigerst du dich, ihn ziehen zu lassen, siehe, so werde ich deinen Sohn, deinen Erstgeborenen töten. Das heißt, die Bibel stellt hier Christus mit Jakob, mit Israel gleich. Sie werden beide als der erstgeborene Sohn Gottes bezeichnet. Chronologisch gesehen kommt jetzt als nächstes der Sohn von Rahel, nämlich Josef. Er ist inwiefern ein Typus auf Christus? Da gibt es ganz, ganz viele Parallelen. Er war der Erstgeborene von der Frau. Er hat mit 30 Jahren seinen Dienst angetreten als der Zweite im Staat. Er war der zweite Pharao, nachdem er diese ganze Drangsal bei Potiphar und im Gefängnis und so weiter durchgemacht hat. Er wurde verraten von seinen Brüdern, genau wie Christus. Er wurde verkauft für 20 Silberlinge. Jesus wurde verkauft für 30 Silberlinge. Und der Name, den Josef bekommen hat, nachdem er für Ägypten als der Retter aufgetreten ist, er war ja derjenige, der durch die Interpretation der Träume von Pharao dafür gesorgt hat, dass dieses Land vor der Hungersnot gerettet wurde. 7 Jahre Dürre sollte kommen. Erstmal 7 Jahre gute Zeiten, wo so viel Korn sein würde, dass es im Überfluss da wäre. Und danach sollten dann aber 7 Jahre Dürre kommen, 7 Jahre Hungersnot. Und er war derjenige, der dann diese Träume richtig ausgelegt hat und gesagt hat, lass uns in den 7 Jahren alles Korn, was zur Verfügung ist, in Speicher tun, damit wir dann in den 7 Jahren der Dürre genug zu essen haben. Und dadurch hat er einen neuen Namen bekommen. Sein Name hieß Zaphenat Paneach. Und dieser Name bedeutet, übersetzt, wenn man ihn ins Hebräische übersetzt oder wenn man den Namen als ein hebräisches Wort nimmt, bedeutet er Offenbarer von Geheimnissen. Und das war ja nicht nur Josef, sondern man kann wirklich sagen, dass Jesus auch derjenige gewesen ist, der das Geheimnis Gottes offenbart hat. Aber die zweite Bedeutung, die ägyptische Bedeutung, ist noch viel interessanter. Da heißt es nämlich, er ist der Retter der Welt. Er ist der Erhalter des Lebens. Das bedeutet Zaphenat Paneach. Und das ist genau Christus. Er ist der Retter der Welt. Er ist der Erhalter des Lebens. Und in diesem Sinne ist also Josef ein Typus auf Christus. Es gibt noch sehr viel mehr zu sagen. Josef wurde vorausgeschickt nach Ägypten. Das sagt er über sich selbst. Ich bin von Gott vorausgeschickt worden nach Ägypten, damit ihr gerettet werden könnt. Und wenn wir das jetzt typologisch sehen, wenn wir es als prophetisches Symbol interpretieren, dann ist Ägypten ein Symbol für die Welt, grundsätzlich in der Bibel. Das heißt, wenn er nach Ägypten geschickt wurde, um seine Brüder zu retten, dann heißt das übertragen auf Christus, Christus kam in die Welt, nach Ägypten, um seine Brüder zu retten. Auch da haben wir eine Parallele. Es gibt bei Josef, wenn wir das im prophetischen Sinne übertragen, noch sehr viel mehr, aber das wäre eine ganze Predigt, die ich hier halten würde, allein nur über das Thema, und da haben wir nicht genug Zeit für. Das nächste ist die Mutter von Simson, die Frau von Manoach, und das wird euch vielleicht überraschen. Ich denke, dass die meisten im ersten Moment sagen, Simson? Wieso kann der ein Typus auf Christus sein? Simson, ist das nicht der, der bei der Hure da gelandet ist und da in seinem Leben ist da so viel schiefgelaufen? Ich glaube, dass wir im Großen und Ganzen ein falsches Bild von Simson haben. Ja, er hat Dinge falsch gemacht, aber er hat auch in den 20 Jahren, in denen er Israel gedient hat, sehr viel für Gott getan. Die Dinge, die er getan hat, da steht fast immer dabei, und der Geist Gottes trieb ihn. Seine Eltern konnten teilweise nicht verstehen, was er getan hat. Als er zu den Philistern gegangen ist und dort eine ganz bestimmte Frau heiraten wollte, da haben seine Eltern gesagt, wir verstehen das nicht. Warum tust du das? Kannst du nicht hier eine Frau finden in unserem Volk? Warum musst du zu den Feinden, zu den Philistern gehen? Und das waren damals wirklich die Feinde. Die haben das Volk Israel bedrängt, sie haben ihre Felder verwüstet, sie haben ihnen Böse zugesetzt.
Und deswegen war Simson ja auch von Gott berufen worden, damit er gegen diese Feinde vorgeht.

Aber wenn wir den Text genau lesen, dann heißt es da, es war die Führung Gottes, der ihn dorthin gebracht hat. Der Geist Gottes trieb ihn, das zu tun. Damit ein Anlass geschaffen würde, dass es zu einer Eskalation kommt zwischen den Israeliten und den Philistern. Und wenn wir das jetzt auf das Leben Jesu übertragen, dann haben wir die gleiche Situation. Die Eltern von Jesus haben oft nicht verstanden, was er getan hat. Als er da war im Tempel als Zwölfjähriger, da haben sie gesagt, warum hast du uns das angetan? Warum handelst du so? Und Jesus sagt, ich muss das tun. Ich muss das tun, weil ich das tun will, was mein Vater will. Ich folge dem, was Gott mir sagt, und ich muss in dem sein, was meines Vaters ist. Am deutlichsten kommt es wahrscheinlich raus in dem Leben von Simson, warum er ein Typus auf Christus ist, ist, wenn wir uns anschauen, wie er gestorben ist. Simson ist so gestorben, mit ausgebreiteten Armen. Er hat die Säulen dieses Tempels, in den ihn die Philister gebracht hatten, nachdem sie ihm die Augen ausgestochen haben. Er hat die Säulen ertastet und hat gesagt, Herr, schenk mir noch ein einziges Mal Kraft, damit ich durch meinen Tod meine Feinde besiege. Und er hat die Säulen weggedrückt und das ganze Haus, der ganze Tempel ist eingestürzt und alleine auf dem Dach waren 3000 von seinen Feinden und unten im Haus sicherlich noch sehr viel mehr. Das heißt, er hat durch seinen Tod seine Feinde besiegt. Und die Bibel sagt, er hat durch seinen Tod mehr Feinde besiegt, als er in seinem ganzen Leben an Feinden getötet hat. Das heißt, die Art und Weise, wie Simson gestorben ist, dass er sein eigenes Leben gegeben hat, freiwillig sein eigenes Leben gegeben hat, um sein Volk zu retten von den Feinden und seine Feinde zu besiegen, ist ein ganz starker Typus auf Christus. Christus ist gestorben mit ausgebreiteten Armen am Kreuz. Und das, was wie eine Niederlage aussah, dass er sein eigenes Leben gegeben hat, war der größte Sieg, der jemals auf dieser Erde errungen wurde. Er hat durch seinen Tod, so paradox es klingt, seine Feinde besiegt und sein Volk gerettet. Er hat das Leben gebracht für Millionen von Menschen, dadurch, dass er freiwillig sein eigenes Leben niedergelegt hat und so gestorben ist. Und auf diese Weise ist Simson ein Typus auf Christus. Simson war ein Gottgeweihter von Anfang an, von Mutterleib an, genau wie Jesus war er ein Nazirer. Und er hat auch andere Dinge in seinem Leben getan oder erlebt, die ein weiterer Hinweis sind, eine weitere Parallele. Er wurde von seinen engsten Vertrauten verraten, nämlich von seiner eigenen Frau. Und bei Jesus war es genauso. Er wurde von seinen engsten Freunden verraten. Judas gehörte zu seinem engsten Kreis und er war derjenige, der ihn an seine Feinde ausgeliefert hat. Genauso wurde Simson an seine Feinde ausgeliefert durch seine engste Vertraute. Er hat in der Kraft Gottes gehandelt. Alles, was er getan hat in seinem Leben, war aus dieser Kraft heraus, die Gott ihm gegeben hat. Und das waren ja unglaubliche Dinge. Er hat diese riesigen Tore aus der Stadtmauer herausgerissen und auf seinen Schultern getragen. Und ich meine, dieser Akt alleine ist genug, wo man sagt, wow, wie ist das möglich? Aber er hat es dann noch kilometerweit den Berg hochgetragen, hat es oben auf die Spitze des Berges gelegt, dieses Tor. Wie konnte er das? Nur aus der Kraft Gottes heraus. Und Jesus Christus hat alles, jedes kleine bisschen, was er getan hat, nicht aus menschlicher Kraft getan, sondern er hat es aus der Kraft Gottes heraus getan, die Gott ihm gegeben hat. Er hat jeden Morgen stundenlang gebetet. Er ist teilweise mitten in der Nacht, wenn die anderen noch geschlafen haben, auf den Berg gegangen, irgendwo, wo er allein sein konnte mit Gott und hat ihm seinen Tagesablauf vorgelegt und hat gesagt, lieber Vater, was soll ich heute tun? Und sein Vater hat ihm im Detail gesagt, wie er seinen Tag starten sollte, was er tun sollte, was ihm begegnen würde, welche Menschen er treffen würde. Er hat alles, was er getan hat, aus dieser Kraft Gottes getan. Vielleicht noch ein anderer Aspekt bei Simson. Simson verliert seine Frau an einen anderen. Die Frau, die ihm eigentlich gehört, mit der er schon die Hochzeit gefeiert hat, wird von dem Vater an einen seiner Gefährten gegeben. Und er kommt zurück, er will mit seiner Frau zusammen sein

plötzlich gehört diese Frau einem anderen. Und prophetisch gesehen ist auch das ein Element, was im Leben Christi vorkommt. Denn seine Frau, seine Braut, ist seine Gemeinde. Und wenn wir die Geschichte angucken, dann wird seine Gemeinde ihm untreu. Christus verliert seine Gemeinde an einen anderen. Als nächstes haben wir Samuel. Samuel ist auch sehr interessant, in welcher Form er ein Typus ist auf Christus. Einmal ist sein Name interessant. Übrigens, der Name, die Namensbedeutung von Simson heißt die Sonne. Und auch Christus ist die Sonne der Gerechtigkeit in der Bibel. Namensbedeutung von Samuel bedeutet, Gott hört intensiv zu, ungeteilte Aufmerksamkeit, Kenntnis haben. Im Zusammenhang mit Hören auf eine Autorität kann es auch Gehorchen bedeuten. Und Hören hat auch etwas mit Richten zu tun. Also einen Fall genau anhören und dann ein gerechtes Urteil fällen. Das ist also alles in diesem Namen Samuel enthalten. Und wenn wir uns das dann ansehen und übertragen auf Christus, dann ist Christus ja der Richter, der genau hinhört und der wirklich ein gerechtes Urteil fällt. In jedem Fall. Aber Samuel war nicht nur Richter, er war ja, hatte nicht nur diesen Namen, sondern er war ja tatsächlich der Richter Israels, sondern Samuel war gleichzeitig Prophet und Priester. Wir haben keine andere Person in der Bibel, in der alle diese Eigenschaften gleichzeitig verbunden sind. Priester, Prophet und Richter. Und Richter sein bedeutete damals gleichzeitig auch die Herrscherfunktion auszuüben. Also sie hatten ja keinen König, die Israeliten. Aber das, was die Richter waren, das war die oberste Person im Staat, die gesagt hat, wo es lang geht. Er war also quasi der Oberste. Und wenn wir uns Christus angucken, dann ist das, was in Samuels Leben gewesen ist, ein unglaublich interessanter Typus auf Christus. Denn Christus ist Priester und König gleichzeitig. Wie Melchisedek auch Priester und König gleichzeitig war, aber er war kein Richter und kein Prophet. Aber Christus ist alles dies zusammen. Er ist Priester, er ist König, er ist Richter und er ist Prophet. Er ist der größte Prophet, der jemals aufgestanden ist. Wir haben als nächstes den Sohn von der Sunamiterin, chronologisch gesehen. Wir wissen nicht, wie er geheißen hat, aber in seinem Leben ist die Parallele, der Typus auf Christus so deutlich wie bei keinem anderen. Dieser Sohn wurde von Gott geschenkt. Sie hat nicht darum gebeten. Er wurde ihr wirklich als ein Geschenk gegeben. Und dann passiert das Unfassbare, dieses Kind stirbt. Und es steht wieder auf zum Leben. Und in dieser Hinsicht ist der Sohn der Sunamiterin ein ganz starkes Bild, ein Typus auf Christus. Als nächstes haben wir den Sohn von der Elisabeth, Johannes den Täufer. Der Name ist interessant, Gott ist gnädig. Auch hier ist wieder eine Zusammenfassung der Funktion und der Mission von Jesus. Man kann es auch anders übersetzen, Gott erweist Gunst, Gott erweist Barmherzigkeit. Der Name enthält auch den Gedanken des Runterbeugens unter einen Niedrigeren, des Herablassens. Jahwe beugt sich herab. Und ist das nicht genau das, was im Leben Jesu passiert ist? Gott, der unendlich allmächtig und groß ist, dass wir nicht die leiseste Vorstellung uns wirklich machen können, was Gott wirklich bedeutet. Er entschließt sich freiwillig, auf diese Erde zu kommen, sich unter diejenigen zu beugen, die so viel niedriger sind als er selbst, sich unter sie zu beugen und ihnen zu dienen. Gott lässt sich herab und das ist wirklich wahr geworden im Leben Jesu. Über Johannes den Täufer wird gesagt, er wird viele von den Kindern Israel zu dem Herrn zurückführen, zu Gott zurückführen. Das ist aber genau das, was eben auch im Leben Jesu passiert wird. Oder viele werden sich über seine Geburt freuen. Auch das war so, als Jesus geboren wurde, da haben die Hirten Lieder gesungen, als die Engel ihnen die Botschaft gebracht haben. Oder
Simeon.

und im Tempel oder andere Begebenheiten. Über Johannes wird gesagt, er wird von Geburt an mit dem Heiligen Geist erfüllt sein. Auch das trifft auf Jesus Christus zu. Die Hand des Herrn war mit ihm. Genauso bei Jesus Christus. Auch hier war wieder der Name vorgegeben. Gott hat gesagt, nennt ihn so und so. Dann wird über Johannes Folgendes gesagt, und zwar sagt Jesus Christus das selbst. Er ist ein Prophet des Höchsten, der Größte, der je von Frauen geboren wurde. Er nennt Johannes den Größten, der je von Frauen geboren wurde, aber genau in diesem ist er ein Typus auf Christus, denn Christus ist ja eigentlich der Größte, der jemals von Frauen geboren wurde. Johannes hat das Volk zur Buße gerufen, zur Umkehr, genau wie Jesus das Volk gerufen hat. Sie haben einen sehr ähnlichen Predigtstil gehabt, gleicher Inhalt. Und interessant, wie Johannes auch umgegangen ist mit denjenigen, die nicht bereit waren, auf ihn zu hören, mit den Pharisäern und Schriftgelehrten. Da können wir einen ganz ähnlichen Stil sehen bei den beiden. Die Namensbedeutung von den Söhnen hatte ich euch, glaube ich, bei allen Söhnen schon genannt. Das Interessante ist jetzt, wenn wir einen Schritt weitergehen und sagen, alle diese Söhne sind ein Typus auf Christus, dann sind ja gleichzeitig alle die Mütter, die diese Söhne geboren haben, ein Typus auf die Gemeinde. Denn prophetisch gesehen ist in der Bibel die Gemeinde diejenige, die Christus gebiert. Das kommt uns manchmal komisch vor, aber es steht ganz, ganz deutlich in Offenbarung 12. Vielleicht können wir das mal aufschlagen. Offenbarung 12. Und ein großes Zeichen erschien im Himmel, eine Frau mit der Sonne bekleidet und der Mond unter ihren Füßen und auf ihrem Haupt eine Krone mit 12 Sternen. Und sie war schwanger und schrie in Wehen und Schmerzen der Geburt. Und wenn wir dann weiterlesen, dann sehen wir, der Sohn, den sie dort gebiert, ist Jesus Christus, der alle Heidenvölker mit eisernem Stab weiden wird. Das ist jetzt Vers 5. Und ihr Kind wurde entrückt zu Gott und seinem Thron. Es gibt niemand anders, der sonst die Heidenvölker mit eisernem Stab geweidet hat und entrückt wurde zu Gott und seinem Thron. Das ist also ganz eindeutig Jesus Christus hier. Und in der Prophetie ist eine Frau immer ein Symbol für eine Gemeinde. Eine reine Frau ist die wahre Gemeinde. Und dann wird auch in der Bibel immer die abgefallene Gemeinde beschrieben, die mit dem Symbol einer unreinen Frau, einer Hure, beschrieben wird. Vielleicht könnte ich das nochmal an einem anderen Beispiel klar machen, was das eigentlich bedeutet, dass die Gemeinde Christus gebiert. Und zwar gehen wir mal in den Text 1. Mose, ich muss gerade mal gucken, wo der ist. Ich glaube Kapitel 3. Vers 16. Nein, nicht Vers 16, Vers 15, ja. Und zwar heißt es da, Gott sagt zu Adam und Eva, ich will Feindschaft setzen zwischen dir, es ist eigentlich die Schlange, zu der er spricht, zwischen dir und der Frau, zwischen deinem Samen und ihrem Samen. Er wird dir den Kopf zertreten und du wirst ihn in die Ferse stechen. Wir haben hier Gott, der einmal zu der Schlange spricht und zu der Frau. Und dann sagt er, dass zwischen den beiden Feindschaft gesetzt werden soll. Ja? Schreibt mal hier hin, Feindschaft. Das heißt, es sind zwei Gruppen, die nichts miteinander zu tun haben. Und dann sagt er, zwischen ihrem Samen, deinem Samen und ihrem Samen. Was ist damit gemeint? Natürlich meint diese Prophezeiung nicht, dass es zwischen weiblichen Menschen, also Frauen, und Schlangen, den Tieren, Feindschaft gibt. Die gibt's vielleicht auch, dass es da ein Problem gibt. Aber natürlich ist es eine prophetische Aussage. Das heißt, wir müssen diese Symbole interpretieren. Die Schlange ist ein Symbol für Satan. Das heißt, wer eigentlich gemeint ist, ist Satan. Denn Satan war ja derjenige, der sich hinter dieser Schlange verborgen hat. Und wer hier eigentlich gemeint ist, ist nicht die Frau Eva, sondern auch wieder ein prophetisches Symbol, die Gemeinde.

Aber auf der anderen Seite, wer ist denn die Gemeinde? Woraus besteht denn die Gemeinde? Wenn hier von dem Samen die Rede ist, von dem Samen Satans, von den Nachkommen Satans und von den Nachkommen Evas, wer ist denn das? Jesus selbst nennt zum Beispiel diejenigen, die auf der falschen Seite sind, auf der anderen Seite seine Feinde, die hat er Schlangenbrut genannt, also Nachkommen von Schlangen oder Otterngezücht, das ist das gleiche Wort, also die Nachfolger der Schlange, diejenigen, die Satan anhängen, diejenigen, die auf seine Feinde sind. Auf der anderen Seite, wenn wir jetzt mal wirklich von Eva ausgehen, wer war denn auf der Seite Evas, auf der Seite Gottes gewesen von ihren Kindern? Das war zum Beispiel Abel, ja, während Kain auf der Seite Satans war. Und so ging es dann weiter. Dann wurde Seth geboren, der in der Linie der Gläubigen war. Und wenn wir dann die ganze Linie durchgehen, wer da alles dazugehörte, Noah, Henoch, Abraham, Israel, der König David und so weiter, das waren ja alles Leute, die zur Gottes Linie gehörten, aber gleichzeitig rein biologisch Nachkommen von Eva waren. Und wenn wir alle diese Nachkommen nehmen, dann ist das der Stammbaum Jesu. Er ist also rein biologisch tatsächlich aus dieser Linie hervorgegangen. Wenn wir aber jetzt mal gucken, was sind denn das für Leute, die Nachfolger Jesu? Das ist seine damalige Gemeinde gewesen. Das heißt, man kann das also sehr gut nachvollziehen, dass die Gemeinde Gottes, diejenigen, die ihm nachgefolgt sind, seine Treuen, Jesus, geboren haben. Er ist aus ihrer Mitte, aus diesem Volk hervorgegangen, aber auch rein biologisch von den Genen her, von der DNA her, ist er wirklich ein Nachfolger Evas. Denn wenn wir seinen Stammbaum angucken, der also rückwärts geht, dann ist der letzte hier oben Adam. Also direkt der biologische Nachfolger. Es ist also gar nicht so ein seltsamer Gedanke, dass die Gemeinde Jesus gebiert. Gut, aber machen wir an der Stelle weiter, dass wir sagen, wenn diese sieben Söhne ein Typus auf Christus sind, dann sind die Mütter im übertragenen Sinne ein Typus auf die Gemeinde. Gehen wir doch die Namen noch mal einmal durch und schauen mal, inwiefern die Frauen ein Typus auf die Gemeinde sind. Welche Eigenschaften hatten sie? Über Sarah wird zum Beispiel gesagt, sie war schön. Es ist interessant, dass an einigen Stellen in der Bibel herausgestellt wird, dass eine Frau schön war. Das wurde über Sarah gesagt, es wurde über Rebekka gesagt, es wurde über Rahel gesagt. Ich mache nochmal die Namen zurück, damit wir die vor uns haben. Dass diese Frauen schön waren. Und das ist genau das Gleiche, was die Bibel auch über die Gemeinde sagt. Die Gemeinde wird als schön dargestellt. Schön bist du, du brichst hervor wie das Sonnenlicht, wie der Mond. Schön wie der Mond, heißt es im Hohelied. Das Hohelied, und da sind sich eigentlich alle Ausleger der Bibel einig, das Hohelied ist eigentlich eine Beschreibung der Beziehung zwischen Christus und seiner Gemeinde. Das heißt, Salomo, der dort auftritt als der König, ist ein Bild für Christus. Und seine Geliebte ist ein Bild für die Gemeinde. Und wenn man das unter diesem Aspekt liest, diese enge Beziehung, die beiden miteinander haben, dass sie gar nicht erwarten können, zusammen zu sein, wie sie sich über den anderen freuen, wo sie sagen, du bist so wunderbar, du bist so schön und ich sehne mich nach dir und ich will bei dir sein. Das ist eigentlich die Beziehung, wie Gott sie uns schildert, wie sie zwischen seiner Gemeinde und ihm ist. Sulamit ist absolut geliebt, das ist der Name von dieser Gefährtin von Salomo, Sulamit. Und auch über die anderen Frauen, die wir hier genannt haben, die meisten von ihnen wurde gesagt, dass sie geliebt sind. Ja, es wurde extra betont, dass Sarah geliebt wurde, dass Rebekka geliebt wurde, dass Rahel geliebt wurde, dass Hannah geliebt wurde. Wenn ihr diese Geschichte euch erinnert, Hannah hatte diese andere Frau, Peninnah hieß sie, glaube ich. Ne? Weiß jetzt nicht mehr genau, wie der Name ist, Peninnah oder so ähnlich. Es wird extra betont, dass der Elkanah zu ihr sagt, du bist meine Geliebte, ich hab dich doch lieb. Und genau das Gleiche trifft auf die Gemeinde zu. Schwester White sagt, das Kostbarste, was Gott auf dieser Erde hat, ist seine Gemeinde. Und die Bibel sagt, sie ist sein Augapfel. Das, was er hütet, was er liebt, wo er drauf aufpasst, an was er denkt.

Dann ist es interessant, dass aber diese geliebte Frau auf der anderen Seite ihren Ehemann verleugnet. Wir kennen die Geschichte von Sarah, als sie mit Abraham nach Ägypten gegangen ist und wo sie auf Anraten ihres Mannes hin sagt, das ist nicht mein Mann, das ist mein Bruder. Weil sie war so schön, selbst in dem Alter noch, ich glaube, sie war inzwischen 80 oder 90 Jahre alt, sie war so schön, dass sie selbst dann noch so attraktiv war, dass Abraham Angst um sein Leben hatte, wenn die Leute wüssten, dass es seine Frau ist, dass sie die haben wollten und ihn dann umbringen würden. Das heißt, mit anderen Worten, sie verleugnet ihren Mann. Sie verleugnet, dass das ihr Mann ist. Und das Interessante ist, dass genau die gleiche Geschichte im Leben von Rebekka und Isaak passiert. Als sie nämlich beim Abimelech sind, da hat Isaak genau die gleichen Bedenken und sagt, könntest du nicht bitte sagen, dass ich dein Bruder bin, damit sie mir nichts antun, weil du so schön bist. Und dann läuft genau das Gleiche ab. Und eines Tages guckt der Abimelech aus dem Fenster und dann sieht er, wie der Isaak mit Rebekka rummacht, sag ich jetzt mal. Ich weiß nicht, was er gemacht hat, vielleicht hat er ihr einen Klaps gegeben oder was, aber es war jedenfalls für den König eindeutig zu erkennen, dass was die beiden da machten, das war keine Beziehung zwischen Bruder und Schwester. Und dann hat er den zu sich gerufen und hat gesagt, also jetzt mal Klartext, was ist hier eigentlich los? Willst du mich ins Unglück stürzen, dass du mich hier angelogen hast? Wenn wir das Ganze jetzt übertragen, dann ist auch das ein Typus auf die Gemeinde. Die Gemeinde ist die Geliebte Gottes und er hat alles für sie getan. Er hat sein eigenes Leben gegeben. Sie ist sein Augapfel, das Kostbarste, was er hat. Und wie oft verleugnet die Gemeinde ihren Ehemann? Denn die Bibel spricht davon, dass ich bin dein Ehemann. Ihr seid meine Braut, meine Frau. Dann ist ein ganz interessanter Aspekt da. Einige von diesen Frauen werden geschildert, dass sie eine Widersacherin haben. Das kommt auch in dem Bibeltext, den wir am Anfang gelesen haben, zum Ausdruck. Sie selbst haben keine Kinder, sie sind die Einsame, sie sind in den Augen der damaligen Gesellschaft nichts wert. Eine Frau, die keine Kinder hatte, war mit Schmach überhäuft. Und diese Frauen, die beten und sagen, lieber Gott, gib mir ein Kind, damit ich aus dieser Schmachsituation herauskomme. Und die Widersacherin ist da und sie ist gut angesehen. Sie hat Kinder. Und sie lacht über sie und macht ihr das Leben schwer. Und sie wird verfolgt durch diese Widersacherin. Hat die Gemeinde eine Widersacherin? Eine andere Frau, die viele Kinder hat? Die Bibel schildert, dass die Gemeinde in der Endzeit eine Widersacherin hat mit Namen Hure Babylon. Und das Interessante ist, diese Verfolger, diese Verfolgerin im Antitypischen sind entweder die Schwestern und im übertragenen Sinne wären das Schwesterkirchen, die die wahre Gemeinde verfolgen. Oder aber der andere Aspekt ist, zum Beispiel bei Sarah, dass es die Ägypterin war. Hagar war eine Ägypterin, die sie verfolgt hat, die ihr das Leben schwer gemacht hat. Und hier wieder diese Übertragung, Ägypten ist die Welt. Das heißt, die Verfolgung, und so beschreibt es die Bibel auch, die Verfolgung der wahren Gemeinde kommt entweder von der Synagoge oder vom Staat. Also entweder von der Welt oder von anderen Gläubigen, die ein anderes Verständnis haben. Gleichzeitig ist es aber so, dass die Verheißung da ist, der du so lange unfruchtbar gewesen bist, freue dich, brich in Jubel aus, jauchze, die du nicht in Wehen liegst, denn die Vereinsamte hat mehr Kinder als die, welche den Mann hat. Das heißt, da ist Hoffnung. Gott sagt, irgendwann wirst du diese Kinder haben. Ich werde deine Unfruchtbarkeit heilen. Und dass damit die Gemeinde gemeint ist und nicht nur irgendeine Frau, das wird ganz klar in dem Text in Galater 4. Paulus zitiert hier genau den gleichen Text, den wir vorher in Jesaja 54 gelesen haben. Denn er spricht dann im Verlauf Galater 4, 26 und 27 davon,

dass Gott diesen Zustand heilt und sagt ganz klar, um wen es hier geht bei der unfruchtbaren Frau. Er sagt, die Unfruchtbare ist Jerusalem, unsere Mutter, die Braut Gottes. Und wer ist die Braut Gottes? Die Gemeinde. Also ganz klar, dieser Text von der unfruchtbaren Frau bezieht sich auf die Gemeinde Gottes und nicht auf irgendeine ominöse Frau, die keine Kinder bekommen kann. Dann haben wir ein weiteres Element bei diesen Frauen. Das ist die Geschichte von der Sunamiterin. Ihr ist ein Sohn versprochen worden und sie nimmt diesen Sohn und ihr Leben hat so eine positive Wende und sie hat so viel Hoffnung, dass dieser Sohn sie versorgen wird, dass dieser Sohn die Freude ihres Alters sein wird. Und dann verliert sie diesen Sohn, der Sohn stirbt und ihre ganze Welt bricht zusammen. Und sie versteht die Welt nicht mehr. Sie sagt zu dem Propheten, habe ich dir nicht gesagt, dass du mich nicht betrügen sollst? Warum ist das jetzt passiert? Wie kann das sein? Sie versteht nicht, was da in ihrem Leben passiert ist. Und das ist genau das Gleiche, was in der Gemeinde passiert ist, als Jesus Christus gestorben ist. Seine damalige Gemeinde hat nicht verstanden, was da eigentlich passiert ist. Für die Jünger ist eine Welt zusammengebrochen. Sie hatten sich darauf verlassen, dass er der Retter ist, die Hoffnung, ihre Zukunft, das, worauf sie sich gefreut haben, dass er derjenige ist, der in ihrem Leben alles ist. Und plötzlich stirbt er. Er stirbt, bevor er die Welt gerettet hat, nach ihrem Verständnis. Weil sie nicht verstanden haben, dass er durch seinen Tod die Welt gerettet hat. Aber eine Welt bricht zusammen und diese ganze Trauer und Enttäuschung, durch die sie gegangen sind, ist genau das, was im Antitypischen die Sunamitin erlebt hat. Aber der Sohn steht wieder auf. Dann gibt es weitere Elemente im Leben dieser Frauen, nämlich ihr Lebensstil. Bei einigen dieser Frauen wird genau beschrieben, wie sie leben sollten, auch in der Schwangerschaft. Sie sollten Mäßigkeit üben, kein Wein trinken, kein Alkohol, nichts Unreines essen. Und das ist genau im typischen Sinne, im antitypischen Sinne, ich habe das eben verwechselt, also Typus ist das Vorbild, Antitypus ist die Erfüllung. In der Erfüllung die Gemeinde diesen reinen Lebensstil leben soll. Das ist das, was die Bibel uns sagt. Wir sollen uns enthalten von unreinen Dingen, wir sollen ein heiliges Leben führen, ein reines Leben, was Gott die Ehre gibt. Dann wird über mehrere der Frauen gesagt, dass sie untadelig waren, dass sie die Gebote gehalten haben, dass sie gerecht vor Gott gewandelt sind. Und das ist genau diese Eigenschaft, die auch die Gemeinde hat. Sie soll in Gottes Augen untadelig sein, Gebote halten, gerecht vor Gott wandeln. Dann ist ein Element darin, was ich auch sehr interessant finde, nämlich, dass die Sunamitin den Propheten achtet, sich an den Propheten wendet, sich von ihm Rat geben lässt und sie baut dem Propheten ein Zimmer in ihrem Haus. Das heißt, sie nimmt den Propheten in ihr Leben mit hinein und er wird zu einem wichtigen Teil ihres Lebens. Und wenn sie ein Problem hat, dann wendet sie sich an ihn und lässt sich von ihm Rat geben. Und das ist genau die Situation der Gemeinde. Gott hat uns Propheten gegeben und er hat uns ganz speziell eine Prophetin gegeben. Und wir sollten uns an diese Prophetin wenden. Wir sollten ihren Rat ernst nehmen. Wir sollten sie in unser Leben mit einbeziehen und sie zum Teil unseres Lebens machen. Ihr Vertrauen und sie achten. Dann werden diese Frauen beschrieben als gastfreundlich und hilfsbereit. Die Sunamiterin zum Beispiel, wir haben jetzt gerade gesagt, sie hat das Zimmer gebaut. Sie hat immer, wenn Elisa dort vorbeikam, dann hat sie ihn eingeladen und hat ihn bewirtet. Bis sie sagte, du bist so oft bei uns, am besten wir bauen dir gleich ein Zimmer. Mit einem Bett und einem Tisch und einem Stuhl und da kannst du dann studieren und hast dein eigenes etwas. Ich finde das eine ganz tolle Geschichte. Oder Rebekka, von ihr wird gesagt, wie hilfsbereit sie war, dass sie die Kamele getränkt hat. Und das war sogar das Zeichen, was der Diener erbeten hatte. Dann wird gesagt über die Sunamitin, sie war eine vornehme Frau. Das heißt, sie hatte eine Ausstrahlung, sie hatte etwas Edles, etwas ganz Besonderes an sich. Dann wird über Rahel gesagt, sie war eine

Hirtin. Sie hat für die Schafe gesorgt, sie hat sie getränkt. Und das ist genau die Funktion der Gemeinde. Die Gemeinde hat eine Hirtenfunktion. Sie soll den Schafen die richtige Nahrung geben, Schutz geben, Weide zum Wasser führen. Wenn ein Schaf sich einen Stein eingetreten hat in eine Hufe, ein Schaf davon befreien. Wenn ein Schaf sich verirrt hat, im Dornbusch gelandet ist. Das ist die Funktion eines Hirten. Alles das, was in Psalm 23 beschrieben wird, als diese Dinge, die ein guter Hirte tut, das ist das, was die Gemeinde tun sollte. Und das ist dieses Bild, was wir in Rahel finden, sie als die Hirtin, als der Typus auf die Gemeinde Gottes. Es gibt sicherlich noch andere Dinge, die man hier nennen könnte. Ich habe nur einen Teil herausgearbeitet, wir haben ja auch nicht so viel Zeit. Aber für mich war das unglaublich faszinierend, dieses Studium. Weil es ist nicht nur so, dass man interessante Details herausarbeitet. Ich denke, ihr habt nichts Neues gelernt, ihr kanntet diese Geschichten alle. Aber was neu ist, ist, dass wir diese Geschichten zusammengeführt haben, indem wir ein ganz bestimmtes Prinzip angewendet haben und plötzlich eine neue Information bekommen haben. Dass wir ein Gesamtbild sehen mit einer Information, wo wir sagen, ah, diese Geschichten haben noch eine ganz andere Bedeutung und eine viel tiefere Bedeutung, als dass es einfach nur Geschichten für die Kindersabbatschule sind. Sondern es sind Geschichten, mit denen uns Gott eine ganze bestimmte Information geben will. Das heißt, wir bekommen dadurch, dass wir dieses Prinzip Linie auf Linie angewendet haben, hier ein bisschen, dort ein bisschen, eine Gesamtaussage, die wir so in der Bibel einfach nur in einem Kapitel hintereinander nicht finden können. Die Bibel ist absolut faszinierend. Und ich glaube, dass wir Gott manchmal zu sehr einengen, dass wir nicht ihm zutrauen, uns Informationen auf eine völlig andere Art und Weise zu geben, als wir es vielleicht gewohnt sind. Was wir hier eigentlich gemacht haben, ist, ich möchte das mal so ein bisschen in der Informatikersprache sagen, ist, dass wir diesen Gegebenheiten, die mit unfruchtbaren Frauen zu tun haben, einen Tag gegeben haben. Ein Tag ist ein Begriff aus der Computersprache, der so etwas bedeutet wie ein Etikett oder ein Schlüsselwort. Wenn ich zum Beispiel im Internet irgendeine Anzeigenseite habe, wo Anzeigen für zum Verkauf oder Kauf von irgendwelchen Sachen, sei es Möbel, sei es Haustiere oder Autos habe, dann kann man in dieser Anzeige dem Gegenstand, den man verkaufen will, einen Tag verpassen. Das heißt, wenn man zum Beispiel eine Katze verkaufen will, dann sagt man als Tag britisch Kurzhaar, Cremefarben, Baby, geimpft, bestimmte Merkmale. Und jemand, der jetzt also innerhalb dieser Hunderttausende von Anzeigen sucht, bestimmte Merkmale finden will, gibt die ein. Und wenn deine Anzeige dieses Merkmal hat, dieses Schlüsselwort, diesen Tag, dann werden also anhand dieses Tags alle Anzeigen zusammengeführt, die unter diese Klassifikation fallen. Und genau das Gleiche haben wir jetzt auch gemacht. Wir haben quasi in unseren Computerbibel einen Tag eingegeben, nämlich wir wollten wissen, alle Geschichten, die mit unfruchtbaren Frauen zu tun haben, haben sie zusammengesucht und haben plötzlich ein Gesamtbild erhalten, wo uns auf höchst erstaunliche Weise eine neue Geschichte erzählt wird. Obwohl es eine alte Geschichte wird, ist es doch etwas völlig Neues. Es geht hier auch gar nicht so sehr um die biblischen Geschichten, sondern um zu zeigen, dass dieses biblische Prinzip funktioniert. Und dass wir dieses biblische Prinzip, wenn wir wissen, aha, das ist etwas, was Gott in die Bibel hineingelegt hat, wenn wir dieses biblische Prinzip auf andere Dinge anwenden, auf andere Tags, die wir der biblischen Geschichte verpassen, dann kriegen wir plötzlich Informationen, die völlig neu sind, mit denen wir gar nicht gerechnet haben, wo Dinge zusammengeführt werden, wo wir gar nicht wussten, dass das in der Bibel eigentlich steht. Das heißt, diese Geschichte macht ein Prinzip klar, denn ich denke, es ist kein Zufall. 7 Frauen, die göttliche Zahl,
Alle Söhne sind ein Typ.

auf Christus. Alle Frauen sind ein Typus auf die Gemeinde und haben Eigenschaften der Gemeinde. Und du führst alles zusammen und hast ein Gesamtbild. Und das zeigt ganz klar, dass die Bibel göttlich ist. Kein Mensch auf dieser Erde wäre in der Lage, das alles da so hineinzutun und so verbergen, dass man auf dieser Ebene die Dinge zusammenziehen kann und Informationen bekommen kann. Ich möchte mal ein Zitat lesen von Ellen White, von dem ich finde, dass es hier sehr gut passt. Jedes Prinzip im Wort Gottes hat seinen Platz. Jedes Detail ist von Bedeutung. Und die gesamte Struktur in ihrem Aufbau und in ihrer Darstellung legt Zeugnis ab von einem Autor, von seinem Autor. Eine solche Struktur konnte kein Geist als nur der Unendliche ausdenken oder gestalten. Ich glaube, dass wir noch viel, viel mehr in der Bibel entdecken könnten. Dass da noch so viele Schätze begraben sind. Wir müssen nur offen sein und sagen, lieber Gott, ich weiß eigentlich noch gar nichts. Hilf mir, dass ich diese ganzen Schätze, die du dort begraben hast, entdecke. Wenigstens einen Teil. Wir werden die ganze Ewigkeit hindurch das Wort Gottes studieren und immer wieder Neues finden. Aber wir werden immer wieder neue Dinge entdecken und Gott hat so viele Möglichkeiten, uns seine Botschaften zu geben. Verschlüsselte Wege und unverschlüsselte Wege. Wir sollten offen sein für das, was er uns zu sagen hat. Amen.

rufen, du bist mein. Wenn du durchs Wasser gehst, will ich bei dir sein, dass dich die Ströme nicht ersäufen sollen. Und wenn du ins Feuer gehst, sollst du nicht brennen, und die Flamme soll dich nicht versengen. Ich bin der Herr, dein Gott.

Bewaffnete Konflikte in der Endzeit. So spricht der Herr der Herrscharen: Siehe, Unheil geht aus von Nation zu Nation.

Kommen Jesu nicht aufhören werden. Wie nie zuvor müssen wir fest zusammenhalten und ihm dienen, der seinen Thron im Himmel aufgerichtet hat und dessen Reich über alle herrscht. Gott hat sein Volk nicht im Stich gelassen. Und unsere Stärke liegt darin, dass wir ihn nicht verlassen. Gottes Gerichte sind im Land. Die Kriege und Kriegsgerüchte, die Zerstörung durch Feuer und Überschwemmungen sagen uns eindeutig, dass die Zeit der Bedrängnis, die sich bis zum Ende noch steigern wird, sehr nahe bevorsteht. Wir haben keine Zeit zu verlieren. Die Welt ist vom Geist des Krieges aufgewühlt. Die Prophezeiungen von Daniel 11 haben ihre endgültige Erfüllung beinahe erreicht. Bald wird es zwischen den Nationen zu solch erbitterten Streitigkeiten kommen, wie wir sie uns jetzt nicht vorstellen können. Die Gegenwart ist eine Zeit, die für alle Lebenden überaus wichtig ist. Herrscher und Staatsmänner, Leute in Vertrauens- und Autoritätsstellungen, denkende Männer und Frauen aller Klassen beobachten mit ungeteilter Aufmerksamkeit die Ereignisse, die um uns her stattfinden. Sie sehen ja, wie angespannt und unruhig die Beziehungen zwischen den Völkern sind. Sie bemerken die Spannung, die sich alles Irdischen bemächtigt. Und es wird ihnen klar, dass sich etwas Großes und Entscheidendes anbahnt und dass die Welt an der Schwelle einer enormen Krise steht. Gott hat uns in seiner Güte noch eine kurze Ruhepause geschenkt. Jetzt muss jede uns von Gott geliehene Kraft in der Arbeit für die eingesetzt werden, die in Unwissenheit verderben. Da darf es keinen Aufschub geben. Die Wahrheit muss an den dunklen Flecken der Erde verkündet werden. Eine große Aufgabe ist zu erfüllen. Und sie ist denen anvertraut worden, die die Wahrheit für diese Zeit kennen. In den letzten Szenen der Weltgeschichte wird Krieg wüten. Es wird Pestilenz, Seuchen und Hungersnot geben. Die Gewässer werden ihre Grenzen überschreiten. Eigentum und Menschenleben werden durch Feuer und Flut vernichtet werden. Wir sollten uns auf die Wohnungen vorbereiten, die Christus für die vorbereitet hat, die ihn lieben. Es wird nach dem Kampf auf Erden eine Ruhe geben.

0: The godly man is a man of integrity.
1: Der gottergebene Mann ist ein Mann von Integrität. Das ist so viel wie Unbestechlichkeit, Makellosigkeit.
0: In Proverbs 11, verse 3, we read.
1: In Sprüche 11, Vers 13, Vers 3 steht Folgendes.
0: The integrity of the upright shall guide them.
1: Die Unbestechlichkeit eines Aufrechten wird ihnen führen.
0: But the perverseness of transgressors shall destroy them.
1: Aber die Verkehrtheit des Übertreters wird ihn zerstören.
0: In Ephesians 4:25, we read.
1: Epheser 4:25.

0: 20 steht Folgendes.
1: Wherefore put away all lying.
0: Indem ihr alle Lüge ablegt.
1: Speak every man truth with his neighbor.
0: Jeder Mann soll die Wahrheit sprechen mit seinem Nachbarn.
1: For we are members one of another.
0: Denn wir sind Mitglieder, die aneinander hängen.
1: A study was done at the University of Massachusetts in 2002.
0: Im Jahr 2002 wurde eine Studie an der Universität in Massachusetts durchgeführt.
1: They found that 60% of adults
0: und sie fand heraus, dass etwa 60% der Erwachsenen
1: cannot have a 10-minute conversation
0: können nicht etwa 10 Minuten miteinander reden
1: without lying at least once.
0: Ohne nicht mindestens einmal zu lügen.
1: Those people in the study who did lie
0: und jene Mitglieder der Studie, die gelogen hatten,
1: told an average of 3 lies in 10 minutes.
0: Erzählten etwa 3 Lügen pro 10 Minuten.
1: Our parents, they said, get the worst of it.
0: Unsere Eltern sind noch viel schlimmer.
1: 86% of us lie to our parents regularly.
0: Ach, unsere Eltern müssen noch mehr erleiden. 87%.
1: Followed by 75% of us lie to our friends.
0: Pardon?
1: 75% lie to our friends.
0: Also 86% von uns lügen ihre Eltern an regelmäßig
1: und
0: 75% ihre Freunde
1: and an equal number lie to our brothers and sisters.
0: Und eine gleiche Anzahl zu ihren Geschwistern und ihren, ja.
1: And 7 out of 10 lie to our partners, to our spouses.
0: Und 7 von 10 lügen ihre Ehepartner an.
1: In general, we lie about things that are not important.
0: Und allgemein ist es so, dass wir über Dinge lügen, die eigentlich nicht so wichtig sind.
1: Little things that help us to look better.
0: Kleine Dinge, die dazu dienen, dass wir besser aussehen.
1: For example, we're talking with our friends.
0: Beispielsweise, wir reden zu unseren Freunden.
1: And they say, did you read that book?
0: Und wir sagen, habt ihr das Buch gelesen?
1: And we say, yes, we did, but we did not.
0: Und wir sagen, ja, wir haben es gelesen, aber wir hatten es eigentlich nicht.
1: Deception has eternal consequences.
0: Aber Täuschungen haben eine ewige Folge.
1: Luke 16, verse 10 says this.
0: In Lukas 16, Vers 10 steht Folgendes.
1: He that is faithful in that which is least,
0: der, der treu ist in dem, was das Geringste ist,
1: is faithful also in much.
0: Ist treu auch in den großen Dingen.
1: He that is unjust in that which is least,
0: der, der Unrecht tut in dem, was gering ist,
1: is unjust also in much.
0: Ist es auch in den großen Dingen.
1: We need to give speaking the truth much higher importance in our lives.
0: Wir müssen diesem Thema, die Wahrheit zu reden, eine größere Bedeutung geben in unserem Leben.
1: God's standard of truthfulness is much higher than that which most of us hold.
0: Gottes Standard für Wahrhaftigkeit ist viel größer als das, was wir bisher angenommen hatten.
1: In Patriarchs and Prophets, page 309, this is what the servant says.
0: Patriarchen und Propheten, Englisch 309.
1: Any intention to deceive is what constitutes a falsehood.
0: Jede Absicht schon zu täuschen, begründet Falschheit.
1: By the glance of an eye.
0: Durch den Blick des Auges,
1: a motion of the hand,
0: eine Handbewegung,
1: an expression on the face,
0: oder ein Ausdruck des Gesichtes,
1: a falsehood can be told as effectively as by the words we speak.
0: Kann Falschheit genauso wirksam ausgedrückt werden wie durch unsere Worte.
1: Any intentional overstatement,
0: alle absichtsvolle Übertreibung,
1: every hint or insinuation calculated to convey an exaggerated impression.
0: Jeder Hinweis oder jedes Andeuten, das dazu dient, dass man einen Irrtum verbreitet.
1: Even when we state facts in such a manner as to mislead, is a lie.
0: Oder einen Eindruck von Übertreibung, selbst das Darstellen von Tatsachen in solch einer Weise, dass es in eine falsche Richtung führen könnte, das ist Falschheit.
1: In the book To Be Like Jesus, page 378.
0: In dem Buch To Be Like Jesus, 378. 78, das gibt's nur in Englisch.
1: All our business transactions should be wrought in faith and integrity.
0: Alle unsere Handlungen im Geschäftsbereich sollten in Treue und in Ehrlichkeit durchgeführt werden.
1: Then the world would be convinced.
0: Dann wäre die Welt davon überzeugt.
1: That there are a people who are loyal to the God in heaven.
0: Dass es hier ein Volk gibt, das ihrem Gott im Himmel treu ist.
1: So

0: having an unwavering commitment to tell the truth is integrity.
1: Also Integrität ist, dass wir eine unerschütterliche Hingabe haben dahin, dass wir die Wahrheit sagen.
0: I did not do this in the early years of our marriage.
1: In meinen frühen Jahren unserer Ehe habe ich das nicht getan.
0: I would tell a lie in order to avoid conflict with my wife.
1: Ich log, um einen Konflikt mit meiner Frau zu vermeiden.
0: For example, she would ask me to mail a letter on my way to work.
1: Zum Beispiel fragte sie mich, kannst du bitte eine Post mitnehmen auf deinem Weg zur Arbeit und ihn aufgeben?
0: I would forget.
1: Ich würde es dann vergessen.
0: When she asked me in the evening if I mail the letter, I would say yes.
1: Und sie fragte mich dann am Abend, ob ich diesen Brief aufgegeben hatte, und ich sagte ja.
0: I did not want her to be upset or disappointed with me that I forgot to mail the letter.
1: Denn ich wollte nicht, dass sie sich aufregt oder dass sie enttäuscht ist über mich, dass ich vergessen hatte, diesen Brief aufzugeben.
0: Sometimes she would find the letter that I did not mail.
1: Aber manchmal fand sie eben diesen Brief, den ich vergessen hatte aufzugeben.
0: Now I had two problems.
1: Jetzt hatte ich zwei Probleme.
0: She was disappointed that I forgot.
1: Denn sie war enttäuscht, dass ich es vergessen hatte.
0: But she was even more upset that I lied about it.
1: Aber sie ärgerte sich noch viel mehr darüber, dass ich gelogen hatte.
0: Do you think that this would build trust between us?
1: Glaubt ihr, dass das Vertrauen zwischen uns aufbauen konnte?
0: Because if I would lie about not mailing the letter, what else would I lie about?
1: Denn wenn ich schon lügen würde über diesen Brief, wie viel mehr würde ich in anderen Dingen lügen?
0: I made the commitment to speak the truth always.
1: Und so habe ich diesen Beschluss gefasst, dass ich immer die Wahrheit reden würde.
0: Why is this important?
1: Und warum ist das wichtig?
0: Because truth is the foundation of all godly communication.
1: Denn Wahrheit ist das Fundament von aller gottergebenen Unterhaltung oder Beziehung.
0: Mount of Blessings, page 68.
1: Berg der Seligpreisung, Englisch 68.
0: Everything that Christians do should be as transparent as the sunlight.
1: Alles, was Christen tun, sollte so durchsichtig, transparent sein wie das Sonnenlicht.
0: Truth is of God.
1: Die Wahrheit kommt von Gott.
0: Deception in every one of its myriad forms is of Satan.
1: Und Täuschung in all ihren vielfältigen Erscheinungsformen kommt von Satan.
0: And whoever in any way departs from the straight line of truth.
1: Und jeder, der in irgendeiner Weise von dieser geraden Linie der Wahrheit abweicht,
0: is betraying himself into the power of the wicked.
1: Bringt sich selbst, täuscht sich selbst in die Macht des Bösen hinein.
0: So what we need to do as godly men and women,
1: also was müssen wir jetzt tun als gottergebene Männer und Frauen,
0: is to pray for a love for truthfulness and transparency in our lives.
1: Wir müssen um eine Liebe für Wahrhaftigkeit und für eine Transparenz in unserem Leben beten.
0: We need to ask God to make us sensitive to the Holy Spirit when we compromise the truth in any way.
1: Und wir müssen Gott darum bitten, dass er uns empfindlich macht, wenn wir anfangen, einen Kompromiss zu machen in Bezug auf die Wahrheit.
0: And we need to humble ourselves and confess when we have failed.
1: Und wenn wir versagt haben, dann müssen wir uns selbst demütigen und die Sünde bezeugen.
0: We need to develop in our children a love for the truth through diligent study of God's word.
1: Und in unseren Kindern müssen wir eine Liebe zur Wahrheit aufbauen durch eifriges Studium des Wortes Gottes.
0: And we can read them character-building stories based on telling the truth.
1: Und wir können auch charakterbildende Geschichten erzählen, die auf dieser Wahrheitsliebe aufbauen.
0: We need to hold our children accountable to tell the truth.
1: Wir müssen auch von unseren Kindern Rechenschaft fordern über das Erzählen oder dieses Reden in Wahrheit.
0: While we show compassion toward them, we do not shield them from the consequence of telling a lie.
1: Und auch wenn wir Mitgefühl zeigen für sie, sollen wir sie nicht vor den Folgen schützen, die aus dem Erzählen von Lügen kommen.
0: And we need to focus on the positive.
1: Und wir müssen uns konzentrieren auf das Positive.
0: Shower praise, love and affection on our children when they make the hard choice to honor God and tell the truth.
1: Und wir sollten es wie eine Liebesdusche von Gnade und Barmherzigkeit über unsere Kinder gehen lassen, wenn sie die Wahrheit sagen.
0: And we need to pray for God to pour his grace on us.
1: Und wir müssen viel beten, damit Gott seine Gnade über uns ausschüttet.
0: And to help us so that we can help ourselves and our children to overcome sin.
1: Damit er uns helfe, damit wir uns selbst helfen und auch unseren Kindern helfen, diese

0: Wahrheit zu erfassen.
1: Proverbs 28:13 says this.
0: In Sprüche 28:13 steht es so.
1: He that covereth his sins shall not prosper.
0: Der seine Sünde bedeckt, wird nicht aufblühen.
1: But whoso confesseth and forsaketh them shall have mercy.
0: Aber der sie bekennt und sie lässt, der wird Gnade empfangen.
2: Edwin said that one of the things that we need to do is to hold our children accountable.
0: Edwin hat gerade gesagt, eines der Dinge, die wir tun müssen, ist, dass wir von unseren Kindern Rechenschaft fordern.
2: And not shield them from the consequences of their sins.
0: Und dass wir sie nicht beschützen vor den Konsequenzen ihrer Sünde.
2: This can be very hard for a parent to do.
0: Das kann für Eltern sehr hart sein, wenn sie etwas tun müssen.
2: Because our hearts are moved with compassion.
0: Denn unsere Herzen sind erfüllt mit Mitleid.
2: When our children were in their teens, years ago,
0: unsere Kinder gerade Teenager wurden,
2: I came to suspect that there was hidden sin in one of our children's lives.
0: Da kam ich, entwickelte sich irgendwann der Verdacht bei mir, dass bei einem meiner Kinder eine verborgene Sünde da war.
2: So I talked with Edwin about it.
0: So hatte ich mit ihnen ein Gespräch darüber.
2: We prayed.
0: Wir beteten.
2: And hoping for the best, we confronted that child.
0: Und wir hofften auf das Beste, indem wir dieses Kind auch konfrontierten damit.
2: That child chose to confess their sin fully.
0: Das Kind wählte, diese Sünde vollständig auch zu bekennen.
2: Something that had been hiding for over a year.
0: Etwas, was es für über ein Jahr schon verborgen hatte.
2: And this verse that he just read, Proverbs 28:13, he that covereth his sins shall not prosper.
0: Und eben dieser Vers aus Sprüche 28:13, der seine Sünde bedeckt, der wird sich nicht entfalten und entwickeln können.
2: But whoso confesseth and forsaketh shall have mercy. I wanted my child to be able to have mercy.
0: Aber wer sie bekennt und lässt, der wird Gnade empfangen. Und ich wollte, dass mein Kind diese Gnade empfangen darf.
2: It was very painful to us to hear that confession.
0: Es war sehr schmerzvoll für uns, als wir dieses Bezeugen der Sünde hören müssten.
2: But we were very affirming of that child.
0: Aber wir waren da sehr fest mit diesem Kind.
2: The harder part was to expect of that child to go and confess their sin to others that were involved and did not know it.
0: Es war aber noch schwieriger, von dem Kind zu erwarten, dass es diese Sünde auch anderen gegenüber, die mit diesem Thema zu tun hatten, dass sie es auch dort bekennen sollten.
2: It was the hardest thing that young person has ever had to do.
0: Das war das Schwierigste, was diese junge Person jemals tun musste.
2: It was very shameful and embarrassing for us as parents as well.
0: Und auch für uns Eltern war es sehr beschämend und auch peinlich.
2: I tell you this story because sometimes we long for the joy and the peace and the harmony that a godly family enjoy.
0: Und ich erzähle euch die Geschichte, denn es ist ja so, dass wir als Eltern gerne diese Friede und diese Freude und auch die Harmonie einer gottergebenen Familie genießen wollen.
2: But we are not willing to pay the price.
0: Aber wir sind nicht gewillt, den Preis dafür zu zahlen.
2: Sometimes there's a very high price to pay.
0: Manchmal ist es ein sehr hoher Preis, den wir zahlen müssen.
2: We want the pearl of great price.
0: Wir wollen die Perle dieses Preises haben.
2: But we don't want to sell all.
0: Aber wir wollen nicht alles verkaufen.
2: So I encourage you that if the Lord brings to your heart today something that stands between you and him.
0: Und ich möchte euch jetzt ermutigen, wenn ihr in eurem Herzen erkennt, dass es etwas gibt, was zwischen dir und Gott steht.
2: Make your decision to confess your sin and make things right.
0: Dann triff jetzt die Entscheidung, diese Sünde zu bekennen und die Dinge in Ordnung zu bringen.
2: God, if you make that decision, God will give you the grace in making that decision and he will give you the grace to follow through.
0: Und wenn ihr diese Entscheidung jetzt trefft, dann wird Gott euch auch die Gnade schenken, dass ihr es vollenden könnt.
2: The promise is that whoso confesseth and forsaketh shall have mercy.
0: Es ist diese feste Verheißung, der seine Sünde bekennt und lässt, wird Gnade empfangen.
2: We have seen that take place in a very

0: real way in the life of our child.
1: Und wir haben das in einer wirklichen, echten Art und Weise erlebt im Leben unseres Kindes.
0: First of all, going through that hardship.
1: Zuerst müsst ihr durch diese Härten hindurchgehen.
0: And being willing to say yes to God and make very hard choices.
1: Und gewillt zu sein, Ja zu sagen zum Herrn und sehr schwierige Entscheidungen auch zu treffen.
0: Has produced very beautiful fruit in the life of that child.
1: Und das hat auch eine sehr schöne Frucht im Leben dieses Kindes erzeugt.
0: As an adult today, they have very strict integrity.
1: Und heute als Erwachsene haben sie eine sehr strikte Integrität, Unbestechlichkeit.
0: They're very trustworthy.
1: Sie sind sehr vertrauenswürdig.
0: And God has blessed them above and beyond what we could have hoped for.
1: Und Gott hat sie über alle Maßen mehr als wir jemals erhofft hatten segnen können.
0: Okay, so on to our next character attribute is honor.
1: Ehre ist unsere nächste Charaktereigenschaft.
0: The godly man is a man of honor.
1: Ein gottergebener Mann ist ein Mann der Ehre.
0: He has learned through close study of the scriptures that honor is important to God.
1: Durch ein intensives Studium der Schrift haben sie gelernt, dass Ehre in Gottes Augen sehr wichtig ist.
0: We are told in the book Education, page 244, that God is pleased when we show reverence, respect, and high regard to those that he has placed in positions of authority and responsibility over us.
1: Im Buch Erziehung, Englisch 244, steht es so: Gott hat Wohlgefallen, wenn wir Ehrfurcht zeigen, Respekt und eine hohe Meinung von denen, die er in Positionen von Autorität und Verantwortung über uns gestellt hat.
0: And his promise to us is, them that honor me, I will honor.
1: Und Gottes Verheißung ist, die, die mich ehren, werde ich auch ehren.
0: That's in 1 Samuel 2:30.
1: 1. Samuel 2, Vers 30.
0: The value of honor is part of the very fabric of God's character.
1: Der Wert von Ehre ist ein wichtiger Teil dieses Gewebes des Charakters Gottes.
0: He has modeled the character trait of honor for us.
1: Er hat diese Charaktereigenschaft der Ehre für uns geformt.
0: In Psalms 8, verses 4 and 5, the question is asked, what is man that you are mindful of him?
1: Im Psalm 8, Vers 4 und 5 steht diese Frage: Was ist der Mensch, dass du dich um ihn kümmerst?
0: For thou hast made him a little lower than the angels and hast crowned him with glory and honor.
1: Denn du hast ihn ein wenig niedriger gemacht als die Engel und hast ihn gekrönt mit Herrlichkeit und Ehre.
0: Undeserving though we are, God has shown us tremendous grace and favor.
1: Auch wenn wir es überhaupt nicht verdienen, hat Gott uns unglaublichen einen Vorzug gegeben und eine Gnade geschenkt, die über jede Auffassungsgabe hinausgeht.
0: It is beyond our comprehension why God has chosen to honor us the way that he has, but that is just the way that he is.
1: Es geht über unsere Auffassungsfähigkeit, dieser Gedanke, dass er uns so behandelt, obwohl wir so sind, wie wir sind, aber das ist Teil seines Wesens.
0: The scriptures are filled with examples of showing honor and exhortations to honor God and others.
1: Und die Schrift ist angefüllt mit Beispielen, wie man Ehre zeigt und wie man Gott erhebt.
0: I will briefly cite examples, but I'm not going to take time to read the scriptures or maybe to even tell you, just looking at the time here. But if any of you want to do a study of honor, I really recommend it. And I'm willing to share with you afterwards. If there's any particular verse, just come to me and I'll share the reference.
1: Also ich möchte jetzt einige Beispiele zeigen aus der Schrift, aber wir haben nicht die Zeit, jeden Text zu lesen. Und wenn ihr bestimmte Fragen habt dazu, bitte kommt zu mir.
0: First we see God showing honor to his son, and I will read this one scripture.
1: Zuerst sehen wir, wie der Vater den Sohn ehrt, und diesen Text will ich lesen.
0: 2 Peter 1:17 says, for he received from God the Father honor and glory. When there came such a voice to him from the excellent glory, this is my beloved son, in whom I am well pleased.
1: In 2. Petrus 1:17 steht, denn er empfing von Gott, dem Vater, Ehre und Herrlichkeit, als die

0: Stimme vom Himmel kam mit überaus großer Herrlichkeit: Dies ist mein geliebter Sohn, an dem ich wohlgefallen habe.
1: In 1 Timothy we have another appeal to honor God, and in Exodus 28 we have the command to honor parents.
0: In 1. Timotheus 1,17 ein anderer Aufruf, Gott zu ehren, und im 2. Mose 20,8 auch der Befehl, die Eltern zu ehren.
1: And God especially values honoring parents so much that this commandment in the Decalogue was the only commandment with a promise.
0: Und Gott schätzt es so hoch, dass Eltern geehrt werden, dass er diesem Gebot eine Verheißung dazu gab, als einziges Gebot mit einer Verheißung.
1: That thy days may be long upon the land which the Lord thy God giveth thee.
0: Damit deine Tage lange sein mögen in dem Land, das der Herr, der Gott, dir geben wird.
1: And the value he places on honor is also evident in some of the warnings, the strong language used in Scripture.
0: Und dass Gott die Ehre so schätzt, drückt sich auch darin aus, dass er starke Warnungen dazu gibt, wenn es um Nicht-Ehren geht.
1: In order to symbolize God's displeasure toward dishonor.
0: Um Gottes Missfallen über Unehre zu zeigen, möchte ich es so illustrieren.
1: Proverbs 30:17 says, "The eye that mocketh at his father and disputes to obey his mother, the ravens of the valley shall pick it out, and the young eagles shall eat it."
0: Sprüche 30:17 steht es so: Das Auge dessen, der seinem Vater spottet und der Mutter ungehorsam ist, soll von den Raben des Tales ausgepickt werden, und die jungen Adler werden es auffressen.
1: And another warning in Proverbs 20:20, whoso curseth his father or his mother, his lamp shall be put out in obscure darkness.
0: Eine andere Warnung steht in Sprüche 20, Vers 20, der seinem Vater oder seiner Mutter flucht, dessen Lampe wird in der Dunkelheit ausgehen.
1: Obedience to the commandment of honoring parents is crucial in the shaping of a godly life.
0: Der Gehorsam gegenüber diesem Gebot, Vater und Mutter zu ehren, ist ganz entscheidend wichtig, um einen Charakter zu bilden.
1: When as a mere lad, a boy learns to honor his parents.
0: Noch als kleiner Junge lernt ein Junge, Vater und Mutter zu ehren.
1: And to reverence those in authority over him.
0: Und die zu ehren, die in der Autorität über ihm stehen.
1: He is well on his way to becoming a man of honor, a man after God's own heart.
0: Und dann ist er auf einem guten Weg, ein Mann der Ehre zu werden, ein Mann nach dem Herzen Gottes.
1: Another powerful example of God's displeasure with dishonor is found in 2 Kings 2:23-24.
0: Und ein anderes sehr kraftvolles Beispiel für Gottes Missfallen über Unehre finden wir im 2. Könige 2:23-24.
1: I won't take time to read the verse, but if you remember, it is the story of two female bears mauling 42 disrespectful youth who mocked Elisha the prophet.
0: Ich werde es nicht vorlesen, aber ihr erinnert euch an diese Geschichte, wo zwei weibliche Bären 42 Jugendliche verschlangen, die den Elisa, den Propheten, als Glatzkopf verspotteten.
1: Then there's a multitude of additional examples of admonitions, promises, illustrations of the value of honor.
0: Und es gibt noch eine Vielzahl von Illustrationen über Ermahnungen, Verheißungen und Illustrationen zum Thema Ehre.
1: Husbands, for instance, are commanded to honor their wives.
0: Auch Männer werden aufgerufen, dass sie ihre Ehefrauen ehren sollen.
1: We are commanded to honor widows.
0: Wir sollen auch Witwen ehren.
1: We're commanded to honor all men.
0: Wir sollen alle Menschen ehren.
1: Honor elders that rule well.
0: Ehrt auch die Ältesten in der Gemeinde, die wohl vorstehen.
1: And the Bible says they are worthy of double honor.
0: Die Bibel sagt sogar, sie sind wert, doppelte Ehre zu empfangen.
1: We see in 2 Chronicles when King Hezekiah is honored in his death.
0: In 2. Chroniker steht, dass König Zedekia auch geehrt wurde in seinem Tod.
1: And in the Proverbs, honor is promised to those that seek wisdom.
0: Und auch in den Sprüchen steht, dass

0: Ehre denen versprochen wird, die Weisheit suchen.
1: In Leviticus we are told to honor our neighbors.
0: In 3. Mose steht, dass wir auch die Nachbarn ehren sollen, nur die Nächsten.
1: And 1 Peter tells us to honor the civil authorities and honor all men.
0: Auch in 1. Petrus steht, dass wir die staatlichen Autoritäten und alle Menschen ehren sollen.
1: And we're asked in Isaiah 58 to honor God by keeping his Sabbath holy.
0: Und wir werden aufgefordert in Jesaja 58, dass wir auch Gott ehren sollen, indem wir den Sabbat heilig halten.
1: Also in Isaiah God laments the dishonor of men when he says, for as much as this people draw near to me with their mouth and with their lips, they do honor me, but have removed their hearts far from me.
0: Wir hören auch die Klage Gottes über die Unehren des Menschen in Jesaja 29, 13. Denn dieses Volk nähert sich mir mit ihrem Munde und mit ihren Lippen ehren sie mich, aber ihr Herz haben sie von mir entfernt.
1: So as we look closely at the scriptures, we see the heart of a God that delights to honor and that longs for his children to learn to honor.
0: Wenn wir also die Schrift genauer lesen, dann sehen wir einen Gott, der Freude hat an der Ehre und der, den es danach verlangt, dass seine Kinder ihn auch ehren.
1: So bringing it down to a practical level, how do we teach a child what it means to honor? How do we inculcate that value of honor?
0: Um jetzt praktisch zu werden, wie bringen wir ein Kind dazu, dass es lernt zu ehren? Wie können wir diese Prinzipien ins Herz einflößen?
1: This is particularly hard in this time in history.
0: Und das ist besonders in der heutigen Zeit schwierig.
1: Because we live in an age of disrespect.
0: Denn wir leben ja in einem Zeitalter des Mangels an Respekt.
1: The Apostle Paul warned us of that.
0: Denn der Apostel Paulus hat uns schon davor gewarnt.
1: In 2 Timothy 3, verses 1 and 2,
0: 2. Timotheus 3, Verse 1 und 2,
1: it says this.
0: Dies wisset, dass in den letzten Tagen schreckliche Zeiten kommen werden. Denn die Menschen werden Liebhaber ihrer selbst sein, habgierig, angeberisch, stolz, gotteslästerlich, ihren Eltern ungehorsam, undankbar und unheilig, ohne natürliche Liebe, die dagegen ihr Vergnügen lieben, mehr als dass sie Gott lieben. Sie haben eine Form von Frömmigkeit, aber deren Kraft verleugnen sie. Von diesen wende dich ab.
1: So the examples of dishonor to parents, of disobedience, disrespect abound everywhere around us.
0: Also Beispiele für Respektlosigkeit und Ungehorsam sind überfließend in dieser Umgebung.
1: Excellent role models for children and youth are very scarce.
0: Exzellente Rollenbeispiele, Vorbilder, die sind sehr rar in der heutigen Zeit.
1: Therefore, it is not possible for a child to learn to honor by just looking at his peers and how they treat their parents, for instance.
0: Also ist es heute unmöglich für ein Kind, einfach durch Beobachten anderer Kinder zu sehen, wie sie ihre Eltern ehren.
1: So as parents, where do we turn in order to define honor for our children and give them good examples?
0: Wohin sollen wir uns jetzt wenden als Eltern, um Ehre zu definieren und auch unseren Kindern das rechte Bild davon weiterzugeben?
1: Of course we turn to the Word of God.
0: Natürlich gehen wir zum Wort Gottes.
1: It is the scriptures that shape the life of the godly man, the godly woman, the godly boy and girl.
0: Es ist die Schrift, die das Leben formt, von einem gottergebenen Mann, einer Frau, einem Jugendlichen und einem Kind.
1: It is there that we see honor exemplified, and that needs to become the reality in our homes.
0: Dort wird wahre Ehre dargestellt, und das muss das Bild sein, das in unsere Heime hineinkommt.
1: We teach it to our children according to the principles of Deuteronomy 6, 6 and 7.
0: Wir lehren dies unseren Kindern nach dem Vorbild von 5. Mose 6, Verse 6 bis 7.
1: We teach these lessons as we, when we lie down, when we rise up, as we sit in our houses, as we walk by the way.
0: Wir lehren diese Prinzipien, wenn wir uns hinlegen, wenn wir aufstehen, wenn wir hinausgehen, wenn wir unterwegs sind.
1: We go to Genesis chapter 22, for instance, and we see honor defined in the life

0: the boy Isaac.
1: Wir wenden uns auch an 1. Mose 22, 1 bis 14 und sehen dort das Thema Ehre in dem Leben des jungen Isaaks dargestellt.
0: He illustrates honor in his respect, his trust, and his willing obedience to his father Abraham while on that altar.
1: Er illustriert die Ehre in seinem Respekt, in seinem Vertrauen und auch in seiner willigen Untergebung unter seinen Vater Abraham, als er geopfert werden sollte.
0: In Genesis 24 we see honor exemplified in the life of Isaac again.
1: Und wieder im 1. Mose 24 sehen wir Ehre im Leben von Isaak illustriert.
0: When as a 40-year-old man he honors the wise judgment of his father in the choice of a life partner.
1: Und er war schon ein 40-jähriger Mann und ehrte das weise Urteil seines Vaters in der Auswahl einer Lebenspartnerin.
0: We need to ponder how honor was displayed in the lives of Noah's children.
1: Wir müssen auch darüber nachdenken, wie Ehre in den Leben der Kinder von Noah dargestellt wurde.
0: Imperfect as they were, they honored their father as grown men, joining him in the building of the ark.
1: So unvollständig sie waren, ehrten sie doch ihren Vater mit ihrem Gehorsam, die Arche zu bauen.
0: They were subject to ridicule for 120 years.
1: 120 Jahre lang waren sie ja Spott ausgesetzt.
0: Eventually they entered the ark with their families.
1: Doch am Ende betraten sie die Arche zusammen mit ihrer ganzen Familie.
0: And in 2 Kings we see Elisha showing honor to the prophet Elijah.
1: Im 2. Könige sehen wir den Propheten Elisa, wie er Elia Ehre gab.
0: In his willingness to forsake his home and his family so that he could go and be a humble servant to minister to the needs of the prophet.
1: Darin, dass er bereit war, seine Familie und sein Heim aufzugeben, um als treuer Prophet für Elia zu dienen, als
0: in
1: Diener
0: Ruth,
1: für ihn zu.
0: Chapter 1 we see honor exemplified in Ruth toward Naomi.
1: Und in Ruth Kapitel 1 sehen wir, wie Ruth der Naomi diese Ehre gab.
0: In Jeremiah chapter 35 is an amazing chapter that you must read before you leave this camp meeting.
1: Und Jeremia Kapitel 35 ist eines dieser Kapitel, das ihr noch lesen müsst, bevor ihr das Camp Meeting hier verlasst.
0: And ponder on the honor of the Rechabites toward their father Jonadab.
1: Betrachtet dort die Ehre, die die Rehabiter ihren Vorfahren oder ihrem Vater Jonadab erboten.
0: And the longing that our Father in heaven expresses to be honored that way.
1: Und auch, dass wir darin das Verlangen Gottes sehen, dass wir ihn in dieser selben Art und Weise ehren.
0: The above stories all display a level of a standard of honor that is much higher than that which we know in our day and age.
1: Und all diese Beispiele zeigen einen Standard von Ehre, der viel, viel höher ist als das, was wir heute in dieser Zeit sehen können.
0: And friends, as men and women of God, we need to raise the standard of honor, first of all in our own lives.
1: Liebe Freunde, als Männer und Frauen Gottes müssen wir zuerst diesen Standard für Ehre erhöhen in unserem Leben.
0: Are we showing honor to our parents in their old age?
1: Zeigen wir denn unseren Eltern, die schon alt geworden sind, Ehre?
0: So here are some practical applications.
1: Und einige praktische Anwendungen.
0: Be intentional in teaching your children how to honor in various ways.
1: Lehre deine Kinder ganz bewusst, dass sie Ehre lernen in verschiedensten Art und Weisen.
0: First of all, live a pious life before them that exemplifies the high priority of honor in your own life.
1: Und zuallererst lebe selbst ein gottergebenes Leben, das Ehre für sie darstellt.
0: Define honor for your children. Articulate clearly what you consider to be respectful behavior and what you consider to be disrespectful behavior.
1: Und fange an, diesen Begriff Ehre deinen Kindern genau zu definieren, indem du genau zeigst, was du als respektlos und was als respektvolles Verhalten
0: geltend hat. I used to say to my children, for instance, honey, look at me, look at mommy when I'm speaking to you. That shows honor.
1: Ich lehrte meine Kinder immer, Liebling,

0: schau mich an, wenn ich mit dir rede. Und das zeigt Respekt.
1: So clearly communicate your expectations.
0: Also kommuniziere ganz klar deine Erwartungen.
1: And then follow through with correction when that is needed.
0: Und dann gehe auch weiter mit Korrekturen, wenn es notwendig ist.
1: And follow through with praise and affection.
0: Und bring auch Lob und Liebe dazu.
1: When they display or initiate honoring behaviors toward you or toward their siblings or toward those outside.
0: Wenn sie dieses ehrenvolle Verhalten euch gegenüber oder ihren Geschwistern oder anderen Freunden zeigen.
1: Teach your children courtesy. I think that is a lost art.
0: Und lehrt eure Kinder Höflichkeit. Es scheint eine verlorene Kunst zu sein.
1: And pray for them diligently.
0: Und bete eifrig.
1: That they will take those lessons to heart.
0: Dass sie auch diese Lehren zu Herzen nehmen.
1: Only the Holy Spirit can quicken the conscience and transform the life.
0: Denn es ist ja nur der Heilige Geist, der das Bewusstsein, das Gewissen wachrütteln kann und ihr Leben verändern kann.
1: In every circumstance we need to do our part. We need to do what we know is right and we need to ask God to do what we cannot do to produce godliness in the lives of our children.
0: Und in allen Umständen müssen wir unseren Teil tun. Das, was wir wissen, müssen wir weitergeben und dann Gott darum bitten, dass er den Teil übernimmt, den wir nicht tun können.
1: There was a time in the recent past when we asked one of our sons to do a very hard thing.
0: Es war erst in der kürzeren Vergangenheit, dass wir einen unserer Söhne um etwas sehr Schwieriges baten.
1: We knew it was a hard thing and we did not take it lightly.
0: Wir wussten, es wird sehr schwer sein für ihn und wir haben es nicht auf die leichte Schulter genommen.
1: We were on our faces before God.
0: Wir wollten Gott ehren.
1: Praying for a long period of time before making the decision to make this request of that son.
0: Und beteten lange Zeit, bevor wir dieses Ansuchen an unseren Sohn brachten.
1: Now we praise God that both of our sons' hearts have been captivated by the love of God.
0: Nur wir loben Gott, dass die Herzen beider Söhne von der Liebe Gottes erfasst sind.
1: And they are resolutely determined to honor God and to honor their parents.
0: Und sie sind ganz entschlossen, Gott zu ehren und auch ihre Eltern.
1: But this son was not persuaded that this was the will of God.
0: Aber dieser Sohn war jetzt nicht überzeugt davon, dass das wirklich der Wille Gottes wäre.
1: And it is true that we are not perfect parents.
0: Und es ist wahr, wir sind keine vollkommenen Eltern.
1: So it is possible for us to misinterpret the will of God.
0: Und so kann es durchaus sein, dass wir den Willen Gottes falsch auslegen.
1: But because this son is bound by his sense of honor.
0: Aber da dieser Sohn gebunden ist durch seine Auffassung von Ehre.
1: He could not go forward.
0: Konnte er nicht weitergehen.
1: And ignore our entreaties.
0: Und gleichzeitig unsere Meinungen zu ignorieren.
1: He thought that even if we were wrong, he would have to honor.
0: Er dachte sich, selbst wenn wir falsch legen, wenn wir irren würden, würde er uns doch ehren.
1: So he chose to honor our request and trust God to change the situation.
0: Also er entschied sich darum, die Eltern zu ehren und gleichzeitig Gott zu vertrauen, dass er die Dinge auch ändern könnte.
1: He made the choice to honor us even though it went against every inclination he had at the time.
0: Er entschied sich also uns zu ehren, Ehre zu erweisen, obwohl es gegen jede Neigung seines Herzens ging.
1: And it wasn't until months later.
0: Und es dauerte einige Monate später.
1: That he was absolutely persuaded that the choice he had made was indeed God's choice for him.
0: Dass er dann zu einer absoluten Überzeugung kam, dass es die richtige Entscheidung war und dass die Eltern die Sache richtig gesehen hatten.
1: He has thanked us, his parents, again and again.
0: Und er hat sich immer wieder bei uns bedankt.
1: Because his life was blessed immeasurably by that choice.
0: Denn sein Leben wurde unglaublich gesegnet nach dieser Entscheidung.
1: Our son's sense of honor was a safeguard to him.
0: Dieser Sinn unseres Sohnes über Ehre war ihm wie ein Leibwächter.
1: Because of his sense of honor, he had a willingness to sacrifice.
0: Denn aufgrund seiner Auffassung über Ehre hatte er eine Willigkeit zu opfern.
1: And his willingness to submit to the discipline of accountability has blessed his life beyond measure.
0: Und seine Willigkeit, sich auch dieser

0: Rechenschaft hinzugeben, hat sein Leben über alle Maßen gesegnet.
1: So we've spoken about integrity, a man of God is a man of integrity.
0: So wir haben uns jetzt unterhalten über das Thema Integrität, Unbestechlichkeit, ein Mann Gottes ist unbestechlich.
1: And a man of honor.
0: Und ein Mann der Ehre.
1: Now we want to speak of diligence and perseverance.
0: Und jetzt wollen wir uns befassen mit Eifer und Durchhaltevermögen.
1: Diligence comes from a Greek word meaning earnestness.
0: Eifer oder Fleiß kommt von dem Wort, von dem griechischen Wort Ernsthaftigkeit.
1: Earnestness in accomplishing or striving after anything.
0: Ernsthaft dabei zu sein, etwas zu erreichen, etwas nachzufolgen.
1: Perseverance comes from a Greek word in the New Testament that means.
0: Und Durchhaltevermögen kommt aus einem griechischen Wort im Neuen Testament und bedeutet.
1: A man who is not swerved from his deliberate purpose and loyalty and faith.
0: Ein Mann, der nicht abgebracht wird von seinem Ziel der Loyalität.
1: It is a patient, steadfast waiting.
0: Es ist ein geduldiges, standhaftes Warten.
1: We see that both diligence and perseverance are needed amongst virtues for a fruitful growth in faith.
0: Wir sehen also, dass beides, Fleiß und Durchhaltevermögen, wichtige Eigenschaften sind, um ein fruchtbares und tugendhaftes Leben zu führen.
1: You'll find this in 2 Peter 1, verses 5 through 8.
0: Das finden wir in 2. Petrus 1, 5 bis 8. Aber gerade aus diesem Grunde, indem wir alle allen Fleiß hingeben und in unserem Glauben Tugend hinzufügen und der Tugend Erkenntnis, der Erkenntnis Selbstkontrolle, der Selbstkontrolle Durchhaltevermögen und dem Durchhaltevermögen Frömmigkeit. Der Frömmigkeit brüderliche Liebe und der brüderlichen Liebe Liebe für alle.
1: The Bible says in Proverbs 4, verse 23,
0: in Sprüche 4, 23 steht:
1: Keep thy heart with all diligence, for out of it are the issues of life.
0: Bewahre dein Herz mit allem Fleiß, denn daraus kommen alle Dinge des Lebens.
1: Diligence in work is the most important trait for a godly boy and a godly man to cultivate.
0: Fleiß bei der Arbeit ist eine überaus wichtige Eigenschaft für einen Jungen und einen Mann Gottes.
1: It was a trait that we deeply cared about as we evaluated the characters of two young men who have become husbands of our daughters.
0: Und das war eine Eigenschaft, die uns sehr wichtig war, als wir das Leben zweier junger Männer beurteilen mussten, die sich für unsere Töchter interessierten.
1: They have also become sons for us.
0: Und sie wurden auch unsere Söhne.
1: 1 Timothy 5, verse 8 says this.
0: 1. Timotheus 5, Vers 8 sagt Folgendes.
1: If any provide not for his own and specially for those of his own house, he hath denied the faith and is worse than an infidel.
0: Wenn irgendjemand nicht fähig ist, sich selbst zu versorgen, und besonders jene, die in seinem Hause sind, so hat er seinen Glauben verleugnet und ist schlimmer als ein Ungläubiger.
1: The following is a beautiful illustration of the rewards of perseverance in the life of George Mueller.
0: Folgendes ist eine schöne Illustration von Durchhaltevermögen aus dem Leben von George Mueller oder Georg Mueller.
1: One day George Mueller began praying for five of his friends.
0: Eines Tages begann Georg Müller für seine fünf Freunde zu beten.
1: After many months, one of them accepted Jesus Christ as his personal savior.
0: Viele Monate später akzeptierte einer von diesen Jesus Christus als seinen persönlichen Heiland.
1: 10 years later, two more were converted.
0: Und 10 Jahre später waren zwei, bekehrten sich zwei davon.
1: It took 25 years before the fourth man accepted Jesus Christ as his personal savior.
0: Und es brauchte 25 Jahre Gebet, bis der vierte sich für Jesus als Heiland entschieden hatte.
1: Mueller persevered in faith until his death for his fifth friend.
0: Und er betete weiter mit großem Durchhaltevermögen bis zu seinem Tod, dass er für seinen fünften Freund betete.
1: And throughout those 52 years of praying, he never gave up hope that he would accept Jesus Christ.
0: Und während dieser ganzen 52 Jahre Gebet gab er niemals seine Hoffnung auf, dass seine Gebet erhört werden.
1: His faith was rewarded.
0: Und seine Treue wurde belohnt.
1: For soon after his death, the last one accepted Jesus Christ as his personal savior.
0: Denn es war kurz nach seinem Tod, dass der fünfte sich für Jesus als seinen persönlichen Heiland entschied.

0: Do we persist in prayer?
1: Sind wir so beständig im Gebet?
0: Especially as we pray for family, our extended family, our friends.
1: Besonders wenn es um unsere Familie, unseren weiteren Familienkreis und um unsere Freunde geht.
0: Or as we press forward in prayer to reach others for the kingdom of heaven, do we persevere?
1: Oder ringen wir auch im Gebet für andere, dass sie den Glauben annehmen?
0: Another example is William Wilberforce.
1: Ein anderes Beispiel ist in William Wilberforce.
0: When we were speaking in England on a ministry trip several years ago.
1: Vor einigen Jahren waren wir in England auf einem Missionsausflug.
0: We had the privilege of visiting Westminster Abbey, where he is buried.
1: Und da hatten wir das Vorrecht, die Westminster Abtei zu besuchen, wo Wilberforce beerdigt ist.
0: I had read about William Wilberforce many years before.
1: Ich hatte schon einiges gelesen über William Wilberforce und das schon vor einigen Jahren.
0: He championed an end to the slave trade in England.
1: Er wollte dem Handel mit Sklaven ein Ende bereiten in England.
0: Well, in the many years of his struggle to end slavery,
1: und in diesem jahrelangen Kampf, den Sklavenhandel zu beenden,
0: one night in the early 1790s, he was discouraged.
1: So war es in einer Nacht in den frühen 1790ern.
0: He had received another defeat in his 20-year battle in the Parliament.
1: Da war er sehr enttäuscht, denn er hatte wieder eine Niederlage erlitten in seinem Kampf im Parlament.
0: Tired and frustrated, he opened his Bible and began to leaf through it.
1: Und er war müde und erschöpft und frustriert und öffnete die Bibel und blätterte hindurch.
0: A small piece of paper fell out of his Bible.
1: Und da fiel ein kleines Stück Papier aus seiner Bibel heraus.
0: It was a letter that was written to him by the preacher John Wesley before he died.
1: Und das war ein Brief, der ihm geschrieben wurde von John Wesley, kurz bevor er starb.
0: Wilberforce read the note again.
1: Und so las Wilberforce diese Notiz wieder.
0: John Wesley wrote.
1: Und John Wesley schrieb Folgendes.
0: Unless the divine power has raised you up.
1: Wenn es nicht die göttliche Kraft war, die dich aufgerichtet hat.
0: I see not how you can go through your glorious enterprise in opposing the abominable practice of slavery.
1: Dann kann ich nicht erkennen, wie du dieses Unternehmen im Kampf gegen die Sklaverei erfolgreich zu Ende führen willst.
0: It is the scandal of religion and of England.
1: Das ist der Skandal der Religion und der Skandal Englands.
0: And of human nature.
1: Und auch der menschlichen Natur.
0: Unless God has raised you up for this very thing.
1: Wenn es nicht Gott war, der dich für diese selbe Sache aufgerufen hat.
0: You will be worn out by the opposition of men and devils.
1: Wirst du von der Gegnerschaft von Menschen und Teufeln erschöpft werden.
0: But if God be for you, who can be against you?
1: Aber wenn Gott vor dir steht, wer kann gegen dich sein?
0: Are all of them together stronger than God?
1: Sind sie alle zusammen stärker als Gott?
0: Oh, be not weary of well doing.
1: Oh, werde nicht müde darin, Gutes zu tun.
0: Go on in the strength of the name of God.
1: Geh weiter in der Macht des Namens Gottes.
0: And in the power of his might.
1: Und in der Macht seiner Stärke.
0: You see, the joy that was set before Wilberforce was the abolition of the slave trade.
1: Ihr seht Folgendes, die Freude, die vor seinem Auge stand, war zu sehen, wie die Sklaverei abgeschafft würde.
0: He headed the parliamentary campaign for 20 years until the passage of the Slave Act of 1807.
1: Er führte diese Kampagne gegen Sklaverei in dem Parlament, für 20 Jahre an, bis schließlich dieses Gesetz durchkam, 1807, zur Abschaffung der Sklaverei.
0: But he did not stop there.
1: Aber er endete dort nicht.
0: He continued his involvement in his campaign for the complete abolition of slavery throughout the entire British Empire.
1: Sondern er blieb in dieser Führerschaft der Kampagne in England für die vollkommene Abschaffung der Sklaverei.
0: He had not gained this victory when he resigned from Parliament in 1826 due to poor health.
1: Aber er hatte den Sieg noch nicht errungen, als er schließlich 1826 aufgrund seiner schlechten Gesundheit aufhören musste.
0: But his campaign led to the Slavery Abolition Act of 1833.
1: Aber seine Kampagne führte

0: schließlich zu diesem Gesetz der Abschaffung der Sklaverei 1833.
1: Wilberforce died just 3 days after hearing that the passage of this act through Parliament was assured.
0: Und es war gerade 3 Tage später, dass Wilberforce starb, nachdem dieses Gesetz durch das Parlament kam.
1: Do we persevere?
0: Halten wir durch?
1: This is what I want to encourage you to do.
0: Und das möchte ich euch jetzt ermutigen.

0: Ach, dass ihr praktisch werdet, indem ihr biblische Beispiele bringt.
1: Biblical examples of diligence and perseverance to the level of your children's understanding.
0: Biblische Beispiele, die Durchhaltevermögen und Fleiß euren Kindern verständlich machen.
1: Reinforce the lessons by telling them true character-building stories.
0: Und verstärke diese Lehre, indem ihr wahrhaftige charakterbildende Geschichten erzählt.
1: Model diligence and perseverance before your children.
0: Und spielt es auch ihnen vor, dass sie Eifer und Durchhaltevermögen sehen können.
1: Hold your children accountable to be diligent and persevere with their daily chores.
0: Und fordere auch Rechenschaft von den Kindern, dass sie fleißig sind, dass sie durchhalten bei ihren täglichen Pflichten.
1: Pray for grace for yourself and your children to overcome personal weaknesses in this area.
0: Und betet um eine Gnadengabe, dass ihr selbst und auch eure Kindern Kraft empfangen, persönliche Schwächen zu überwinden.
1: You can memorize and frequently quote or sing encouraging scriptures about diligence and perseverance.
0: Und lernt auch passende Verse der Bibel auswendig und singt Bibeltexte dazu.
1: An example of this is Colossians 3, 23 and 24.
0: Und ein Beispiel finden wir in Kolosser 3, Vers 23 und 24. Und was immer ihr tut, tut es mit ganzem Herzen, als dem Herrn und nicht für Menschen, wissend, dass der Herr, dass ihr vom Herrn eine Belohnung empfangen werdet als Erbe, denn ihr dient dem Herrn Jesus Christus.
2: The next character attribute or habit that we want to discuss is self-sacrifice and self-discipline.
0: Das nächste Charaktereigenschaft, die wir diskutieren wollen, ist Selbstaufopferung und Selbstdisziplin.
2: Yesterday we went over the story of Ernest Shackleton.
0: Gestern hörten wir die Geschichte von Ernest Shackleton.
2: And his story illustrated servant leadership very well.
0: Und diese Geschichte illustrierte diesen Begriff dienende Leiterschaft sehr schön.
2: He was very self-sacrificing for the sake of saving every one of his men.
0: Er war sehr selbstaufopfernd, um jeden seiner Männer zu retten.
2: Now this morning we want to look at the most perfect pattern for every man.
0: Und jetzt wollen wir das vollkommenste Beispiel für jeden Menschen betrachten.
2: So we will look at the life of Christ.
0: Also schauen wir das Leben Jesu an.
2: In him we encounter the most excellent example of self-sacrificing love for others.
0: In ihm finden wir das vollkommenste Beispiel von selbstaufopfernder Liebe für andere.
2: In his letter to the Philippians,
0: in seinem Brief an die Philippa,
2: the apostle Paul laments that all seek their own, not the things that are Christ's.
0: Klagt Paulus darüber, dass alle nur sich selbst suchen und nicht die Dinge Christi.
2: In verse 3, this is of Philippians chapter 2, he makes an appeal.
0: Und im Philipper 2:3 macht einen Aufruf.
2: It is an appeal for the Philippians to partake of the mind of Christ and his self-sacrificing love.
0: Es ist ein Aufruf, dass wir doch Teilhaber werden sollten am Wesen Jesu und auch an dessen selbstaufopferndem Geist.
2: He said, let nothing be done through strife or vain glory.
0: Lasst nicht zu, dass irgendetwas mit Streit oder vergänglichen Selbstverherrlichung getan wird.
2: But in lowliness of mind, let each esteem other better than themselves.
0: Sondern jeder soll in einem demütigen Geist den anderen höher schätzen als sich selbst.
2: Look not every man on his own things.
0: Jeder sehe nicht auf seine eigenen Dinge.
2: But every man also on the things of others.
0: Sondern jeder soll auch auf das des anderen schauen.
2: So the mind of Christ is portrayed beautifully in the verses 5 through 8 of Philippians 2.
0: Also hier in den Versen 5 bis 8 in Philipper 2 wird dieses Wesen Jesu sehr schön porträtiert.
2: I want to ask a question.
0: Eine Frage an euch.
2: What motivated Christ?
0: Was hat Jesus Christus motiviert?
2: And what motivates a man to exercise that level of self-denial, self-sacrifice and heroism?
0: Also was kann einen Mann dann auch diesen Geist von Selbstaufopferung, von Liebe und von Heldentum motivieren?
2: Hebrews 12:2 sheds some light on this question.
0: Und Hebräer 12 Vers 2 wirft ein Licht darauf.
2: It says, looking unto Jesus.

0: Jesus, the author and finisher of our faith, who for the joy that was set before him endured the cross, despising the shame, and sat down at the right hand of the throne of God.
1: Indem ihr auf Jesus schaut, den Anfänger und Vollender des Glaubens, der aufgrund der Freude, die vor ihm stand, das Kreuz ertrug, die Schande missachtete und der jetzt zur rechten Hand des Thrones Gottes gesetzt ist.
0: So what was the glory that was set before him that motivated him to endure the cross?
1: Was war jetzt diese Herrlichkeit, die vor Jesu Augen stand, die ihn motivierte, das Kreuz zu ertragen?
0: Our redemption, that is his glory.
1: Unsere Erlösung, das ist die Herrlichkeit.
0: Friends, love is the purest, the highest, the most enduring of all motivations.
1: Freunde, Liebe ist es, die das reinste, das heiligste und größte Motivation ist, für, um alles auszuhalten.
0: Love is the foundational principle of God's character in his kingdom.
1: Liebe ist die grundlegende Eigenschaft für das Königreich Gottes.
0: The fullness of the love of God was lavishly displayed in the life of Christ and his sacrifice for us.
1: Die ganze Fülle der Liebe Gottes wurde überfließend im Opfer und im Leben Jesu offenbart.
0: And his self-sacrifice inspires the greatest joy in the heart of God, his Father.
1: Und diese Selbstaufopferung inspirierte große, größte Freude im Herzen des Vaters.
0: It caused the Father to give his Son the highest commendation possible.
1: Und es führte dazu, dass der Vater den höchsten Lobpreis über seinen Sohn weitergab.
0: Philippians 2:9 says, wherefore God hath highly exalted him and given him a name that is above every name, that every knee shall bow and every tongue confess that Jesus Christ is Lord, to the glory of God the Father.
1: Und darum steht in Philippa 2, Vers 9, darum hat Gott ihn, Jesus, über alle Maßen erhöht und ihm einen Namen gegeben, der über allen Namen steht, dass im Namen Jesu sich alle Knie beugen sollen und jede Zunge bezeugen muss, dass Jesus Christus der Herr ist.
0: What we are describing is the greatest self-sacrifice.
1: Wir beschreiben also die größte Selbstaufopferung.
0: The highest heroism.
1: Das höchste Heldentum.
0: All motivated by love.
1: Und das alles wird durch Liebe motiviert.
0: Exercising the greatest self-denial.
1: Indem wir die größte Selbstverleugnung praktizieren.
0: An untiring labor.
1: Und eine unendliche Arbeit und Mühsal.
0: For the benefit and for the blessing of others.
1: Für das Gute und für den Segen von anderen.
0: We can hardly enter into this.
1: Wir können das kaum begreifen.
0: Because by nature,
1: denn wir sind von Natur her,
0: we are not so self-sacrificing.
1: Sind wir nicht so selbstaufopfernd.
0: We are more thinking of ourselves and what benefit is there for me.
1: Denn wir denken mehr darüber, was uns gut tut.
0: Job chapter 29
1: und Hiob 29
0: is a chapter very worthy for men to read, such as Proverbs 31 is for a woman.
1: Das ist ein Kapitel, das besonders für Männer sehr geeignet ist, so wie auch Sprüche 31 für Frauen ein gutes Vorbild ist.
0: You should read the whole chapter, but for right now we're just going to summarize. In verses 2 and 3, Job is reminiscing about his past before all these calamities came upon him.
1: Es ist es wert, das ganze Kapitel zu lesen. Wir beschränken uns aber erstmal nur auf einige Verse. Und in Hiob 29, Verse 1 und 3, denkt Hiob nach über sein vergangenes Leben.
0: And in verses 4 through 11, he describes the admiration, the respect that he received from others who knew his reputation.
1: Die Verse 4 bis 11 beschreiben den guten Ruf, den er hatte, dass er geehrt wurde von den anderen.
0: Then in verses 12 to 17, he describes his ministry.
1: Und in Verse 12 bis 17 beschreibt er seinen Dienst, den er tat für andere.
0: And it sounds very much like the life of Christ.
1: Und das klingt ganz ähnlich wie das Leben Jesu.

0: Christus.
1: He says, because I delivered the poor that cried.
0: Denn ich befreite die Armen, die um Hilfe riefen.
1: And the fatherless.
0: Und auch die Vaterlosen.
1: And he that had none to help him.
0: Und jene, die niemand hatten, die ihnen helfen konnten.
1: The blessing of him that was ready to perish came upon me.
0: Und der Segen derer, die nahe am Tode waren oder die nahe dabei waren zu vergehen, der kam auf mich.
1: And I caused the widow's heart to sing for joy.
0: Und ich sorgte dafür, dass das Herz der Witwen vor Freude sang.
1: I put on righteousness and it clothed me.
0: Ich zog Gerechtigkeit an.
1: My judgment was as a robe and a diadem.
0: Und mein Urteil war wie ein Gewand und ein Schmuckstück.
1: I was eyes to the blind.
0: Ich war den Blinden ein Auge.
1: And feet to the lame.
0: Und den Lahmen ein Fuß.
1: I was a father to the poor.
0: Ich war den Armen ein Vater.
1: And the cause which I knew not, I searched out.
0: Und eine Sache, von der ich nicht wusste, habe ich erforscht.
1: And I break the jaws of the wicked and plucked the spoil out of his teeth.
0: Und ich brach das Joch des Bösen und riss ihm den Raub aus den Zähnen. Danke.
1: The godly man is a self-sacrificing caretaker.
0: Der gottergebene Mann ist ein Fürsorger, der sich selbst aufopfert.
1: He longs to be eyes to the blind.
0: Es verlangt ihn danach, ein Auge für die Blinden zu werden.
1: And feet to the lame.
0: Und Füße zu sein für den, der nicht gehen kann.
1: Motivated by the highest motivation possible.
0: Und er wird motiviert von der höchsten Motivation, die überhaupt möglich ist.
1: The immense love of God.
0: Die unglaubliche Liebe Gottes.
1: This is the standard. It is the highest motivation.
0: Und das ist der Standard. Das ist die höchste Motivation.
1: How does a human achieve that? How does that become as a mother, you know, with all of the self-sacrificing that mothers need to do, how does that immense love of Christ become my own motivation?
0: Und wie kann es ein Mensch bekommen, gerade eine Mutter, die sich ja schon selbst aufopfert, wie kann es ihre Grundmotivation des Herzens werden?
1: So what is the practical application? How do we get there?
0: Also was ist jetzt die praktische Anwendung? Wie kommen wir dahin?
1: Well, we know first of all that love is the fruit of the Spirit. It's not of our own doing.
0: Und schon gleich zu Beginn, Liebe ist eine Frucht des Geistes. Es kommt nicht von uns.
1: And we know that by beholding we are changed.
0: Wir wissen ja, durch Anschauen werden wir verwandelt.
1: We know that faith cometh by hearing.
0: Wir wissen, Glaube kommt durch Hören.
1: And hearing by the word of God.
0: Und das Hören aus dem Worte Gottes.
1: So once again the priority of the word of God has to hold a high place.
0: Also wieder, das Wort Gottes muss eine Priorität haben. Es muss an oberster Stelle stehen.
1: In the life of a man that is walking after Christ.
0: Das muss in einem Leben des gottergebenen Mannes, der Jesus nachfolgen will, immer sein.
1: Self-sacrifice and self-discipline are required.
0: Selbstaufopferung und Selbstdisziplin sind erforderlich.
1: But it is through the indwelling of the Spirit of God that love is kindled and that love grows.
0: Aber es ist geschieht durch diesen innewohnenden Geist Christi, dass die Liebe angezündet wird und dass sie in uns wohnt.
1: As we linger with God,
0: wenn wir nun mit Gott zusammen sind,
1: we grow to care about the things that God cares about.
0: Dann wachsen wir hinein, um die Dinge Sorge zu tragen, die auch Gott beschäftigen.
1: We grow to love what he loves.
0: Wir wachsen hinein, das zu lieben, was er liebt.
1: And hate what he hates.
0: Und das zu hassen, was er hasst.
1: Motivated by love,
0: indem wir von Liebe motiviert werden.
1: Then we continue to practice self-discipline and self-control.
0: Dann werden wir weiterhin darin uns üben, Selbstopfer und Selbstdisziplin zu praktizieren.
1: The standard, the highest standard is far above us, far above what we can do in our human flesh.
0: Und dieser Standard ist so hoch, er ist viel weiter als was wir tun können aus unserem menschlichen Fleisch.
1: But we have a powerful promise in Philippians 2:13.
0: Aber in Philipper 2 Vers 13 haben wir eine machtvolle Verheißung.
1: For it is God who will work both to will and to do of his good pleasure.
0: Denn es ist Gott, der in uns wirkt, beides, das Wollen und das Vollbringen zu seinem Wohlgefallen.

0: Our last point this morning is moral purity.
1: Und der letzte Punkt heute Morgen ist moralische Reinheit.
0: 1 Corinthians 6, verses 19 and 20 says this.
1: In 1. Korinther 6, 19 und 20 steht Folgendes. Nun, wisst ihr nicht, dass euer Körper ein Tempel des Heiligen Geistes ist, der in euch ist, den ihr von Gott habt, und er gehört nicht euch? Denn ihr seid mit einem hohen Preis erkauft. Darum verherrlicht Gott in eurem Körper und in eurem Geist, denn sie sind Gottes.
0: In the book Sons and Daughters, page 78, we read this.
1: Im Buch Sons and Daughters, Seite 78.
0: The amount of valuable knowledge that can be acquired by young men and young women.
1: Die Menge von wertvollem Erkenntnis, die junge Männer und junge Frauen sich aneignen können,
0: can hardly be estimated.
1: Kann kaum eingeschätzt werden.
0: The mind should be trained to dwell upon right themes of thought.
1: Der Geist sollte dazu erzogen werden, dass er sich auf richtige Themen im Denken konzentriert.
0: They should study the scriptures.
1: Sie sollten die Schriften studieren.
0: And bring into daily life the divine rules which God has laid down for their guidance.
1: Und dann sollten sie die Regeln, die Gott ihnen vorgelegt hat, dass sie sie führen sollten, in ihr tägliches Leben übertragen.
0: He who has grown old in the service of God,
1: der schon im Dienst Gottes alt geworden ist,
0: may find his mind a blank in regard to the things that are happening around him.
1: Wird herausfinden, dass sein Geist in Betracht auf die Dinge um sich herum, die um ihn herum geschehen.
0: This means that dementia may be setting in.
1: Dass er dort vergesslich wird, also man könnte sagen, dass eine Vergesslichkeit oder eine
0: recent transactions may soon pass from his memory.
1: Dinge, die gerade geschehen sind, mag er schon bald vergessen.
0: But his mind is awake to the scenes and transactions of his childhood.
1: Aber er kann sich noch gut an die Szenen und Handlungen seiner Kindheit erinnern.
0: Oh, that youth would realize how important it is to keep the mind guarded.
1: Oder dass auch die Jugend erkennen möge, wie wichtig es ist, den Geist zu bewachen.
0: Keeping it pure and clean from corrupting thoughts.
1: Dass er rein und sauber bleibt und nicht von verdorbenen Charakteren bedrängt wird.
0: And to preserve the soul from all debasing practices.
1: Und auch die Seele von allen entwürdigenden Praktiken zu beschützen.
0: For the purity or impurity of youth is reflected upon old age.
1: Denn die Reinheit oder Unreinheit der Jugend wird sich im Alter zeigen.
0: The truths of the Bible received.
1: Die Wahrheit der Bibel, die wir empfangen,
0: will uplift the mind from its earthliness and debasement.
1: Wird den Geist erheben aus allem irdischen und entwürdigenden Gedanken.
0: If the word of God were appreciated as it should be,
1: wenn das Wort Gottes so begrüßt würde, so geschätzt würde, wie es sein sollte,
0: both young and old would possess an inward rectitude.
1: Würden jung und alt eine innere Aufrichtigkeit besitzen.
0: A strength of principle.
1: Eine Prinzipienstärke.
0: That would enable them to resist temptation.
1: Dass sie auch befähigen würde, der Versuchung zu widerstehen.
0: What happens when we don't resist temptation?
1: Was geschieht denn, wenn wir der Versuchung nicht widerstehen?
0: We have the biblical example of Samson.
1: Wir haben ja das biblische Beispiel von Simson.
0: God's providential care had been over Samson.
1: Die Fürsorge Gottes war über Simson. Er bewahrte ihn.
0: That he would be prepared to do the work that he was called by God to do.
1: Damit er auch vorbereitet würde, jenes Werk zu tun, wozu er berufen war.
0: At the very beginning of his life, he was surrounded with favorable conditions for physical strength.
1: Ganz am Beginn seines Lebens war er umgeben von einer idealen Umgebung für seine körperliche Stärke.
0: For intellectual vigor and moral purity.
1: Für eine intellektuelle Stärke und für auch eine

0: moralische Reinheit.
1: But under the influence of wicked associations, he let go of his hold upon God.
0: Aber es war der Einfluss von bösen Freunden, die ihn dazu führten, dass er diesen Schutz abgab.
1: This is man's only safeguard.
0: Und das ist der einzige Wächter für den Mann.
1: And Samson was swept away by the tide of evil.
0: Und so wurde er von dieser Welle des Bösen hinweggeschwemmt.
1: So what can we do practically?
0: Was können wir praktisch tun?
1: Step number one.
0: Erster Schritt.
1: We need to develop good communication.
0: Entwickle eine gute Kommunikation.
1: This is especially important between husbands and wives.
0: Und das ist besonders zwischen den Eheleuten, Ehemann und Ehefrau, wichtig.
1: We need to have open communication with one another as to our needs and our challenges.
0: Wir brauchen eine offene Kommunikation über unsere Nöte und aber auch die Herausforderungen, denen wir begegnen.
1: This way we can have mutual understanding and be sensitive to one another.
0: So können wir auch ein gegenseitiges Verständnis haben und wir entwickeln eine Empfindlichkeit füreinander.
1: Step number two.
0: Der zweite Schritt.
1: We need to guard our eyes.
0: Bewache deine Augen.
1: This is especially important for young men and older men together.
0: Das ist besonders für junge Männer und ältere Männer wichtig.
1: Avoid all that would stimulate the fleshly lust.
0: Vermeidet alles, was die fleischliche Lust stimulieren kann.
1: Nothing dulls a desire for communion with God and studying His Word.
0: Es gibt nichts anderes, was so sehr die Verbindung zu Gott und das Verlangen nach seinem Wort vertreiben kann.
1: As much as indiscriminate exposure to lustful stimulus.
0: Als diese unvorsichtige Auseinandersetzungen mit anregenden Dingen, die die Lust erzeugen.
1: Guard the eyes.
0: Bewach deine Augen.
1: Step number three.
0: Dritter Schritt.
1: Think right.
0: Denke richtig.
1: Our improvement in moral purity depends on right thinking and right acting.
0: Dass wir unsere Moral in unserer moralischen Reinheit weiterentwickeln können, hängt von unserem richtigen Denken und richtigen Handeln ab.
1: Evil thoughts destroy the soul.
0: Böse Gedanken zerstören die Seele.
1: The converting power of God changes the heart, refining and purifying the thoughts.
0: Die verwandelnde Macht Gottes verändert das Herz, verfeinert und reinigt jeden Gedanken.
1: Unless determined effort is made to keep the thoughts centered on Christ, grace cannot reveal itself in the life.
0: Wenn es nicht eine entschlossene Anstrengung ist, die Gedanken auf Christus gerichtet lassen, dann kann die Gnade sich nicht in unserem Leben offenbaren.
1: Every thought must be brought into captivity to the obedience of Christ.
0: Jeder Gedanke muss in Gefangenschaft unter Christi geführt werden.
1: All the habits must be brought under God's control.
0: Alle Gewohnheiten müssen unter die Kontrolle Gottes gebracht werden.
1: Number four.
0: Vierter Schritt.
1: Be accountable.
0: Gib Rechenschaft.
1: Every Christian man should have at least one other Christian man as an accountability partner in this culture.
0: In dieser Kultur sollte jeder christliche Mann mindestens einen christlichen Mann haben, den er als Rechenschaftspartner hat.
1: It is no guarantee that there will be openness and honesty between them.
0: Da ist jetzt keine Garantie, dass es Offenheit und Ehrlichkeit gibt zwischen diesen beiden.
1: But if we are not, if we don't have integrity in our accountability, we will not gain the blessing.
0: Aber wenn wir darin nicht diese Ehrlichkeit haben, diese Unbestechlichkeit in unserem Charakter, dann werden wir daraus keinen Segen empfangen.
1: And the last step.
0: Und der letzte Schritt.
1: Seek professional counseling if moral problems persist.
0: Suche auch professionelle Hilfe, wenn moralische Probleme bleiben.
1: This is particularly important if there is an addiction to lust.
0: Und das ist ganz besonders da wichtig, wo es um eine Sucht gibt.
1: A man will need somebody else other than his wife to help overcome this problem.
0: Dann kann es sein, dass ein Mann einen anderen braucht und nicht seine eigene Frau, um dieses Problem zu behandeln.
1: The reason is that no matter how mature our partners are.
0: Und die Ursache liegt darin, wie auch immer oder wie reif auch unsere Partnerin oder unser Partner sein mag,
1: addictions are threatening to any woman.
0: Sind Süchte für jede Frau etwas Bedrohliches.
1: We need a mature man of God who can help us work through our problems.
0: Und da brauchen wir einen reifen Mann in Christus, der uns hilft, durch diese Probleme hindurchzukommen.
1: So today and yesterday we have shared with you seven principles that we pray for.

0: that if the Holy Spirit calls to your heart, you will put into practice.
1: Und heute und gestern haben wir 7 Punkte besprochen, die ihr im Gebet vor Gott bringen könnt, damit er euch hilft, sie zu tun.
0: God's grace is sufficient.
1: Gottes Gnade ist ausreichend.
2: We want to ask our young people to come up and to sing with us a scripture song.
1: Wir wollen noch ein Schriftlied singen mit unseren jungen Leuten zusammen.
2: Philippians 2, 5 through 7 and 11.
1: Philipper 2, 5 bis 7 und Vers 11.
2: What we want is the mind of Christ. Is that not what you want?
1: Wir wollen doch die Kraft Christi. Ist das nicht auch, was ihr wollt?
2: The character of Christ is the robe, that robe of righteousness, that wedding garment that we all want to wear in order to be allowed into the marriage feast. I pray that that will be, as we choose to behold Christ, a reality for all of us.
1: Und das ist der Charakter Christi. Das ist das Gewand, das wir anziehen wollen. Und wir beten darum, dass es für uns alle zur Wirklichkeit wird.

Und nun spricht der Herr, der dich geschaffen hat, Jakob, und dich gemacht hat, Israel. Fürchte dich nicht, denn ich habe dich erlöst. Ich habe dich bei deinem Namen gerufen, du bist mein. Wenn du durchs Wasser gehst, will ich bei dir sein, dass dich die Ströme nicht ersäufen sollen. Und wenn du ins Feuer gehst, sollst du nicht brennen, und die Flamme soll dich nicht versengen. Denn ich bin der Herr, dein Gott, der Heilige Israels, dein Heiland. Wohlan, alle, die ihr durstig seid, kommt her zum Wasser. Und die ihr kein Geld habt, kommt her, kauft und esst. Kommt her und kauft ohne Geld und umsonst Wein und Milch. Warum zählt ihr Geld da für das, was kein Brot ist, und sauren Verdienst für das, was nicht satt macht? Hört doch auf mich, so werdet ihr Gutes essen und euch am Köstlichen laben. Neigt eure Ohren her und kommt her zu mir. Höret, so werdet ihr leben.

Und er zeigte mir einen reinen Strom vom Wasser des Lebens, glänzend wie Kristall, der ausging vom Thron Gottes und des Lammes. In der Mitte, zwischen ihrer Straße und dem Strom, von dieser und von jener Seite aus, war der Baum des Lebens, der 12-mal Früchte trägt und jeden Monat seine Frucht bringt, jeweils eine. Und die Blätter des Baumes dienen zur Heilung der Völker. Und es wird keinen Fluch mehr geben. Und der Thron Gottes und des Lammes wird in ihr sein. Und seine Knechte werden ihm dienen. Und sie werden sein Angesicht sehen und sein Name wird auf ihren Stirnen sein. Und es wird dort keine Nacht mehr geben. Und sie bedürfen nicht eines Leuchters, noch des Lichtes der Sonne, denn Gott, der Herr, erleuchtet sie. Und sie werden herrschen von Ewigkeit zu Ewigkeit. Und der Geist und die Braut sprechen, komm. Und wer es hört, der spreche, komm. Und wen da dürstet, der komme. Und wer da will, der nehme das Wasser des Lebens umsonst.

Das Thema ist, was bestimmt mich unbewusst? Ich gebe euch den ersten Fall, an dem ich es gesehen habe, wie der Mensch sein eigener Feind ist. Wir haben gesehen, wir haben einen Körper und einen Geist und zusammen machen sie die Seele. Das hätte ich ein bisschen vorher noch ein bisschen ausgeführt, aber jetzt springen wir drüber. Es gibt das Buch, da erkläre ich das Ganze. Und jetzt kommen wir zum Verständnis des Ganzen. Diese Patientin ist 30 Jahre alt und sie kommt zu mir mit starken Kopfschmerzen. Kopfschmerzen auf beiden Seiten ihres Hirns. Ja, es gibt auch einseitige Kopfschmerzen. Und diese Kopfschmerzen gehen mit keinem Medikament weg. Für 14 Tage hat sie sie schon und der Hausarzt hat sie behandelt und es funktioniert nicht. Also schickte sie weiter zu mir als HNO-Arzt, dass ich in die Nase gucke, um schauen, ob es nicht eine Nebenhöhlenentzündung gibt. Das alles finde ich nicht und so schicke ich sie zum CT, weil sie könnte ja etwas hinter dem Knochen haben. Und sie kommt am selben Tag noch mit den CT-Bildern zurück und alle Bilder sind einwandfrei. Und jetzt ist die Frage, wieso hat sie Kopfschmerzen? Kopfschmerzen sind echt. Man kann sie sogar sichtbar machen in gewissen Untersuchungswegen. So, diese Frau hat Kopfschmerzen. Können die Kopfschmerzen von alleine entstehen?

Seid ihr mit mir? Können die Kopfschmerzen allein entstehen? Ja oder nein? Nein, per Gesetz kann kein Kopfschmerz von alleine entstehen. Es muss ihn jemand machen. Und jetzt können wir Kopfschmerzen haben, dadurch, dass wir jemanden auf den Kopf schlagen oder einen Unfall haben. Aber wenn wir all diese Dinge ausschließen und wir haben die Kopfschmerzen, dann müssen wir an den denken, der die Kopfschmerzen machen könnte, nämlich der Geist. Durch das Denken. Auf jeden Fall, diese Frau kommt ihre Kopfschmerzen nicht los. Und ich finde auch keinen physischen Grund, weshalb sie Kopfschmerzen hat. Also muss ich herausfinden, ob sie sich die Kopfschmerzen durch ihr eigenes Denken selber zufügt. Und so frage ich sie nach dem, was passiert ist vor 14 Tagen. Und dann sagt sie, vor 14 Tagen hat sie erfahren, dass ihr Freund, mit dem sie ein Jahr lang schon zusammenlebt, fremdgegangen ist. So, das heißt, sie bekommt eine Information und diese Information führt zu einer Veränderung und kurz darauf bekommt sie die Kopfschmerzen. So, wie funktioniert dieses System? Bevor sie die Information hört vom Freund, hat sie eine andere Information vom Freund, die sie glaubt, nämlich der Freund ist ein netter Junge, oder? Ein feiner Kerl. Sie hat aus dem Norddeutschland, hat sie ihr Leben aufgegeben und ist in Süddeutschland, wo ich die Praxis habe, nach Weinheim gezogen, um mit ihm zu leben. Und nach einem Jahr erfährt sie, dass er eben untreu ist. So, solange sie liebevolle Gedanken über ihn hat und denkt, was für ein toller Kerl er ist, macht sie sich einen guten elektrischen Impuls. Wodurch wird das bewiesen? Durch gute Emotionen. Die Emotion ist immer eine Folge aus dem limbischen System eines chemischen Stoffes, der zurückkommt zur Hirnrinde und dem Geist bestätigt, dein Gedanke war richtig oder war nicht richtig. Ja, das heißt, richtig im Sinne des Körpers. Ja, alles das, was der Körper anmahnt, dass es nicht richtig ist, kann nicht richtig sein. So, also sie hat eine gute Emotion, es geht ihr sehr gut, bis sie hört, was der Freund getan hat. Und jetzt kommt diese Information, es ist ja nur eine Information. Und diese Information entspricht nicht dem, wofür sie den Freund hat, oder? Hat man einen Freund, damit er fremd geht? Nein, sie entspricht nicht der Notwendigkeit, die wir haben für Liebe, Freiheit, Treue, Gerechtigkeit und so weiter. Und was ändert sich jetzt im Moment, wo sie die Information hört? Was ändert sie? Wie denkt sie jetzt? Denkt sie jetzt weiter, so wie sie vorher gedacht hat, oder denkt sie jetzt anders? Sie denkt jetzt anders, weil das ist ja ein Anti-Bedürfnis, was der Freund tut. Also geht sie hin und denkt, all das hat er mir angetan, ist enttäuscht und verletzt. Ist diese Frau enttäuscht und verletzt, weil sie will oder weil sie nichts dafür kann? Denkt ein bisschen nach, bevor ihr antwortet. Die Frage ist, hat sie diese Gedanken, weil sie will so denken? Oder weil sie so muss denken. Das heißt, sieht sie das Spinnennetz oder sieht sie es nicht? Sie sieht das Spinnennetz nicht. Das heißt, sie fliegt direkt hinein, ist enttäuscht, verletzt und macht sich in den Körper einen Stromimpuls, der entgegengesetzt ist dem Leben. Und jetzt kommt dieser Stromimpuls als Antwort aus dem limbischen System, die chemische Reaktion kommt zurück und macht Schmerz. Und der Schmerz sagt, was sagt der Schmerz? Alles ist gut oder alles ist nicht gut? Ist nicht gut. Schmerzen sind nicht Bestätigungen, sondern sie sind Warnungen. Sie sagen, etwas stimmt nicht. Und jetzt hast du die Möglichkeit, jetzt kommt der Kopfschmerz als Folge ihres Denkens. Sie denkt das, weil sie gefangen ist.

0: ist, ihrem eigenen Netz, ja? Und jetzt kommt der Kopfschmerz und sagt, hör auf, so zu denken. Kann sie das? Versteht sie es überhaupt, dass es ihr Gedanken ist? Nein, weil es ja ein unbewusster Gedanke ist, der aber im Bewusstsein noch gestärkt wird, indem man sagt, ja, der schlimme Kerl, guck mal, was er mir angetan hat. Und jetzt hat sie ja als Frau viel investiert, dass sie vor einem Jahr gezogen ist nach Süden von Norddeutschland. Und Frauen haben es so an sich, dass sie nicht so leicht das Opfer aufgeben. Und so will sie ihn behalten. Aber sie will ihn behalten mit einer Bedingung. Welche ist die Bedingung? Dass er treu wird. Wie viel Garantie hat sie, dass er treu sein wird in der Zukunft?
1: Keine.
0: Also spinnt sie in einem Kreislauf. Ich will ihn haben, er hat mich verletzt, würde er mich nicht mehr verletzen, dann würde ich ihn behalten und ihm verzeihen. Aber sie braucht die Garantie, dass er treu bleibt. Und die hat sie nicht. Weil sie will wen steuern? Sich oder ihn? Ihn. Und jetzt ist sie in einer Zwangshaltung, weil sie würde ihn gerne treu machen. Gute Absicht? Ja, die Absicht ist immer gut. Aber ist es gut, dass sie es nicht kann? Ja oder nein? Ist es gut, dass sie ihn nicht treu machen kann? Ja oder nein? Ja, natürlich. Gott sei Dank kann sie nicht steuern, weil dann wäre er ja geliefert. Das heißt, sie will etwas tun, was nicht geht. Deshalb ist man in einer Zwangshaltung. Jetzt, wie kommt sie raus aus dem Kopfschmerz? Was muss sie tun? Was soll sie loslassen? Und ich bin so dankbar, dass in diesen 20 Jahren, das war der erste Fall, wo ich gemerkt habe, wie das System funktioniert. Aber ich bin dankbar, ich habe in diesen 20 Jahren mit den zigtausend von Menschen, die ich gesprochen habe, so viele Geschichten gesehen in unterschiedlichen, Zeiten. Und was passiert mit dem, der jetzt verzeiht und weitermacht und dann findet heraus, er ist doch wieder untreu? Und was passiert, wenn jemand sich trennt und dennoch im Kopf als geschädigt bleibt? Und was dann passiert? Das heißt, wir denken immer, loslassen, aber geht das denn? Was muss ich denn loslassen? Ihn habe ich sowieso nicht gefangen. Er ist ja sowieso frei, oder nicht? Ja, festhalten kann ich nicht. Also was muss ich loslassen? Wie kann ich einen schädigenden Gedanken loslassen? Ich muss erkennen, und das ist die Frage, ist der Anspruch, den ich habe an den anderen, gerechtfertigt oder nicht? Weil wenn er gerechtfertigt ist, kann ich ihn nicht loslassen, meinen Anspruch. Erkenne ich, dass er nicht gerechtfertigt ist, sage ich, was für eine Dummheit. So, jetzt möchte ich, dass wir uns bewusst werden, ob wir alle denselben Fehler im Denken haben. Und das ist eine einfache Frage, die ich stelle. Und ich kann euch auch sagen, was ihr antwortet. Das ist eine schöne Übung, die ich mir angewohnt habe in der Praxis. Ich stelle Fragen und ich weiß, dass jeder mir auf diese Frage gleich antwortet. Ist das nicht schön? Also, das sind Dinge, das kann man üben. Das heißt, die Frage lautet, hat dieser Mann seine Freundin verletzt? Ja oder nein? So, damit antwortet ihr genauso, wie sie antwortet. Also würden sich bei euch Kopfschmerzen auch entwickeln.

Ganz einfach. Der Grundgedanke in unserem eigenen Geist hat einen Irrtum, den er für richtig hält. Aber was beweist, dass es nicht richtig ist? Was ist mein Beweis? Mein erster Beweis, der mich aufhorcht haben lassen, als ich dieses Modell gesehen habe. Was hilft mir zu sehen, dass das Denken dieser Frau nicht gut ist? Weil normal ist es, oder? Normal ist es. Jeder Mensch denkt gleich. Jeder Mensch sieht sich beleidigt oder verletzt von einem anderen. Die Frage ist nur, wie geschieht der Prozess? Wie geschieht der Prozess? Ist es die Tat des anderen, die mich dadurch dazu bewegt, mir selbst weh zu tun? Oder ist es die Bewertung der Tat des anderen, die meinen Körper berührt? Das heißt, den falschen Stromimpuls macht. Wer macht den Stromimpuls? Meine Bewertung, meine Wahrnehmung, die ich ja dann beurteilen muss und jetzt sagt, wer, dass ich falsch urteile. Der Körper. Ich hoffe, dass wir gestern Abend diese eine Gedanken mitgenommen haben. Unser Körper, die Kopfschmerzen dieser Frau beweisen, dass sie gegen sich selbst ist. Willkürlich oder unwillkürlich? Völlig unwillkürlich. Genauso wie das Insekt in das Spinnennetz liegt. Das heißt, der Mensch nimmt sich gefangen. Aufgrund des Tun eines anderen fügt er sich selbst Leid zu. Ist das nicht verrückt? Also ist eines der verrücktesten Sachen, die ich gesehen habe. Und es spielt sich immer gleich bei jedem Menschen ab. Jeder Mensch zerstört sich selbst aufgrund dessen, dass ein anderer etwas Falsches tut. Könnt ihr euch das vorstellen? Wie klug ist das? Klug oder nicht klug? Ich sage euch, wenn die Krankheit aus Klugheit käme, dann müssten wir dumm werden. Aber wenn die Krankheit aus Dummheit kommt, dann müssen wir klug werden. Deshalb finden wir beim Salomo nur die Dummen und die Klugen. Ja, der hatte keine Zwischen, der Narr und der Weise. Weil wir denken etwas, was nicht stimmt. Und wir denken, dass der andere uns verletzt hat durch sein Tun. Aber er hat sie doch nicht verletzt. Wieso denken wir, er hätte sie verletzt? Er ist doch nur fremdgegangen. Ihr lacht so. Soll ich das jetzt werten? Er tut etwas, was er will, oder? Hat er das Recht zu tun, was er will? Ja oder nein? Ich frage die junge Mama. Sie ist nicht so ganz überzeugt, dass der Mann darf machen, was er will. Liebt ihr den Grundgedanken, dass Gott uns gemacht hat, dass wir tun, was wir wollen? Ja oder nein? Jungs, liebt ihr den Grundgedanken, dass ihr tun dürft, was ihr wollt, oder gemacht worden seid, dass ihr tut, was ihr wollt? Ja. Mögt ihr das oder nicht? Ja, super. Also, zumindest die Jugend ist noch bei Verstand. Ja? Das heißt, ich liebe den Gedanken, dass ich gemacht worden bin, zu tun, was ich will. Und der kleine Kerl da beweist es, oder? Er tut nämlich, was er will. Ist noch nicht alles so koordiniert, aber sein Wille ist klar. Ja? Den können wir sehr schön beobachten. Der Wille ist klar. Der Mensch ist gemacht worden, dass er tut, was er will. Und das macht den Schöpfer sympathisch oder unsympathisch? Sehr sympathisch. Das macht den Schöpfer sehr sympathisch. So, jetzt

Darf der Mann fremdgehen oder darf er nicht? Ja oder nein? Braucht er eine Genehmigung von ihr oder muss er was verlangen? Er darf fremdgehen. Ist seine von Gott gegebene Fähigkeit. Oh, wir lieben das nicht, oder? Aber so ist es. Der Geist ist nicht eine Einheit, die man kontrollieren kann von außen. Sie steuert sich immer selbst. Sie fliegt selbst, da kommt keiner rein. Und würden wir nicht die Dinge verkehrt rum sehen, wie wir es gestern Abend versucht haben zu erklären, dann würden wir die Situation sachgerecht umgehen. Wir würden Mitleid haben mit dem armen Kerl, der zwei Frauen braucht anstelle einer. Und wir würden uns wohlfühlen. Der Körper würde sagen, du tust das Richtige. Oder? Hat Jesus nicht gesagt, liebet eure Feinde? Für wen hat er das gesagt? Für den Feind oder für mich? Wem tut's gut? Wem tut's gut? Erzähl diese Geschichte, weil Geschichten können ja. Ich hatte eine Patientin, ein bisschen älter, die hatte Schwindel. Und der Schwindel kommt immer, wenn wir jemanden zwingen wollen, das Richtige zu tun. Jede Krankheit kommt, weil wir das zwingen wollen, den anderen das Richtige zu tun. Das ist der Grund, die Grundidee. Und Zwang ist immer das Gegenteil von Liebe und Freiheit, oder? Ja, wir haben ein Bedürfnis nach Freiheit, das ist und Liebe, und Zwang ist genau das Antibedürfnis. Also macht es den falschen elektrischen Impuls. So, diese ältere Dame hat Schwindel und die Geschichte ist einfach, der Nachbar hat ihr irgendwas 5 Zentimeter von ihrem Grund genommen oder hat dort was gesetzt. Ich weiß nicht mehr genau, um was es ging, aber es war eine relative Kleinigkeit. Und jetzt ist sie im Konflikt und ich sage ihr, liebe Dame, Sie sollten Ihre Gedanken dem Nachbarn gegenüber ändern in liebevolle Gedanken. Und dann verschwindet der Schwindel. Der Schwindel findet ja auch nur hier in der Hirnrinde statt, durch die Chemie, die da hochkommt. Sie geht nach Hause und kommt nach einer Weile wieder und sagt, Herr Doktor, der Schwindel geht nicht weg. Sage ich, was macht der Nachbar? Sie sagt, der Nachbar ist immer noch gleich. Sage ich, wie wäre es, wenn Sie ein bisschen besser über den Nachbar denken würden? Diese Gedanken würden Ihnen gut tun. Sie geht nach Hause, kommt das dritte Mal. Und jetzt das dritte Mal bin ich unter einem gewissen Druck. Ich denke, ich muss dieser Frau helfen, oder? Und wenn man helfen will, muss man zwingen, oder? Das ist erstaunlich, oder? Das ist in uns drin. Also ein Automatismus, wir denken, Hilfe ist Zwang. Und so versuche ich ein bisschen deutlicher ihr zu erklären, sie muss den Nachbarn gern haben, damit der Schwindel verschwindet. Und dann guckt sie mich so plötzlich an und sagt, Herr Doktor, ich glaube, Sie halten mit dem Nachbarn. Nicht? Also so denkt der Mensch. Er erkennt nicht, dass nicht der Nachbar das Problem ist, sondern nur sein eigenes Denken. Weil er denkt, sein Anspruch an den anderen ist gerechtfertigt. Und er ist es nicht. Wie würde es sich anfühlen, wenn ihr glauben würdet, niemand kann mich verletzen? Wie kommt der Gedanke an, wenn ihr ihn glauben würdet? So, wir können ja üben. Stell dir vor, niemand kann dich verletzen. Niemand kann dich beleidigen. Niemand kann dich demütigen. Was? Wie wär die Information? Super, oder? Und weil sie toll ist, ist sie wahr. Ja, weil Jesus hat gesagt,

sagt, die Wahrheit wird euch frei machen. Stellt euch vor, niemand kann dich verletzen. Wäre das nicht super? Das heißt, ich muss verstehen, wieso verletze ich mich selbst, wenn andere mich beleidigen. Und das hat mir die Krankheit gezeigt. Die Krankheit hat mir die Augen geöffnet, dass wir Menschen verkehrt rum

Wie viele Bücher gibt es, die geschrieben worden sind, dass wir das Richtige essen sollen? Oh, unzählige. Wie viele Bücher wurden geschrieben, dass wir das Richtige denken und nicht das Falsche, den falschen Impuls in unseren Körper hineintun? Wir haben ja nicht einmal eine Norm, weil die Psychologie hat keine Norm. Sie geht nur von der allgemeinen Beobachtung aus. Und jeder Psychologe würde dir sagen, ja, er hat dich verletzt. Es kann dich niemand verletzen, weil es ist dir niemand untertan. Es schuldet dir niemand nichts. Einverstanden, Junge? Sie wissen noch nicht manchmal. Ja. So, ist es nicht fantastisch zu denken, niemand schuldet mir nichts? Ja oder nein? Man übt es mal in der Beziehung, ihr werdet es mal sehen, wie einfach das ist. Ja. So, der erste Beweis, dass wir verkehrt denken, dass wir blind sind und uns selbst verfangen, ist die körperliche Krankheit aufgrund dessen, was ich erfahre, was ich erlebe und es sich in meinem Körper zerstört. Der zweite Beweis ist das Gesetz. Wo, wie nehme ich die Liebe auf und wie muss das funktionieren? Deshalb habe ich zwei Beweise. Das Gesetz der Funktion, der Natur, beweist, dass der Geist falsch, die Dinge falsch sieht. Und der körperliche Krankheit beweist es, dass es falsch ist. Und es gibt noch einen Grund, der beweist, dass es falsch ist, dass der Mensch sich selbst gefangen nimmt. Er ist in seinem Denken nicht mehr frei. Drei Beweise. Unfreiheit im Denken. Ich denke nicht dem Gesetz der Natur nach und der Körper beweist mir, dass ich ihn zerstöre mit meiner Denkweise. So, wie ist das System aufgebaut? Nochmal als Überblick und dann gehen wir in den Irrtum hinein, weil den müssen wir begreifen, dass wir verkehrt rumdenken, wo wir doch alle denken, wir denken richtig rum. So, wir haben den Geist, der ist vor dem Körper. Alles ist ein Kanal, wir haben es gesehen, und es gibt eine Reihenfolge der Funktionen. Das heißt, der Geist steht vor dem Körper. Der Geist hat die Notwendigkeit nach Liebe, das ist eine Information über die Liebesquelle, was die sagt oder wie es der geht oder was sie tut. Ja, das heißt immer, das sind die Informationen. So, ich muss die also von einer Liebesquelle nehmen. Sie müssen meinem Bedürfnis entsprechen und dann gebe ich die Entscheidung weiter und die Entscheidung ist der Gedanke oder die Entscheidung, die ich habe gegenüber dem anderen. So, ich nehme die Information auf, verarbeite sie, gebe sie weiter und wenn die Gedanken gegenüber dem anderen richtig sind, dann ist der richtige elektrische Impuls im Körper. So, das ist die Reihenfolge der Dinge. Und so sind wir von Gott gemacht worden, dass Gott unsere Quelle ist hier am Eingang und der Nächste derjenige, mit dem wir die Liebe teilen, wenn wir verstehen die Funktion, wie wir gemacht worden sind. Und je besser wir über den Nachbarn denken, der uns 5 Zentimeter vom Land gestohlen hat oder der fremdgegangen ist, ja, umso besser ist der elektrische Impuls und die Gesundheit. Aber jetzt haben wir alle einen Irrtum im Geist. Wir sehen uns nicht als ein Kanal. Wir denken, wir nehmen nicht, sondern wir geben nur. Und ich habe das an meinen Patienten gesehen. Ich habe die eigenen Eltern 5 Jahre gepflegt, ich habe die Schwiegereltern 5 Jahre gepflegt. Und wer ist jetzt auf der Strecke geblieben? Ich bin auf der Strecke geblieben. Und so ist der Mensch hat gegeben, gegeben, gegeben, aber ist er glücklich geworden vom Geben? Nein, weil er gegeben hat, um zu bekommen. Das heißt, der Mensch gibt immer nur, um zu bekommen. Und alle seine Probleme entstehen, weil er nicht bekommt. Ich bin so dankbar, weil

Mein Verstand funktioniert so, ich möchte immer auf die Basis herabkommen, wo es nicht mehr weitergeht. Und ich kann euch sagen, alle Probleme des Menschen, ohne Wenn und Aber, sind das, was er bekommt oder nicht bekommt. Jedes Problem. Ihr könnt es gehen und nachgucken in eurem eigenen Leben. Alles bezieht sich aufs Bekommen. So, in Realität gibt es aber das Bekommen nicht. Weil dort, wo ich etwas bekommen will, dort nehme ich letztendlich. Das heißt, wenn ein Junge eine Blume einem Mädchen bringt, wie alt seid ihr Jungs? Habt ihr schon Blumen gesammelt? Noch nicht? Okay. Weshalb würde ein Junge einem Mädchen eine Blume geben? Weil er ihr was geben will oder was von ihr haben will? Was haben will? Das ist ja selbstverständlich, sonst würde ich ja die Blume sparen. Das ist so, ihr lacht, aber das ist die Realität. Das Mädchen denkt, er hat Interesse an mir. Ja? So der blinde Nachtfalter, ja? So, jeder gibt, um zu bekommen. Er weiß aber nicht, dass er letztendlich nimmt. Er sieht nicht diesen Prozess hier am Eingang. Er ist völlig unbewusst. Geben ist bewusst, weil es geht im Körper. Aber nehmen ist unbewusst. Und deshalb müssen wir wissen, wie wir Informationen aufnehmen, weil es passiert unbewusst. Und jetzt nimmt der Mensch diese Information unbewusst auf, denkt, er bekommt nicht. Und so kann er aber auf sein Bedürfnis nicht verzichten, aber das, was er aufnimmt, entspricht nicht seinem Bedürfnis. Er muss es aber befriedigen. Ich kann auf meine Freiheit nicht verzichten. Können die Jungs auf Freiheit verzichten? Es ist möglich. Und da können die Eltern, egal welches Programm der Beobachtung, aufs Handy spenden. Ja? Sie können egal welche Maßnahmen ergreifen mit dem Internet, das ist blockieren. Die Jungs finden ihren Weg in die Freiheit. Und die Mädels auch. Weil man kann kein Schild gegen die Freiheit aufstellen. Ist einfach nicht möglich. Es ist das erste und wichtigste Bedürfnis des Menschen. Und er muss es haben. Ich muss also mein Bedürfnis stillen. Und wenn die nicht mir das geben, was ich erwarte, dann muss ich die hier alle verbessern. Ja? Jeder Konflikt des Menschen, ist wieder eine absolute Aussage, kommt, weil ich den anderen verbessern will. Ich würde ja mit ihm sonst nicht kämpfen, oder? Kann ich ihn verbessern, kann ich ihn nicht verbessern? Ja oder nein? Ich hoffe, dass der Verstand siegt. Wir probieren es zwar immer noch, aber der Verstand muss siegen. Ich kann niemanden verbessern. Ich muss ihn aber verbessern, weil er muss mir ja mein Bedürfnis stellen. Also bin ich in einem furchtbaren Teufelskreis. Er muss mir mein Bedürfnis stellen, er tut es aber nicht. Jetzt muss ich etwas ergreifen und das ist Zwang und der Zwang führt zur Krankheit. Das ist der Prozess, wodurch wir krank werden. Ist einfach? Zu einfach, oder? Ja, wir lieben ja die Komplexität lieber wie die Einfachheit. Aber genau das ist, was abläuft. So, was ist der Grund unserer Beziehung? Warum gehen wir in Beziehungen hinein? Weil wir zu viel Liebe haben zum Geben oder weil wir arm dran sind und Liebe bekommen wollen? Wie geht man in eine Beziehung? Als Armer oder als Reicher? Wie geht ihr in eine Beziehung hinein? Weil ihr zu viel habt zu geben oder weil ihr durstig seid, was zu bekommen? Und manche sagen, beides gibt es nicht, weil es wäre ein Widerspruch in sich. Deshalb kann ich entweder als Reicher oder als Armer in eine Beziehung gehen. Und ich sage euch, die Menschen gehen alle in die Beziehung als arme Bettler. Sie geben zwar im Voraus was, denken sie. Sie investieren. Die Blume, recht? Kostet Geld. Oder muss aufs Feld gehen. Man investiert, aber man will etwas dafür. Man geht als Armer hinein. Liebt jemand die Bettlerposition? Also, zu betteln wäre für mich eine Katastrophe. Lieber sterbe ich.

0: wie dass ich bettle, oder? Weil es würde, meine Würde würde weggehen, wenn ich betteln würde. Aber in den Beziehungen sind wir alle Bettler. Denken zwar, wir sind zwar, haben was investiert, aber letztendlich sind wir arm und betteln. Der Irrtum zwingt den Menschen dazu, zu denken, ich bin abhängig für Liebe von den Taten und dem Sein der Existenz anderer. Ja? Warum? Ich habe euch ja gestern Abend erzählt, den Todesfall von meiner Schwiegermutter. Warum ist jetzt die Not da, dass meine Frau krank wird? Warum ist ihr Blutdruck gestiegen? Warum? Weil sie ihre Mutter braucht oder die Mutter nicht mehr braucht? Wenn du 60 bist, brauchst du noch eine Mutter?
1: Ja, sie ist im Gedanken immer noch bei mir. Es passiert, dass ich 84 bin und ich die Erinnerung, ich mache viele Sachen und meine Kinder, meine Enkelkinder, die erinnern mich wieder an meine Mutter, weil sie die Sachen macht.
0: Genau so ist es.
1: Es ist da.
0: Sie ist da, ist da. Ja. Und wenn die Menschen sterben, sagen sie, sie gehen zu ihrer Mutter. Ist das nicht erstaunlich? Ich meine, es gibt eine Zeit, so im Mittelalter, ja, bei 40, da denkt man nicht so viel an die Mutter, sondern ja, ob man einen jüngeren Partner findet oder irgendwas. Das ist der Midlife-Crisis. Ja. Aber bis dahin ist die Mutter, und dann, wenn man älter wird, wird die Mutter plötzlich wieder sehr wichtig. Und das ist erstaunlich zu beobachten. Wieso entsteht das? Was will ich von der Mutter? Was will ich von der Mutter? Kann doch nichts anderes wollen, außer Liebe, Geborgenheit und so, nicht? Was man alles von der Liebesquelle will. Und jetzt muss ich wissen, ich habe sie ja hier im Kopf, aber ist sie mir zugänglich oder ist sie mir nicht zugänglich? Da kann ich sie nicht mehr brauchen, genau. Aber im Irrtum des Geistes denkt er, er braucht sie. Genau, da hast du ja noch die Frau. Aber die stirbt ja vielleicht auch weg. Was machst du dann? Dann gehst du zum Friedhof jeden Tag. Nicht? Du wartest schon für dich oder für sie? Okay, gut, ich meine es, ja. So, es ist so wichtig für uns, dass wir sehen, dass wir vom anderen etwas denken zu brauchen. Jetzt brauchst du etwas von deinem Nächsten, das lebenswichtig ist. Und der Nächste tut es nicht, weil er wird untreu. Oder er stirbt dir weg. Was machst du dann? Was machst du dann? Geht es dir gut oder schlecht? Ja, du bist wie der Fisch ohne Wasser. Ja, weil deine Liebesquelle, das, wo du dachtest, der muss mir die Liebe geben, ist nicht mehr da. Und so ist der Mensch im Zwang und muss den wieder zum Leben erbringen oder muss ihn wieder machen, wie er soll. Alle, mit denen der Mensch in eine Beziehung geht, werden seine Schuldner. Automatisch so. Und je enger die Beziehung ist, umso größer ist der Schuldner. Wisst ihr, welches die größten Schuldner sind des Patienten? Wer sind die größten Schuldner des Patienten? Bitte? Ne, Schuldner, ich meine, nicht der Doktor, nicht, ich meine, ihr habt mich nicht verstanden. Wenn ein Mensch zu mir kommt, wen klagt er am meisten an? Nein, mich nicht, ich bin ja... Okay. Wenn ich seine Geschichte erfrage, wer sind auf der Nummer 1 der Schuldner? Welche sind von den anderen Nummer 1? Die Eltern natürlich. Die Eltern. Die Eltern sind immer die Katastrophe, dass das Kind denkt, die schulden ihnen etwas. Dabei schulden

Würden die Eltern ihren Kindern je etwas? Nein. Aber jedes Kind ist überzeugt, meine Eltern schulden mir. Der 13-Jährige sagt zu seiner Mutter, du musst mich jetzt erhalten, bis ich 18 bin. Du hast mich ja gemacht. Jetzt streng dich an und bring mich durch. Das ist normales Denken. Also ich meine, wenn auch nicht alle Kinder das ausdrücken, sie alle denken das so. Ja, so. Deshalb muss ich verstehen, wieso denke ich, dass andere mir was schulden, wenn ich doch nehmen muss und geben muss. So, die Denkweise des Menschen ist umgekehrt zum Gesetz. Alles in der Natur nimmt, um zu geben. Ja, guck, die Blumen, die Bäume, sie nehmen, um uns etwas herzustellen. Die Denkweise des Menschen ist umgekehrt zum Gesetz. Es gibt, um zu nehmen bzw. bekommen. Und das funktioniert nicht. Und das ist das Problem des Menschen. Er denkt, die Dinge laufen anders, wie sie normalerweise laufen. Jetzt, wie kannst du einem Menschen, der überzeugt ist, dass er richtig denkt, beweisen, dass er falsch denkt? Ihr wisst ja, die gläubigen Menschen sind ja immer unterwegs, andere zu überzeugen, dass sie falsch glauben, oder nicht? Oder? So, ja. Müssen die Menschheit zum richtigen Glauben bringen. Woher wissen wir, dass es der richtige Glaube ist? Was haben wir denn als Beweis? Wie? Die Bibel, natürlich. Wie viele Interpretationen der Bibel gibt es denn? So viele Menschen, die es gibt. Also kann ich sie als Beweis für die Wahrheit annehmen? Wird schwierig, oder? Ich brauche etwas, das am Menschen näher dran ist, das ihm beweist, dass er falsch denkt. Das ist nicht die Philosophie, sondern das ist das, was ihn krank macht. Das ist ganz nah an dir. Das spürst du, ob es richtig ist oder falsch. Wäre das nicht ein super, sage ich, Maß für den wahren Glauben? Oh, ich weiß schon, was ihr denkt. Glaubt denn der Kranke nicht richtig? Habt ihr das schon gedacht jetzt? Er ist doch so gläubig. Ja, wir sind alle gläubig. Ich bin gläubig aufgewachsen. Aber woher wusste ich, was richtig und was falsch ist, außer aus einer Theorie? Wusste ich, wie Denken geht, oder wusste ich nur, wie Verhalten geht? Was lernen wir in der Kirche? Denken oder Verhalten? Verhalten. Also sind wir äußerliche Veränderer. Aber was ist denn Bekehrung? Was ist Bekehrung? Änderung des Denkens. Also müsste der wahre Gläubige so denken, wie es richtig ist. Oder? Das ist der Unterschied. Und es gibt nur zwei Wege. Entsprechend dem zu denken, wie es tatsächlich ist, nehmen und zu geben, oder in der Illusion zu leben, ich denke, es geht so, wie ich sage. Ich gebe dir was, damit ich etwas zurückbekomme. So, wie habe ich herausgefunden, wo der Fehler im Denken liegt? Weil als ich gesehen habe, dass jeder Mensch sein eigener Zerstörer ist, dann bin ich natürlich sehr wach geworden in meinem medizinischen Alltag und habe gesagt, ich muss herausfinden, wieso ist jeder Mensch sein eigener Feind? Unbewusst und unwillkürlich zerstört er sich selbst. Und dann habe ich meine Patienten in Gruppen aufgeteilt und habe gesagt, ich will wissen, was denkt der Tinnitus-Mensch falsch, was denkt der Schwindel-Mensch falsch und was machen die Halsschmerzen, welche Gedanken liegen dahinter. Weil ich dachte, es sind unterschiedliche Gedanken, die hinter den Krankheiten liegen. Und ich habe 2004 in meiner Praxis angefangen und habe etwa nach einem Jahr angefangen herauszufinden, diese Dinge, weil hat ja keine Ahnung, und habe mit den Menschen gesprochen. Und gegen Ende 2007 kam diese Erkenntnis in
dass ich beobachte,

habe, dass in allen Gruppen der Gedanke, der die Not schafft, derselbe ist. Und zwar der Gedanke des Verlusts. Ich habe 4 Monate gebraucht, bis ich überzeugt war, es gibt nur einen Gedanken, der uns kaputt macht. Und das ist der Gedanke des Verlusts. Kein Verlust, keine Probleme, keine geistigen Probleme und keine Krankheit, kein Zwang. Und als ich das gesehen habe, habe ich gesagt, okay, wie funktioniert das Unterbewusstsein? Weil keiner weiß ja, wie sein Unterbewusstsein funktioniert. So, schauen wir uns das ein bisschen an. Wir haben nicht viel Zeit, aber ich gehe schnell darüber und ihr könnt es dann im Buch nachlesen oder auf den Vorträgen anschauen, die es schon im Internet gibt. Im Bewusstsein haben wir unseren Willen. Da sind wir bewusst dessen, was wir wollen. Ja? Dort haben wir auch unsere Intentionen und alle unsere Intentionen sind richtig. Die grünen Dinge sind das, was wir wollen auf der physischen Ebene. Das heißt, ihr wollt jetzt bald essen, dann bringt euch der Magen und macht euch Hunger. Ja? Das ist H steht für Hunger, F für Frieren, D für Durst und S für Schwitzen. So, das sind die physischen Bedürfnisse. Aber wir haben auch geistige Bedürfnisse, denen wir bewusst sind. Ich zum Beispiel habe als erstes Bedürfnis das H, das steht für Harmonie. Ja? Also ich hasse es, in einem konfliktuellen Umfeld zu sein. Dann habe ich natürlich auch das Gerechtigkeitsbedürfnis, es ist aber nicht an erster Stelle. Und jetzt gibt es unterschiedliche Persönlichkeiten mit den unterschiedlichen Bedürfnissen an erster Stelle. Hast du hier Gerechtigkeit an erster Stelle, dann geht es in deinem Leben immer nur um Recht und Unrecht. Ja? Hast du Freiheit hier, dann geht es immer Freiheit und so. Wahrheit und Sicherheit, all diese Dinge stehen für ein Bedürfnis. Und jeder Wille hat dieselben Bedürfnisse als Grundbedürfnisse. Aber es gibt in jedem Willen auch einzelne Bedürfnisse, die jedes Individuum nur für sich selbst hat. Zum Beispiel der Geschmack ist in jedem Menschen ein bisschen anders. Vielen schmeckt dieselbe Frucht, aber manchen schmeckt die Frucht auch nicht. Gott sei Dank, sonst hätte ich ja nichts mehr zum Essen. So, das heißt, wir haben in unserem Willen unterschiedliche Dinge und alles in der Natur spricht nach demselben Gesetz. Das heißt, jede Blume, jede Rose an einem Rosenstrauch ist gleich oder unterschiedlich? Unterschiedlich. Sie wächst aber auf demselben Rosenstrauch und hat dieselben Bedürfnisse und wächst entsprechend derselben Funktion. So ist der Mensch auch. Jeder Mensch ist einzigartig. Was seinen Willen und seine Macken angeht, sage ich jetzt mal, ja, das ist sein. Ist Gott gegeben, dass keiner von uns denselben Willen hat wie der andere. Das ist schön, weil der Wille ist nicht das, was am Ende das Ding ausmacht, sondern das Herz oder das Unterbewusstsein. Und im Unterbewusstsein, da die Funktion ist, ja, das ist der Strauch, das ist die Wurzel der Rose, sind die Dinge alle gleich. Und hier haben wir die grüne Ebene, das ist die Hirnrinde-Ebene, Plus und Minus. Und der Geist muss einen Stromimpuls machen durch seine Entscheidung. Und deshalb muss er, um eine Entscheidung zu treffen, um einen Impuls zu machen oder nicht zu machen, ihr wisst ja, das ist ein binäres System, auch in unserem Hirn, wie im Computer, muss er alle Dinge, die auf ihn zukommen, durch die 5 Sinne, in 2 Kategorien einordnen. Nämlich in das Minus, das heißt den Verlust. Und was ist das Gegenteil von Verlust? Gewinn. Das heißt, in 4,5 Millisekunden berechnet jeder und macht den Unterschied von etwas, was ein Gewinn ist oder ein Verlust. Geht das schnell? 4,5 Millisekunden? Wie viele Entscheidungen triffst du pro Sekunde, junger Mann, dann? Pro Sekunde? Über 200 Entscheidungen. Pro Sekunde. Schnell oder nicht schnell? Der schnellste Computer, den es gibt. Ja, da gibt es keinen Computer, der schneller ist. So. Wir berechnen also zwischen Gewinn und Verlust. Und nachdem wir das berechnet haben, treffen wir die Entscheidung zum Ja oder zum Nein. Strom ja, Strom nein. Es ist nicht mehr. Wir denken

also im Unterbewusstsein nur in zwei Gedanken. Gewinn, sage ich ja. Verlust, muss ich nein sagen. Ist keine Wahl. Das, was hier im Unterbewusstsein abläuft, ist wahllos. Ja? Ich kann mich, der Gewinn ist natürlich mein Bedürfnis. Ich kann mich täuschen, in was ein Gewinn ist und was ein Verlust ist, aber ich kann nicht und nie zum Verlust Ja sagen für das, was ich als Verlust berechne. Berechne ich also das Fremdgehen meines Partners als Verlust, muss ich was machen mit dem Partner? Ich muss ihn ändern, weil er kann mir nicht Verlust bringen. Er muss mir Gewinn bringen, weil deshalb habe ich ihn ja geheiratet oder deshalb habe ich ihn. Ja, aber ist so mit allen Dingen, mit allen unseren Beziehungen. So, das könnte man eine ganze Woche über diesen Mechanismus sprechen. Er ist faszinierend, er hat mich über ein Jahr fasziniert. Ich dachte, ich habe alles gefunden, was den Menschen betrifft. Ich habe jedem Patienten Verlust, Verlust, Verlust. Und die Not, die der Mensch hat, ist, dass er ja den Verlust, das heißt, dass er Verlust vermeiden muss, aber ihn nicht vermeiden kann. Ja, wenn ich jetzt meine Schwiegermutter oder Mutter als deren Tod als persönlichen Verlust sehe, kann ich das vermeiden. Wer wird in einer Not sein? Ich werde in einer Not sein, weil ich wurde ja gemacht, dass ich absolut Nein sage zum Verlust. Deshalb spinnen wir. Deshalb müssen wir aus dem Verlust raus. Deshalb befindet sich der Mensch in der Vergangenheit, weil er dort was verloren hat. Hast du in der Vergangenheit nichts verloren, gehst du nie zurück. Nie. Weil der Gewinn ist ja normal. Der Mensch geht nur in die Vergangenheit. Nur deshalb lebt er da hinten, weil er dort was verloren hat. Hätte er dort nur Gewinn, würde er nur nach vorne gehen und im Hier und Jetzt sein. Aber da es unterbewusst abläuft und wir es nicht kennen, dann sehen wir es nicht, wie es letztendlich abläuft. So, als ich das herausgefunden habe, habe ich gesagt, steht das auch in der Bibel für die Gläubigen? Sagt uns die Bibel was über diesen Prozess etwas? Und ich habe es gefunden, mitten in der Bergpredigt erklärt Jesus, der uns geschaffen hat, genau diesen Mechanismus. Habt ihr schon mal gesehen dort? Ich habe die Bibel seit der Kindheit gelesen, aber verstanden habe ich sie nicht, weil ich sie etliche Male gelesen habe. Erst als ich am Menschen gesehen habe, wie das Herz funktioniert, wie meine Patienten denken, dann kam das, was Jesus in der Bergpredigt gesagt hat, wurde plötzlich real. In drei Texten erklärt er das, was ich hier in vielen Wörtern sage. Er sagt so, sammelt euch keine Schätze auf Erden, wo sie die Motten und der Rost fressen können und die Diebe nachgraben und stehlen. Sammelt euch aber Schätze im Himmel, wo sie weder die Motten noch der Rost fressen kann, noch die Diebe nachgraben und stehlen. Denn dort, wo dein Schatz ist, da ist auch dein Herz. Einfach. Das Herz muss gewinnen. Es braucht einen Schatz. Deshalb sagen ja die Deutschen ihren Partnern Schatz. Ja? Und wenn er dann verloren geht, dann ist ein verlorener Schatz, was dann eine Not bringt. Ja? So. Jesus sagt, es gibt nur eine Bedingung für den Schatz. Welches ist das? Warum sagt er, wir müssen Schätze sammeln? Müssen wir Schätze sammeln oder nicht? Ja, wir haben keine Wahl. Wir müssen Schätze sammeln. Es ist nur ein Unterschied. Welches ist der Unterschied zwischen den zwei Schätzen? Der eine ist was? Den kann man dir wegnehmen und den anderen kann man dir nicht wegnehmen. Kann man dir den Schatz nicht wegnehmen, bist du in keinster Not. Weil der Salomo, der das am besten verstanden hat, hat auch eine Doktorarbeit geschrieben über diesen Mechanismus. Wisst ihr das? Wenn ihr jetzt den Mechanismus kennt, dann könnt ihr euch die Doktorarbeit vom Salomo anschauen, die er geschrieben hat aus der Perspektive der Wahrheit oder der Lüge. Die Erkenntnis,

Ich brauche einen Schatz, der mir nie verloren gehen kann. Dann ist mein Leben ewig, kann nicht zu Ende gehen, weil ich etwas habe, was ich nicht verlieren kann. Weil dort, wo das Schatz, der Schatz ist, da ist auch dein Herz. Und der Salomo sagt, bewahre dein Herz mit allem Fleiß, denn daraus geht das Leben. Daraus geht das Leben. So, das heißt, das Leben ist abhängig vom Schatz. Habe ich einen Schatz, den man mir nehmen kann, bin ich wie der Fisch ohne Wasser, wenn der Schatz weg ist. Und mein Leben hat keinen Schatz mehr. Habe ich aber einen Schatz, den man mir nichts nehmen kann, dann bin ich wie der Fisch im Wasser, der schön herumschwimmt, oder wie der Nachtfalter, der das Netz der Spinne schön umkreist und nicht sich darin verfängt. Das sind drei Texte, die diesen Mechanismus beschreiben. Es gibt nur ein Problem des Menschen, der Verlust seines Schatzes. Alles, was du als Schatz siehst, was man dir wegnehmen kann, das macht dich vulnerabel, dass dann, wenn dir das Ding weg ist, dass du dich selbst zerstören musst. Und da es ja unbewusst abläuft, wissen wir es nicht. Und wir hätten auch die Worte Jesu nicht verstanden, hätte ich nicht das Konzept vorher gesehen im Menschen. Dann habe ich gesagt, er sagt ja dasselbe. Du musst Nein sagen zum Verlust. Kannst du nicht Nein sagen zum Verlust, wird dir der Schatz genommen und du bist tot, sozusagen. Aber er geht weiter mit der Beschreibung des Herzens und das hat mir sehr geholfen. Jesus ist nicht fertig mit dem Herz. Er sagt, das Herz hat noch ein Auge. Er sagt, das Auge ist des Leibes Licht. Ist dein Auge gesund, dann ist dein ganzer Leib heller. Ist aber dein Auge ein Schalk, das heißt betrügerisch, dann ist dein ganzer Leib finster. Wenn nun das, was Licht sein soll in dir, Finsternis ist, wie groß ist da die Finsternis? Und er beendet den ganzen Komplex, indem er sagt, niemand kann zwei Herren dienen, entweder muss dem einen anhangen oder dem anderen. Niemand kann Gott und dem Mammon dienen. Das heißt, entweder man hat den Schatz von dem einen oder man hat den Schatz von dem anderen. So, das Wichtige an der ganzen Herzen ist das Auge. Es gibt also im Herzen das Auge. Geht es hier um ein geistiges Auge oder um ein physisches? Es ist evident, dass ein geistiges ist. Der Körper wird immer nur als Bild genommen. Aber wenn Jesus von Wasser spricht, spricht er von Wasser oder von Liebe? Wenn Jesus von Wasser spricht, sagt er, kommt und trinkt von mir Wasser. Spricht er von Wasser oder von Liebe? Ja, von Liebe natürlich, aber deshalb müssen wir die Sprache verstehen. Es geht in allen Dingen immer um das Geistige, um die Liebe. Und jetzt haben wir zwei Augen, die alles bestimmen, aus welcher Sicht ich sehe, wie ich zum Gewinn komme und wie mein Gewinn bleibt oder verloren geht. Das Auge bestimmt das. Und ich habe das an meinen Patienten gesehen. Es gibt nur zwei Sichtweisen der Dinge, die zu sehen. Nur zwei. Auch das ist schön. Die eine ist richtig und die andere ist falsch. Es gibt nicht mehrere richtige und es gibt nicht mehrere falsch. Weil die Dinge sind einfach. So, das Auge, das falsche Auge, seht ja den Unterschied, ja? Das eine ist gesund, das andere ist so ein Schalksauge. Sagt, ich habe dann mein Bedürfnis gestillt, wenn ich es bekomme. Ja, wenn man mir, nehmen wir die Jungs, wenn man mir den Frieden gibt, dann habe ich ihn. Oder die Freiheit. Freiheit, nicht Frieden. Aber es ist dasselbe. Wisst ihr, dass dort, wo Freiheit ist, auch Frieden ist? Ja? Wo Freiheit ist, kann Frieden oder kann Unfrieden nicht sein. Ja? Immer dort, wo Freiheit ist, ist auch Frieden. Jeder Unfriede ist das Ergebnis von Unfreiheit. Und jedes Problem des Menschen, wenn ich noch tiefer gehen will oder noch absoluter sein will, ist das Problem der Unfreiheit. Alles ist letztendlich zurückzuführen

auf die Grundlage, dass ich nicht frei bin. So, das heißt, ich will bekommen. Und das andere Auge sagt, wenn ich gebe, habe ich es. Wann bin ich frei? Wenn ich tue, was ich will, oder wenn ich den anderen lasse, zu tun, was er will? Wann bin ich frei? Seid ihr mit mir? Jungs, wann bist du frei? Wenn dein Bruder machen darf, was er will, oder wenn du machst, was du willst? So denkst du es, nicht? So, das ist der. Aber jetzt kommt dein Bruder und macht was, was du nicht willst. Wie reagierst du? Frei oder unfrei? Das heißt, muss dein Bruder das richtig tun oder muss er es falsch tun? Oder erlaubst du ihm, falsch zu handeln? In dem Moment, du bist mit mir, oder? In dem Moment, wo ich den anderen einschränken will, verliere ich meine Freiheit. Wisst ihr das? Das ist, wir müssen das Ding wirklich verstehen. Und ich liebe es. Jemand, der das Unrecht zulässt, ist frei und gerecht. Und jeder, der das Unrecht nicht zulässt, ist unfrei und ungerecht. Seid ihr mit mir? Liebt ihr das? Jetzt denkt mal nach. Ich meine, ist doch fantastisch. Gott beweist seine Liebe, indem er das Unrecht zulässt. Wie viel Unrecht dürfte man Jesus tun? Alles Unrecht. Hat er sich gewehrt? Hat er Selbstverteidigungskurs gemacht? Nein. Weil man kann das Böse nur mit Gutem überwinden. Kann man Krieg mit Krieg bekämpfen? Kann man Unrecht mit Unrecht bekämpfen? Was kommt da raus, wenn ich Unrecht mit Unrecht bekämpfe? Auch Unrecht. Ja? So, deshalb ist die Geschichte des Hiobs so eindeutig und so schön. Der Hiob hat bewiesen, dass er gerecht ist, weil er das Unrecht erduldet hat. Hat zwar nicht verstanden, aber hat es erduldet. Kannst du das Unrecht dulden, bist du gerecht. Musst du einschreiten und das Unrecht wegtun, bist du ungerecht. Weil du etwas versuchst, was du kannst oder nicht kannst. Nicht kannst. Wir können den anderen nicht einschränken. So, wann habe ich die Freiheit? Wenn ich sie gebe oder wenn ich sie bekomme? Nur wenn ich sie gebe. Ist das schön oder nicht? Muss ich noch für Freiheit betteln? Ich hatte mal ein Mädchen, das kam mit ihren Eltern, sie war 13, und sie sagte, ich lebe zu Hause wie in einem Gefängnis. Das sind wahrscheinlich so einige Kinder, die zu Hause so leben wie in einem Gefängnis. Das Heim sollte der freiste Ort der Welt sein, oder nicht? Aber wo finden die Kinder ihre Freiheit? Im Heim? Ist die Mutter die coolste? Die alles erhabenste? Die über den Dingen steht? Und sagt, mein Kind, alles klar? Ich gebe dir volle Verantwortung, was du tust? Wirklich? Aber das wäre super zu Hause. Stellt euch vor, ich meine, ich sage den Müttern manchmal, macht genau das, was ihr von eurer Mutter erwartet. Ja? Stell dir eine Mutter vor, du bist die Mutter und tu genau das, was du von einer Mutter erwarten würdest und du bist die beste Mutter. Wenn du kannst. Wenn es geht, oder? So, im Geben ist der Gewinn, im Bekommen ist er nicht. Aber wir alle glauben, im Bekommen ist der Gewinn. Dann müssen wir automatisch wie denken, wo ist dann der Verlust? Was ist der Verlust, wenn Bekommen Gewinn ist? Nicht bekommen, oder? Das Gegenteil ist nicht bekommen oder zu wenig bekommen oder mir wird etwas weggenommen. Wir haben das verbrannte Haus gesehen. Und bin ja sehr verbunden mit den Menschen dort. Und das Gesundheitszentrum versucht ja, das Gesetz des Lebens umzusetzen. Und jetzt ist dort dieses Haus verbrannt. Jetzt denkst du, hat man dir was genommen?

oder bist du frei? Ich habe mich, als ich die Nachricht gesehen habe, das hat mich überrascht, ich habe jetzt kann ich nicht immer Nachrichten lesen, wenn ich etwas bekomme, habe ich gedacht, was passiert mit mir, wenn mein Haus abgebrannt wäre? Würde ich sagen, na, super, kann ein neues Haus bauen. Wie würde ich reagieren? Ich sage, oh, da war das drin und das war drin und jenes war drin. Und, oh. Wisst ihr, manchmal machen wir ein Theater für ein Bild, das verloren wird, oder? Und jetzt müssen wir verstehen, man hat uns persönlich nichts weggenommen. Leicht oder schwer? Schwer, weil wir denken, das ist unser. Wir sehen nicht, dass das anders ist. So, wenn Geben Gewinn ist, dann ist Nicht-Geben Verlust und dann ist Behalten auch Verlust. So, und damit sind wir auf welcher Seite? Wo, wie denken wir? Im Bekommen und im Nicht-Bekommen, im Erwartung. So, haben wir das Auge, haben wir das Auge? Und man kann es leicht erkennen. Dort, wo du den Gewinn siehst, da gehst du hin. An einer Tür kriegst du 1.000 Euro, an der anderen gibst du 1.000. An welche gehst du raus? Doch ganz klar. Weil du siehst nicht im Geben den Gewinn, du siehst im Bekommen den Gewinn. Weil wir alle dieses falsche Auge haben. Und dieses falsche Auge macht uns, dass wir denken, das, was wir haben, gehört uns. Der Körper ist mein, das Leben ist mein, das Haus ist mein, alles ist mein. Und jetzt muss uns Gott irgendwie überzeugen, dass das nicht stimmt. Hat er es da leicht oder schwer? Gott hat es schwer mit uns. Er muss ja an unseren Verstand heran. Und wenn er unseren Verstand nicht kriegt, dann hat er verloren. Weil er wird keine anderen Mittel verwenden, außer den Appell zum Verstand. Er wird nicht versuchen zu manipulieren, er wird nicht versuchen, dich zu konditionieren, sagen, ah, komm und mach das, dann kriegst du das. Sollen wir das mit unseren Kindern machen? Gott macht das nicht, weil er geht so um mit uns, wie er uns gemacht hat. Er gibt uns die völlige Verantwortung für was wir tun oder nicht tun. Ja, er hat auch das Gericht in unsere Hände gegeben. Ja? Jesus sagt, so wie mit dem Maß, mit dem ihr messet, wird man euch auch messen. Das heißt, der himmlische Vater wird dir so messen. Bist du barmherzig, wird Gott mit dir barmherzig sein. Bist du mit den anderen streng, wird Gott mit dir auch streng sein. Was möchtest du lieber? Also ich liebe die Idee der Barmherzigkeit. Deshalb will ich mit allen denen, die Fehler machen, wie sein. Weil mit den anderen muss ja nicht barmherzig sein. Man braucht Barmherzigkeit nur für die, die Fehler machen. Ja? Deshalb will ich mit allen, die Fehler machen, barmherzig sein, weil dann ist Gott mir auch barmherzig mit meinen Fehlern. Bin ich aber unbarmherzig und schneidend, weil ich so geboren bin, dann wird er mir genau das geben, wie ich bin. Findet ihr das gerecht? Oder nicht? Er wird nicht nach Schema F urteilen. Gott wird genauso urteilen, wie du es tust. So wird er mit dir umgehen. Bist du barmherzig, kriegst du Barmherzigkeit. Weil das ist gerecht. Deshalb hat er das Gericht in unsere Hände gegeben. Mit dem Maß, mit dem du umgehst, so wird Gott mit dir auch umgehen. Und ich finde das super. Das heißt, wir können unser Gericht wie machen? Selber steuern, oder? Ist nicht gut? Also ich finde das super. Ich finde es schön, dass ich nicht wirklich irgendetwas ausgesetzt bin, sondern dem, was ich tue oder nicht tue. So, das einzige Problem des Menschen ist, dass er die Dinge persönlich nimmt. Er denkt, das gehört mir. Und ich habe dann gesucht, was ist das Auge? Und das Auge ist die Identität. Wer bin ich? Wer bin ich? Und ich bin auf das Auge gestoßen durch Ableitung. Ich habe meinen Namen gegeben, indem ich die Motivation des Menschen, die ja bekannt ist, geprüft habe. Das Ego und der Stolz. Und das Ego sagt, ich habe Eigentum. Ja? Und der Stolz sagt, ich kann herstellen. Etwas kommt von mir. Ich gebe meine Zeit. Habt ihr schon eure Zeit mal jemandem?

schon gegeben? Hat euch jemand schon mal Zeit gestohlen? In der Wahrheit oder in der Lüge? In der Lüge, absolut. Weil du hast ja keine Zeit, die dir gehört. Aber du sagst, es ist meine Zeit. Ja? Ist nicht meine Zeit, ist Gottes Zeit. Du lebst nur in dieser Zeit. So, der Mensch denkt, etwas gehört ihm und etwas ist das, was er anderen von sich aus gibt. Deshalb gibt er immer zuerst, um dann zu bekommen. Das ist die falsche Sichtweise der Dinge. Und wieso kommt er auf die Idee, dass er etwas hat und etwas nicht hat? Und wenn ihr noch bleiben wollt, dann gehen wir gucken, was ist das Auge? Was ist die Identität des Menschen? Weil sie ist der springende Punkt. Sie ist die Tür zu unserem Geist. Das allerentscheidendste Element in unserem Leben ist die Sicht, die ich über mich selbst habe. Und es gibt die wahre Sicht und es gibt die falsche Sicht. Und aus der wahren Sicht tue ich alles richtig. Deshalb sagt Jesus, alles, was du aus dem gesunden Auge tust, ist Licht. Es kann nicht Finsternis sein. Aber alles, was du aus diesem Auge tust, ist Finsternis, weil es kann nie Licht sein. Habe ich jetzt was umgesehen? Nein, ich glaube, ich habe es nicht gesagt. So, deshalb müssen wir den einen Punkt, und ich mache die ganzen Vorträge, um auf diesen einen Punkt zu kommen, den wir dann lösen müssen, wenn wir sehen, dass er uns das Leben schwer macht. Wir müssen das Ding auf den Punkt bringen. Das ist das Problem des Menschen. Und solange er dieses Problem nicht löst, das Auge, mit dem er die Dinge misst, nicht richtig hat, wird er, wenn andere ein Falsches tun, ihm etwas nehmen, was er denkt, ihm gehört, dann wird er sich selbst zerstören müssen, ohne Wenn und Aber. Und das habe ich in all meinen Patienten gesehen. Ohne Ausnahme. Immer derselbe Mechanismus. Der Mensch ist sein eigener Zerstörer. Und wenn er das aufhören möchte, muss er die Wahrheit erkennen über sich selbst und muss zuerst sehen, die Lüge, die ihn vorgaukelt, irgendjemand wäre ihm etwas schuldig oder er wäre erhabener über den anderen.